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1: Mit Marlene Reichert am Mikrofon, schön, dass Sie dabei sind. Mit dem A-Moll-Violoncello-Konzert von Camille Saint-Saëns geht's los und da stürzt sich der Solist ohne großes Vorspiel sofort ins Geschehen. In unserer Aufnahme ist das Johannes Moser und er musiziert zusammen mit dem Radiosinfonieorchester Stuttgart des SWR unter Fabrice Bolland.

Zusammen mit dem Radiosinfonieorchester Stuttgart des SWR unter Fabrice Boulenc spielte Johannes Moser das Violoncello-Konzert A-Moll von Camille Saint-Saëns. In Bozen wurde Joseph Fortunat Silvester geboren und sein Name ist fast Programm. Er ist nämlich einen Tag vor Silvester auf die Welt gekommen, am 30. Dezember 1857. Nachdem er in Bozen, München und Wien Jura studiert und promoviert hatte, ist er nach Paris gegangen, um die Musik zu seinem Lebensmittelpunkt zu machen. Unter anderem Charles Gounod und César Franck wurden seine Lehrer und die haben ihm auch geraten, in Frankreich zu bleiben. Unter dem Namen Silvio Lazzari hat unser ehemaliger Tiroler Karriere gemacht, hat die französische Staatsangehörigkeit angenommen und 1894 wurde er für sein Werk mit dem Ritterkreuz der Ehrenlegion ausgezeichnet. Und hier kommt Kammermusik Lazzaris, sein A-Moll-Streichquartett Opus 17 hören wir mit dem Minguet-Quartett.

Das war das Mingott-Quartett mit dem Streichquartett in A-Moll, Opus 17 von Silvio Lazzari. Das ist das ARD-Nachtkonzert, präsentiert von BR Klassik, als nächstes mit dem zweiten Klavierkonzert von Felix Mendelssohn Bartholdy. Solist ist Andras Schiff und er musiziert zusammen mit dem BRSO und der Charles Dutoit.

Andras Schiff und das Symphonieorchester des Bayerischen Rundfunks unter Charles Dutoit mit dem zweiten Klavierkonzert in D-Moll von Felix Mendelssohn Bartholdy. Als 2 Meter langes, finsteres Gesicht hat Igor Strawinsky mal scherzhaft seinen Kollegen Sergei Rachmaninow bezeichnet. Rachmaninow galt als ernster Zeitgenosse, ein Lächeln hat er selten gezeigt. Auch musikalisch hat er die Melancholie gerne inszeniert, auch schon in ganz jungen Jahren, mit 18 etwa in seinem ersten Trio Elegiac. Und das hören wir jetzt mit dem Monte Piano Trio.

Ein frühes Werk von Sergei Rachmaninow im ARD-Nachtkonzert. Mit dem ersten Trio Elegiac in G-Moll hörten wir das Monte Piano Trio. Und hier kommt Musik eines Mannes, den Rachmaninow sehr geschätzt hat. Wir hören Musik von Gustav Mahler. Ursprünglich als Satz einer C-Moll-Sinfonie hat er 1888 seine sinfonische Dichtung Totenfeier geschrieben. Ein außerordentlich packendes und wuchtiges Werk, dem Mahler auch ein Programm angefügt hat. Und da heißt es, am Grabe eines geliebten Menschen, sein Kampf, sein Leiden und Wollen zieht am geistigen Auge vorüber. Fragen drängen sich auf. Was bedeutet der Tod? Gibt es Fortdauer? Hören wir das HR-Sinfonieorchester unter Paavo Järvi.

Unter Paavo Järvi spielte das HR-Sinfonieorchester die Totenfeier von Gustav Mahler. Gleich die 4 Uhr Nachrichten. Bis dahin begleitet uns der Pianist Víkingur Ólafsson mit Klaviermusik von Johann Sebastian Bach. Und um 3 nach 4 geht's weiter im Programm mit dem Klarinettisten Martin Fröst.

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1: Mit Marion Köhlis. Guten Morgen. An Bahnhöfen darf ab heute kein Alkohol mehr getrunken werden. Das Verbot gilt an allen rund 7500 DB-Bahnhöfen, inklusive der Bahnsteige. In einigen Kommunen darf auch auf dem Vorplatz nicht mehr getrunken werden. In der Bahnhofsgastro ist Alkohol weiter erlaubt. Die Deutsche Bahn erhofft sich weniger Müll, weniger Ärger und mehr Sicherheit. In knapp 40 Bahnhöfen ist Alkohol schon länger tabu, unter anderem in Köln. In Essen fahndet die Polizei mit einem Foto nach einem geflohenen Häftling. Dem 34-jährigen Deutschen gelang gestern Mittag bei einem Arztbesuch die Flucht. Mehr dazu von Lukas Haack.
2: An der Praxis bekam er Hilfe von zwei Komplizen. Die drei Männer konnten in unterschiedliche Richtungen wegrennen. Zwei Justizmitarbeitende hatten den Mann begleitet. Sie wurden wohl überwältigt und gefesselt, sollen aber sonst unverletzt sein. Die Polizei warnt die Leute in Essen. Aktuell kann sie noch nicht einschätzen, wie gefährlich die Gruppe ist und ob sie bewaffnet ist. Deswegen soll man keine Verdächtigen ansprechen, sondern direkt die 110 wählen. Bei der Flucht hat einer der Männer einen Gegenstand unter ein Auto geworfen. Der Bereich wurde abgesperrt. Ein Entschärfungsteam kam zum Einsatz. Mittlerweile ist klar, es war eine Handgranatenattrappe aus Holz.
1: Und das ist auch noch wichtig. Am größten deutschen Flughafen in Frankfurt könnte Kerosin knapp werden. Laut Bild Online gibt es Versorgungsprobleme, unter anderem, weil Tankschiffe wegen niedriger Rheinpegel nicht voll beladen werden dürfen. Die Lufthansa rechnet bei sich aber nicht mit Ausfällen. US-Präsident Trump hat bei einer Wahlkampfveranstaltung gesagt, dass Menschen, die geheime Infos zu US-Militäreinsätzen weitergeben, erschossen werden sollten. Diskutiert wird in den USA gerade auch die erste mögliche Militärhinrichtung seit 65 Jahren. Die Exekution eines verurteilten Attentäters. Das soll auch live gestreamt werden. Die britische Regierung bezahlt für 17 Millionen Pfund Reparaturen am Atomkraftwerk Tschernobyl in der Nordukraine. Unter anderem soll die Schutzhülle repariert werden. Ein russischer Drohnenangriff hat im vergangenen Jahr den Schutzmantel beschädigt. 1986 hat es einen der weltweit schwersten Atomunfälle dort gegeben. Borussia Dortmund hat in der Fußball-Champions League verloren und wertvolle Punkte liegen lassen. Der BVB unterlag beim norwegischen Vizemeister Bodø/Glimt mit 0:1. Nach dem Tor der Norweger in der 52. Minute wachten die Dortmunder auf. Zu spät, sagte BVB-Coach Niko Kovac.
3: Bis zu ungefähr 55, 60. Minute haben wir nicht stattgefunden. Das heißt, wir waren mit dem Ball nicht gut, wir waren gegen den Ball nicht gut, haben zu viele Chancen des Gegners zugelassen, sodass wir verdient verloren haben.
1: Für Kovac war es die erste Saisonniederlage überhaupt in einem Pflichtspiel. Und das war WDR aktuell. Das Wetter in Nordrhein-Westfalen. Jetzt gegen morgen bildet sich örtlich Nebel oder Hochnebel bei 10 bis 3 Grad. Später am Tag wird es oft freundlich mit Sonne und Wolken. Dazu in Waldbröl bis zu 17 Grad, in Solingen bis 18 und in Hagen sind heute bis zu 19 Grad drin. Es ist 4.03 Uhr.
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5: Am Mikrofon Marlene Reichert, schön, dass Sie dabei sind. Und weiter geht's mit dem Klarinettisten Martin Fröst. Sein Spiel trifft genau das, was die Musik von Karl Maria von Weber verlangt. Er meistert die extreme, fast an Paganini erinnernde Virtuosität des Komponisten, ohne dabei die Musikalität zu vernachlässigen. Und hier kommt Fröst zusammen mit der Tarp-Jula-Sinfonietta unter Jean-Jacques Antourov mit Webers erstem Klarinettenkonzert in F-Moll.

Zusammen mit der Tapiola-Sinfonietta unter Jean-Jacques Cantorow spielte Martin Fröst das erste Klarinettenkonzert in F-Moll von Karl Maria von Weber. Die Klarinette gilt als eines der sanglichsten Instrumente überhaupt, da sie der menschlichen Stimme in Klangfarbe, Dynamik und Ausdruckskraft extrem nahe kommt. Beim Klavier ist die Kunst der Gesanglichkeit eine Herausforderung, da es sich hier um ein Schlaginstrument handelt. Die Sonate Opus 109 Beethovens besticht durch ihre besondere Sanglichkeit, im Besonderen, wenn Friedrich Gulda spielt.

Das erste brandenburgische Konzert von Johann Sebastian Bach mit der Akademie für Alte Musik Berlin. Kurz vor fünf ist es und mit dem Chitarra-Trio und Mare Chiare von Paolo Tosti geht's gen Nachrichten.

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1: Die Nachrichten mit Marion Köhlis. Guten Morgen. Ab heute ist Alkoholtrinken an allen rund 5700 Bahnhöfen der Deutschen Bahn verboten. Das soll sie sicherer machen. Mehr von Anke Kahle, WDR aktuell.
2: Weniger Müll, geringeres Konfliktpotenzial und ein angenehmeres Umfeld für Reisende und Mitarbeitende. Das verspricht sich die Deutsche Bahn vom neuen Alkoholverbot. An knapp 40 großen deutschen Bahnhöfen gilt es bereits. Dort habe man laut Bahn überwiegend positive Erfahrungen gemacht. Außerdem hätten sich in einer Umfrage rund 80% für ein konsequentes Verbot ausgesprochen. Wer wiederholt dagegen verstößt, dem droht ein Hausverbot. Alkohol gibt es aber weiterhin in der Bahnhofsgastronomie. Auch verschlossene Alkoholflaschen dürfen im Gepäck mitgeführt werden.
1: Starke Regenfälle haben in der türkischen Millionenstadt Istanbul für Überschwemmungen gesorgt. In einigen Stadtteilen gab es Erdrutsche. Nach Angaben der Behörden gingen bis zum Abend rund 1000 Notrufe ein. Etwa 8000 Einsatzkräfte sind in der Stadt unterwegs. Die Schulen bleiben heute geschlossen. Auch in anderen Regionen in der Türkei hat es in den letzten Tagen heftig geregnet. Betroffen sind auch Urlaubsgebiete. Und das ist auch noch wichtig. Rauchen soll teurer werden. Der Bundestag stimmt heute über eine stufenweise Anhebung der Tabaksteuer ab. 2030 soll eine Packung mit 20 Zigaretten knapp 12 Euro kosten. In Essen fahndet die Polizei weiter nach einem flüchtigen Häftling. Gestern Mittag hatten zwei maskierte Männer dem 34-jährigen Deutschen bei einem Arztbesuch zur Flucht verholfen. Die US-Regierung geht juristisch gegen die Wiederzulassung mehrerer Medien zum Weißen Haus vor. Trump hatte im September ein Hausverbot verhängt. Das war von einem Bundesrichter für unwirksam erklärt worden. Borussia Dortmund hat in der Fußball-Champions League wertvolle Punkte liegen lassen. Der BVB verlor beim norwegischen Vizemeister FK Bodø Glimt mit 0:1. Am Rheinufer in Bonn und im Rhein-Sieg-Kreis gibt es gerade Pflanzen, die man dort sonst nicht erwartet. Zwischen den Steinen wachsen Tomaten, Physalis und Stechäpfel. Nach Angaben der Leiterin der Botanischen Gärten Bonn liegt das am Niedrigwasser und am nährstoffreichen Boden. Außerdem schneiden wir Menschen Tomatensamen aus, die dann über die Kläranlagen in den Rhein gelangen. Und das war WDR aktuell. Das Wetter in Nordrhein-Westfalen. Jetzt gegen morgen bildet sich örtlich Nebel oder auch Hochnebel bei 10 bis 3 Grad. Später am Tag wird es dann oft freundlich mit Sonne und Wolken. Dazu in Detmold bis 17 Grad, in Herford bis 18 Grad und in Gelsenkirchen bis 19 Grad. Der Freitag wird nach lokalem Nebel erst sonnig. Im Verlauf ziehen erste Wolken und zum Abend erste Schauer rein. Vorher gibt es 19 bis 23 Grad. Die Zeit, es ist 5.03 Uhr.
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4: Am Mikrofon Marlene Reichert und ich wünsche einen schönen guten Morgen.

Mit dem Scherzo aus der ersten Orchestersuite B-Dur von Hans Rott eröffnete das HR-Sinfonieorchester unter Paavo Järvi den letzten Teil des ARD-Nachtkonzerts. Mit Musik aus dem barocken Venedig geht's weiter mit dem Konzert für drei Oboen, Fagott, zwei Blockflöten, Violine, Streicher und Basso Continuo in G-Moll von Antonio Vivaldi. Und es musizieren die Virtuosi Saxonie unter Leitung von Ludwig Güttler.

Das waren die Virtuosi Saxonie mit dem Concerto G-Moll, Reumverzeichnis 576 von Antonio Vivaldi. Sinfonik aus Frankreich schließt sich an. Wir hörten den vierten Satz, Andante Allegro aus der zweiten Sinfonie in D-Dur von Luis Ferranc mit der NDR Radio Philharmonie unter Johannes Goritzky.

Andante Allegro, der vierte Satz aus der zweiten Sinfonie in D-Dur von Luis Ferranc mit der NDR Radio Philharmonie unter Leitung von Johannes Goritzky. Das ist das Adi-Nacht-Konzert, präsentiert von BR Klassik, jetzt mit Introduktion und Allegro Opus 49 von Benjamin Godard. Solist ist Howard Shelley und er musiziert zusammen mit dem Tasmanischen Sinfonieorchester.

Zusammen mit dem Tasmanischen Sinfonieorchester spielte der Pianist Howard Shelley Introduktion und Allegro Opus 49 von Benjamin Godard. Als nächstes die Dissonanzensinfonie von Wilhelm Friedemann Bach und wir hören damit Il Giardino Armonico unter Giovanni Antonini.

Il Giardino Armonico im ARD-Nachtkonzert unter Giovanni Antonini mit der Dissonanzensinfonie von Wilhelm Friedemann Bach. Musik von Karl Maria von Weber steht auf dem Programm. Virtuose Konzertmusik. Wir hören aus dem Fagottkonzert in F-Dur das Rondo mit Klaus Thunemann und der Academy of St. Martin in the Fields unter Neville Mariner.

Klaus Thunemann und die Academy of St. Martin in the Fields unter Neville Mariner mit dem dritten Satz, dem Rondo aus dem Fagottkonzert in F-Dur von Karl Maria von Weber. Der Gitarrist Manuel Barueco begleitet uns mit der Canción de Cuna von Leo Brower gegen 6 Uhr. Mein Name ist Marlene Reichert und ich wünsche einen schönen Donnerstag.

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1: Die Nachrichten mit Christina Maria Greve. Guten Morgen.
2: Ohne eine verlässliche Notfallreform, die aber auch finanziell klar abgedeckt ist, wird das lange nicht mehr gut gehen.
1: Der Chefarzt der Notaufnahme am Klinikum Leverkusen, Adler, begrüßt, dass der Bundestag heute über neue Regeln bei der

0: Notfallversorgung entscheidet. Rettungsdienste und Notaufnahmen sollen entlastet werden. Schon beim Notruf am Telefon soll entschieden werden, welche Art von Hilfe der Patient benötigt. Birte Sönnigsen, WDR Berlin.
1: Im Notfall, also wenn es einen Unfall gab oder einen Verdacht auf Herzinfarkt oder Schlaganfall, dann wird natürlich auch weiter schnell ein Krankenwagen losgeschickt. In anderen Fällen werde ich aber vielleicht eher zur Notfallpraxis geschickt. Wenn ich das vorher telefonisch auch schon mal abgeklärt habe, dann soll es vor Ort auch schneller gehen, dann soll ich schneller drankommen. Und in manchen Fällen kann ich vielleicht auch in Zukunft einfach im Bett bleiben, wenn ich krank bin, muss das Haus gar nicht verlassen und kann Dinge per Videosprechstunde regeln oder jemand kommt zum Hausbesuch vorbei.
0: In NRW leben knapp 60.000 ausreisepflichtige Menschen, zum Beispiel Asylbewerber, die abgelehnt wurden. Wie häufig die aber tatsächlich abgeschoben werden, ist je nach Kommune sehr unterschiedlich. Das zeigen Zahlen aus dem Fluchtministerium NRW, die dem WDR vorliegen. Matthias Schülke, WDR Landespolitik.
2: Der Kreis Borken, der Kreis Euskirchen und die Stadt Remscheid erreichen eine Quote von gut 12%. In Remscheids Nachbarstadt Wuppertal oder auch in Mülheim an der Ruhr sind es dagegen nur knapp 1%. Die FDP fordert deshalb, das Land müsse selbst die Verantwortung für Abschiebungen übernehmen. Ob konsequent abgeschoben werde, dürfe nicht länger von der Postleitzahl abhängen.
0: Das Land NRW sagt selbst, dass es in manchen Ausländerbehörden zu wenig Personal gibt. Und es hänge davon ab, woher die Menschen kommen, weil nicht alle Herkunftsländer gleich gut mitarbeiten bei Abschiebungen. Borussia Dortmund hat in der Fußball-Champions League verloren in Norwegen bei Bodø Glimt mit 0:1. Wie schon die Bayern einen Abend vorher, hatten auch die Dortmunder so ihre Probleme mit dem Kunstrasen am Polarkreis. Burkhard Hupe, WDR Sport, mit einem Fazit.
3: Es war eine indiskutable Leistung, die der BVB eine Stunde lang im hohen Norden bei Bodø Glimt ablieferte. Zu langsam, zu harmlos, ohne Ideen. Man hatte auf der Tribüne das Gefühl, dass das gesamte Team mit dem ungewohnten Geläuf fremdelte und eine Stunde brauchte, um sich an die künstliche Wiese zu gewöhnen.
0: Heute Abend spielt Bayer Leverkusen in der Europa League bei Lech Posen in Polen. Und jetzt weitere Meldungen im Überblick. Bei der Deutschen Bahn gilt ab heute an allen Bahnhöfen ein Alkoholverbot. Damit soll es weniger Gewalt und Müll geben. An knapp 40 größeren Bahnhöfen wurde das bisher schon ausprobiert, unter anderem in Köln, Düsseldorf und Dortmund. Jetzt gilt es auch an allen kleineren Stationen. Eine Ausnahme gibt es für Bars und Restaurants, die im Bahnhof sind. Da darf weiter Alkohol getrunken werden. Die wirtschaftliche Entwicklung in NRW ist am Vormittag Thema im Landtag. Die FDP hat eine Aktuelle Stunde beantragt. Sie kritisiert, dass die Wirtschaft in NRW im Vergleich zu ganz Deutschland zu schlecht abschneidet. Tatsächlich ist sie im ersten Halbjahr schwächer gewachsen als in vielen anderen Bundesländern. In Zürich kommt am Vormittag der Rat des Fußball-Weltverbandes FIFA zusammen. Erstmals seit Präsident Infantino seine inzwischen gescheiterten Pläne zur WM-Vermarktung öffentlich gemacht hat. Eine Diskussion darüber steht auch auf der Tagesordnung. Und Infantino trifft auf seine europäischen Kritiker.
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0: Der Sänger Bad Bunny mischt bei der Wahl in Brasilien mit. Er hat Präsident Lula erlaubt, einen Song von ihm zu nutzen. In 10 Tagen steht die Stichwahl zwischen Lula und dem Rechtspopulisten Flávio Bolsonaro an, dem Sohn des ehemaligen Präsidenten Jair Bolsonaro. Anne Herberg, WDR Rio de Janeiro.
5: Lo que le pasó a Hawaii. Im Original von Bad Bunny geht es darum, wie ein Land, also Hawaii, seine Identität und die Kontrolle über das eigene Territorium verlieren kann. Die Botschaft geht klar an die USA. Und genau deswegen hat Lulas Wahlkampfteam daraus nun eine brasilianische Version gemacht, auf Portugiesisch und mit Forró-Rhythmen und ebenfalls einer ganz klaren politischen Botschaft. Wir lassen uns von Washington nicht reinreden. Während Flávio Bolsonaro für eine enge Zusammenarbeit mit US-Präsident Donald Trump steht, fürchtet Lula, dass sich Washington in den Wahlkampf einmischt und sagt, Brasilien entscheidet selbst, mit wem es Geschäfte macht und wem es seine Rohstoffe verkauft. Das Video wurde jetzt in den sozialen Medien millionenfach angeklickt.
0: Das Wetter in Nordrhein-Westfalen, der Tag beginnt teilweise mit Nebel, vor allem im Süden des Landes. Ab dem Vormittag kann sich die Sonne häufiger durchsetzen. In Bad Berleburg bis 16, Nettersheim 18 und in Neuss bis zu 20 Grad. Morgen zuerst teils neblig, später wechseln Sonne und Wolken. Ab dem Nachmittag ziehen von den Niederlanden vermehrt Wolken auf, die dann auch Schauer bringen. 15 bis 23 Grad. Das war WDR aktuell.
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Na, sowas eigentlich sollte das doch eine Klavierübung sein. Der Klavierübung Teil 2, das sogenannte italienische Konzert von Johann Sebastian Bach. Eines der ganz wenigen Konzerte, in dem eigentlich nur ein Klavier spielt, beziehungsweise ein Cembalo und kein Orchester. Ja, wir haben eine ganz andere Fassung gehört hier gerade mit Oboe und mit Orchester. Den ersten Satz aus diesem italienischen Konzert hier in dieser neuen Fassung von Andreas Nicolai Tagmann. Albrecht Meyer hat diese Chance ergriffen hier als Oboist und wurde begleitet von der Sinfonia Varsovia. Na, bevor es gleich bei uns hier ins Museum geht, in eine Restaurierungswerkstatt, in der alte Gemälde wieder auf Hochglanz gebracht werden, schauen wir uns mit Modest Mussorgsky in einem anderen Museum um. Und ein Bild, da schauen wir uns ganz genau an. Und um das zu tun, um das Original aus nächster Nähe uns anzuschauen, müssten wir eigentlich nach Russland fahren, was wir gerade unter Garantie nicht tun werden. Und dann in Russland in ein Museum gehen, das nicht der Malerei, sondern der Dichtung gewidmet ist. Dem Puschkin-Haus in St. Petersburg. Da hängt ein nicht sonderlich großes Aquarell von einem Stadttor. Mussorgskys Freund, Modest Mussorgskys Freund, der Architekt Viktor Hartmann, der hat es entworfen in leuchtenden Farben, in Orange- und Rottönen mit viel russischem Dekor. Es sieht eigentlich aus wie aus Tausend und einer Nacht. Gebaut werden sollte es eines schönen Tages in Kiew. Doch gebaut worden ist es nie. Und Hartmann ist kurze Zeit nach Vollendung seines Entwurfs auch schon gestorben, mit nur 39 Jahren. Zu seinem Gedenken ist posthum dem Architekten dann eine Ausstellung seiner Werke gewidmet worden und Mussorgsky hat sie in St. Petersburg besucht. Und er hat

inspiriert davon, später sein wohl berühmtestes Werk geschrieben. Einen musikalischen Spaziergang durch die Galerie entlang der Zeichnungen, Bilder und Skizzen. Und dieser Spaziergang endet eben vor dem Heldentor, so hat es Viktor Hartmann selbst bezeichnet, dem großen Tor für die alte Hauptstadt Kiew.

0: So viel Finale ist sonst kaum irgendwo, so viel Finale wie in den Bildern einer Ausstellung mit diesem Stück hier, mit der Beschreibung des großen Tors von Kiew, beendet Modus Mussorgsky seinen Museumsrundgang und wir haben uns hier leiten lassen von dem tatsächlich auch in Kiew geborenen ukrainischen Pianisten Antoni Baraschewski. Nur weil etwas alt ist und abgenutzt ausschaut, muss es nicht gleich in die Tonne. Da sind wir uns vermutlich alle einig. Wir wollen nachhaltig sein, möglichst wenig Müll produzieren und Ressourcen schonen. Für einige scheint das ein neuer Trend zu sein. In unseren Museen ist Nachhaltigkeit seit Ewigkeiten schon eine goldene Pflicht. Auch an Gemälden, Skulpturen und allen Artefakten nagt der Zahn der Zeit. Doch dafür bzw. dagegen gibt's ja Restauratorinnen und Restauratoren. Und in fast jedem Museum, da arbeiten sie und sie haben in den meisten sogar dafür, für ihre Arbeit, eine eigene Werkstatt. Auch im LVR Landesmuseum Bonn ist das so. Und Isabel Stier, die hat sich dort mal für uns umgeschaut.
1: Juliane Lückel zieht einmal Handschuhe an und setzt eine Stirnlupe auf.
2: Weil wir ja sehr im Kleinen arbeiten, ist es praktisch, wenn man die Lupe direkt an der Stirn hat.
1: Vor ihr auf dem Tisch liegt ein etwa 1,5 x 2 Meter großes Gemälde. Mit einem Skalpell beginnt sie die Oberfläche vorsichtig zu bearbeiten.
2: Hier habe ich jetzt Fehlstellen, die ich mit einer Kittmasse geschlossen habe. Erstmal ganz grob. Und die glätte ich jetzt, indem ich mit dem Skalpell darüber streiche und nach die Kittmasse abtrage, bis sie auf dem gleichen Oberflächenniveau ist wie die Malschicht.
1: Gemalt hat es der Kölner Johann Hulzmann im 17. Jahrhundert.
2: Der Grund für die Restaurierung ist, dass das Gemälde schon seit über 20 Jahren jetzt bei uns im Gemäldedepot versteckt war, weil es nicht ausstellungsfähig war.
1: Eine Abbildung in der Ecke der Werkstatt zeigt, wie das Bild vor der Restaurierung ausgesehen hat.
2: Es war sehr gelb, sehr dunkel. Es hatte viele Überarbeitungen, die man sehr deutlich gesehen hat. Die Details waren nicht mehr zu erkennen, weil der Firnis, also der Überzug, so stark vergilbt war. Wir sprechen dann davon, dass die Darstellung nicht mehr gut ablesbar ist.
1: Jetzt sind viele weiße Flecken auf der Leinwand.
2: Das sind meine Kittungen. Also das ist die Kittmasse, die ich da in die Löcher sozusagen, also in die Fehlstellen eingefüllt habe, um die wieder zu schließen.
1: Im nächsten Schritt werden die aufgefüllten Stellen mit Farbe retuschiert. Für die Museumsbesucher sind sie später nicht mehr zu erkennen. Viele der Schäden stammen aus der Zeit der Weltkriege, erklärt Restauratorin Anna Bungenberg.
3: Da ging es natürlich auch darum, sehr schnell sehr viele Gemälde in Sicherheit zu bringen. Und das sind dann oftmals Schäden, die dann weiter zurückliegen. Aber wir kommen halt jetzt erst dazu, uns wirklich nach und nach den Gemälden anzunehmen.
1: Wie die Schäden an dem Gemälde von Johann Hulzmann entstanden sind, lässt sich heute nicht mehr genau rekonstruieren. 1983 kam das Bild aus Privatbesitz ins Bonner Landesmuseum und wurde in der Dauerausstellung gezeigt. Seit Ende der 90er Jahre lagerte es im Depot. Bevor Juliane Lückel mit einer Restaurierung beginnt, setzt sie sich mit der Geschichte des Gemäldes auseinander. Was wurde früher schon daran gemacht? Welche Materialien wurden verwendet?
2: Wir passen dann unsere Arbeit teilweise auch darauf an oder müssen sogar alte Restaurierungsmaßnahmen wieder rückgängig machen, weil wir jetzt wissen, dass die schädlich sind für das Objekt.
1: Juliane Lücke gefällt an ihrem Beruf besonders, dass sie den Kunstwerken so nahe kommt.
2: Ich kann quasi durch die Beschäftigung mit den Kunstwerken und die Untersuchung der Kunstwerke schauen, was die brauchen und was notwendig ist, um die weitere Erhaltung zu gewährleisten.
1: Zu ihrem Beruf kam sie durch Zufall. Eigentlich hatte sie Geisteswissenschaften studiert.
2: Ich bin da durch ein Seminar, wo über RestauratorInnen in Italien berichtet wurde, erstmal darauf gekommen, dass der Beruf gar nicht so verstaubt ist, wie ich ihn mir vorgestellt habe, sondern hochmodern. Da wurden RestauratorInnen bei der Arbeit gezeigt, am Mikroskop.
1: Im Bonner Landesmuseum arbeiten 15 festangestellte RestauratorInnen und Restauratoren. Sie kümmern sich um ganz unterschiedliche Bereiche wie Glas, Metall und Wandmalerei. Für Juliane Lückel war von Anfang an klar, sie wollte sich auf Gemälde, Skulpturen und moderne Kunst spezialisieren.
2: Was für mich ein ganz wesentlicher Faktor ist, ist Farbe. Ich liebe einfach Farben und das hat man bei Gemälden dann natürlich am meisten.
1: Lückels Arbeitsplatz erinnert an den Instrumententisch beim Zahnarzt. Mit Nadeln, Wattebäuschen, kleinen Fläschchen und Skalpellen in verschiedenen Größen.
2: Wir arbeiten viel mit Werkzeugen, die aus der Medizintechnik kommen.
1: Bis das Gemälde fertig restauriert ist, kann es bis zu einem Jahr dauern. Worauf es bei der Arbeit neben Geduld noch ankommt, erklärt ihre Kollegin Anna Bungenberg.
3: Wir versuchen nicht zu interpretieren, weil das ist eine historische Quelle, die wir auch nicht verfälschen wollen.
1: Ihre Arbeit verstehen die Restauratorinnen deshalb nicht einfach als Reparatur.
3: Reparatur beinhaltet oft, dass man den ursprünglichen Charakter nicht mehr so beibehält, wie er war. Und in der Restaurierung und Konservierung ist es unser absoluter Hauptschwerpunkt, dass wir das Objekt erhalten wollen.
0: Ist alt und kann weg, ja von wegen. Restauratoren heilen in unseren Museen die Wunden der Zeit. Wie das im LVR-Landesmuseum Bonn geht, dessen Werkstatt Elisabeth Stier für uns besucht hat, das kann man eben dort selbst erkunden in kostenlosen Führungen am Sonntag, dem Europäischen Tag der Restaurierung.

Ja, auch das könnte Musik zu einem Museumsbesuch gewesen sein. Ein Studiobesuch ist es in Wirklichkeit gewesen. Leonard Küssner hat die Musik geschrieben, den Soundtrack für Anselm, für Wim Wenders grandiosen Rundgang durch die riesigen Atelierräume von Anselm Kiefer. Leonard Küssner leitet hier das Slovak National Symphony Orchestra.

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1: Die Kurznachrichten um 6.30 Uhr mit Robert Oschatz. Guten Morgen. Weil Notaufnahmen und Rettungsdienste oft überlastet sind, beschäftigt sich der Bundestag heute mit der Notfallversorgung in Deutschland. Die Bundesregierung will, dass sich Notaufnahmen, Notpraxen und Rettungsdienste besser abstimmen. Leichte Fälle sollen in Zukunft gar nicht erst in den Notaufnahmen landen. Wer wirklich dringend Hilfe braucht, soll dafür schneller behandelt werden. Bei der Deutschen Bahn gilt ab heute an allen Bahnhöfen ein Alkoholverbot. Damit soll es weniger Gewalt und Müll geben. An knapp 40 größeren Bahnhöfen wurde das bisher schon ausprobiert, unter anderem in Köln, Düsseldorf und Dortmund. Jetzt gilt es auch an allen kleineren Stationen. Eine Ausnahme gibt es für Bars und Restaurants innerhalb des Bahnhofs. Dort darf weiter Alkohol getrunken werden.

0: getrunken werden. Zwischen den Kommunen in NRW gibt es große Unterschiede bei der Zahl von Abschiebungen. Das zeigen Unterlagen, die dem WDR vorliegen. Paderborn zum Beispiel hat letztes Jahr gut 25% der Ausreisepflichtigen abgeschoben, Wuppertal dagegen weniger als 1%. Laut Land NRW liegt das teils an Personalmangel, teils aber auch daran, wie gut die Herkunftsländer mitarbeiten. Das Arbeitsgericht Münster beschäftigt sich mit dem Lohn für Beschäftigte in Behindertenwerkstätten. Ein Mann aus dem Kreis Warendorf fordert den gesetzlichen Mindestlohn. Bisher bekommt er nach eigenen Angaben rund 2 Euro pro Stunde. Die Werkstatt sagt, die Beschäftigten arbeiten unter anderen Bedingungen als auf dem allgemeinen Arbeitsmarkt.
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0: Der Sänger Bad Bunny mischt bei der Wahl in Brasilien mit. Er hat Präsident Lula erlaubt, einen Song von ihm zu nutzen. In 10 Tagen steht die Stichwahl zwischen Lula und dem Rechtspopulisten Flavio Bolsonaro an, dem Sohn des ehemaligen Präsidenten Jair Bolsonaro. Anne Herberg, WDR, Rio de Janeiro.
2: Lo que le pasó a Hawaii. Im Original von Bad Bunny geht es darum, wie ein Land, also Hawaii, seine Identität und die Kontrolle über das eigene Territorium verlieren kann. Die Botschaft geht klar an die USA. Und genau deswegen hat Lulas Wahlkampfteam daraus nun eine brasilianische Version gemacht. Auf Portugiesisch und mit Verhorrhythmen und ebenfalls einer ganz klaren politischen Botschaft. Wir lassen uns von Washington nicht reinreden. Während Flavio Bolsonaro für eine enge Zusammenarbeit mit US-Präsident Donald Trump steht, fürchtet Lula, dass sich Washington in den Wahlkampf einmischt und sagt, Brasilien entscheidet selbst, mit wem es Geschäfte macht und wem es seine Rohstoffe verkauft. Das Video wurde jetzt in den sozialen Medien millionenfach angeklickt.
0: Das waren die Nachrichten. Und so wird das Wetter in Nordrhein-Westfalen. Der Tag beginnt teilweise wieder mit Nebel, vor allem im Süden des Landes. Ab dem Vormittag kann sich die Sonne dann häufiger durchsetzen. Es gibt zwar einige Wolken, bleibt aber überall trocken bei Temperaturen von 17 bis 20 Grad. Morgen zuerst wieder teilweise neblig, später gibt es eine Mischung aus Sonne und Wolken. Ab dem Nachmittag ziehen von den Niederlanden vermehrt Wolken auf, die dann auch Schauer bringen können. Mit 15 bis 23 Grad wird es nochmal recht warm. Die Zeit, es ist 6.34 Uhr.
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0: Was für ein Auftakt für eine Oper, für diese Oper Il Barbiere di Siviglia, der Barbier von Siviglia. Gioacchino Rossini hat den Auftakt und die Oper dazu dahinter noch komponiert. Wir haben die Ouvertüre gehört hier zur Opera Buffa in zwei Akten mit Neville Mariner und der Academy of St. Martin in the Fields.
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0: Führt uns gar nicht so weit zurück, zum 15. Oktober des Jahres 2015, heute also vor genau 10 Jahren, beschlossen fast 200 Staaten die Reduzierung von klimaschädlichen Fluorkohlenwasserstoffen zum Schutz unserer Ozonschicht. Ralf Gödde.
2: Der britische Wissenschaftler Jonathan Chanklin macht 1985 zusammen mit zwei Kollegen eine beunruhigende Entdeckung.
3: Wir hatten einen Artikel in einem Wissenschaftsmagazin veröffentlicht über unsere Beobachtung, die Ozonschicht verschwindet.
2: In 15 bis 30 Kilometer Höhe umhüllt diese Schicht die Erde, absorbiert große Teile der schädlichen UV-Strahlung und schützt dadurch zum Beispiel vor Sonnenbrand. Die Ozonkiller sind schnell ausgemacht. Fluorchlorkohlenwasserstoffe, FCKW, werden damals unter anderem als Kühlmittel oder als Treibgas in Spraydosen verwendet. Die Staatengemeinschaft reagiert und vereinbart 2 Jahre später auf der Konferenz von Montreal, nach und nach aus der Produktion und Verwendung der FCKW auszusteigen. Mit Erfolg.
4: A generation ago.
5: Vor einer Generation haben die Handlungen der Menschen ein Loch in der Ozonschicht verursacht. Heute ist dieses Loch dank des Protokolls von Montreal dabei, sich zu schließen.
2: Betont 2016 der Präsident von Ruanda, Paul Kagame, als Gastgeber einer Nachfolgekonferenz fast 30 Jahre später in der Hauptstadt Kigali. Denn es gibt längst ein neues Problem. Die Ersatzstoffe für die verbannten FCKW, die chlorfreien Fluorkohlenwasserstoffe, verschonen zwar die Ozonschicht, entpuppen sich aber als umso klimaschädlichere Treibhausgase, die tausendemal stärker wirken als Kohlendioxid. So ringen Delegierte aus fast 200 Ländern in Kigali erneut um ein Abkommen, das diesmal den Einsatz der FKW reduzieren soll.
5: Wir wissen alle, dass unser Zeitfenster klein ist, um die schlimmsten Folgen davon zu verhindern und dass es sich schnell schließt. Wir sehen jetzt schon schlimmere und längere Feuersbrünste, häufigere und ausgedehntere Dürren und die Auswirkungen auf die Landwirtschaft in vielen Ländern.
2: Eindringliche Worte zum Klimawandel vom damaligen amerikanischen Außenminister John Kerry. Technisch ist der Umstieg auf Ersatzstoffe bei den meisten Anwendungen längst kein Problem mehr. Als Kältemittel lösen zum Beispiel Isobutan oder in größeren Anlagen Ammoniak die FKW ab. Doch die Umstellung kostet Geld. So fordern die Schwellen- und Entwicklungsländer in Kigali finanzielle Unterstützung und lange Übergangsfristen.
5: Wenn wir dieses Abkommen erreichen, wird diese globale Konferenz eine der wichtigsten dieses Jahres sein. Sie wird die Erderwärmung um ein 1,5 Grad reduzieren. Das klingt nach nicht viel, aber es wäre ein riesiger Erfolg.
2: Erklärt Erik Soheim, damals Leiter des UN-Umweltprogramms. Am Ende gelingt die Einigung, die Erleichterung ist groß. Die Industrieländer verpflichten sich, die schädlichen FKW von 2019 bis 2036 um 85% zu reduzieren. Die Schwellen- und Entwicklungsländer müssen erst 2024 mit der Umstellung beginnen und haben mehr Zeit zur Verfügung. Während Klimaschützer vor allem diese langen Fristen kritisieren, sind die Delegierten zufrieden.
6: Ich könnte nicht stolzer sein. Für diesen Entschluss werden uns unsere Kinder danken.
2: Am 15. Oktober 2016 beschließen Vertreter aus fast 200 Ländern in der ruandischen Hauptstadt Kigali, den Einsatz von klimaschädlichen Fluorkohlenwasserstoffen zu reduzieren. Das war heute vor 10 Jahren.

0: Maria Dueñas und das Simón Bolívar Symphony Orchestra of Venezuela und da Gustavo Dudamel mit Musik von einem Franzosen, der gerne so klingen wollte wie ein Spanier in diesem Werk und in vielen anderen auch, vor allem aber eben in dieser Symphonie Español Scherzando Allegretto Molto, so ist der zweite Satz überschrieben, den wir gerade gehört haben, in einer ganz neuen Aufnahme vom Album Hommage to Heifetz. Jetzt geht es um ganz, ganz andere Musik, um sogenannte neue Musik, um die Avantgarde und deren Welt. Also Avantgarde hat man zumindest früher mal gesagt. Diese große Welt hat am Fuße des Schwarzwalds sein winzig kleines Zentrum, sein Epizentrum. Die Musiktage in Donaueschingen, die waren als das erste Spezialfestival nur für zeitgenössische Musik. Und viele meinen, es ist heute immer noch das Wichtigste. An jedem dritten Oktoberwochenende treffen sich im schmucken Residenzstädtchen Donaueschingen unerschrockene Musikfans, Komponistinnen und Komponisten, Musikerinnen, Verleger, Manager, Kuratoren, um fernab des großen Trubels der Zukunft der Musik zu lauschen. Wie die in diesem Jahr klingen könnte, das verrät uns Martina Seber.
1: Er hatte Gänsehaut beim ersten Hören, sagt Stefan Prinz.

0: Für die anstehende Donaueschinger Uraufführung hat er den Orchesterapparat mit allem angereichert, was es braucht, um einen satten, dichten, oft geräuschhaft überbordenden Klang zu erzielen. Zwischen Kontrabasssaiten vibriert Aluminium. Die Bläser spielen brüchige Mehrklänge. Und dazu gibt es 8 elektronische Kanäle, die das Orchester unterwandern oder auch überwältigen. Jetzt geht es aber erst noch um das Herantasten an die Gestalt.
1: Always this kind of...
2: You mean with all the winds?
1: The way I wrote it doesn't work.
2: So for me...
3: Für mich war Donaueschingen schon immer legendär und historisch.
0: Der New Yorker Brad Lapman, der Dirigent des Eröffnungskonzerts.
3: Ligeti's Atmosphäre wurde hier uraufgeführt. Metastasis von Xenakis. Rosbaud hat dirigiert. Die große Karriere von Boulez hat hier begonnen. Unglaublich, was in Donaueschingen an Musikgeschichte geschrieben wurde.
0: Geschichte liegt in der Luft und zugleich entsteht Neues wie in Madness Machines von Stefan Prinz, der mit Feedbacks, also mit Rückkopplungen experimentiert und das komplexe Gefüge aus Musikern und Elektronik systematisch an die Grenze treibt, wo alles aus dem Ruder läuft. Die Erfahrung von Kontrollverlust ist eine, die offenbar alle 4 beauftragten Komponistinnen und Komponisten dieses Konzerts umtreibt. Das Wissen um Kriege, das Erleben des Klimawandels und weltweiter Machtverschiebungen, all das hat sich in die entstehenden Werke eingeschrieben. Dystopien sind es aber nicht geworden. In der Musik geht es vielmehr darum, wie Individuen, also die Komponisten und Musiker, ein Geschehen, vielleicht auch eine Welt, steuern und gestalten. Die in Norwegen lebende Britin Natasha Barrett konfrontiert das Orchester in ihrem neuen Werk mit Sounds aus Natur und Zivilisation. Unruhe und Hoffnung wechseln sich ab. Natasha Barrett lehnt Orchesteraufträge, so sie denn kommen, in der Regel ab. Zu wenig Zeit für die Proben, sagt sie. Bei den Musiktagen sei es anders und deshalb hat die Computermusikexpertin diese seltene Gelegenheit genutzt, sich nochmal grundlegend mit den Möglichkeiten des Orchesters zu beschäftigen.
4: And then finding a way to express this sort of infinite sound
5: in meiner Fantasie sind die Möglichkeiten unbegrenzt. Hier versuche ich, meine Vorstellungen mit echten Musikern und Instrumenten zu verwirklichen und dann elektronisch zu transformieren. Das Aufregende ist, dass man so in Richtungen gehen kann, die nicht von den Gesetzen des akustischen Spiels limitiert sind.
0: Experimente wagen mit dem Orchester, mit Elektronik und mit Sorgfalt. Und das in Donaueschingen, wo die Musiktage traditionell, mangels Alternativen, vor allem in Turnhallen über die Bühnen gehen. Was aber offenbar niemanden stört.
3: Irgendwie hat das etwas Positives. Ich weiß nicht warum. Es sind keine Konzertsäle. Gerade an solchen Orten sollte neue Musik stattfinden.
6: Ja, die Donaueschinger Musiktage, das Mekka der Avantgarde, morgen wieder bis Sonntag weit weg am Fuße des Schwarzwalds.

Auch er ist mal zu Gast gewesen bei den Donaueschinger Musiktagen. Lang, lang ist er. Igor Strawinsky, das war die Sinfonia, die Einleitung, die Ouvertüre zur Ballettmusik Pulcinella von Strawinsky mit Christopher Hogwood und dem Kammerorchester Basel mit Ferdinand Ries und dem Finale eines Klaviertrios. Geht's jetzt erstmal hier auf WDR 3 im Mosaik zu den Nachrichten. Die gibt's um Punkt 7.

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0: 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Es ist 7 Uhr. 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
2: Die Nachrichten mit Christina Maria Greve. Guten Morgen. Bei der Deutschen Bahn gilt ab heute in allen Bahnhöfen deutschlandweit ein Alkoholverbot. In größeren Bahnhöfen gibt es das schon, zum Beispiel in Köln.
3: Dass eben nicht überall in Ecken irgendwelche angetrunkenen Personen rumliegen, finde ich besser.
4: Grundsätzlich macht es wahrscheinlich Sinn, aber es ist natürlich schade, wenn der Bürger, der sich normal verhält, dadurch eingeschränkt wird.
5: Es wird schwierig sein, das wirklich durchzusetzen, ne?
2: Die Bahn selber ist bislang zufrieden mit dem Testlauf, sagt diese Sprecherin.
6: Dort kommt es weniger zu Konflikten, zu weniger Müll und auch zu einem Gefühl, was uns Reisende spiegeln, aber auch unsere eigenen Mitarbeitenden, dass man sich wohler fühlt, dass es ein angenehmerer Aufenthalt ist.
2: Das Alkoholverbot gilt jetzt an allen 5.700 Bahnhöfen der Deutschen Bahn. Bundesgesundheitsminister Linnemann hofft, dass die Notfallversorgung in Deutschland bald wieder besser funktioniert.
7: Dass die Notfallaufnahmen in Zukunft wieder genau für die Menschen da sind, für die sie gemacht wurden, nämlich für Notfälle.
2: Dazu stimmt der Bundestag heute über eine Reform ab. Unter anderem sollen Notaufnahmen, ärztliche Versorgung und Rettungsdienste besser aufeinander abgestimmt werden. Patienten sollen schon beim Notruf am Telefon an die für sie richtige Stelle geschickt werden. Der Intensivmediziner Janssens ist skeptisch, ob das klappt. Er sagte dem WDR, das liege auch an der schlechten Versorgung mit Facharztterminen.
8: Dass wichtige Untersuchungen, die anstehen, zum Teil Monate dauern, bis Patienten sie bekommen. Und dann steuern sie, und das kann ich gut verstehen, die Kliniken an, in der Hoffnung, dort schnell Lösung, einen Ultraschall des Herzens oder eine Darmspiegelung, Magenspiegelung zu bekommen. Das ist das Problem. Und das werden wir mit der Notfallreform prinzipiell erstmal nicht gelöst bekommen.
2: Die Grünen gehen davon aus, dass es wegen des Sparpakets für die Krankenkassen in Zukunft weniger Facharzttermine geben wird. In Zürich kommt heute der FIFA-Rat zusammen. Das Gremium ist eine Art Regierung des Fußball-Weltverbandes. Abgesehen von der Tagesordnung richtet sich der Blick dabei auf das Verhältnis von Präsident Infantino und seinen europäischen Kritikern von der UEFA. Sandra Bieger, WDR Zürich.
9: Atmosphärisch wird es auf alle Fälle interessant, weil es eben das erste Zusammentreffen der vor allem auch europäischen Infantino-Gegner und dem FIFA-Präsidenten ist, seit dem Bekanntwerden und Scheitern seiner umstrittenen Investorenpläne. Darüber soll heute beim FIFA-Rat gesprochen werden, genauso wie beispielsweise über den von Infantino an US-Präsident Trump verliehenen FIFA-Friedenspreis. Den Punkt hat der Deutsche Fußballbund DFB auf die Tagesordnung setzen lassen.
2: Und jetzt weitere Meldungen im Überblick. Das Arbeitsgericht Münster beschäftigt sich mit dem Lohn für Beschäftigte in Behindertenwerkstätten. Ein Mann aus dem Kreis Warendorf fordert den gesetzlichen Mindestlohn. Bisher bekommt er nach eigenen Angaben rund 2 Euro pro Stunde. Die Werkstatt sagt, die Beschäftigten arbeiten unter anderen Bedingungen als auf dem allgemeinen Arbeitsmarkt. In Essen sucht die Polizei weiter nach einem geflohenen Häftling. Bei einem Arztbesuch hatten 2 Komplizen Justizmitarbeiter überwältigt, gefesselt und den 34-Jährigen befreit. Die Polizei hat ein Fahndungsfoto von ihm auf ihrer Webseite veröffentlicht. Der Häftling saß wegen Drogenstraftaten und gefährlicher Körperverletzung in U-Haft. In Aachen gibt es jetzt wieder die traditionelle Weihnachtsleberwurst zu kaufen. Am Nachmittag wird sie offiziell angeschnitten. Als spezielle Zutaten enthält sie zum Beispiel Anis, Ingwer oder auch Printen. Die Aachener Weihnachtsleberwurst ist seit 2016 bei der EU als regionale Spezialität geschützt und darf nur von Aachener Metzgern hergestellt werden.
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2: Der Sänger Bad Bunny mischt bei der Wahl in Brasilien mit. Er hat Präsident Lula erlaubt, einen Song von ihm zu nutzen. In 10 Tagen steht die Stichwahl zwischen Lula und dem Rechtspopulisten Flávio Bolsonaro an, dem Sohn des ehemaligen Präsidenten Jair Bolsonaro. Anne Herberg, WDR Rio de Janeiro.
10: Lo que le pasó a Hawaii. Im Original von Bad Bunny geht es darum, wie ein Land, also Hawaii, seine Identität und die Kontrolle über das eigene Territorium verlieren kann. Die Botschaft geht klar an die USA. Und genau deswegen hat Lulas Wahlkampfteam daraus nun eine brasilianische Version gemacht, auf Portugiesisch und mit Forró-Rhythmen und ebenfalls einer ganz klaren politischen Botschaft. Wir lassen uns von Washington nicht reinreden.
2: Und das Wetter in Nordrhein-Westfalen. Der Tag beginnt örtlich mit Nebel, vor allem im Süden des Landes. Ab dem Vormittag kann sich die Sonne häufiger durchsetzen. Es gibt zwar einige Wolken, bleibt aber überall trocken. In Höxter bis 18 Grad, in Düsseldorf bis 19 und in Soest bis zu 20 Grad. Morgen zuerst teils neblig, später wechseln Sonne und Wolken. Ab dem Nachmittag ziehen von den Niederlanden her vermehrt Wolken auf, die dann auch Schauer bringen, bei 15 bis 23 Grad. Das war WDR Aktuell.
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11: Mit Raul Mörchen, schönen guten Morgen. Der Himmel über Köln, wir sehen ihn gleich dreifach. Three Skies heißt ein neues Festival, das die Stadt beschallen will mit Klängen, die sie nie zuvor gehört hat. Sowas in der Art haben natürlich auch schon viele andere versprochen. Mal schauen, ob Three Skies sein Versprechen halten kann.

0: einst. Unerhört und maßstabsetzend und unendlich oft kopiert die neuartigen, flirrenden Klaviersonaten des Domenico Scarlatti, diese hier in C-Dur im Werkverzeichnis hat sich, für die, die es genau wissen wollen, die Nummer 159 in einer schon klassischen Aufnahme mit dem Pianisten Ivo Pogorelic. In Donaueschingen, da waren wir ja eben schon, da schlägt am Wochenende das Herz der Avantgarde, aber die aktuelle Musikszene, auch die, die es nicht bei Pop bewenden lässt, die hat ja viele Herzen. Und eines davon schlägt immer noch und durchaus heftig in Köln. Die alten Zeiten sind zwar vorbei, als man aus New York und London hierher kam, wenn man wissen wollte, was musikalisch Sache ist. Und natürlich ist die sogenannte Szene längst aufgesplittert in Dutzende Szenen, die alle für sich neue Begriffe reklamieren und neuere Genres oder behaupten nur Begriffe und Genres, die gibt's eigentlich gar nicht mehr. Das neue Festival Three Skies etwa nennt sich einfach Festival für unerwartete Musik und Klang. Independent will man sein, nicht so wie die anderen. Und man hat dafür einiges in die Waagschale geworfen in den kommenden 3 Tagen. Was? Das weiß Ilka Geier.
1: Arschbombe in den Becken und die Veranstalter sagt, wir versprechen euch, es ist Wasser drin.
2: Ein neues Festival für Köln und eine Maus on Mars, namentlich Jan St. Werner, bringt's auf den Punkt. Das ist die beste Annäherung an ein Festival, das mit dem Reiz des Unerwarteten spielt.
3: Wir wollen immer Künstler finden, die in irgendwelchen Nischen sitzen, die vielleicht nicht so offensichtlich auffindbar sind.
2: Und wir, das ist das Festival-Team um die Kuratorin Thomas Gläser und Kiran Kaul. Gemeinsam haben sie das Konzept der Night of Surprise weiterentwickelt, die viele Jahre im Stadtgarten und dem dazugehörigen Club Yaki stattgefunden hat. Aber es gab noch Potenzial nach oben.
3: Wir wollten sie genauer schauen, welche Musiken in welchen Räumen funktionieren und gleichzeitig welche Räume, die verfügbar sind, sich auf eine interessante, irgendwie kohärente Art überschreiben lassen durch Musik. Wir haben zum Beispiel einen Raum dabei mit einer sehr langen Nachhallzeit für das Eröffnungskonzert. Das ist diese Klosterkirche von dem ehemaligen Dominikanerkloster in der Lindenstraße. Und dort eröffnen wir mit 2 Konzerten, die sehr, sehr gut arbeiten können mit diesen langen Nachhallzeiten von 6 bis 7 Sekunden. Da ist so ein bisschen Bergtal-Vibe in dem Venue.
2: The days pass quickly, immersed in the shadow of eternity, heißt das Projekt, das Lea Bertucci und Norbert Rodenkirchen da performen. Ein Power-Couple über alle Zeiten hinweg, das für eine aktuelle Tendenz steht, die Gläser und Kaul aufmerksam beobachten.
3: Es gibt gerade in den letzten Jahren stark erwachendes Interesse an Mittelaltermusik und Altermusik in vielen verschiedenen Szenen, auch gerade in den experimentellen Szenen bis hin zu experimentellen Rock-Szenen.
2: Rodenkirchen ist seit unzähligen Jahren ein Leuchtturm der mittelalterlichen Musik und ein Kölner Urgestein. Für das Projekt war er 3 Tage mit Lea Bertucci am ZKM, dem Zentrum für Kunst und Medien, um Samples von seinen Flöten aufzunehmen.
4: Ich habe viele gehaltene Töne, Melodien, die sich auf die Geschichte des jeweiligen Instruments beziehen und kreative Improvisationen aufgenommen. Diese umfangreiche Klangbibliothek habe ich anschließend bearbeitet und in kleine Stücke zerschnitten und einen Weg gefunden, diese Samples live zu triggern, während er darüber spielt.
2: Zugespielt werden sie auch.

0: insgesamt 8 Kanälen. Aus Live- und Multichannel entsteht ein manchmal dissonanter Chor aus Flöten. Jan St. Werner, der zu Beginn zur vertrauensvollen Arschbombe motiviert hat, spielt zusammen mit dem Schlagwerker Dirk Rotbrust bei Three Skies. 7 Jahre nach der Premiere ihres Stücks Central Spark in the Dark, das sie auch beim Festival präsentieren werden.
1: Ich habe nach diesem ersten Teil immer gedacht, wir müssen noch so einen zweiten dranhängen und der müsste eigentlich noch heftiger sein als der erste. Und durch diese Märzmusikkommission hatten wir es dann sozusagen im Kasten.
0: Aus dem sie es nach der Performance beim Berliner Märzmusikfestival nochmal rausholen. Genauso wie eine neue Komposition von Dirk Rotbrust. Das Three Skies Festival spannt also die Zelte dreier Himmel, unter anderem über historische Flöten auf 8 Kanälen, Akrobatik von Elektronik und Schlagwerk und Singeli Music aus Tansania in der elektronischen Handschrift von
2: Wir haben Heterogenität im Programm auf 3 Ebenen, die wir immer wieder versuchen, bewusst zu spielen. Also wir haben das einerseits zwischen den Genres, die man in dem Festival kennenlernen kann, wenn man neugierig ist. Wir gucken auch, dass wir eine sehr breite Generationsspanne abdecken, weil ich das bei der schnellen Entwicklung musiktechnologisch und auch in Stilen spannend finde, wie unterschiedliche Generationen klingen und was die machen. Und dann gucken wir, dass wir immer eine gute Portion von Musik aus dem außereuropäischen Raum präsentieren.
1: Festival, wo man nicht weiß, was einen erwartet oder was vielleicht auch von den BesucherInnen erfordert, ein Stück weit vertrauensvoll in dieses Festival reinzuspringen, Arschbombe in ein Becken und die Veranstalter sagt, wir versprechen euch, es ist Wasser drin. Das ist in so einer Zeit, in der wir gerade leben, eigentlich ein Riesengeschenk.
3: Three Skies, das neue Festival für unerwartete Musik und Klang. Heute Abend geht's los für 3 Tage um 19 Uhr in der Dominikanerkirche Heiligkreuz mit der Klangkünstlerin Leo Bertucci.

0: Check it out. Finde es heraus oder probier es doch mal aus. Ein Ausschnitt war das aus City Life von Steve Reich oder Steve Reich, je nachdem. Peter Rundel auf jeden Fall leitet hier das Ensemble Modern und das tragen wir nochmal kurz an dieser Stelle nach. Dieser Steve Reich, der übrigens früher zumindest nämlich häufig sich bei uns auch in der Region hatte blicken lassen und seine Musik, die ist sowieso präsent. Der ist tatsächlich mittlerweile 90. Am 3. Oktober hat er Geburtstag gefeiert. Ja, das jetzt einfach nochmal zu dem vielleicht auch etwas ungewöhnlichen kleinen Musikstück, was wir da gerade gespielt haben. Hier im Mosaik auf WDR 3 um gleich 20 nach 7. Wer geheime Informationen zu US-amerikanischen Militäreinsätzen verrate, der gehöre erschossen. So habe man es in alten Zeiten ja auch gehalten. So polterte Donald Trump gerade auf einer Wahlkampfveranstaltung in Arizona. Wer sich so gut an alte Zeiten des US-Militärs erinnern kann, verriet er dabei nicht. Schließlich hat er selbst sich ja einst erfolgreich vom Wehrdienst gedrückt. Anyway, Trumps martialische Worte unterstreichen einmal mehr, wie gefährlich der lebt, der in den USA öffentlich macht, was nicht öffentlich sein soll. Chelsea Manning oder Edward Snowden wissen davon, ein Lied zu singen. Dabei ist die Grenze zwischen Whistleblowing und Landesverrat, zwischen Aufklärung und Gefährdung äußerst schmal. Wie schmal? Auch das zeigt Regisseur Mark Border in seinem neuen Dokumentarfilm Whistleblower. Jan Tussing.
1: Daniel Hale ist Whistleblower. Als Soldat diente er der US Air Force beim Militärgeheimdienst. Mit Satellitendaten lokalisierte er gegnerische Ziele in Afghanistan für Drohnenschläge. Als er merkte, dass Unschuldige getötet wurden, recherchierte er. Wer sind tatsächlich die Opfer der Einsätze? Die Belege, geheime Dokumente, gibt er 2014 an die Presse.
2: Hale is the man who blew the whistle on the US drone program in places like Afghanistan and Iraq.
1: Für die Weitergabe der Informationen wird Hale zu fast 4 Jahren Hochsicherheitsgefängnis verurteilt. Hale opfert Karriere und seine Freiheit. Seine Geschichte erzählt Regisseur Mark Bowder im Film Whistleblower.
3: Dieser Mensch, der Whistleblower, hat einen anderen Kompass, einen moralischen Zug und etwas wie Zivilcourage, zu sagen, ich kann mit dem Wissen, was ich habe und der Ungerechtigkeit, die hier passiert, kann ich nicht leben. Ich möchte, dass sich etwas ändert.
1: Bowder rekonstruiert in seinem Dokumentarfilm über Whistleblower diesen David gegen Goliath-Moment. Was passiert, wenn ein Einzelner seinem Gewissen folgt und gegen den Staat oder ein Unternehmen kämpft?
3: Wir erzählen ja eigentlich über die Geschichte der letzten 15, 20 Jahre des Whistleblowings. Und die begann eben mit Einzelkämpfern wie Chelsea Manning oder Edward Snowden, die eigentlich alleine gegen einen nicht vorstellbaren Institutionen Gegenkraft agiert haben.
1: Die Wirkung und die Folgen von Whistleblowing sind nicht kalkulierbar, so Bowder. Und er lässt den ehemaligen Leiter der Spionageabwehr im Weißen Haus zu Wort kommen, Holden Triplett. Der treibt die Verfolgung von Whistleblowern voran und findet, wer Geheimdokumente zur Veröffentlichung weitergibt, begeht eine Straftat.
4: Wenn wir Leute zu solchen Aktivitäten ermutigen, spielen wir damit unseren Feinden in die Hände, seien es Terrorgruppen oder ausländische Regierungen, die uns schaden wollen. Deshalb müssen wir aktiv werden und solche Fälle strafrechtlich verfolgen.
1: All die Beispiele von Whistleblowern im Film haben sich zunächst an Vorgesetzte gewandt. Erfolglos. Delphin Halgand Mishra berät und hilft Whistleblowern. Sie hat The Signals Network gegründet.

0: eine spendenfinanzierte Nichtregierungsorganisation. Ihre erste Frage an potenzielle Whistleblower ist immer: Wie stellst du dir dein Leben nach der Veröffentlichung vor? Sie hilft, anonym zu bleiben, stellt Kontakte her zu Anwälten und organisiert notfalls politisches Asyl.
1: Wir sind überzeugt, dass Whistleblower unserer Gesellschaft helfen. Sie helfen unseren Demokratien, indem sie Missstände aufdecken. Deshalb muss man sie schützen und unterstützen. Wir brauchen Whistleblower, mehr Transparenz, um schlechte Unternehmen und Regierungen zur Rechenschaft zu ziehen.
2: Bad companies, bad governments accountable.
0: Jede Woche wenden sich 10 neue Whistleblower an The Signals Network. Mark Bauders Film geht solchen essentiellen Fragen nach. Was ist uns die Wahrheit wert? Wann ist Geheimnisverrat gerechtfertigt? Wer zahlt den Preis dafür? Und wie viel Verantwortung hat der Einzelne gegenüber der Gesellschaft?
3: Das alles kann man sehen in größter Ausführlichkeit im neuen Film Whistleblower von Regisseur Mark Bauder, ab heute im Kino.

Das war ebenfalls ein Stück Whistleblowing. Wir haben es gehört hier mit der Drehorgel. Da gehört das Pfeifenblasen natürlich zur Ehrensache. Die Drehorgel mit dabei bei dieser Courante per la Aix für Gitarre und Ensemble von Giovanni Paolo Foscarini, Ralf Lieslewand und das Ensemble Kapsberger haben wir gehört. Und jetzt gehen wir mal ganz kurz noch ins Jahr 1778 und begleiten Mozart auf einer Reise nach Paris. Was hat er sich nicht alles versprochen von dieser dritten Reise nach Frankreich? In Begleitung seiner Mutter will er die Stadt mit seiner Musik im Sturm erobern, gut bezahlte Aufträge einheimsen, vielleicht ja sogar eine attraktive Stelle. Doch die Franzosen, die stellen ihre Ohren auf Durchzug. Zu allem Unglück ist dann noch die Mutter erkrankt und stirbt dann bald. Und der trauernde und völlig frustrierte Sohn kann sich kaum dadurch durchringen, etwas zu komponieren. Immerhin entstehen in dieser schwierigen Zeit eine Handvoll neuer Werke, ein heute fast vergessenes Ballett mit dem schönen Titel »Die kleine Nichtse« und eine neue Sinfonie. Danach packt Mozart seine Sachen und wird nie wieder zurückkehren.

0: Entstanden in düsteren Zeiten, aber wie das so ist bei Mozart, wie das meistens so ist bei Mozart, man hört es der Musik dann gar nicht an. Das war das Finale der sogenannten Pariser Sinfonie. Gottfried von der Goltz leitete das Freiburger Barockorchester.
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2: Die Kurznachrichten um 7.30 Uhr mit Robert Oschatz. Guten Morgen. Weil Notaufnahmen und Rettungsdienste oft überlastet sind, beschäftigt sich der Bundestag heute mit der Notfallversorgung in Deutschland. Die Bundesregierung will, dass sich Notaufnahmen, Notpraxen und Rettungsdienste besser abstimmen. Leichte Fälle sollen in Zukunft gar nicht erst in den Notaufnahmen landen. Wer wirklich dringend Hilfe braucht, soll dafür schneller behandelt werden. Die wirtschaftliche Entwicklung in NRW ist am Vormittag Thema im Landtag. Die FDP hat eine Aktuelle Stunde beantragt. Sie kritisiert, dass die Wirtschaft in Nordrhein-Westfalen im Vergleich zu ganz Deutschland zu schlecht abschneidet. Tatsächlich ist sie im ersten Halbjahr schwächer gewachsen als in vielen anderen Bundesländern. Bei der Deutschen Bahn gilt ab heute an allen Bahnhöfen ein Alkoholverbot. Damit soll es weniger Gewalt und Müll geben. An knapp 40 größeren Bahnhöfen wurde das bisher schon ausprobiert, unter anderem in Köln, Düsseldorf und Dortmund. Jetzt gilt es auch an allen kleineren Stationen. Eine Ausnahme gibt es für Bars und Restaurants innerhalb des Bahnhofs. Dort darf weiter Alkohol getrunken werden. Die Notrufsäulen an deutschen Autobahnen stehen offenbar vor dem Aus. Laut Rheinischer Post prüft die Autobahn GmbH, ob sie noch Sinn machen. Die Notrufe über die Säulen sind deutlich weniger geworden, weil Autofahrer stattdessen ihr Handy nutzen. Die Kosten für Betrieb und Wartung der Notrufsäulen belaufen sich auf 4,5 Millionen Euro pro Jahr.

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1: Die Organisation Reporter ohne Grenzen hat die erzwungene Herausgabe von Tonaufnahmen einer Zeitjournalistin scharf verurteilt. Alena Strutz, Sprecherin der Organisation, sagte im WDR 3, dass es sich dabei um einen schweren Angriff auf die Pressefreiheit in Deutschland handele. Journalistisches Recherchematerial dürfe nicht zum Hilfsmittel von Strafverfolgung werden. Besonders dann nicht, wenn es um Quellenschutz geht. Anfang der Woche hatten Ermittler beim Wochenmagazin Die Zeit und bei der Zeitjournalistin Anne Kunze Tonaufnahmen beschlagnahmt, die für den Podcast House of Block aufgenommen wurden. Die Aufnahmen stehen im Zusammenhang mit der Entführung der beiden jüngsten Kinder der Unternehmerfamilie Block. Die irische Bestsellerautorin Sally Rooney lässt ihre Bücher nicht mehr in Großbritannien verkaufen. Die Autorin wollte die Aktivistengruppe Palestine Action durch ihre Bücherverkäufe finanziell unterstützen. Die Gruppe ist im Vereinigten Königreich als terroristische Organisation verboten. Sie verfolgt das Ziel, die weltweite Unterstützung für das israelische Militär und dessen Vorgehen im Gazastreifen zu beenden. In Großbritannien ist es illegal, der Gruppe anzugehören, sie zu unterstützen oder zu finanzieren. Rooney erklärte, die Veröffentlichung ihrer Bücher könnte damit eine Straftat sein. Ihr Londoner Verlag stoppte daher die Auslieferung. Außerhalb des Vereinigten Königreichs sind die Bücher weiterhin erhältlich. Teile des Nachlasses der Schauspielerin Renate Krössner gehen an das Filmmuseum Potsdam. Darunter Plateauschuhe, Lederjacke, Drehbücher, Fotos und Kostüme. Die Übernahme ihres Nachlasses sei für das Museum von besonderer Bedeutung, sagte der Sammlungsleiter. In dem DDR-Filmdrama Solo Sunny von 1980 spielte Krössner die Jazzsängerin Ingrid Sunny Sommer. Dafür wurde sie mit dem Silbernen Bären der Berlinale als beste Darstellerin ausgezeichnet. 1985 siedelte die Schauspielerin in den Westen über und setzte dort ihre Karriere fort. Zu sehen war sie unter anderem im Tatort, Liebling Kreuzberg und im Kinofilm Helden wie wir. Krössner starb vor 6 Jahren im Alter von 75 Jahren. Das waren die WDR 3 Kulturnachrichten. Und so wird das Wetter in Nordrhein-Westfalen. Der Tag beginnt teilweise wieder mit Nebel, vor allem im Süden des Landes. Ab dem Vormittag kann sich die Sonne dann häufiger durchsetzen. Es gibt einige Wolken, bleibt aber überall trocken bei Temperaturen von 17 bis 20 Grad. Die Zeit, es ist 7.35 Uhr.
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0: Das ist einem der berühmtesten Streichquartette von Franz Schubert, dem mit dem Untertitel Der Tod und das Mädchen, war das der dritte Satz, Scherzo Allegro Molto mit dem Quatuor Modigliani.
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0: Ja, und die gibt's heute Morgen mit Martin Becker. Schönen guten Morgen, Martin.
2: Hallo, schönen guten Morgen.
0: Im Landtag von Sachsen-Anhalt, damit fangen wir mal an, da haben AfD und BSW gestern gemeinsam einen Antrag durchgesetzt, der hat ein Ende der Ukraine-Hilfen und der Sanktionen gegen Russland gefordert. Die Sitzung, die ist von heftigen Auseinandersetzungen geprägt gewesen.
2: Ja, obwohl der Landtag über die deutsche Außenpolitik gar nicht entscheiden kann, wurde in Magdeburg stundenlang gestritten. Spiegel Online beschreibt die Atmosphäre.
3: 2 Stunden dauert die hochemotionale und phasenweise hässliche Debatte. Immer wieder gibt es Zwischenrufe, Häme und Nickeligkeiten. Landtagspräsident Rausch lässt fast alles durchgehen und daddelt regelmäßig auf seinem Handy. Selbst dann noch, als etwa CDU-Ministerpräsident Schulze wegen des Lärms im Saal trotz Mikro am Rednerpult nicht mehr zu verstehen ist.
2: Die Taz sieht in dem gemeinsamen Vorgehen von AfD und BSW vor allem eine Annäherung an russische Interessen.
3: Putin unterstützt seit Jahren antidemokratische Akteure innerhalb Europas. Die AfD bedankt sich ihrerseits damit, dass sie die russische Propaganda in den deutschen Diskurs trägt und das Konzept einer multipolaren Weltordnung vertritt, was auf neu rechts verschwurbelt nichts anderes heißt, als es soll wieder das Recht des Stärkeren gelten und die Ukraine für billiges Gas geopfert werden.
2: Ja, und die Süddeutsche Zeitung hält den Beschluss für einen Vorgeschmack auf mögliche künftige Machtverhältnisse.
3: Die Sondersitzung des Landtags ist keine Versammlung einer Sekte in einer Telegram-Chatgruppe. Der Erfolg vom Mittwoch ist der erste Schritt der AfD auf die große Bühne. Niemand wird mehr sagen können, ihm sei nicht klar gewesen, was hier geprobt wurde.
0: So die Süddeutsche Zeitung zur Sondersitzung im Landtag von Sachsen-Anhalt. Der französische Philosoph Michel Foucault wurde heute vor 100 Jahren geboren. Sein Denken über Macht, Gesellschaft und ihre Regeln hat Generationen geprägt. Wir werden da gleich selbst noch drüber sprechen im Mosaik zwischen 8 und 9, lassen aber jetzt erstmal die Kollegen zu Wort kommen.
2: Ja, die Wochenzeitung Der Freitag nimmt den Geburtstag zum Anlass, sich nach der gesellschaftlichen Kraft großer philosophischer Theorien zurückzusehnen.
3: Leicht pathetisch kann man sich wünschen, der Geburtstag ließe die Wucht der Fundamentalkritik wieder aufleben. Dafür müssten wir Heutigen uns des Zutrauens seiner Generation versichern. Theorie besaß einmal existenzielle Bedeutung. Der Name Foucault erinnert an diese weltsprengende Kraft.
2: Auch die Frankfurter Rundschau beschäftigt sich mit Foucaults 100. Geburtstag. Im Interview erklärt der Philosoph Martin Saar, was wir von Foucault bis heute lernen können.
3: Foucault interessiert sich weniger dafür, was heute wie gedacht wird, sondern dafür, warum es so gedacht wird. Was hat dazu geführt? Was sind die Vorgeschichten? Was sind die Entstehungsbedingungen? Die Wette dieser Form des Denkens besteht darin, dass wir, wenn wir diese Bedingungen besser verstehen, auch die Grenzen dessen besser erkennen, innerhalb derer wir denken und handeln. Und vielleicht können wir dann einige Dinge anders tun und anders denken.
0: Die Frankfurter Rundschau zum 100. Geburtstag von Michel Foucault. Und zum Schluss aktuelle Gedanken zu einem weiterhin aktuellen Thema, Literatur und künstliche Intelligenz.
2: Ja, die Zeit befasst sich ausführlich mit der Frage, wie selbstverständlich KI eigentlich mittlerweile im Literaturbetrieb schon eingesetzt wird und erinnert an den Umgang von Literaturnobelpreisträgerin Olga Tokarczuk mit künstlicher Intelligenz.
3: Liebling, wie könnten wir das schön weiterentwickeln, habe sie ihren Chatbot gefragt. Als sie beim Schreiben nicht weiterkam, erklärte die polnische Nobelpreisträgerin Olga Tokarczuk auf einer Konferenz im Mai. Zu welchen Liedern ihre historischen Figuren tanzen könnten, habe ihr die KI dann gesagt. Tokarczuk bestätigte damit erstmals in solcher Offenheit, wovon man in den Verlagshäusern ohnehin längst ausgegangen war. Ein trennscharfer Ausschluss von KI ist in der Entstehung eines Buches illusorisch.
0: Ja, so erkennt es die Zeit in ihrem Artikel über künstliche Intelligenz im Literaturbetrieb. Das war die Kulturmedienschau hier im Mosaik auf WDR 3 mit Martin Becker. Martin, Dankeschön.
2: Gerne.

ja, Herz und Schmerz. Nur wir wissen nicht, worum es hier geht. In diesem Lied ohne Worte oder in dieser Vokalise, so haben es Franzosen genannt, dieses eigentlich von Mendelssohn erfundene Genre, in dem eben erkennbar und hörbar gesungen wird, aber ohne Text. Hier auf der Obore von Juri Valentin Philipp Heiß hat ihn am Klavier begleitet durch diese Vokalise-Etüde von Emile Villarmose.

Ja, Musik für alle, die heute Morgen nicht so richtig ihren Tritt finden. Die Furiosa Polka von Johann Strauss, dem Sohn hier mit Riccardo Muti und den Wiener Philharmonikern. Ein Mitschnitt übrigens vom Neujahrskonzert der Wiener Philharmoniker von vor 5 Jahren. Und ja, sehr pünktlich sind wir jetzt. Um 7.50 Uhr kommen wir zur Kirche in WDR 3 zum Morgenandacht mit Pfarrerin Barbara Schwan aus Krefeld. Und zu Beginn hören wir noch einen Morgengesang von Simon Wawa, gesungen vom Ensemble Siaela.

0: Guten Morgen. Wir sitzen an einem großen Esstisch mittendrin in der Gemeinschaftsküche. Vor uns ein Stück frisch gebackener Zwetschgenkuchen. Klar, denn wer auch immer hereinschneit, bekommt etwas zu essen. Mann, Sohn und Schwiegertochter, Enkelkinder, Azubis, helfende Hände auf dem Hof oder eben Besuch wie ich. Hier wird für alle zentral gekocht und gebacken. Das Rezept für ein gutes Miteinander und dafür, dass der Hof läuft. Dafür sorgt Irmgard Tönes als Landfrau in Grefrath am Niederrhein.
1: Ich lebe hier auf einem Betrieb mit Milchkühen und Jungtieraufzucht. Wir sind ein Familienbetrieb. Mein Mann und ich sind zwar Rentner, aber wir unterstützen unseren Sohn, die Schwiegertochter und ihren beiden Kindern, wo wir gerade gebraucht werden und was wir auch helfen können.
0: 2026 ist das internationale Jahr der Frauen in der Landwirtschaft. Und heute, am 15. Oktober, ist der Tag der Frauen in ländlichen Gebieten. Das Augenmerk liegt damit auf den Frauen, die auf dem Land leben und in der Landwirtschaft tätig sind. Weltweit und eben auch bei uns. Neben dem Essen kümmert sich Irmgard Tönes um die Babystation mit den ganz kleinen Kälbern. Ihr Sohn und ihre Schwiegertochter?
1: Die führen gemeinsam den Betrieb. Unsere Schwiegertochter hat nach dem zweiten Kind aufgehört und ist hier mit in den Betrieb eingestiegen. Sie macht die Buchführung, kümmert sich liebevoll um die Kinder, schulisch, Kindergarten.
0: Irmgard Tönes ist auch noch stellvertretende Vorsitzende der Landfrauen in Grefrath. Im Verein kümmern sie sich um die Belange der Dorfgemeinschaft, organisieren Feste, backen dafür Kuchen. Nicht mehr alle Landfrauen im Verein arbeiten in einem Betrieb. Manche gehen ganz anderen Berufen in der Stadt nach, helfen nach Feierabend mit oder leben hier einfach und möchten das Leben auf dem Land mitgestalten.
1: Wir machen sehr viele ehrenamtliche Sachen und ich finde einfach die Gemeinschaft, dieses Miteinander, sich gegenseitig zu helfen in den Orten und von den Vereinen sehr, sehr wichtig und hoffe, dass das auch weiterhin erhalten bleibt.
0: Vielfältig bringen sich Frauen auf dem Land ein, um das Landleben und die Landwirtschaft zu unterstützen. So vielfältig wie das, was auf dem Land erzeugt und angebaut wird. Hast du erkannt, wie weit die Erde ist? Das fragt Gott in der Bibel einen Mann mit dem Namen Hiob und macht ihm damit klar: Du bist ein Teil von meiner Schöpfung, die bunt und vielfältig ist, mit Pflanzen, Tieren, Jahreszeiten, Elementen und Gezeiten und eben den Menschen. Weißt du die Buntheit der Menschen eigentlich zu schätzen? Ich lerne im Gespräch mit den Landfrauen zu schätzen, auf wie viele Arten und Weisen sie dazu beitragen, das Land zu bebauen, für unsere Ernährung zu sorgen und das Landleben zu verschönern. Menschen auf dem Land müssen wegen des Klimawandels und der wirtschaftlichen Lage erfinderisch sein, neue Produkte anbauen, neue Anbauformen ausprobieren und auch andere Einnahmequellen finden. Der Klimawandel stellt hohe Ansprüche an Landschaftspflege oder Landschaftsschutz. Auch für diesen Einsatz können wir in dieser Erntedankzeit mal Danke sagen. Ihnen einen gesegneten Tag. Ihre Barbara Schwan, Krefeld.

Kein streng genommen liturgischer, aber doch ein kirchlicher Hausklang zur Kirche in WDR 3. Musik aus einem Concerto a Quattro da Chiesa, aus einem Kirchenkonzert, also von Evaristo Felice Dall'Abaco. Ein Satz hier gespielt vom Concerto Köln zum Ausklang von Kirche in WDR 3. Heute war das ein Beitrag der evangelischen Kirche.

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2: Die Nachrichten mit Christina Maria Greve. Guten Morgen.
3: Es sind wir Politiker, die die Regulierung so gemacht haben, dass die Steuerung im Gesundheitssystem nicht funktioniert. Und das muss sich ändern. Und deswegen ist diese Reform überfällig.
2: Bundesgesundheitsminister Linnemann ist zuversichtlich, dass der Bundestag heute Entlastung bei der Notfallversorgung beschließt. Um überlaufende Notaufnahmen zu verhindern, sollen Rettungs-, Bereitschaftsdienste und Kliniken besser vernetzt und aufeinander abgestimmt werden. Patienten sollen schon beim Notruf am Telefon besser zur für sie richtigen Stelle gelotst werden. Der Intensivmediziner und Verbandspräsident Janssens sagte im WDR, das neue Gesetz könne helfen, die Situation zu verbessern.
4: Die Nummern werden ja zusammengeführt. Der Patient ruft dort an und er wird dann erst eingeschätzt. Und dann wird mit diesem Einschätzungsverfahren entschieden, wohin er geht. Das wäre eine Hilfe, wenn sie denn funktionieren würde. Und das bleibt erst abzuwarten.
2: Fachleute gehen davon aus, dass jeder dritte Patient eigentlich nicht in eine Notaufnahme gehört. Ab heute ist Alkoholtrinken an allen Bahnhöfen der Deutschen Bahn verboten. Das betrifft rund 5.700 Stationen. Die Bahn will damit für mehr Sicherheit und Sauberkeit sorgen. Anke Kahle, WDR aktuell, was soll das bringen?
5: Weniger Müll, geringeres Konfliktpotenzial und ein angenehmeres Umfeld für Reisende und Mitarbeitende. Das verspricht sich die Deutsche Bahn vom neuen Alkoholverbot. An knapp 40 großen deutschen Bahnhöfen gilt es bereits. Dort habe man, laut Bahn, überwiegend positive Erfahrungen gemacht. Außerdem hätten sich in einer Umfrage rund 80% für ein konsequentes Verbot ausgesprochen. Wer wiederholt dagegen verstößt, dem droht ein Hausverbot. Alkohol gibt es aber weiterhin in der Bahnhofsgastronomie. Auch verschlossene Alkoholflaschen dürfen im Gepäck mitgeführt werden.
2: Menschen, die

0: In Behindertenwerkstätten arbeiten bekommen in der Regel nur einen sehr kleinen Lohn. Das Arbeitsgericht in Münster beschäftigt sich heute mit der Frage, ob das in Ordnung ist oder ob dort auch der Mindestlohn gelten müsste. Geklagt hat ein Beschäftigter aus dem Kreis Warendorf. Einzelheiten von Niklas Sticht.
1: Seit April 2024 arbeitet Jürgen Dünnemann in Teilzeit in einer Behindertenwerkstatt im Kreis Warendorf. 24 Stunden pro Woche verteilt auf 3 Tage. Für seine Arbeit bekommt der 57-Jährige rund 200 Euro im Monat. Dass er zusätzlich eine Erwerbsminderungsrente erhält, ist für ihn entscheidend. Ohne diese müsste er Grundsicherung beantragen, sagt er. Sein Ziel, der gesetzliche Mindestlohn.
0: Die Werkstatt argumentiert dagegen, dass die Arbeit dort nicht mit dem normalen Arbeitsmarkt zu vergleichen ist. Und jetzt weitere Meldungen im Überblick. Zwischen den Kommunen in Nordrhein-Westfalen gibt es große Unterschiede bei der Zahl von Abschiebungen. Das zeigen Unterlagen, die dem WDR vorliegen. Paderborn zum Beispiel hat letztes Jahr gut 25% der Ausreisepflichtigen abgeschoben. Wuppertal dagegen weniger als 1%. Laut Land NRW liegt das teils an Personalmangel, teils aber auch daran, wie gut die Herkunftsländer mitarbeiten. Das Deutsche Rote Kreuz trainiert heute die Abläufe beim Transport von internationalen Hilfsgütern. Dafür werden bundesweit Fahrzeuge zu einer gemeinsamen Kolonne zusammengeführt. Die 10 40-Tonner fahren dabei auch Kontrollpunkte in den Kreisen Coesfeld und Recklinghausen sowie in Gelsenkirchen an. In der Fußball-Champions League ist nach den Bayern auch Borussia Dortmund in Norwegen gestrauchelt. Der BVB verlor beim FK Bodø Glimt mit 0:1 und hat damit wichtige Punkte liegen gelassen. Heute steht für Bayer Leverkusen das 2. Spiel in der Europa League an, beim polnischen Meister Lech Posen.
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0: Der Kölner Dombauverein bittet seine Mitglieder um einen freiwilligen höheren Mitgliedsbeitrag. Statt 20 Euro im Jahr werden mindestens 50 Euro vorgeschlagen. Wer Mitglied ist, muss keinen Eintritt in den Dom zahlen. David Rühl, WDR Köln.
3: Durch diesen Eintritt gibt es vermutlich rund 12.000 neue Mitglieder im Verein. Aber durch den Ansturm seien auch die Kosten gestiegen. Unter anderem durch 3 zusätzliche Mitarbeiter, die Mails und Anträge bearbeiten. In einer Mitteilung heißt es, jedes neue Mitglied bringe dem Verein somit weniger Geld. Deshalb appelliert Vereinspräsidentin Schock-Werner an die Mitglieder, den Jahresbeitrag freiwillig von 20 auf mindestens 50 Euro zu erhöhen. Und sie stellt klar, die Hauptaufgabe des Dombauvereins ist der Erhalt des Kölner Doms und nicht der freie Eintritt. Der Verein versuche, dem Eindruck entgegenzuwirken, dass er sich zu einem Ticketshop entwickelt.
0: Und so wird das Wetter in Nordrhein-Westfalen. Der Tag beginnt örtlich mit Nebel, vor allem im Süden des Landes. Ab dem Vormittag kann sich die Sonne häufiger durchsetzen. Es gibt zwar einige Wolken, bleibt aber überall trocken. In Bad Münstereifel bis 18 Grad, in Rheine bis 19 und in Krefeld bis zu 20 Grad. Morgen zuerst teils neblig, später wechseln Sonne und Wolken. Ab dem Nachmittag ziehen von den Niederlanden her vermehrt Wolken auf, die auch Schauer bringen, bei 15 bis 23 Grad. Das war WDR aktuell.
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4: Frau Mörchen, schönen guten Morgen. Der heilige Bernard von Chartres hat mal gesagt, wir seien Zwerge auf den Schultern von Riesen. Bernard war zwar Franzose, aber den Riesen, über den wir gleich sprechen werden, den hat er natürlich nicht gekannt. Fast 1000 Jahre trennen den Mönch des Mittelalters vom Philosophen der Postmoderne von Michel Foucault. Einem Mann, der das Denken unserer Zeit in vielerlei Hinsicht grundlegend verändert, beeinflusst und auch neu gedacht hat, dessen Werk eingedrungen ist in die Literaturwissenschaft und Soziologie, die Geschichtsschreibung, die Kunst, natürlich die Philosophie selbst. Und auch uns geht er an, dieser Michel Foucault, jetzt gerade wieder zum 100. Geburtstag, uns Zwerge gewissermaßen. Wie er uns angeht, das frage ich gleich den Foucault-Fachmann und Kulturwissenschaftler Philipp Felsch. Möglicherweise hat Foucault auch Volker Schlöndorff inspiriert. Der ist im Geiste ja ein halber Franzose, aber Schlöndorffs neuester Film, auch über den sprechen wir, der folgt den Spuren einer Deutschen, Jenny Erpenbeck und ihrem Roman Heimsuchung.

0: großes Gegackere im musikalischen Hinterhof des französischen Barockmeisters Jean-Philippe Rameau. Das war La Poule mit Les Talents Lyriques unter Christophe Rousset. Philosophie ist immer schon ein wirklich dickes Brett gewesen, aber sie war auch mal richtig cool. Das ist allerdings schon eine ganze Weile her, 40, 50 Jahre. Und natürlich sind die coolen Philosophen damals nicht aus Deutschland gekommen. Die kamen fast ausnahmslos aus Frankreich, hießen erst Sartre, de Beauvoir und Camus. Und als die philosophische Party dann richtig Fahrt aufgenommen hat, tauchten noch andere Namen auf, vor allem der Name Michel Foucault. Wo Foucault auftauchte, da änderte sich der Raum. Das hat der Philosoph Gilles Deleuze mal über seinen Kollegen gesagt. Und man kann von dieser besonderen Aura noch heute einiges erahnen. Auf den Fotos vom gut aussehenden Kahlkopf im Rollkragenpullover, der es nicht nötig hatte zu krakeelen, sondern manchmal wohl eine ganze Diskussion veränderte, einfach weil er sich dazusetzte. Foucault starb jung, 1984, heute vor 100 Jahren wurde er geboren. Und ob er noch taugt für eine coole Philosophie, das möchte ich jetzt gerne wissen von Philipp Felsch. Der ist Professor für Kulturgeschichte an der Humboldt-Universität Berlin. Schönen guten Morgen, Herr Felsch.
1: Guten Morgen.
0: An klugen Köpfen hat das ja damals so in den 70er und frühen 80er Jahren auch in Deutschland nicht gemangelt. Da gab es in der Philosophie Habermas, Gadamer, Blumenberg, Luhmann. Warum hat der Stern von Foucault da so unvergleichlich viel heller gestrahlt? Sie schreiben ja davon auch in Ihrem Buch Der lange Sommer der Theorie.
1: Das lag, glaube ich, ganz wesentlich an, am Stil von Foucaults Büchern, die auf der einen Seite sehr, sehr gelehrt daherkommen. Also hier wird Philosophie in Forschung, in Geschichtsforschung verwandelt. Und auf der anderen Seite hatten wir beim Lesen das Gefühl, dass der Autor beim Schreiben dieser Bücher oder mit dem Schreiben dieser Bücher eine existenzielle Grenzerfahrung verband. Also die Ansprache auf der einen Seite auf dieser wissenschaftlichen Ebene und auf der anderen Seite auf der Ebene einer Person.

0: persönlichen Erfahrung, einer transformativen Erfahrung. Vielleicht das konnten die deutschen Kollegen, die deutschen Zeitgenossen weniger gut. Da war Philosophie eher in dieser Zeit, in diesen Nachkriegsjahrzehnten, doch ein sehr, sehr wissenschaftliches Unternehmen. Bei Philosophie, bei Foucault war es beides.
1: Und Foucault ist damals wie Sartre und viele andere Denker, vor allen Dingen in Frankreich, mit den Studierenden auf die Straße gegangen, hat sich für die polnische Solidarność engagiert, für sowjetische Dissidenten, war ein unglaublich politischer Philosoph, der aber gar keine klare Botschaft hatte, keine Ideologie, kein Programm, so jedenfalls heißt es, und das hat wohl viele irritiert, oder haben die einfach nur nicht aufgepasst?
0: Also man muss sagen, Foucault war durchaus politisch. Er war aber auch erst einmal ein Mann der Institution. Der hat eine sehr erfolgreiche Karriere gemacht im französischen Universitätssystem. Und während er in Vincennes in dieser linken Reform-Uni Anfang der 70er Jahre auf die Barrikaden ging, wie Sie ganz richtig sagen, mit den Studierenden, hat er hinter den Kulissen seine Aufnahme ins Collège de France, in die elitärste Institution des französischen Wissenschaftsbetriebs vollzogen. Also schon da sehen wir eine Paradoxie. Was das Politische angeht, da haben Sie auch recht. Er hat sich zwischenzeitlich auch in politischen Parteien engagiert, war in den 50er Jahren kurz in der Kommunistischen Partei Frankreichs, wie eigentlich alle Intellektuellen damals, hätte sich Anfang der 80er vielleicht auch vorstellen können, in der Mitterrand-Regierung ein Posten als Kulturminister oder sowas zu bekleiden. Aber eigentlich ist Foucaults Politikverständnis nicht auf der Ebene von Parteipolitik angesiedelt, mit allen Vor- und Nachteilen. Er verstand unter Politik die Infragestellung unserer fundamentalen Handlungs- und Denkweisen. Und dann erscheint Parteipolitik und der Gegensatz der Parteien auf einmal nur als ein Oberflächenphänomen. Das war bis in die 90er Jahre hochgradig faszinierend und plausibel. Ob wir uns dieses Politikverständnis heute leisten können, steht allerdings eher in Frage.
1: Foucault hat in seinen vielen Büchern über Dinge geschrieben, über die Philosophen sich bis dahin ja kaum Gedanken gemacht haben, über die Ordnung von Tieren und Pflanzen, über Gefängnisse, über Geisteskrankheiten, über Sexualität. Woher kommt eigentlich dieser so andere philosophische Ansatz?
0: Ja, das ist interessant. Also sicherlich steht viel davon auch schon in der französischen Tradition. Foucaults Interesse für die Wissenschaften, die also Tiere und Pflanzen klassifizieren, seit dem 17. Jahrhundert, kommt natürlich aus der Tradition der französischen Wissenschaftsgeschichte, die ganz stark war, von der er auch stark beeinflusst ist. Und dann muss man sagen, dass Foucault tatsächlich jemand war, der sicherlich ein Interesse daran hatte, den philosophischen Diskurs als solchen zu verändern. Deswegen hat er sich eben auch auf solche abgelegenen Themenfelder gewagt. Foucault hat von sich gesagt, ich bin kein Philosoph. Foucault hat aber auch von sich gesagt, ich bin kein Historiker. Foucault hat von sich gesagt, ich bin kein Theoretiker. Also es gibt wirklich auch ein Vexierspiel, was er selber stark angeheizt hat, so eine klare akademische Identität auch zu verweigern. Und ich glaube, das hat eben auch zu dieser Faszination beigetragen, genau wie die Bücher, die sich mit für die Philosophie so ganz untypischen Themen beschäftigen.
1: Dass sich Foucault einer Eindeutigkeit verweigert hat und einer ideologischen Vereinnahmbarkeit, das hat ihn dann auch zur Zielscheibe von Kritik gemacht, auch gerade wieder. Da wird ihm vorgeworfen, er hätte die Aufklärung, die Ideale der Aufklärung relativiert, den Humanismus an sich sogar verneint. Für ihn gäbe es halt sowas wie den Menschen überhaupt nicht und damit auch keine ewigen humanen und menschlichen Werte. Und er habe am Ende sogar der neuen Wokeness das Wort geredet, von wegen jeder lebt in seinem eigenen Biotop. Finden Sie das gerechtfertigt?
0: Da geht natürlich jetzt bei solchen Kritiken und Anschuldigungen sehr, sehr viel durcheinander. Natürlich hat Foucault seit den 60er Jahren all das, was nicht zuletzt auch der Linken und den progressiven Intellektuellen in Frankreich hoch und heilig war, also die Ideen eines aufgeklärten, fortschrittlichen Humanismus, in deren Zentrum diese Figur des Menschen steht, genau das hat Foucault aufs Korn genommen und attackiert. Er hat eben diese moderne Figur des Menschen als Objekt der Humanwissenschaften und als Subjekt jeder Erkenntnis radikal historisiert. Und daher kommt eben diese berühmte Abkehr oder Dekonstruktion des Menschen. Also Foucault hat zu einer Pluralisierung von Identitäten aufgerufen, von Sexualitäten. Darauf berufen sich heute natürlich all jene, die aus einer binären Geschlechterordnung ausbrechen wollen, die sie in Frage stellen. Also da ist Foucault durchaus ein Pate. Allerdings hat er sich auf der anderen Seite dann wieder sehr vehement dagegen gewehrt, dass solche abweichenden oder queeren Sexualitäten wieder zu neuen Identitäten verfestigt werden, die also bekannt gestanden und beglaubigt werden müssen. Mhm. Insofern muss man das auch differenzieren. Ja, er ist Vorläufer, er ist Pate und zugleich könnte er heute aber auch als ein ganz vehementer Kritiker auftreten, etwa des Woken-Diskurses.
1: Ja. 100 Jahre Michel Foucault, 100 Jahre Zweifel an den großen Dogmen unseres Denkens. Wer nicht nur den Philosophen, sondern auch die Zeit seines größten Ruhms verstehen will, der kann auch noch zu einem Buch meines Gastes greifen, des Kulturwissenschaftlers Philipp Felsch. Der lange Sommer der Theorie heißt es, erschienen ist es im Verlag CH Beck. Herr Felsch, ganz herzlichen Dank und alles Gute.
0: Danke Ihnen.

Ja, Musik aus einer Zeit, in der nicht nur die Philosophie ihr Metier neu gedacht hat, auch der Film hat's getan, auch Jean-Luc Godard, einer der ganz großen revolutionären Filme, damals der sogenannten Nouvelle Vague, Die Verachtung, Le Mépris, ja, musikalisch, das haben wir gehört, haben sie sich dann allerdings die Franzosen nicht so weit aus dem Fenster gelehnt. Georges Delerue hat den Soundtrack damals geschrieben, einen Teil davon haben wir gehört mit Alexandre Tarot und dem Orchester dell'Accademia Accademia Nazionale di Santa Cecilia. Die Verfilmung eines neuen Romans, damals neuen Romans, hat Volker Schlöndorff einst einen Oscar beschert und Bücher liegen den meisten seiner Filme zugrunde. Die Blechtrommel von Grass war es vor 40 Jahren, 10 Jahre zuvor Michael Kohlhaas von Kleist oder der junge Törleß von Musil, später Werke dann auch noch von Proust, Frisch und Arthur Miller. Jetzt erzählt der 87-jährige Regisseur eine kleine dunkle Geschichte unseres Landes und nennt seinen neuen Film genauso wie die Vorlage von Jenny Erpenbeck. Heimsuchung. Bettina Dunkel stellt den neuen Film vor.

0: Als die Welt in Volker Schlöndorffs neuem Film noch perfekt erscheint, stellt ein jüdisches Mädchen eine Frage. Warum schauen alle immer so gern aufs Wasser? Vielleicht, so mutmaßt ihr Vater, weil über dem Wasser so viel leerer Himmel sei. Und manchmal würden Menschen gern einfach mal nichts sehen. Hinschauen und gleichzeitig wegschauen. Das ist eins der bestimmenden Themen in Heimsuchung, eine Jahrhundertgeschichte. Ein Haus am brandenburgischen Scharmützelsee ist der zentrale Ort dieser so politischen wie persönlichen Deutschlandchronik. Auf kleinstem Raum wird von großen Umbrüchen erzählt. Vom Ende der Weimarer Republik, dem Nationalsozialismus, der DDR, der Nachwendezeit. Und von Flucht, Vertreibung, der Suche nach Sicherheit, dem Verfall der Moral.
1: Jetzt ist uns die Heimat zur Falle geworden.
0: Basis dieses komplexen Stoffs ist der Roman Heimsuchung von Jenny Erpenbeck. Das anfangs erwähnte Gespräch zwischen Vater und Tochter kommt auch im Buch vor. Als Schlüsselszene zu erkennen, ist es dort jedoch nicht so leicht. Dazu ist der Erzählstil zu fragmentarisch, wechseln die Zeitebenen zu sehr. Was auch Volker Schlöndorff vor Herausforderungen gestellt hat. Denn obwohl der Impuls zur Verfilmung von ihm ausging, beim Verfassen des Drehbuchs merkte er bald,
2: sehr grauenhaft, sehr dauernd, Flashback vor, was hinter und so weiter, ist mir ja völlig verloren als Zuschauer und habe versucht, lässt sich diese Geschichte auch chronologisch erzählen.
0: Natürlich ging das, weil Schlöndorff im Laufe seiner 60 Jahre umfassenden Karriere schon zahlreiche Romane für die Leinwand adaptiert hat und weil Jenny Erpenbeck ihn unterstützt hat, vor allem beim Ausarbeiten der Dialoge, die es im Roman praktisch nicht gibt.
2: Es sind nur lauter Augenblicke nebeneinander. Wie sollen die denn zusammenhalten? Ja, da bist du gefordert. Muss halt jede Szene so interessant sein, dass man sich auf die nächste freut.
0: Wobei freuen angesichts der beklemmenden Ereignisse nicht unbedingt das richtige Wort ist. Die Kostüme, die Landschaft und das Haus am See, gedreht wurde im südlich von Potsdam gelegenen Sommerhaus von Albert Einstein, sind zwar eine Augenweide, doch was hier im Lauf der Jahrzehnte geschieht, wirft dunkle Schatten auf das Idyll. Lars Eidinger spielt einmal mehr einen schmierigen Widerling. Als NS-treuer Architekt nutzt er die Not seiner jüdischen Nachbarn aus, die zu Flucht und Grundstücksverkauf gezwungen sind.
3: Ich könnte Ihnen etwa die Hälfte zahlen, inklusive der Hütte.
0: Eine andere Form der Gefühlskälte transportiert Martina Gedeck. Auch sie sticht aus dem Cast heraus, spielt in einem späteren Kapitel des Films eine aus dem russischen Exil heimgekehrte Schriftstellerin. Um in dem nun in der DDR gelegenen Seehaus ein besseres Leben führen zu können, verrät sie ihre Ideale.
4: Ich kehre heim. Aber würde uns dieses Deutschland je wieder Heimat sein?
0: Sie scheitert, wie so viele andere in Heimsuchung. Auf der Suche nach Heimat und Geborgenheit werden sie von den Geistern der Vergangenheit heimgesucht, werden mit persönlichen Fehlern konfrontiert, die auch für die Verfehlungen der Gesellschaft stehen. Den nüchternen und auch deswegen so einnehmenden Stil der Buchvorlage kann Schlöndorff nicht auf die Leinwand übersetzen, bisweilen wird es doch arg pathetisch. Aber vielleicht wollte er genau das, denn mit Emotionen erreicht man Menschen. Idealerweise auch jene, die zunehmend geschichtsvergessen sind und die aktuellen politischen Umbrüche betrachten wie die Filmfiguren am See. Sie schauen hin und sehen gleichzeitig weg.
5: Heimsuchung heißt der neue Film von Volker Schlöndorff. Wenn ich wirklich richtig gezählt habe, ist es sein mittlerweile 35. Hier auf den Spuren wandelt er einer Romanvorlage von Jenny Erpenbeck. Der Kinofilm kommt heute in unsere Kinos.

0: Gitarrenmusik von Hans-Werner Henze, der tatsächlich den Soundtrack geschrieben hat für gleich drei Spielfilme von Volker Schlöndorff, für Katharina Blum, Der junge Törleß und Eine Liebe von Swann. Das hier allerdings ein Satz. Du schönes Bächlein aus der Kammermusik 1958. Unser Gitarrist hier am Start, Campbell Diamond.
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2: Die Kurznachrichten um 8.30 Uhr mit Robert Oschatz. Guten Morgen. Bei der Versorgung von medizinischen Notfällen in Deutschland soll es in Zukunft Verbesserungen geben. Der Bundestag entscheidet heute über eine Reform. Ziel ist, dass weniger Menschen, die keine Notfälle sind, die Notaufnahmen der Krankenhäuser überlasten. Geplant ist, Patienten schon am Telefon vorzusortieren und sie dann zum Beispiel an eine Notpraxis weiterzuleiten. Bei der Deutschen Bahn gilt ab heute an allen Bahnhöfen ein Alkoholverbot. Dadurch soll es weniger Gewalt und Müll geben. An knapp 40 größeren Bahnhöfen wurde das bisher schon ausprobiert, unter anderem in Köln, Düsseldorf und Dortmund. Jetzt gilt es auch an allen kleineren Stationen. Eine Ausnahme gibt es für Bars und Restaurants innerhalb des Bahnhofs. Dort darf weiter Alkohol getrunken werden. Zwischen den Kommunen in Nordrhein-Westfalen gibt es große Unterschiede bei der Zahl von Abschiebungen. Das zeigen Unterlagen, die dem WDR vorliegen. Paderborn zum Beispiel hat letztes Jahr gut 25% der Ausreisepflichtigen abgeschoben, Wuppertal dagegen weniger als 1%. Laut Land NRW liegt das teils an Personalmangel, teils aber auch daran, wie gut die Herkunftsländer mitarbeiten. Das Arbeitsgericht Münster beschäftigt sich mit dem Lohn für Beschäftigte in Behindertenwerkstätten. Ein Mann aus dem Kreis Warendorf fordert den gesetzlichen Mindestlohn. Bisher bekommt er nach eigenen Angaben rund 2 Euro pro Stunde. Die Werkstatt sagt, die Beschäftigten arbeiten unter anderen Bedingungen als auf dem allgemeinen Arbeitsmarkt.
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2: In Berlin haben Bund, Länder und Kommunen beim 25. kulturpolitischen Spitzengespräch ihre gemeinsame Linie in der Kulturpolitik bekräftigt. Die Freiheit der Kunst, die kulturelle Vielfalt, die Eigenständigkeit kultureller Einrichtungen sollen geschützt und die Demokratie gestärkt werden. Im Apollosaal der Staatsoper verabschiedeten sie gestern eine Erklärung gegen Antisemitismus, Rassismus und die Verharmlosung historischen Unrechts und bekannten sich zur Aufarbeitung von NS-Zeit, SED-Regime und Kolonialismus. Zudem einigten sie sich auf ein Konzept zur Stärkung der Provenienzforschung. Die irische Bestsellerautorin Sally Rooney lässt ihre Bücher nicht mehr in Großbritannien verkaufen. Die Autorin wollte die Aktivistengruppe Palestine Action durch ihre Bücherverkäufe finanziell unterstützen. Die Gruppe ist im Vereinigten Königreich als terroristische Organisation verboten. Sie verfolgt das Ziel, die weltweite Unterstützung für das israelische Militär und dessen Vorgehen im Gazastreifen zu beenden. In Großbritannien ist es illegal, der Gruppe anzugehören, sie zu unterstützen oder zu finanzieren. Rooney erklärte, die Veröffentlichung ihrer Bücher könnte damit eine Straftat sein. Ihr Londoner Verlag stoppt daher die Auslieferung. Außerhalb des Vereinigten Königreichs sind die Bücher weiterhin erhältlich.

0: Teile des Nachlasses der Schauspielerin Renate Krössner gehen an das Filmmuseum Potsdam, darunter Plateauschuhe, Lederjacke, Drehbücher, Fotos und Kostüme. Die Übernahme ihres Nachlasses sei für das Museum von besonderer Bedeutung, sagte der Sammlungsleiter. In dem DDR-Filmdrama Solo Sunny von 1980 spielte Krössner die Jazzsängerin Ingrid Sunny Sommer. Dafür wurde sie mit dem Silbernen Bären der Berlinale als beste Darstellerin ausgezeichnet. 1985 siedelte die Schauspielerin in den Westen über und setzte dort ihre Karriere fort. Zu sehen war sie unter anderem im Tatort, Liebling Kreuzberg und im Kinofilm Helden wie wir. Krössner starb vor 6 Jahren im Alter von 75 Jahren. Das waren die WDR3 Kulturnachrichten. Das Wetter in Nordrhein-Westfalen. Der Tag beginnt teilweise wieder mit Nebel, vor allem im Süden des Landes. Ab dem Vormittag kann sich die Sonne dann häufiger durchsetzen. Es gibt zwar einige Wolken, bleibt aber überall trocken bei Temperaturen von 17 bis 20 Grad. Morgen zuerst wieder teilweise neblig, später gibt es eine Mischung aus Sonne und Wolken. Ab dem Nachmittag ziehen von den Niederlanden vermehrt Wolken auf, die dann auch Schauer bringen können. Mit 15 bis 23 Grad wird es nochmal recht warm. Die Zeit, es ist 8.34 Uhr.
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0: Die Bournemouth Sinfonietta mit Frühlingsmusik von Ottorino Respighi. Da hat der Respighi allerdings nicht einfach aus dem Fenster geschaut und Frühlingsluft geatmet, um sich inspirieren lassen für diese Musik. Er ist sogar in einen geschlossenen Raum gegangen, in die Uffizien, und hat sich den Frühling angeschaut. La Primavera, das berühmte Bild von Botticelli, und ist dann diese Beschreibung eingepasst in sein Trittico Botticelliano. Aber ja, das ist ein gutes Stichwort für uns. Denn wer das mal gesehen hat, dieses wunderbare Gemälde, wundert sich, wie es nach 500 Jahren noch so sehr glänzen kann. Und das ist kein Zufall. Es wird halt einmal wieder sauber gemacht. Die letzte große Säuberung vom Primavera, von der Primavera, hat vor 40 Jahren stattgefunden. Ja, man nennt das wohl Nachhaltigkeit. Für viele ein neuer Trend. Aber in unseren Museen, da ist Nachhaltigkeit seit Ewigkeiten eine goldene Pflicht. Auch an Gemälden, Skulpturen, an allen Artefakten nagt der Zahn der Zeit. Doch dafür, beziehungsweise dagegen, da gibt es ja Restauratoren. In fast jedem Museum arbeiten sie und haben in den meisten sogar dafür eine eigene Werkstatt. Auch im LVR Landesmuseum Bonn ist das so. Und Isabel Stier hat sich dort für uns mal umgeschaut.
1: Juliane Lückel zieht einmal Handschuhe an und setzt eine Stirnlupe auf.
2: Weil wir ja sehr im Kleinen arbeiten, ist es praktisch, wenn man die Lupe direkt an der Stirn hat.
1: Vor ihr auf dem Tisch liegt ein etwa 1,5 x 2 Meter großes Gemälde. Mit einem Skalpell beginnt sie, die Oberfläche vorsichtig zu bearbeiten.
2: Hier habe ich jetzt Fehlstellen, die ich mit einer Kittmasse geschlossen habe. Erstmal ganz grob. Und die glätte ich jetzt, indem ich mit dem Skalpell darüber streiche und nach die Kittmasse abtrage, bis sie auf dem gleichen Oberflächenniveau ist wie die Malschicht.
1: Gemalt hat es der Kölner Johann Hulzmann im 17. Jahrhundert.
2: Der Grund für die Restaurierung ist, dass das Gemälde schon seit über 20 Jahren jetzt bei uns im Gemäldedepot versteckt war, weil es nicht ausstellungsfähig war.
1: Eine Abbildung in der Ecke der Werkstatt zeigt, wie das Bild vor der Restaurierung ausgesehen hat.
2: Es war sehr gelb, sehr dunkel. Es hatte viele Überarbeitungen, die man sehr deutlich gesehen hat. Die Details waren nicht mehr zu erkennen, weil der Firnis, also der Überzug, so stark vergilbt war. Wir sprechen dann davon, dass die Darstellung nicht mehr gut ablesbar ist.
1: Jetzt sind viele weiße Flecken auf der Leinwand.
2: Das sind meine Kittungen. Also das ist die Kittmasse, die ich da in die Löcher sozusagen, also in die Fehlstellen eingefüllt habe, um die wieder zu schließen.
1: Im nächsten Schritt werden die aufgefüllten Stellen mit Farbe retuschiert. Für die Museumsbesucher sind sie später nicht mehr zu erkennen. Viele der Schäden stammen aus der Zeit der Weltkriege, erklärt Restauratorin Anna Bungenberg.
3: Da ging es natürlich auch darum, sehr schnell sehr viele Gemälde in Sicherheit zu bringen. Und das sind dann oftmals Schäden, die dann weiter zurückliegen. Aber wir kommen halt jetzt erst dazu, uns wirklich nach und nach den Gemälden anzunehmen.
1: Wie die Schäden an dem Gemälde von Johann Hulzmann entstanden sind, lässt sich heute nicht mehr genau rekonstruieren. 1983 kam das Bild aus Privatbesitz ins Bonner Landesmuseum und wurde in der Dauerausstellung gezeigt. Seit Ende der 90er Jahre lagerte es im Depot. Bevor Juliane Lückel mit einer Restaurierung beginnt, setzt sie sich mit der Geschichte des Gemäldes auseinander. Was wurde früher schon daran gemacht? Welche Materialien wurden verwendet?
2: Wir passen dann unsere Arbeit teilweise auch darauf an oder müssen sogar alte Restaurierungsmaßnahmen wieder rückgängig machen, weil wir jetzt wissen, dass die schädlich sind für das Objekt.
1: Juliane Lücke gefällt an ihrem Beruf besonders, dass sie den Kunstwerken so nahe kommt.
2: Ich kann quasi durch die Beschäftigung mit den Kunstwerken und die Untersuchung der Kunstwerke schauen, was die brauchen und was notwendig ist, um die weitere Erhaltung zu gewährleisten.
1: Zu ihrem Beruf kam sie durch Zufall. Eigentlich hatte sie Geisteswissenschaften studiert.
2: Ich bin da durch ein Seminar, wo über RestauratorInnen in Italien berichtet wurde, erstmal darauf gekommen, dass der Beruf gar nicht so verstaubt ist, wie ich ihn mir vorgestellt habe, sondern hochmodern. Da wurden RestauratorInnen bei der Arbeit gezeigt, am Mikroskop.
1: Im Bonner Landesmuseum arbeiten 15 festangestellte RestauratorInnen und Restauratoren. Sie kümmern sich um ganz unterschiedliche Bereiche wie Glas, Metall und Wandmalerei. Für Juliane Lückel war von Anfang an klar, sie wollte sich auf Gemälde, Skulpturen und moderne Kunst spezialisieren.
2: Was für mich ein ganz wesentlicher Faktor ist, ist Farbe. Ich liebe einfach Farben und das hat man bei Gemälden dann natürlich am meisten.
1: Lückels Arbeitsplatz erinnert an den Instrumententisch beim Zahnarzt. Mit Nadeln, Wattebäuschen, kleinen Fläschchen und Skalpellen in verschiedenen Größen.
2: Wir arbeiten viel mit Werkzeugen, die aus der Medizintechnik kommen.
1: Bis das Gemälde fertig restauriert ist, kann es bis zu einem Jahr dauern. Worauf es bei der Arbeit neben Geduld noch ankommt, erklärt ihre Kollegin Anna Bungenberg.
3: Wir versuchen nicht zu interpretieren, weil das ist eine historische Quelle, die wir auch nicht verfälschen wollen.
1: Ihre Arbeit verstehen die Restauratorinnen deshalb nicht einfach als Reparatur.
3: Reparatur beinhaltet oft, dass man den ursprünglichen Charakter nicht mehr so beibehält, wie er war. Und in der Restaurierung und Konservierung ist es unser absoluter Hauptschwerpunkt, dass wir das Objekt erhalten wollen.
0: Ist alt und kann weg. Von wegen Restauratorinnen und Restauratoren heilen in unseren Museen die Wunden der Zeit. Wie das im LVR-Landesmuseum Bonn geht, dessen Werkstatt Elisabeth Stier für uns besucht hat, das kann man eben dort selbst erkunden in kostenlosen Führungen am Sonntag, dem Europäischen Tag der Restaurierung.

0: Ja, im Prinzip kann man danach tanzen, nach einer und mit einer Bourée, aber vielleicht nicht, wenn sie in einem solchen Tempo gespielt wird. Gabriel Rubio mit der Flöte und Lézard Florissant spielten die Bourée 1 und die Bourée 2, die sind aneinander getackert worden von Johann Sebastian Bach in seiner vierten Orchesterouvertüre. Der Schriftsteller und Dichter Paul Heyse, der hat Liebeskummer. Er hat wohl vergessen das alte Schmähwort. Drum prüfe, wer sich ewig bindet, ob die nicht noch was Besseres findet. Ja, hat sie ganz offenbar. Und hinterlässt einen Mann, der seinem Schmerz immerhin noch ein paar schöne Verse abgewinnt.
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0: Er muss Abschied nehmen und sagt Adieu. Edward Elgar, das Klavierstück Adieu in einer Fassung für Cello und Streichorchester mit Wolfgang Emanuel Schmidt und der NDR Radio Philharmonie.
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2: Mein Name ist Mike Altwicker und mein Lieblingsstück ist der Walzer Nummer 2 von Dmitri Schostakowitsch. Ein absolutes Gute-Laune-Stück, das ich an nachdenklichen und schwermütigen Tagen genauso höre, wie an Tagen, wo ich das Gefühl habe, zu schweben vor Glück.

Soundtracks zu Stanley Kubricks letztem Film Eyes Wide Shut. Ja, das auch zuallererst, aber ein Walzer. Der zweite aus der Suite für Varieté-Orchester von Dmitri Schostakowitsch. Ricardo Chailly dirigierte das Königliche Konzertgebouw-Orchester Amsterdam und mit diesen wirklich wunderbaren und offensichtlich viele auch sehr glücklich machenden Klängen sagen wir für heute Tschüss und danke, dass Sie dabei gewesen sind.

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0: 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Es ist 9 Uhr. 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
2: Die Nachrichten mit Christina Maria Greve. Guten Morgen.
3: Ohne eine verlässliche Notfallreform, die aber auch finanziell klar abgedeckt ist, wird das lange nicht mehr gut gehen.
2: Der Chefarzt der Notaufnahme am Klinikum Leverkusen, Adler, begrüßt, dass der Bundestag heute über neue Regeln bei der Notfallversorgung entscheidet. Rettungsdienste und Notaufnahmen sollen entlastet werden. Schon beim Notruf am Telefon soll entschieden werden, welche Art von Hilfe der Patient benötigt. Birte Sönnigsen, WDR Berlin.
4: Im Notfall, also wenn es einen Unfall gab oder einen Verdacht auf Herzinfarkt oder Schlaganfall, dann wird natürlich auch weiter schnell ein Krankenwagen losgeschickt. In anderen Fällen werde ich aber vielleicht eher zur Notfallpraxis geschickt. Wenn ich das vorher telefonisch auch schon mal abgeklärt habe, dann soll es vor Ort auch schneller gehen, dann soll ich schneller drankommen. Und in manchen Fällen kann ich vielleicht auch in Zukunft einfach im Bett bleiben, wenn ich krank bin, muss das Haus gar nicht verlassen und kann Dinge per Videosprechstunde regeln oder jemand kommt zum Hausbesuch vorbei.
2: In Nordrhein-Westfalen leben knapp 60.000 ausreisepflichtige Menschen, zum Beispiel Asylbewerber, die abgelehnt wurden. Wie häufig die aber tatsächlich abgeschoben werden, ist je nach Kommune sehr unterschiedlich. Das zeigen Zahlen aus dem Fluchtministerium NRW, die dem WDR vorliegen. Matthias Schülke, WDR Landespolitik.
5: Der Kreis Borken, der Kreis Euskirchen und die Stadt Remscheid erreichen eine Quote von gut 12%. In Remscheids Nachbarstadt Wuppertal oder auch in Mülheim an der Ruhr sind es dagegen nur knapp 1%. Die FDP fordert deshalb, das Land müsse selbst die Verantwortung für Abschiebungen übernehmen. Ob konsequent abgeschoben werde, dürfe nicht länger von der Postleitzahl abhängen.
2: Das Land NRW sagt selbst, dass es in manchen Ausländerbehörden zu wenig Personal gibt. Und es hänge davon ab, woher die Menschen kommen, weil nicht alle Herkunftsländer gleich gut mitarbeiten bei Abschiebungen. Bei der Deutschen Bahn gilt ab heute in allen Bahnhöfen deutschlandweit ein Alkoholverbot. In größeren Bahnhöfen gibt es das schon, zum Beispiel in Köln.
6: Dass eben nicht überall in Ecken irgendwelche angetrunkenen Personen rumliegen, finde ich besser.
7: Grundsätzlich macht es wahrscheinlich Sinn, aber es ist natürlich schade, wenn der Bürger, der sich normal verhält, dadurch eingeschränkt wird.
8: Es wird schwierig sein, das wirklich durchzusetzen, ne?
2: Die Bahn selber ist bislang zufrieden mit dem Testlauf, sagt diese Sprecherin.
9: Dort kommt es weniger zu Konflikten, zu weniger Müll und auch zu einem Gefühl, was uns Reisende spiegeln, aber auch unsere eigenen Mitarbeitenden, dass man sich wohler fühlt, dass es ein angenehmerer Aufenthalt ist.
2: Das Alkoholverbot gilt jetzt an allen 5.700 Bahnhöfen der Deutschen Bahn. Und jetzt weitere Meldungen im Überblick. Die Notrufsäulen an deutschen Autobahnen stehen offenbar vor dem Aus. Laut Rheinischer Post prüft die Autobahn GmbH, ob sie noch Sinn machen. Die Notrufe über die Säulen sind deutlich weniger geworden, weil Autofahrer stattdessen ihr Handy nutzen. Die Kosten für Betrieb und Wartung der Notrufsäulen belaufen sich auf 4,5 Millionen Euro pro Jahr. Das Deutsche Rote Kreuz trainiert heute die Abläufe beim Transport von internationalen Hilfsgütern. Dafür werden bundesweit Fahrzeuge zu einer gemeinsamen Kolonne zusammengeführt. Die 10 40-Tonner fahren dabei auch Kontrollpunkte in den Kreisen Coesfeld und Recklinghausen sowie in Gelsenkirchen an. In Zürich kommt am Vormittag der Rat des Fußball-Weltverbandes FIFA zusammen. Erstmals seit Präsident Infantino seine inzwischen gescheiterten Pläne zur WM-Vermarktung öffentlich gemacht hat. Eine Diskussion darüber steht auch auf der Tagesordnung. Und Infantino trifft auf seine europäischen Kritiker.
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2: Heute vor 100 Jahren wurde der französische Philosoph Michel Foucault geboren. Die Arbeiten des Denkers sind immer noch aktuell. Barbara Geschwinde, WDR Kultur.
10: Die Kamera über dem Supermarktregal oder der Fitness-Tracker am Handgelenk. Damit hat Michel Foucault sich schon vor Jahrzehnten beschäftigt. Als Philosoph, Historiker und Literaturwissenschaftler hat er über die Frage nachgedacht, was mit Menschen geschieht, die jederzeit mit Beobachtung rechnen müssen. Sein Werk Mut zur Wahrheit beschäftigt sich mit dem sehr gegenwärtigen Thema, für das Gesagte ein Risiko einzugehen. Er warnte vor Islamfeindlichkeit und setzte sich für Bootsflüchtlinge ein. Foucault starb 1984 an den Folgen einer HIV-Infektion.
11: Das Wetter in Nordrhein-Westfalen. Die Sonne kann sich jetzt nach und nach häufiger durchsetzen. Es gibt zwar einige Wolken, bleibt aber überall trocken. In Meinerzhagen bis 17 Grad, in Porta Westfalica 18, in Wesel bis zu 19 Grad. Morgen zuerst teils neblig, später wechseln Sonne und Wolken ab dem Nachmittag.
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12: Heike Schwers. Schönen guten Morgen. An die 100 Opern soll Vivaldi nach eigener Aussage komponiert haben. Eindeutig identifiziert sind davon bislang nur in Anführungsstrichen an die 50, also etwas mehr als die Hälfte der Opern, die Vivaldi sich selbst zugeschrieben hat. Wer weiß, ob da nicht irgendwann doch noch mal die ein oder andere unbekannte Oper von ihm auftaucht. Vor allem für die Karnevalssaison in Venedig hat Vivaldi über Jahrzehnte neue Opern komponiert, und dass er da gelegentlich auch mal nach dem Verfahren Copy-Paste gearbeitet hat und Musik aus älteren Opern für seine jüngsten Werke aus der Schublade gezogen hat, wer würde ihm das nicht nachsehen? Die folgende Ouvertüre zu seiner Oper Herkules am Thermodon stammt aus der 5 Jahre älteren Oper Armida im Lager der Ägypter.

Musik von Antonio Vivaldi, die Sinfonia zu seiner Oper Herkules am Thermodon, beziehungsweise zu der 5 Jahre älteren Oper Armida im Lager der Ägypter. Ich muss sagen, ich kenne beide Opern nicht und vermutlich wäre mir auch gar nicht aufgefallen, dass Vivaldi hier für beide Opern ein und dieselbe Musik als Ouvertüre verwendet hat. Gespielt hat das Ensemble Jupiter um den französischen Lautenisten Thomas Dunford, der dieses fantastische Ensemble vor knapp 10 Jahren gegründet hat. Thomas Dunford ist in Paris geboren, er ist jetzt Ende 30. Seine Eltern spielen beide Gambe und da hat er sich wohl gedacht, da muss ein anderes Instrument her. Es wurde die Laute. Thomas Dunford hat bei vielen großen Lautenisten studiert, unter anderem bei Hopkinson Smith, Rolf Lieslewand und Paul Odette. Und schon in jungen Jahren hat er in sehr renommierten Barockmusikensembles gespielt, bis er dann eines Tages sein eigenes Ensemble gegründet hat, Jupiter. Für uns hier im WDR3 Klassikforum spielt Thomas Dunford jetzt noch eine Bearbeitung von einem sehr berühmten Klavierstück von Erik Satie.

Ja, Sie haben es sicherlich erkannt. Es war eine sehr schöne Fortführung der Gymnopädie Nummer 1 von Erik Satie, die wir hier im Klassikforum auf WDR3 in einer Bearbeitung für die Laute gehört haben mit dem fantastischen französischen Lautenisten Thomas Dunford. Und danach habe ich die Philharmonics angeschlossen mit einem Stück von Stefan Konz, dem Cellisten der Philharmonics, der so viele tolle Arrangements für die Philharmonic schreibt und gelegentlich eben auch selbst komponiert. Wie dieses Stück hier mit dem Titel A New Satisfaction oder auch A New Satisfaction. Schönes Wortspiel für den Titel dieses Stücks, in dem Stefan Konz die berühmte Gymnopädie Nummer 1 von Erik Satie zusammen mit den Philharmonics auf einen gemeinsamen Trip schickt, wie er schreibt. Wie benebelt hebt das Stück im Klavier an. Nach einigen lichten Flageolets in den Streichern kommt die im Original sehr langsame und schmerzvolle Melodie aus Erik Satie's berühmter Gymnopädie Nummer 1 im Gewand einer fröhlichen Musette daher. Wandelt sich dann im Mittelteil in einen Popsong und landet schließlich auf einer imaginären Disco-Tanzfläche und erlebt einen epischen Höhepunkt, nur um kurz darauf zurückzusinken und das Stück melancholisch, aber glücklich zu beschließen. So Stefan Konz über sein Stück A New Satisfaction, das wir hier mit den Philharmonics gehört haben. Dieses wunderbare Ensemble, das sich überwiegend aus Musikern zusammensetzt, die in ihrem Hauptjob Orchestermusiker bei den Berliner und den Wiener Philharmonikern sind und die sich zusammengeschlossen haben, um zum einen neben ihrem Orchesterjob auch mal Kammermusik spielen zu können und zum anderen, um eben auch mal eine ganz andere musikalische Farbe zu bedienen. Jazz, Swing, Klezmer, Pop, Latin. Die Philharmonics spielen eine wilde Mischung aus allen nur möglichen musikalischen Gattungen. Und natürlich darf da die klassische Musik auch nicht fehlen. Als nächstes zwei Walzer von Johannes Brahms, die Stefan Konz für Klarinette, Streichquartett und Kontrabass bearbeitet hat.

2 Walzer von Johannes Brahms hier im Klassikforum auf WDR 3 in einer Bearbeitung für Klarinette, Streichquartett und Kontrabass von dem österreichischen Cellisten und Komponisten Stefan Konz. Den haben wir hier auch gehört, zusammen mit Andreas Ottensammer an der Klarinette, Leonidas Kavakos und Christoph Konz an den Geigen, Antoine Tamestit an der Bratsche und Ödön Ratz am Kontrabass. 2 ganz unterschiedliche Walzer waren das. Den einen hat Brahms für Klavier zu 4 Händen komponiert. Der andere stammte aus seinen Liebeslieder-Walzern für gemischten Chor und Klavier zu 4 Händen. Und diese beiden Walzer hat Stefan Konz, wie ich finde, ganz wunderbar ineinander fließen lassen. Johannes Brahms hat einige seiner Walzer später selbst für Orchester bearbeitet. Auch mit seinen ungarischen Tänzen hat er das gemacht. Diese Bearbeitung hier stammt aber nicht von Brahms, sondern von dem Schweizer Komponisten Paul Juon. Gleich mehr zu ihm. Hier jetzt erstmal die Wiener Philharmoniker unter der Leitung von Claudio Abbado.

Der vierte ungarische Tanz in Fis-Moll. Johannes Brahms hat ihn ursprünglich für Klavier zu vier Händen komponiert und wir haben ihn hier in einer Orchesterbearbeitung von dem Schweizer Komponisten Paul Juon gehört mit den Wiener Philharmonikern unter der Leitung von Claudio Abbado. Ja, wer war dieser Paul Juon, den wir hier als Bearbeiter kennengelernt haben? Ein Komponist, der Ende des 19. Jahrhunderts in Moskau geboren wurde. Er war der Spross einer Familie, die ursprünglich aus der Schweiz gekommen ist. Sein Großvater war als Zuckerbäcker aus Graubünden nach Russland gekommen. Paul Juon hat dann in seiner Heimatstadt Moskau Geige und Komposition studiert und ist dann zum weiteren Studium nach Berlin gegangen, zu Woldemar Bargiel, dem Halbbruder von Clara Schumann. Er hat sich dann in Berlin niedergelassen und wurde von dem mit Johannes Brahms befreundeten Geiger Josef Joachim als Professor für Komposition und Kammermusik an die Berliner Musikhochschule berufen. Paul Juon hat vor allem Instrumentalmusik komponiert, Sinfonien und Violinkonzerte, viel Kammermusik für ganz unterschiedliche Besetzungen. Und wir hören hier im Klassikforum auf WDR 3 jetzt vier Miniaturen, die Paul Juon für Klarinette, Cello und Klavier komponiert hat. Das spielen der Klarinettist

Daniel Ottensammer, Stefan Konz am Cello und den Beginn macht der Pianist Christoph Traxler mit einer gedankenverlorenen Träumerei.

Hat doch etwas sehr Schweizerisches, wie ich finde. Diese letzte der vier Miniaturen für Klarinette, Cello und Klavier von dem Schweizer Komponisten Paul Juon. Danse Fantastique hat er diesen herrlich in sich kreisenden Walzer überschrieben. Gespielt hat der österreichische Klarinettist Daniel Ottensamer, Stefan Konz am Cello und Christoph Traxler am Klavier. Der Cellist Stefan Konz ist Cellist bei den Berliner Philharmonikern und Mitglied der Philharmonics, für die er auch als Komponist immer wieder viele und schöne Arrangements schreibt. Wir haben da heute Morgen schon eine kleine Kostprobe von gehört, hier im Klassikforum auf WDR3. Das nächste Stück ist ebenfalls ein Arrangement von Stefan Konz, und zwar hat er für seinen Orchesterkollegen Emmanuel Pahü, den Soloflötisten der Berliner Philharmoniker, den Klavierpart der Flötensonate von Sergei Prokofjew für Orchester bearbeitet. Dieses Arrangement finden wir auf der neuen CD von Emmanuel Pahü, die er zusammen mit der Dresdner Philharmonie unter der Leitung von Jonathan Stockhammer aufgenommen hat. Gerade erst erschienen. Prokofjew hat seine Flötensonate 1942-43 komponiert. Kurz nach Ausbruch der Kämpfe um Stalingrad hat er damit begonnen. Vollendet hat er sie im September 1943. Und obwohl diese Sonate in ihrem Grundgestus durchaus lyrisch ist, bekommt sie durch die Orchestrierung von Stefan Konz eine insgesamt dunklere und vielleicht auch ein wenig bedrohliche, unheimliche Anmutung, wodurch die Entstehungszeit, der historische Entstehungshintergrund dieser Sonate für mein Gefühl viel stärker nach vorne tritt. Emmanuel Pahü und die Dresdner Philharmonie unter der Leitung von Jonathan Stockhammer hier jetzt mit der Flötensonate von Sergei Prokofjew im neuen Orchesterarrangement von Stefan Konz.

klingt dann doch irgendwie ganz anders. Die Flötensonate von Sergei Prokofjew im Orchesterarrangement von Stefan Konz. Gespielt haben Emmanuel Pahü und die Dresdner Philharmonie unter der Leitung von Jonathan Stockhammer. Hier ist das Klassikwurm auf WDR 3 mit Heike Schwers und ich habe Ihnen noch eine neue CD mitgebracht. Der Schweizer Pianist Cédric Pescher hat vor kurzem die 6 französischen Suiten von Johann Sebastian Bach aufgenommen, auf einer sehr schönen Doppel-CD. Cédric Pescher war gerade mal Mitte 20, als er bereits das gesamte Klavierwerk von Bach spielen konnte. Inzwischen hat er die Goldberg-Variationen aufgenommen, die Kunst der Fuge und das komplette wohltemperierte Klavier. Jetzt also die französischen Suiten. Und die liegen ihm ganz besonders am Herzen. Er spielt sie schon, seit er 12 oder 13 ist. Und was er schon damals an diesen Suiten entdeckt hat, ist, dass es in jedem Stück Wiederholungen gibt, die man eben nicht genauso wie beim ersten Mal spielen sollte, sondern die man immer etwas anders beleuchten sollte. Und dadurch, sagt Cédric Pescher, habe er sich in seiner Kreativität enorm entwickeln können. Was ihn an den französischen Suiten, die Bach ja nicht für Profis, sondern fürs Notenbüchlein für seine zweite Ehefrau Anna Magdalena Bach komponiert hat, was ihn an diesen französischen Suiten außerdem so begeistert ist, dass sie, obwohl Bach sie mit pädagogischem Ziel komponiert hat, zu seinen anrührendsten Stücken gehören. Für die Finger, sagt Cédric Pescher, sind die französischen Suiten weniger anspruchsvoll als die anderen großen Zyklen von Bach. Und auch in Bezug auf den intellektuellen Aufbau sind sie weniger komplex. Sie sind eine sehr innige Musik, für die man als Interpret viel von sich geben muss. Und das tut Cédric Pescher hier jetzt in der 2. französischen Suite von Johann Sebastian Bach.

Der Schweizer Pianist Cédric Pecher war das mit seiner Neueinspielung von Bachs zweiter französischer Suite in C-Moll. Vielleicht ist Ihnen aufgefallen, dass Pecher sich viele Freiheiten bei der Ausführung der Verzierungen nimmt, die Bach ja gar nicht so genau festgelegt hat. Ich finde, das macht er sehr, sehr schön, sehr geschmackvoll. In der Bachstadt Leipzig hat der junge Felix Mendelssohn Bartholdy seine drei mittleren Streichquartette Opus 33 komponiert. Es war eine sehr glückliche Zeit im Leben Mendelssohns. Er war Mitte 20 und gerade als Leiter der renommierten Gewandhauskonzerte von Düsseldorf aus nach Leipzig berufen worden. Obwohl es ihm die Jahre davor in Düsseldorf auch nicht gerade sonderlich schlecht ergangen ist, war diese Berufung natürlich eine große Ehre und eine unglaubliche Chance und auch Herausforderung. Immerhin war dieser neue Job eine der höchsten Positionen, die man als Musiker damals in Deutschland überhaupt erreichen konnte. Ganz besonders glücklich war Mendelssohn in dieser Zeit aber wohl vor allem, weil er gerade geheiratet und seine ersten Kinder bekommen hat. Wie einzig wohl mir es ist, abends zu Hause zu sein, ruhig und glücklich und gar nicht allein, das müsstest du eben alles sehen, schreibt Mendelssohn einem Freund aus seiner Jugend. Sagen lässt es sich nicht, es ist gar zu viel Glück für mich. Seiner Schwester Fanny schreibt er sogar, dass er sich in Leipzig wie im Paradies fühlt. Kein Wunder, dass auch die Werke, die in diesen Leipziger Jahren entstanden sind, dieses unbeschwerte Glück zum Ausdruck bringen. Wir hören jetzt das zweite Streichquartett, das Mendelssohn schon während seiner Hochzeitsreise skizziert haben soll. Ein unglaublich beflügelndes Werk voller Heiterkeit und Sturm und Drang. Hier im Klassikforum auf WDR 3 jetzt mit dem französischen Quartier Van Kalk.

Das Quatuor von Kalk mit dem Streichquartett in E-Moll Opus 44 Nummer 2 von Felix Mendelssohn Bartholdy aus seiner glücklichen Zeit als Leiter der Leipziger Gewandhauskonzerte. In dieser Zeit lernt Mendelssohn den jungen dänischen Komponisten Niels Wilhelm Garde kennen, der mit einem Stipendium nach Leipzig gekommen ist, ans Leipziger Konservatorium, das Mendelssohn gerade erst gegründet hatte. Die erste Musikhochschule Deutschlands, die damals in den Gebäuden des Gewandhauses untergebracht war. Mendelssohn nimmt den jungen Dänen unter seine Fittiche und sorgt dafür, dass Garde, der wie er selbst nicht nur Komponist, sondern auch Dirigent ist, im Leipziger Gewandhaus seine Werke aufführen kann. Ganze 5 Jahre ist Niels Wilhelm Garde in Leipzig, bis es zum Krieg zwischen Deutschland und Dänemark kommt. Da geht er zurück in seine Heimat. Im Gepäck einige Sinfonien, Kammermusik und seine 5 Gesänge für gemischten Chor a cappella. Daraus hören wir hier im Klassikforum auf WDR 3 jetzt das Herbstlied nach einem Gedicht von Ludwig Tieck. Paul Hillier leitet das Ensemble Ars Nova Kopenhagen.

Mögen die Jahreszeiten auch kommen und gehen, die Liebe bleibt für immer. Die Liebe wintert nicht, heißt es in dem Gedicht von Ludwig Tieck, das der dänische Komponist Niels Wilhelm Gade vertont hat für vierstimmigen Chor a cappella. Die Liebe ist und bleibt Frühlingsschein. Sehr romantisch, dieser Gedanke. Gesungen hat das Ensemble Ars Nova Kopenhagen, die Leitung hatte Paul Hillier. Sie sind beim Klassikforum auf WDR 3 heute mit Heike Schwers. Eine ganze Herbstsinfonie hat der dänische Komponist Peter Erasmus Lange-Müller komponiert. Schon mal gehört? Ich kannte weder den Komponisten noch seine Musik. Ein schöner Zufallsfund ist diese gut halbstündige Herbstsinfonie. Ein Werk aus dem späten 19. Jahrhundert. Da war Peter Erasmus Lange-Müller Ende 20. Es ist seine erste Sinfonie und auf einem Zettel, den er an seine handgeschriebene Partitur angeklebt hat, gibt Peter Erasmus Lange-Müller uns seine programmatischen Ideen zu dieser Sinfonie mit, in der er uns in vier Sätzen vom Ende des Sommers bis zum Anfang des Winters führt. Im zweiten Satz hören wir, wie der Wind einen wirbelnden Tanz mit den fallenden Blättern tanzt. Aus der Luft ertönen verängstigte Vogelrufe. Im dritten Satz bedeckt die Erde dann sanft und leise die schlummernden Triebe, während dort oben, wo das Leben erblühte, der letzte Kampf ausgetragen wird. Im Schlusssatz toben die Winterstürme hallend durch die Luft, unter ihnen die schwarzen Wälder. Ja, und im ersten Satz nehmen wir jetzt Abschied vom Sommer. Ein weißer Schmetterling flattert über eine Lichtung im Wald, schreibt Peter Erasmus Lange-Müller über den Anfang seiner Herbstsinfonie, die wir hier jetzt mit der tschechischen Kammerphilharmonie unter der Leitung von Douglas Bostock hören. Aus dem Innern des Waldes sind leise Stimmen zu hören, unterbrochen von leichten Windböen, die an Stärke zunehmen.

Peter Erasmus Lange-Müller heißt der Komponist dieser Sinfonie, eine Herbstsinfonie, in der uns der Komponist vom Ende des Sommers bis zu den ersten Winterstürmen im Schlusssatz dieser Sinfonie geführt hat. Gespielt hat die Tschechische Kammerphilharmonie unter der Leitung von Douglas Bostock. Nächste Woche Sonntag werden die Uhren wieder auf die Winterzeit umgestellt. Das Jahr neigt sich so langsam, aber sicher seinem Ende entgegen. Die Tage sind wieder spürbar kürzer, die Sonne verliert ihre Kraft, die Bäume sind wieder wunderschön gelb-rot gefärbt. Bei mir stellt sich da immer eine leichte Melancholie ein in diesen Oktobertagen. Und genau so wunderbar melancholisch schildert die französische Komponistin Charlotte Sauy den Monat Oktober in einem kleinen Stück für Cello und Klavier, das wir hier im Klassikforum auf WDR 3 jetzt mit der Cellistin Eloise Luzzatti und Celia Oneto Bensaid am Klavier hören.

Oktober steht über diesem, wie ich finde, wunderschönen Stück für Cello und Klavier von der französischen Komponistin Charlotte Souy. Gespielt haben es hier im Klassikforum auf WDR 3 die Cellistin Eloise Lusati und die Pianistin Celia Oneto Ben Said. Welche Jahreszeit ist die schönste? Ich glaube, da gibt es genauso viele Antworten, wie es Jahreszeiten gibt. Also 4 oder auch 5. Ich mag eigentlich alle Jahreszeiten und vor allem den Wechsel der Jahreszeiten. Nach einem langen, heißen Sommer sehnt man sich dann doch wieder nach gemäßigteren Temperaturen und auch ein wenig Regen, wenn er nicht gerade tagelang anhält. Und nach einem langen Winter freut man sich über die ersten, wieder etwas wärmeren Sonnenstrahlen im Frühling. Um die Frage, welche Jahreszeit ist die beste, die schönste, die göttlichste, dreht sich ein Singspiel, das der Hamburger Barockkomponist Reinhard Kaiser für den Geburtstag des dänischen Königs komponiert hat. Friedrich IV. Von Dänemark hatte im Oktober Geburtstag. Ist ja klar, welche Jahreszeit da am Ende gewinnt. Sieg der fruchtbaren Pomona heißt dieses Singspiel. Pomona, die Göttin der Obstbäume und der Gärten, Sinnbild für den Herbst. Sie ist der Ansicht, dass die Jahreszeiten den Lebensstationen gleichen. Der Frühling steht für die Kindheit, der Sommer für die Jugend und der Herbst für die Zeit der Ehe, die sie den vorehelichen Vergnügungen vorzieht. Pomona musste sich lange gegen die Zudringlichkeiten diverser junger Männer zur Wehr setzen. In ihrer Arie »Rühmet die Himmel von tausend Vergnügungen« singt Pomona ein Loblied auf das Landleben, die Liebe und die Freuden des Herbstes.

Musik aus dem Singspiel Sieg der fruchtbaren Pomona von Reinhard Kaiser. Die Arie der Pomona, die Göttin der Obstbäume und der Gärten. Hier gesungen von der Sopranistin Melanie Hirsch. Begleitet wurde sie von der Capella Orlandi Bremen unter der Leitung von Thomas Ihlenfeld. Sollte man viel öfter hören, die Musik von Reinhard Kaiser. Wunderschön. Kurz vor 12, wir haben noch Zeit für ein paar ungarische Tänze von Johannes Brahms. Claudio Abbado dirigiert die Wiener Philharmoniker.

Claudio Abbado und die Wiener Philharmoniker waren das mit einem ungarischen Tanz von Johannes Brahms. Und das war's für heute im Klassikforum. Gleich der Tag um 12 und danach die Westart hier auf WDR 3. Ich bin Heike Schwers und wünsche Ihnen einen schönen Nachmittag. Bis morgen.

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3: Und ich bin Katrin Schmick, ganz herzlich willkommen bei uns. Gestresste Patienten, gestresste Mitarbeitende, ein Gesetz soll da was ändern.
4: Grob ein Drittel der Menschen.

0: Menschen, die die Notaufnahme aufsuchen, sind nach Einschätzung der Notfallmediziner kein wirklicher Notfall. Und genau hier setzen wir heute an.
1: Bundesgesundheitsminister Lindemann von der CDU heute im Parlament. Es geht um die Reform der Notfallversorgung. Mehr dazu gleich. Dann kein Bier an Gleis 4. Ab heute gilt bundesweit ein Alkoholverbot an allen Bahnhöfen. Und wie konsequent werden Abschiebungen umgesetzt? NRW-Kommunen im Vergleich. So, ab heute ist Alkoholtrinken in Bahnhöfen der Deutschen Bahn verboten. Und zwar in allen Bahnhöfen, nicht nur hier in NRW, sondern eben bundesweit. Mit diesem Verbot will die Bahn für mehr Sicherheit und auch weniger Müll sorgen. Denn klar, wo getrunken wird, da können eher Konflikte entstehen. Ja, und leere Bierflaschen werden auch nicht immer direkt zurückgegeben. Bei uns in Nordrhein-Westfalen gilt diese Regelung ja schon ein bisschen länger an einigen Bahnhöfen, unter anderem in Köln. Stefan Haase ist da aus unserem WDR-Aktuell-Team. Stefan, hat es denn bislang was gebracht?
2: Ja, definitiv, sagt Anja Bröker von der Deutschen Bahn.
3: Dort kommt es weniger zu Konflikten, zu weniger Müll und auch zu einem Gefühl, was uns Reisende spiegeln, aber auch unsere eigenen Mitarbeitenden, dass man sich wohler fühlt.
2: Und auch Fahrgäste am Kölner Hauptbahnhof, mit denen wir gesprochen haben, finden das Alkoholverbot gut.
4: Dass eben nicht überall in Ecken irgendwelche angetrunkenen Personen rumliegen, finde ich besser.
5: Grundsätzlich macht es wahrscheinlich Sinn, aber es ist natürlich schade, wenn der Bürger, der sich normal verhält, dadurch eingeschränkt wird.
6: Es wird schwierig sein, das wirklich durchzusetzen, ne?
2: Ja, zuständig für die Umsetzung sind in erster Linie die Sicherheitsmitarbeiter der Bahn, weil es unter das Hausrecht fällt, das Alkoholverbot. Die Bundespolizei kann erst dann eingreifen, wenn es unter anderem zu Straftaten oder Ordnungswidrigkeiten kommt.
1: Jetzt sind ja Bahnhöfe oft riesige Orte. Wie realistisch ist es eigentlich, dass das Alkoholverbot überall konsequent umgesetzt wird?
2: Wenn wir ehrlich sind, nicht wirklich realistisch, weil eigentlich zu personalintensiv. Das sagt zum Beispiel auch Andreas Schröder vom Fahrgastverband Pro Bahn. An den großen Bahnhöfen, da würde das vielleicht noch funktionieren.
7: Schwieriger wird es aber, wenn man in den ländlichen Raum geht. Wir haben 5.500 Bahnhöfe bundesweit und überall gilt dieses Alkoholverbot. Und so ist es gar nicht wirklich kontrollierbar und daher auch nicht wirklich umsetzbar. Jedenfalls nicht flächendeckend.
2: Generell hält er das Verbot aber für richtig, auch wenn es in erster Linie eher eine symbolische Maßnahme sei.
1: Stefan Haase über das ab heute geltende Alkoholverbot auf allen deutschen Bahnhöfen. Vielen Dank dafür. Übrigens in der Gastronomie im Bahnhof und auch im Zug darf man weiter Alkohol trinken. Wer ausreisepflichtig ist, muss Deutschland eigentlich verlassen. Neue Zahlen aus NRW zeigen jetzt aber, wie oft das tatsächlich passiert. Hängt offenbar auch davon ab, in welcher Stadt oder in welchem Kreis jemand lebt. Da gibt es große Unterschiede. Der WDR hat die Zahlen ausgewertet. Die stehen in einer Antwort des Fluchtministeriums auf eine Anfrage der FDP im Landtag. Antje Passenheim, WDR-Landespolitik, was kam da raus?
8: Dass in NRW seit 2022 nur ein Bruchteil der ausreisepflichtigen Menschen tatsächlich abgeschoben wird, die abgeschoben werden könnten. Die Antwort zeigt zum Teil große Unterschiede. Während einige Kreise und Städte vergangenes Jahr fast jeden vierten Ausreisepflichtigen abgeschoben haben, erreichen andere seit 2022 jährlich nur eine Quote von 1%. In Mülheim an der Ruhr und in Wuppertal ist das etwa so. Mülheim schiebt das auf Nachfrage des WDR unter anderem auf die angespannte Personallage in der Ausländerbehörde. Andere Gründe sind auch woanders in den anderen Städten. Meist fehlende Reisedokumente oder familiäre Bindungen, etwa Schulkinder von abschiebepflichtigen Personen, die einer Abschiebung im Wege stehen. Euskirchen und Borken dagegen, die weisen bei den Kreisen mit einer Quote von rund 12% die meisten Abschiebungen auf. Der Kreis Borken verweist darauf, dass dort konsequent durchgesetzt wird, wenn Menschen ausreisepflichtig sind, in enger Zusammenarbeit mit den zentralen Ausländerbehörden des Landes.
1: Und was schließt denn die Landesregierung aus diesen Zahlen?
8: Ja, erstmal nicht so viel. Die Zahlen würden von vielen Faktoren beeinflusst, etwa von den Herkunftsländern der Ausreisepflichtigen, heißt es etwa aus dem Fluchtministerium der Grünen-Ministerin Verena Schäfer. Je nachdem, welche Nationalität die Ausreisepflichtigen haben, kooperieren die Herkunftsstaaten natürlich sehr unterschiedlich. Dazu gibt es Unterschiede in den Ausländerbehörden der Kommunen. Manche hätten sehr viele Fälle zu bearbeiten, andere hätten mit Personalproblemen zu kämpfen. Also unmittelbar zieht das Fluchtministerium erstmal nur wenig Rückschlüsse. Anders die FDP, die die Anfrage ja gestellt hat. Ihr integrationspolitischer Sprecher Alexander Steffen, der forderte im Gespräch mit dem WDR erneut, dass die Landesregierung zentral für Abschiebungen zuständig sein müsste und dass

0: nicht den Städten und Kommunen überlassen.
1: Antje Passenheim, WDR-Landespolitik im Tag um 12. Und was noch wichtig ist heute, hat jetzt Martin Groß in den Kurznachrichten.
2: In Essen sucht die Polizei weiter nach einem geflohenen Häftling. Bei einem Arztbesuch haben zwei Komplizen Justizmitarbeiter überwältigt, die den Häftling begleitet hatten. Der 34-Jährige wurde so befreit. Die Polizei hat ein Fahndungsfoto von ihm auf ihre Website veröffentlicht. Der Häftling saß wegen Drogenstraftaten und gefährlicher Körperverletzung in U-Haft. Das Arbeitsgericht Münster beschäftigt sich heute damit, ob Menschen mit einer Behinderung den Mindestlohn bekommen sollten. Geklagt hat ein Mitarbeiter aus einer Behindertenwerkstatt im Kreis Warendorf. Er verdient nach eigener Aussage 2 Euro die Stunde. Vor Gericht will er erreichen, dass der Mindestlohn von knapp 14 Euro die Stunde gezahlt wird. Die Werkstätten im Kreis Warendorf sagen, dass sie selbst das nicht zahlen können. Dafür brauche es Änderungen durch die Politik. Der Kölner Dombauverein bittet seine Mitglieder um einen freiwilligen höheren Beitrag, statt der vorgesehenen 20 Euro im Jahr mindestens 50 Euro. Wer Mitglied ist, muss den im Sommer eingeführten Eintritt in den Dom nicht zahlen. Deshalb seien rund 12.000 Menschen neu eingetreten, heißt es vom Dombauverein. 3 zusätzliche Mitarbeiter kümmern sich unter anderem um die Verwaltung der Mitgliedsanträge. Die dadurch gestiegenen Kosten müssten aufgefangen werden, heißt es.
1: Die Kurznachrichten im Tag um 12. Es gibt Orte, an denen will man nicht sein. Und wenn, dann geht's hoffentlich schnell. So ein Ort ist eine Notaufnahme im Krankenhaus. Wer damals zu nachtschlafender Zeit mit einer ausgerenkten Schulter saß oder mit einem Kind, das von der Rutsche geflogen ist, kennt das. Meistens geht's halt dann doch nicht schnell. Man muss lange warten, überfüllte Notaufnahmen, gestresste Mitarbeitende dort. Damit soll Schluss sein mit einem Gesetz, das die Notfallversorgung neu regeln soll. Das hat heute der Bundestag beschlossen. Birte Sönnigsen, WDR Berlin. Was sieht das Gesetz vor? Was ändert sich für mich, wenn ich einen Notfall habe?
3: Ja, wer in die Notaufnahme geht, der soll sich da in Zukunft an einem zentralen Tresen anmelden. Und dann gibt es da ein standardisiertes Verfahren. Und es wird geguckt, wo gehört der Patient, die Patientin hin, wirklich in die Notaufnahme? Oder reicht auch eine Notdienstpraxis? Die soll dann am besten in der Nähe sein, teilweise auf dem Klinikgelände. Also wenn jemand mit Bauchschmerzen kommt, dann kann das ja auch vieles sein. Vom harmlosen Magen-Darm-Infekt, Fall für den hausärztlichen Notdienst, bis zur akuten Blinddarmentzündung, Fall für die Notaufnahme. Und da soll eben genau geguckt und gesteuert werden.
1: Wie fällt denn die Kritik daran aus, in der Politik, aber auch von Seiten der Rettungsdienste?
3: Es gab auch Lob für das Gesetz, auch aus der Opposition. Also die Grundidee, die finden viele richtig. Und dann gibt's Kritik an Details. Die Rettungsdienste, die fordern zum Beispiel mehr Mitspracherecht, wenn es darum geht, jetzt auch bundesweite Standards nochmal zu entwickeln. Und sie machen sich Sorgen ums Geld. Da wurde aber auf den letzten Metern nochmal nachgebessert. Da geht's zum Beispiel darum, dass die Luftrettung sagt, naja, durch den Krieg sind ja nicht nur die Spritpreise gestiegen, sondern wir merken es auch an gestiegenen Kerosinpreisen. Und dann ist da eben die Frage, bringt es denn am Ende wirklich genug? Landen weniger Menschen in der Notaufnahme? Und daran gibt es durchaus auch Zweifel aus der Opposition, aber auch von Medizinern aus der Praxis. Das liegt aber gar nicht an dieser Notfallreform selbst, sondern an anderen Reformen, wie zum Beispiel dem Krankenkassensparpaket, das die Regierung ja auf den Weg gebracht hat. Und da gibt es eben die Befürchtung, dass es in Zukunft weniger reguläre Arzttermine gibt, weil bei Ärzten gespart wird. Die bieten dann weniger Termine an. Und dass dann eben Menschen, die lange auf einen regulären Termin warten müssten, in ihrer Verzweiflung am Ende dann doch wieder in der Notaufnahme landen könnten.
1: Noch ganz kurz, wie geht's weiter mit dem Gesetz? Wann kommt es?
3: Ja, das wird jetzt schrittweise eingeführt. Das dauert natürlich, bis das Ganze umgesetzt ist, bis an den Kliniken das Ganze auch wirklich umgebaut eingesetzt wird und auch beim Notdienst und beim kassenärztlichen Notdienst die Hotline sich da ein bisschen besser miteinander vernetzen.
1: Birte Sönnigsen in Berlin über die Reform der Notfallversorgung in Deutschland. Und wir kommen zum Wetter in Nordrhein-Westfalen. Sarah Geißler ist da aus dem WDR-Wetterteam. Sarah, das ist ein richtig sonniger, schöner Tag heute, ne?
4: Ja, absolut. Ein weiterer goldener Oktobertag, den wir da haben. Der ist höchstens locker bis wechselnd bewölkt, überall trocken, bei für diese Jahreszeit sehr warmen Temperaturen zwischen 15 und 22 Grad. Auch kommende Nacht bleibt es recht mild mit Tiefstwerten von 13 bis 7 Grad und es bleibt auch weiter trocken, wird aber wieder ziemlich neblig hier und da.
1: Wollen wir schon mal in Richtung Wochenende gucken?
4: Können wir gerne machen. Nehmen wir noch morgen den Tag mit rein. Der wird nämlich nochmal das Gleiche von heute bringen. Bis zum Abend zumindest. Wird auch wieder warm bis dahin, bis 21 Grad. Ab dem Abend kommt dann aber mit einer Kaltfront der Herbst. Das Wochenende wird also wechselhafter und kühler, dann nur noch bis 15 Grad.
1: Danke, Sarah Geißler. Soweit wieder aktuell der Tag um 12. Mein Name ist Katrin Schmick.
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0: Parfois en recul. Manchmal macht man einen Rückschritt. So heißt dieser Song der französischen Sängerin und Chanson-Autorin Buridan. Wir bleiben hier in der Westart gedanklich in Frankreich und wollen an einen der wichtigsten und einflussreichsten Denker des 20. Jahrhunderts erinnern, an Michel Foucault. Philosoph, intellektueller Aktivist, Historiker, ein Mann mit Glatze, markantem Schädel und großer stylischer Brille. Heute vor 100 Jahren wurde er geboren, ist schon früh mit nur 57 Jahren an den Folgen seiner AIDS-Erkrankung gestorben. Und er hat sich wie kein anderer mit Themen wie Normalität und Wahnsinn, Wahrheit, Sexualität und Macht in seinen Schriften auseinandergesetzt. Foucault war für die 1970er und 80er Jahre das, was später vielleicht Pierre Bourdieu, Judith Butler oder Slavoj Žižek wurden, ein Intellektueller, den viele gern zitiert haben, aber den nicht unbedingt alle tatsächlich gelesen haben. Aber er war einfach in bestimmten akademischen Milieus angesagt. Man hatte seinen Foucault zumindest im Regal stehen. Mein Kollege Michael Köhler hat sich mit Foucault beschäftigt. Michael, wieso war er so ein Intellektueller mit Popstar-Status?
1: Ja, man hatte das nicht nur im Regal stehen, man trug das vor sich her. Ja? Also wenn ich dir hätte imponieren wollen in den 70ern, hätte ich wahrscheinlich so ein altes Surkamp-Buch vor mir hergetragen, Ordnung des Diskurses, oder es sind so T-Shirt-Sprüche, Wille zum Wissen, Überwachen und Strafen. Oder wir kommen vielleicht nachher noch drauf, inzwischen gibt es sogar Bladeschlappen, auf denen steht drauf Wahnsinn und Gesellschaft. Ich glaube, das Entscheidende ist, dass er außerakademisch gewirkt hat. Er hat ein nonkonformistisches Leben geführt. Er hat offen homosexuell gelebt. Er war politischer Aktivist. Er war akademischer Lehrer. Und er hat die Leute buchstäblich angezogen. Also das

0: der Hörsaal war voll wie ein Popkonzert. Und das meine ich ganz buchstäblich. Die Leute haben nämlich ihre Kassettenrekorder vorne aufgestellt, um das mitzuschneiden. Also wir haben 70er Jahre, für manche, die nicht mehr wissen, was ein Kassettenrekorder ist. Und ich weiß, wovon ich rede. In den 70er Jahren, da fuhren wir Velo Solex. Das war so ein französisches Arbeiter-Mofa. Man trug die Frankfurter Rundschau unterm Arm und am besten noch ein paar Foucault-Bücher. Dann war man ein toller Typ und hatte Hoffnung drauf, dir imponieren zu können.
1: Aber welches waren seine zentralen Themen und Werke und wie zugänglich waren und sind die?
0: Ja, du hast es schon angerissen, das ist ganz richtig. Der zentrale Begriff ist natürlich die Analytik der Macht. Und Macht heißt nicht vertikal von oben nach unten, da gibt es Regierende oder Könige und dann gibt es regierte Volk und Bevölkerung. Nein, das ist was, was zwischen uns passiert, zwischen dir und mir und jedem anderen, aber auch in uns selber. Das heißt, wir sind Unterworfene von Sprache, von Geschriebenen, vom Gesprochenen. Die Macht kann aber auch wechseln. Sie kann auch produktiv sein und das ist natürlich ein ganz anderer Begriff von Macht als den wir kennen. Und darum hat er sich ganz besonders jenen auch zugewandt, die Mächten unterworfen sind, also den Inhaftierten, den Verrückten, den Wahnsinnigen, wie mit ihnen in der Gesellschaft umgegangen worden ist. Sie sind weggesperrt worden und die 60er Jahre darf man nicht vergessen. Das sind in der Zeit, in der in Deutschland die Mauer gebaut wurde, hat er angefangen zu wirken und hat versucht, Mauern wieder einzureißen, also Antipsychiatriebewegung und solche Dinge. Und da sind seine Bücher entstanden und er wusste, wovon er sprach. Wir haben im Vorgespräch, hast du zu Recht daran erinnert, er war selber auch, das wissen die wenigsten, Psychologe und auch als Psychiater im Gefängnis tätig.
1: Ja, er hat ja eben nicht nur Philosophie studiert, sondern tatsächlich Psychologie und Psychopathologie. So nannte man das damals, in der psychiatrischen Klinik Sainte-Anne in Paris gearbeitet, eine ganz wichtige, auch psychiatrische Einrichtung, die sich zum Beispiel auch sehr intensiv mit Kunst beschäftigt haben, die eine eigene Kunstsammlung hatten.
0: Guter Hinweis, ja.
1: In Gefängnissen Praktika gemacht, aber warum hat er sich so interessiert für die Menschen am Rande der Gesellschaft, für die Besiegten, wie er sagte?
0: Ja, ihm ging es immer, einmal muss ein Fremdwort erlaubt sein, in seiner Diskursanalyse, die man so nennt, ging es immer darum, wie wird in einer Gesellschaft mittels Sprache und Zeichen kontrolliert und wie wird sanktioniert und wie wird kanalisiert. Also wer darf wann, wie, worüber sprechen. Und das hat natürlich auch mit unserer Gegenwart zu tun, mit Debattenbeschränkungen und ähnlichen Dingen. Und da hat er einfach gefragt, qui parle? Wer spricht? Also nicht nur, wer ist der andere, auch was spricht in dir oder was spricht durch dich? Und das sind natürlich hochmoderne Fragen, die von der Psychoanalyse auch angeregt waren. Und das war sehr produktiv. Und ein letzter Punkt, wenn ich das heute nochmal lese, sind enorm literarisch. Also Foucault hat sich sehr begeistert für Hölderlin, für Nietzsche. Ja, also es wird gerne vergessen. Manchmal wird gesagt, er ist schwierig. Ja, er ist schwierig. Es sind schwierige Bücher, aber es gibt auch kleine Schriften, die sind literarisch, die sind richtig toll.
1: Aber wir wollen ihn natürlich auch mal kurz selber hören. Hier haben wir einen Ausschnitt.
2: Ja, je voudrais bien écrire l'histoire des vaincus. C'est un rêve qu'en effet tout le monde peut avoir. Donner enfin la parole à ceux qui ne l'ont pas eu.
3: Ja, ich möchte gerne die Geschichte der Besiegten schreiben. Das ist ein schöner Traum, den viele haben. Endlich einmal die zu Wort kommen lassen, die es bislang nicht konnten. Sie sind nicht stumm. Weil sie beherrscht wurden, ist ihnen Sprache und Begrifflichkeit aufgezwungen worden. Und die ihnen so aufgezwungenen Gedanken sind die Kennzeichen der Wundmale der Unterdrückung, der sie unterworfen waren.
0: Ja, das ist natürlich ein toller Sound, ne? Wenn man sowas zitieren kann, je voudrais bien écrire une histoire und so weiter, das macht schon einen Eindruck. Und er war natürlich auch ein Dandy, der trug weiße Hose, weiße Rollkragenpullover und war in Kalifornien der 70er Jahre natürlich auch im Schwulenmilieu unterwegs. Die haben LSD-Selbstversuche gemacht, er liebte Gefahr und Geschwindigkeit, ist wenig bekannt. Er hat in den 50er Jahren, Ende der 50er, hat er in Schweden Jaguar gefahren, also das war schon ein Nonkonformist. Und das macht ihn für viele damals und heute attraktiv.
1: Aber du hast jetzt gerade so ein bisschen beschrieben, er war natürlich eine schillernde Figur. Ja. Er war ja auch ein auffälliger Typ. Du hast so ein paar Bilder mitgebracht. Also eine imposante Erscheinung, auch eine modische Erscheinung. Aber war er denn nur Zeitgeist oder war er auch in höheren Sphären unterwegs? War er vielleicht auch kryptisch in dem, was er erzählt hat?
0: Ja, natürlich. Die Bücher sind schon anstrengend und hat sich Themen zugewandt, die man so aus der Philosophie nicht kannte. Also eine normale Hegel-Vorlesung hätte man sich von dem nicht vorstellen können. Darum heißen die Bücher ja auch Sexualität und Wahrheit oder Überwachen und Strafen. Er hat sich immer den Randfiguren der Gesellschaft zugewandt. Warum? Der Vater, er kommt aus bürgerlichem Haushalt. Der Vater war Medizinprofessor. Er sollte eigentlich Arzt werden. Und dann stellt er plötzlich fest, Mensch, sein Coming-out steht bevor. Er hat auch Suizidversuche gemacht. Er hat sich selber verletzt. Das hat eine Zeit lang gedauert, bis er das dann offen gelebt hat. Und diesen Mut an den Tag zu legen, Klammer auf, inklusive inklusiv auch seiner bürgerlichen Herkunft. Manche haben ihm das übel genommen. Manche haben ihm auch seine Fehleinschätzung der iranischen Revolution übel genommen. Viele haben gesagt, das ist ein Irrationaler. Aber er hat was vorgelebt, eine außerakademische Wirkung an den Tag gelegt. Die, würde ich sagen, ist im 20. Jahrhundert einzigartig.
1: Aber gerade solche Fragen, was wir eben im O-Ton gehört haben, wer hat überhaupt eine Stimme, ja, wen hören, ja, wir, eben auch Fragen von Macht und Überwachung, ja, das sind ja durchaus Themen, die heute total gegenwärtig sind.
0: Ja, also auf eine ganz einfache Formel gebracht, er hat dem Unerhörten und dem Unerhörtem hat er Stimme gegeben, Raum gegeben, einen Raum eröffnet. Und das ist in Zeiten auch, wo wir über KI, Überwachung, soziale Medien, aber auch, was ist ein Subjekt, was ist eine Identität. Und da hat er sich ja stark gegen gewehrt. Es gibt kein festes Subjekt, war seine Auffassung. Er wusste, wovon er sprach. Er meinte auch sein eigenes Leben damit. Also in Zeiten, wo wir über fluide Identitäten reden, für die Queer Studies ist er ganz einflussreich und für die Kulturwissenschaften.
1: Du hast es eben schon angedeutet, es gibt mittlerweile Merchandise-Artikel zu Foucault. Die Badelatsche, das kann man ja, wer mag, recherchieren, aber vielleicht noch.
0: Die sind ausverkauft, die gibt es nur noch in klein.
1: Okay, also wer kleine Füße hat, kann sich noch Wahnsinn und Gesellschaft.
0: Aber es gibt noch ein Federmäppchen, glaube ich, das den schönen Titel trägt, Die Ordnung der Dinge.
1: Okay. Aber nochmal ernste Frage zum Schluss. Welches Buch von Foucault sollte man heute wieder lesen? Was empfiehlst du?
0: Ja, ich habe ein ganz dünnes mitgebracht. Das gibt es, glaube ich, inzwischen wieder bei Fischer. Ordnung des Diskurses ist seine Antrittsvorlesung aus dem Jahr 1970. Die hat nur 50 Seiten. Wer es wagt, da mal einzusteigen und dranbleibt, der liest es mit Gewinn.
1: Ganz herzlichen Dank, Michael Köhler, für diesen kurzen Einblick und die Einordnung des Werks des großen französischen Philosophen und Intellektuellen Michel Foucault, der heute vor 100 Jahren geboren wurde.

0: Pokey LaFarge, US-Singer-Songwriter aus dem mittleren Westen, der alten Amerikaner-Sound mit Folk, Country und Blues verbindet. Wir hörten ihn mit The Thing, ein Stück von seinem aktuellen Album Rent Money. Und nächstes Jahr ist er mit seiner Rent Money Tour auch in Deutschland und gibt ein Konzert in Köln. 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Gerade noch war der zweifache Pulitzer-Preisträger und Superstar der US-amerikanischen Literaturszene Colson Whitehead auf der Frankfurter Buchmesse und hat dort über seinen neuen Roman Cool Machine gesprochen. Heute stellen wir ihn hier in der Westart, den Abschlussband seiner Krimi-Trilogie um den New Yorker Möbelhändler Ray Carney, vor. Dieser Roman spielt im New York der 1980er, einer Zeit von Yuppies und Hip-Hop, von Gentrifizierung und sozialen Umbrüchen. Und was als Gaunerkomödie beginnt, wird zum Sittengemälde des schwarzen New York. Die Stadt ist ein Fixpunkt in Whiteheads Werk. Schon in seinem Großessay The Colossus of New York aus dem Jahre 2003 hat er der Metropole ein Denkmal gesetzt. Und für den 1969 in dieser Stadt geborenen afroamerikanischen Autor ist New York mehr als nur Kulisse. Mit seiner Harlem-Trilogie erzählt er im Gewand des Krimis eine Geschichte der schwarzen Community und des Landes und wie sie sich im Wandel dieser großartigen Stadt spiegelt. Mit Cool Machine findet die Trilogie einen würdigen Abschluss, sagt unser Rezensent Ulrich Rüdenauer.
1: Broken glass everywhere, people pissing on the stage, you know they just don't care. I can't take the smell, can't take the noise.
2: Überall zerbrochenes Glas, Leute pissen auf Treppen, weil es ihnen schlicht egal ist. Übler Geruch, Lärm, kein Geld, um wegzuziehen, Ratten, Kakerlaken und Junkies in der Gasse. So lauten, grob übersetzt, die berühmten Zeilen aus einem der ersten Rap-Songs überhaupt. The Message von Grandmaster Flash and the Furious Five beschreibt ziemlich genau, wie New York in den frühen 1980er Jahren gewesen sein muss. Runtergekommen, schmutzig, gefährlich, ein Dschungel eben. Aber so ein marodes Gebilde weckt auch Begehrlichkeiten. Mit Bürgermeister Koch, der die Stadt einer Radikalkur unterzog, kamen die Immobilienhaie. Und wo eben noch die Ratten auf den Tischen tanzten, breiteten bald schon Trump und Konsorten ihre Baupläne für megalomane Luxus-Apartments aus.
3: Die Stadt entsprach in jenem Jahr ihrem Charakter als über die Jahrhunderte entstandene Missgestalt. Ein monströses Gebilde, am Laufen gehalten von eingewurzelten Übeln, betrieben mit rohem Willen und zusammengehalten von Mumm, Zorn und Bewährungsstahl. Sie war total pleite gewesen und hangelte sich jetzt Hand über schmutzige Hand aus dem Schuldenloch heraus.
2: Ray Carney kann sich im Großen und Ganzen nicht beklagen. Ihm geht es gut, er fährt Anerkennung. Obwohl er manches nicht mehr versteht, die Musik etwa. Ray ist inzwischen Mitte 50. Und wer das Werk des afroamerikanischen Autors Colson Whitehead in den letzten Jahren verfolgt hat, kennt ihn bereits. Im Roman Harlem Shuffle gründete Ray gerade einen Möbelladen. Es waren die 60er Jahre. In die Regeln des Spiels, angesiedelt in den turbulenten 70ern, etablierte er sich als schwarzer Geschäftsmann in Harlem. Aber Carney, auch das wissen Whitehead-Leser, führte immer schon ein Doppelleben. Nach außen der ehrenhafte Bürger, machte er im Hinterzimmer seines Ladens noch ein paar andere Deals. Und geriet dabei immer wieder hinein in die Welt, in der sein Vater und sein etwas unbeholfener Cousin Freddy zu Hause waren, die des Verbrechens, des Diebstahls, des Gangstertums.
3: In all seinen Jahren als Hehler, er war ein widerwilliger Hehler gewesen und ein skrupelloser, mal von seinen Entscheidungen in Gefahr gebracht, dann wieder der Inbegriff korrupter Intelligenz, machte Ray Carney nur ein einziges Mal beim Diebstahl selbst mit. Nämlich im Sommer 1981, als Onkel Rich in die Stadt zurückkam.
2: Hier also setzt Cool Machine, der letzte Teil von Whiteheads Harlem-Trilogie, ein. Wieder nimmt er uns mit in die Unterwelt New Yorks. Drei Geschichten erzählt er. Jene vom fast schon Ocean Eleven-haften Diebstahl der olympischen Medaille von Jesse Owens, die in einem Safe des Waldorf Astoria verwahrt ist. Im zweiten Teil rückt Rays grummeliger Kumpel Pepper in den Mittelpunkt. Ein Typ, mit dem man nicht aneinander geraten will. Er soll einen Bodyguard-Job übernehmen, gerät aber tief hinein in eine blutige Jagd nach einer afrikanischen Fetischmaske. Und schließlich geht es noch um eine Family Affair, bei der Ray sich vielleicht ein letztes Mal die Frage stellen muss, wie es bei ihm um Moral und Verbrechen bestellt ist. Einige der Figuren, denen man in den ersten beiden Carney-Romanen schon begegnet ist, haben nun noch einmal Auftritte. Den größten Auftritt aber hat die Stadt selbst, New York, insbesondere Harlem. Das stets im Wandel begriffene New York ist nicht nur Kulisse, sondern selbst ein Protagonist. Die Stadt atmet, faucht, fordert, zerstört und betört. Sie ist eine gut geölte Maschine, eine Cool Machine, genau wie Whiteheads Roman. Es ist ein aberwitziges Vergnügen, diesem Ray Carney auf seinen krummen Wegen zu folgen. Denn Whitehead erweckt die 80er in kleinen Details zum Leben. Ob durch eingestreute Werbeclips oder Fernsehserien, Songs oder Zeitgeistphänomene. Es scheint ihm Riesenspaß zu machen, mit Krimi- und Blaxploitation-Genres zu spielen und immer mal wieder lustige Dialoge einzuschieben. Dabei bewahrt er aber eine schöne Ernsthaftigkeit gegenüber seinen Figuren mit ihren Ecken und Kanten. Dass er nebenbei auch noch eine Geschichte der schwarzen Community von den späten 50ern bis in die mittleren 80er zeichnet, macht seine Trilogie nur umso lesenswerter. Die Figur Ray Carney hat sich Colson Whitehead als Erholung von den schwergewichtigen und preisgekrönten Romanen Underground Railroad oder The Nickel Boys ausgedacht. Mehr als 1200 Seiten Raum hat er ihm gegönnt. Schade und schwer vorstellbar, dass Carney nun in den Ruhestand verabschiedet wird.

Klingt ziemlich gut, der neue Roman von Colson Whitehead, Cool Machine. Niklaus Stingel hat ihn aus dem Englischen ins Deutsche übersetzt. Das Buch ist im Hansa Verlag erschienen, kostet 27 Euro. Und bis zu unseren Kulturnachrichten gibt's hier in der Westart noch Musik aus der Schweiz von Faré, Spectre Feast.

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1: mit Dominik Freiberger. Die irische Bestseller-Autorin Sally Rooney lässt ihre Bücher nicht mehr in Großbritannien verkaufen. Die Autorin wollte die Aktivistengruppe Palestine Action durch ihre Bücherverkäufe finanziell unterstützen. Die Gruppe ist im Vereinigten Königreich als terroristische Organisation verboten. Sie verfolgt das Ziel, die weltweite Unterstützung für das israelische Militär und dessen Vorgehen im Gazastreifen zu beenden. In Großbritannien ist es illegal, der Gruppe anzugehören, sie zu unterstützen oder zu finanzieren. Rooney erklärte, die Veröffentlichung ihrer Bücher könnte damit eine Straftat sein. Ihr Londoner Verlag stoppt daher die Auslieferung. Außerhalb des Vereinigten Königreichs sind die Bücher weiterhin erhältlich. Die Videoplattform YouTube will KI-Musik künftig klar kennzeichnen. Im Musikdienst und später auch in der Haupt-App erscheinen Hinweise, wenn Songs mit künstlicher Intelligenz erzeugt oder verändert wurden. So sollen Hörerinnen und Hörer erkennen, was sie hören. YouTube nutzt dafür Angaben von Musikpartnern und eigene Erkennungstechnik. Auch die Konkurrenz reagiert, Spotify markiert bestimmte Profile als AI-Persona und Apple verlangt von Partnern, KI-Songs für die Kennzeichnung zu melden. Die Berliner Staatsoper Unter den Linden setzt langfristig auf ihr Führungsduo. Generalmusikdirektor Christian Thielemann und Intendantin Elisabeth Sobotka bleiben bis mindestens 2034. Der Stiftungsrat hat ihre Verträge bereits Anfang Oktober verlängert. Thielemann spricht von einer menschlich und künstlerisch harmonischen Zusammenarbeit mit der Staatskapelle Berlin und will das klassische Kernrepertoire weiterentwickeln. Die Staatsoper gehört zu den renommiertesten Häusern und die Staatskapelle zu den ältesten Orchestern in Deutschland. Ein als NS-Raubkunst anerkanntes Meisterwerk von Wassily Kandinsky ist in London für rund 32 Millionen Euro versteigert worden. Das Gemälde »Das bunte Leben« mit altrussischen, märchenhaften Motiven galt im Münchner Lehnbachhaus als Herzstück der Sammlung. Es war 2023 an die Erben der jüdischen Sammlerfamilie Liefjenstein zurückgegeben worden. Eine Kommission stellte fest, dass das Bild 1940 in Amsterdam ohne Zustimmung der vor den Nazis geflohenen Besitzer verkauft worden war.
2: Das waren die Westart-Kulturnachrichten. Dankeschön.
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0: Martin Gallup, kanadischer Singer-Songwriter, der aber schon seit den 1980er Jahren in Deutschland lebt, war das mit Big Thinking hier in der Westart. Gestern Abend fand in Dortmund zum zweiten Mal die Storytelling Night NRW Integrativ statt, eine NRW-Landesinitiative, bei der eine Frage im Zentrum steht, die längst unsere ganze Gesellschaft betrifft. Wie gelingt Geflüchteten und internationalen Studierenden der Einstieg in den deutschen Ausbildungs- und Arbeitsmarkt? Drei Studierende mit Flucht- und Migrationsgeschichte standen auf der Bühne, haben sehr persönlich erzählt, wie sie hier angekommen sind, welche Hürden sie im Alltag hatten, wie der Weg in Uni und Schule war und wo es eben auch richtige Erfolgserlebnisse gab. Oliver Rustemeyer war für uns in Dortmund dabei und hat eine wohl sehr außergewöhnliche Storytelling Night miterlebt.
1: Willkommen zur ersten Dortmunder Storytelling Night.
2: Wie kann der Einstieg von zugewanderten Menschen in Ausbildungs- und Arbeitsmarkt verbessert werden? Moderator Sven Gettis hat dazu mit seinem Team zunächst Studierende mit Migrationshintergrund auf dem Campus interviewt und die spannendsten Geschichten jetzt auf die Bühne gebracht.
3: Wir kommen aus dem Science Slam, das ist ja das Wissenschaftsformat, wo

0: unterhaltsam, locker auf der Bühne Forschung präsentiert wird. Und die Idee war jetzt, wir versuchen so ein bisschen Elemente daraus zu nehmen, nämlich es gibt einen Speaker, der auf der Bühne steht und was erzählt.
1: In der ersten Dortmunder Storytelling Night sind es drei Studierende der Technischen Universität und der Fachhochschule Dortmund, die von ihren ganz persönlichen Erfahrungen erzählen. Für sie ist es das erste Mal aus ihrem Leben auf einer Bühne vor Publikum zu sprechen. Die drei sind aufgeregt, aber auch sehr motiviert, um mit ihren Geschichten anderen Mut zu machen.
0: Und es sind keine Profis auf der Bühne. Also eigentlich wie beim Science Slam ja auch, wo Wissenschaftlerinnen, die ganz normal in der Uni forschen, ihr Projekt zu erzählen, ist es hier so, dass es auch die Studierenden sind, die aber von sich selber erzählen, von ihren Träumen, von den Hürden, die sie hier haben, den Sprachproblemen, Integrationsschwierigkeiten. Das wird einfach, glaube ich, sehr echt und sehr nah sein. Das macht das Format aus.
1: Als erste betritt eine Studentin der Biomedizintechnik die Bühne.
2: Herzlich willkommen, Nurhan Alterhan.
3: Ja, hallo zusammen. Ich freue mich, euch meine Geschichte mitteilen zu dürfen.
1: Nach dem Tod ihres Vaters floh Nurhan Alterhan vor 11 Jahren mit der Mutter und den Geschwistern von Syrien übers Mittelmeer nach Deutschland. 12 war sie damals.
3: Meine größten Ängste waren damals das Schulsystem. Ich war die Einzige mit einer Fluchterfahrung und ich konnte die Sprache nicht. Ich habe wirklich gar nichts verstanden. Und deswegen habe ich mich irgendwann dafür entschieden, auf die Leute zuzugehen und mit denen zu sprechen, weil wenn ich immer warten werde, werde ich niemals die Sprache lernen.
1: Vor 200 Menschen im Publikum berichtet Nurhan Alterhan, wie sie bereits als Jugendliche ehrenamtlich in der Flüchtlingshilfe mitgearbeitet hat.
3: Das war wirklich für mich selber der größte Gamechanger, weil dadurch habe ich Netzwerke aufgebaut, habe ich neue Leute kennengelernt. Durch die Erfahrung von den anderen, auch durch meine Erfahrung, konnte ich den anderen helfen und konnte auch selber Hilfe kriegen. Deswegen, also würde ich sagen, wie zum Beispiel so ein kleines Projekt, kann wirklich ganz viel ändern.
2: Ahmed, the stage is yours.
4: Yeah. First of all, hi everyone. It's my pleasure to be here with you to tell about my story.
1: Als nächstes erzählt Ahmed Amasha von seinem unermüdlichen Kampf, in Deutschland anzukommen. Ohne Familie, ohne Freunde, zunächst ohne Wohnung, ohne große finanzielle Möglichkeiten und ohne Deutsch. Der 32-Jährige hat in Ägypten seinen Bachelor in angewandter Statistik abgeschlossen und studiert heute Ökonometrie in Dortmund. Für viele ein Traum, das hat Storytelling Night Initiator Sven Gettis bei seinen Recherchen herausgefunden.
0: Ein Faktor ist, dass das Ruhrgebiet einen sehr guten Ruf hat als ein Ort für internationale Studierende, weil es hier wirklich sehr super divers zugeht und das spricht sich rum. Es ist Westdeutschland, auch viele machen sich tatsächlich Gedanken darüber, wie es im Osten ist. Also einige erzählen zum Beispiel, dass die Familien sie anrufen und sagen, so, wo studierst du nochmal, weil sie sich Sorgen machen jetzt aufgrund der Sachsen-Anhalts-Wahl. Ist es wirtschaftlich stemmbar? Das heißt, Dortmund ist für viele internationale Studierende ein Ort, der bezahlbar ist.
1: Mittlerweile auch für Suhail Adib aus Marokko, der Wirtschaftsinformatik studiert und als Dritter seine Geschichte an diesem Abend erzählt. Noch so eine bewegende, von großen Träumen, aber auch Sorgen.
5: Als Student, ich bin mit einem Studentenvisa hier nach Deutschland gekommen. Aber wenn ich fertig mit meinem Studium bin, ich muss eine Vollzeitstelle finden, die mit meinem Studium verbunden ist. Nicht einfach irgendwelches Job. Wenn man sowas nicht schnell findet, dann kriegt man auch Probleme mit der Ausländerbehörde. Vielleicht könnte es sein, dass man muss zurück nach seinem Heimatland. Wir haben 18 Monate nach dem Studium, dass man eine Vollzeitstelle findet. Und das macht ein bisschen Druck. Wir leiden unter dieser Stress.
1: Mit Experten aus Wirtschaft, Wissenschaft und Verwaltung, aber auch mit dem Publikum, diskutieren die drei Storyteller auf und neben der Bühne über ihre Erfahrungen und mögliche Verbesserungen der Arbeitsmarktintegration. Gesprächsstoff gibt es jedenfalls genug in der ersten Dortmunder Storytelling Night.
6: Es berührt mich jedes Mal neu, aber überraschend tut es mich leider gar nicht. Also, dass nicht mal privilegierte Studierende es einfacher haben, erschüttert mich sozusagen.
7: Ich finde das gut, dass diese Bühne existiert und dass Menschen, die so besonders sind, halt auch diese Bühne bekommen. Ja, könnte es noch viel mehr geben.
8: Ich glaube, die Gelegenheit ist gut, dass die Menschen einmal auch die Geschichte erzählen können. Aktuell auch in der politischen Debatte, finde ich, muss das viel, viel mehr präsent sein, sonst geht das unter. Und insofern finde ich den Rahmen hervorragend.

0: Jazzpianist Henrik Gunde mit Sorry Seems to be the Hardest Word. Es ist Donnerstag und da haben wir hier in der Westart immer unsere Streaming-Tipps. Krimis sind da ja ein weit verbreitetes Genre. Krimis oder Psychothriller. Bei den einen gibt es meistens Tote und die Frage, wer war's? Bei dem anderen geht es eher so um subtile Spannung, um Zweifel an der Wahrnehmung, um doppelte Böden und düstere Ahnungen. Und jetzt gibt es wieder einen neuen Psychothriller.
1: Ich habe das Monster wieder gesehen. Im selben Traum? Es war kein Traum. Ich habe sein Gesicht sofort wiedererkannt, auch nach 10 Jahren.
2: Frau Konrad?
0: Ja, das
2: war... Geht Ihnen nicht gut?
0: Das war ein Ausschnitt aus Die Falle, so heißt eine neue Psychothriller-Serie auf Netflix. Dafür haben sich zwei zusammengetan, jede für sich schon sehr erfolgreich. Zum einen die Krimi-Autorin Melanie Rabe, von der das Buch stammt, auf dem die Serie beruht. Und zum anderen die Serienmacher Isabel Kleefeld. Sie hat davor schon die Serie Liebes Kind gemacht und 2024 in der Kategorie Fernsehfilm-Miniserie den International Emmy gewonnen. Was also kann jetzt die neue Serie, meine Kollegin Simone Schlosser hat sie sich schon angesehen. Simone, fangen wir mal ganz von vorne an. Worum geht's denn in Die Falle?
3: Ja, es geht, Hauptfigur ist eine Schriftstellerin, Lisa Konrad, und deren Schwester wurde ermordet, Anna. Damit fängt die Serie sozusagen an. Und dann macht sie einen Sprung, 10 Jahre weiter. Lisa hat diesen Tod nie überwunden, lebt jetzt ganz zurückgezogen in einer riesigen Villa und es gibt auch nur ganz wenige Menschen, zu denen sie Kontakt hat. Da ist zum Beispiel ihre Agentin, ihr Verleger, ihre Psychologin auch, die sie regelmäßig trifft. Und ja, sie lebt dort, schreibt einen Bestseller nach dem anderen. Und eines Nachts glaubt sie dann im Fernsehen, den Mann erkannt zu haben, der ihre Schwester ermordet hat, ein bekannter Journalist. Und sie beschließt dann, dass sie ihm eine Falle stellen möchte.
0: Okay, daher kommt also offensichtlich der Titel. Das hätten wir dann auch schon geklärt. Wir wollen natürlich jetzt nicht zu viel spoilern, aber was für einen Plan entwickelt sie denn?
3: Ja, sie beschließt, dass sie ihn einlädt zu einem Interview, weil sie lebt ja sehr zurückgezogen. Niemand weiß auch, dieses Lisa Konrad ist eigentlich ein Pseudonym. Niemand weiß, was ihr passiert ist, dass ihre Schwester ermordet wurde. Und sie fängt dann an, ein Krimi darüber zu schreiben und möchte dann diesen Journalisten damit ködern, dass er jetzt exklusiv ein Interview bekommt. Und damit beginnt dann in der Serie so eine zweite Ebene. Also wir erleben dann quasi nochmal so, was damals passiert ist, die Tat, die Ermittlung. Alles natürlich ganz subjektiv aus Sicht von dieser Schriftstellerin. Man weiß also nicht so ganz, was stimmt, was nicht. Es verschwimmen dann auch so ein bisschen die Erzählebenen. Und man ist so ein bisschen im Dunkeln und es werden viele, viele falsche Fährten gelegt, bis die beiden dann irgendwann zusammentreffen.
0: Das klingt komplex und so ein bisschen tricky. Ich habe ja eingangs schon gesagt, also hinter dieser Serie stecken wirklich bekannte

0: auch Serienmacherin, Krimi-Autorin mit viel Thriller-Erfahrung. Wie spannend wird es denn in die Falle?
1: Ja, gemacht hat die Serie ja das Team von Liebes Kind. Und was die Serie damals ausgemacht hat, das war ja wirklich, es waren sehr, sehr viele Twists, die da also passiert sind im Verlauf. Das ist hier jetzt nicht so, das ist wirklich ein, man kann fast schon sagen, ja, klassischer Psycho-Thriller. Also es werden, wie gesagt, viele, viele Fährten gelegt, wo man dann gucken muss, wem vertraut man denn oder wem vertraut man auch nicht. Was das Spannende ist, irgendwann geht es halt auch gar nicht mehr so sehr darum, was dann wohl passiert, sondern wie es passiert. Und was ich auch wirklich gut finde, ist, wir haben ja viele, viele Thriller und oft ist es dann doch so, dass wir irgendwie die Frau, das Opfer haben, was gefoltert wird, was gequält wird. Das haben wir hier alles nicht, sondern das ist halt eigentlich eine ganz spannende Hauptfigur, weil sie selber, also ich meine, sie hat eine Reihe von Neurosen, ne, und man kann ihr auch nicht so ganz vertrauen, aber sie hält halt schon so ein Stück weit die Fäden in der Hand oder bekommt die auch immer mehr wieder zurück in die Hände und das ist dann eigentlich ganz spannend, ihr zu folgen und zu gucken, wie sie sich dann so im Verlauf eigentlich von dem emanzipiert, was damals passiert ist und was sie so belastet.
0: Lass uns auf den Cast schauen. Die Serie ist ja prominent besetzt. Matthias Brandt ist dabei, Anna Schuld, Hans Löw. Wie machen die sich?
1: Ja, die Serie ist, ich finde, wirklich extrem gut besetzt. Sehr, sehr gut gespielt, auch von Friederike Brecht, die die Hauptfigur hat. Was ansonsten interessant ist, weil es ist ja eine sehr deutsche Besetzung und andererseits, wenn man sich die Serie anguckt, dann lässt die sich gar nicht so leicht verorten, was natürlich auch damit zu tun hat. Sie spielt vor allem in dieser Villa, gedreht wurde übrigens in der Nähe von Düsseldorf. Aber was so die Farben angeht, die bunten Wände, dann gibt es auch sehr viel Tapete. Ich hatte manchmal das Gefühl, das ist mehr, als wäre ich in so einem Film von Pedro Almodóvar. Das heißt, es ist aber natürlich auch diese Ästhetik, die man ja gerade ganz viel sieht, ne? Auch so bei Netflix, so diese grellen, übersättigten Farben. Also das ist schon eine Serie, die auch darauf ansetzt, dass sie irgendwie ein breites Publikum erreicht. Was ich ein bisschen interessant finde, ist ja doch, was man oft noch sieht, auch die Art, wie hier diese Autorin inszeniert wird. Ne? Also was sie für ein Geld verdient mit Büchern, da muss man ja sagen, ganz ehrlich, in der Realität würden sich viele freuen, wenn das wirklich noch so wäre. Auch diese Figur von dem Verleger, der dann vorfährt, im schicken Auto gespielt wird von Matthias Brandt, der macht das toll, hat aber ja eine ganz ähnliche Figur schon mal gespielt bei Christian Petzold, bei Roter Himmel, wo man so denkt, also ja, da ist schon auch, sind ein paar Klischees vielleicht doch auch dabei in dieser Serie.
0: Okay, verstehe. Die Serie davor eben, Liebes Kind, die war ja wirklich mega erfolgreich, auch international. Kann denn die Falle da mithalten oder ist es unfair, das sozusagen als Nachfolgermodell davon zu sehen?
1: Ja, man weiß ja auch manchmal gar nicht, warum diese andere Serie vielleicht so erfolgreich war. Ne? Das war ein sehr spannender Thriller auf jeden Fall, aber dass die dann International Emmy bekommt, hat wahrscheinlich auch keiner mitgerechnet. Ich finde, diese Serie kann schon auf eine Art mithalten, also sie ist auf jeden Fall auch spannend. Anders spannend, würde ich sagen. Ich meine, sie hat nur 6 Folgen. Trotzdem dachte ich irgendwann, jetzt ist es vielleicht doch so ein bisschen lang, weil man durchblickt dann doch recht schnell, worauf das so hinausläuft. Und auch wenn das dann schon nochmal ein tolles Finale ist, ein spannendes Finale, dann hatte ich das Gefühl, hätte man vielleicht auch ein bisschen kürzer erzählen können. Aber klar, wer auf das Genre steht, und das sind ja viele Leute, auch jetzt gerade im Herbst, kommt hier auf jeden Fall voll auf die Kosten. Und wie gesagt, was ich vor allem spannend finde, also klar, wir haben am Anfang eine tote Frau, aber das wird jetzt auch gar nicht so ausgestellt, sondern wir haben vor allem diese weibliche Hauptfigur, die hält die Serie zusammen, um die dreht sich diese Serie und ich glaube, die macht die am Ende des Tages dann doch auch so sehenswert.
0: Ganz herzlichen Dank, Simone Schlosser, für diesen Serientipp und die Falle, die 6 Folgen, die laufen auf Netflix.

Between Us, Musik von der norwegischen Singer-Songwriterin Randi Tytingvåg. Und das war's auch schon wieder von der Westart. Wir übergeben gleich nach den WDR3-Nachrichten an Benedikt Schulz und das Lunchkonzert. Und das startet mit einem Walzer von Johann Strauss an der schönen blauen Donau. Ich bin Claudia Dichter, bedanke mich im Namen des Westart-Teams fürs Zuhören. Wir wünschen Ihnen einen schönen Tag. Genießen Sie das tolle Wetter und auf bald.

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0: 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Es ist 13 Uhr. 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
2: Die Nachrichten mit Anna Jonitschek. Guten Tag.
3: Von dieser Einstimmigkeit sind wir weit entfernt. Es nützt alles nichts. Wir brauchen einen gemeinsamen mittelfristigen Finanzrahmen ab 2028 und den sollten wir möglichst bald auch miteinander verabschieden.
2: Bundeskanzler Merz hat betont, vor welchem Problem die Staats- und Regierungschefs der EU bei ihrem Treffen in Brüssel gerade stehen. Es geht vor allem um die Frage, wie hoch die Gelder sein sollen, die die Mitgliedsländer an die EU zahlen. Sarah Lopez, WDR Brüssel.
4: Die Positionen, die liegen gerade noch sehr weit auseinander. Heute wird ein Vorschlag der irischen Ratspräsidentschaft besprochen. Der liegt bei rund 1,8 Millionen Euro, also knapp 160 Milliarden Euro unter dem Vorschlag, den die EU-Kommission gemacht hatte. Aber das

0: ist einigen Ländern immer noch zu viel Geld, Deutschland zum Beispiel. Es gibt hier in Brüssel das große Ziel, bis Ende des Jahres eine Einigung zu haben, weil es nächstes Jahr Wahlen in mehreren EU-Ländern gibt, zum Beispiel ja die Präsidentschaftswahl in Frankreich. Gerade gibt es aber noch so viele Uneinigkeiten zwischen den Staats- und Regierungschefs, also dass man da wirklich zeitnah eine Einigung hat, das dürfte richtig schwierig werden.
1: Der Bundestag hat eine Reform der Notfallversorgung in Deutschland beschlossen. Ziel ist eine bessere Steuerung der Patienten, unter anderem durch eine Vernetzung der Notrufnummern 112 und des ärztlichen Notdienstes 116, 117 und durch mehr Telemedizin. Uwe Bernd, WDR Berlin.
2: In den Krankenhäusern soll an einem zentralen Tresen entschieden werden, wer nun wirklich in die Notaufnahme muss und wer anders versorgt werden kann. Dazu heute seltene Einigkeit im Deutschen Bundestag. In fast jeder Rede Dank für die gute Zusammenarbeit über Parteigrenzen hinweg. Kein Wunder, es ist schon die dritte Bundesregierung, die sich an der Notfallreform versucht. Und selbst die AfD erkennt an, der Ansatz, mehr Patienten ambulant statt stationär zu versorgen, sei im Prinzip richtig.
1: Das Arbeitsgericht Münster beschäftigt sich seit heute damit, ob Menschen mit einer Behinderung den Mindestlohn bekommen sollten. In Deutschland arbeiten rund 300.000 Menschen in Behindertenwerkstätten und einer dieser Mitarbeiter hat jetzt geklagt. Mehr von Christina Wilkes aus dem WDR Aktuellteam.
3: Der Kläger hat eine Behinderung und arbeitet in einer speziellen Werkstatt im Münsterland. Da haben fast alle eine Behinderung und verdienen 2 Euro die Stunde, sagt der Kläger über sich und findet das unfair. Vor Gericht will er erreichen, dass der Mindestlohn gezahlt wird, also knapp 14 Euro die Stunde, so wie in vielen anderen Jobs auch. Die Werkstätten im Kreis Warendorf sagen, zu teuer, weil eine Behindertenwerkstatt eben kein Betrieb wie jeder andere ist. Der Kläger sortiert da zum Beispiel Unterlagen und scannt sie ein. Wenn es dafür Mindestlohn geben soll, sagt das Unternehmen, dann müsste die Politik Rahmenbedingungen ändern.
1: Und jetzt weitere Meldungen im Überblick. Nach einem Betrug muss die Bank dem Kunden verloren gegangenes Geld sofort erstatten, auch wenn der Kunde vielleicht unvorsichtig mit seinen Daten war. Das hat der Europäische Gerichtshof jetzt entschieden. Banken können sich das Geld in einem zweiten Schritt wieder zurückholen, müssen dem Kunden aber nachweisen, dass er absichtlich oder grob fahrlässig seine Daten weitergegeben hat. Das ukrainische Militär greift wieder russische Ölanlagen an. Die Ukraine hatte das unterlassen, nachdem US-Präsident Trump vor ein paar Tagen eine Energiewaffenruhe für beide Länder ausgerufen hatte, an die sich Russland aber nicht gehalten hat. Jetzt greift auch die Ukraine wieder die russische Energieinfrastruktur an. Die Mehlschwalbe ist der Vogel des Jahres 2027. Fast die Hälfte der Stimmen bei der Publikumswahl wurden für den Zugvogel abgegeben. Die Mehlschwalbe ist unter dem Slogan „Auf gute Nachbarschaft“ zur Wahl angetreten. Sie ist ein sogenannter Gebäudebrüter und baut ihre halbkugelförmigen Nester aus Lehmklümpchen bevorzugt an geschützten Außenwänden, unter Dachvorsprüngen oder an Brücken.
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1: Die irische Bestseller-Autorin Sally Rooney nimmt ihre Romane in Großbritannien vom Markt. Hintergrund ist, dass die Schriftstellerin mit ihren Buchverkäufen die Aktivistengruppe Palestine Action finanziell unterstützt. Barbara Geschwinde, WDR Kultur.
5: Die Gruppe verfolgt das Ziel, die weltweite Unterstützung für das israelische Militär und dessen Vorgehen im Gazastreifen zu beenden. Sie ist in Großbritannien als terroristische Organisation verboten. Deshalb dürfte der Verlag das Geld aus den Buchverkäufen nicht mehr an Rooney auszahlen. Rooney erklärte, sie sei bereit, die Konsequenzen ihrer Überzeugungen zu akzeptieren. Außerhalb des Vereinigten Königreichs sind ihre Bücher weiter erhältlich.
1: Das Wetter in Nordrhein-Westfalen: am Nachmittag viel Sonnenschein mit nur ein paar lockeren Wolken. Dazu ist es trocken und warm. In Paderborn bis 19, Dortmund 20 und Fürth bis 21 Grad. Morgen wird es mit bis zu 21 Grad wieder vergleichsweise warm und auch sonnig mit wolkigen Abschnitten. Erst am Abend zieht aus den Niederlanden Regen zu uns und es wird windig. Das war WDR aktuell.
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6: Schön, dass Sie zuhören. Ich bin Benedikt Schulz. Ich begleite Sie durch dieses Lunchkonzert bis 15 Uhr. Und im ersten Teil der Sendung, da widmen wir uns einem Instrument, das eher selten die Hauptrolle spielt, die Harfe nämlich. Vielleicht denkt da der eine oder die andere an den Harfner in Goethes Wilhelm Meister. Und ja, auch dem werden wir begegnen in dieser Sendung in der Musik.

Musik von Franz Schubert. Wir fragen uns heute außerdem, warum eigentlich ein Streichquartett von Beethoven den Beinamen Harfenquartett trägt, obwohl, wie gesagt, es sich ja eben um ein Streichquartett handelt. Und zuerst geht's jetzt aber an die schöne blaue Donau. Und falls Sie sich jetzt fragen, was hat denn das bitte schön mit Harfen zu tun, hören Sie mal genau hin.

an der schönen blauen Donau. Der berühmte, vielleicht der berühmteste Walzer von Johann Strauss. Und hier in einer Fassung für Harfe und kleines Ensemble. Und die Harfe wurde hier übrigens gespielt von der Belgierin Annelien Lehnertz. Ich habe es ja bereits angekündigt, es gibt eine Begegnung mit dem Harfner aus dem zweiten Buch von Goethes Wilhelm Meister. Franz Schubert, der war ohne Zweifel ein großer Bewunderer des Dichters, das kann man schon rein quantitativ belegen. Ich glaube, es sind so knapp 60 Gedichte von Goethe, die er da vertont hat und darunter auch mehrfach Lieder aus dem berühmten Bildungsroman, unter anderem in dem Zyklus Drei Gesänge des Harfners. Und die hören wir jetzt, übrigens nochmal eine Bearbeitung.

Bearbeitung. Die stammt von Max Reger für Singstimme und Orchester. Das Orchester, das ist hier das Rundfunk-Sinfonieorchester Berlin unter Marek Janowski. Und die Singstimme, die stammt vom Tenor Christian Elzner.

Das waren die drei Gesänge des Harfners Opus 12, Deutsch Verzeichnis 478 von Franz Schubert nach Liedern aus Goethes Roman Wilhelm Meisters Lehrjahre. Sie haben es gehört, es war eine Orchesterbearbeitung. Marek Janowski hat das Rundfunksinfonieorchester Berlin geleitet und gesungen, der Tenor Christian Elzner. Jetzt zu dem angekündigten Harfenquartett ohne Harfen von Ludwig van Beethoven. Tja, das Rätsels Lösung liegt hier darin, dass der Name wie so oft nicht von Beethoven selbst stammt. Es gibt es ja häufiger. Ohne dass ich es jetzt nachgezählt habe, würde ich mich mal so weit aus dem Fenster lehnen und sagen, bei Beethoven gibt es das vielleicht ganz besonders häufig. Aber natürlich, der Name kommt nicht von ungefähr. Es liegt an den Pizzicati, also den gezupften Tönen, die offenbar manchen an den Klang von Harfen erinnert haben. Es wäre jetzt nicht meine erste Assoziation gewesen, aber man darf es halt auch nicht unterschätzen. Diese Beinamen, die tragen doch manches bei zum Wiedererkennungswert. Die Klaviersonate Nummer 14, Klammer auf, die Mondscheinsonate lässt grüßen. Wir hören jetzt auf jeden Fall Beethovens Streichquartett Nummer 10 in S-Dur, also das Harfenquartett. Und hier spielt jetzt das Doric String Quartett.

0: das Streichquartett Nummer 10 S-Dur Opus 74 von Ludwig van Beethoven, gespielt hier vom Doric String Quartet.
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0: Und jetzt hören Sie das Lunchkonzert. Ich bin Benedikt Schulz, freue mich, dass Sie zuhören. Und in der zweiten Hälfte dieser Sendung werden wir gleich zweimal auf Tuchfühlung gehen mit dem berühmtesten Virtuosen der Violingeschichte. Zuvor aber noch ein gar nicht mal so kurzer Abstecher ins antike Persien. Der Name, um den es jetzt geht, ist Zarathustra. Und wir reden nicht über Richard Strauss, sondern über Jean-Philippe Rameau. Der hat rund um die Figur des mythischen Religionsstifters eine Tragédie lyrique geschaffen, aus der wir jetzt eine Suite hören können. Gespielt von Le Concert des Nations, wird hier geleitet von Jordi Savall, dem Mann, der sich ja wie kaum ein anderer in den vergangenen Jahrzehnten verdient gemacht hat um das, was man gemeinhin so alte Musik nennt und sie in die Gegenwart geholt hat. Und hier dann eben einen persischen Religionsstifter in der musikalischen Form eines französischen Barockkomponisten.

Musik aus der Oper Zoroastre von Jean-Philippe Rameau. Das war Le Concert des Nations, geleitet von Jordi Savall. Ich habe vor wenigen Tagen mal beschlossen, nach viel zu langer Zeit das Instrument mal wieder auszupacken. In meinem Fall ist es die Geige, um dann festzustellen, da ist eine Saite gerissen. Die A-Saite, für diejenigen, die das interessiert. Für solche Fälle gibt's ja Mittel und Wege. Und damit jetzt, wie versprochen, zu dem berühmten Violinvirtuosen, klar, Niccolo Paganini. Der hat ein Werk geschrieben mit Variationen über ein Thema aus der Oper Moses in Ägypten von Gioachino Rossini. Und das lässt sich komplett auf der tiefen G-Saite spielen. Entsprechende Fähigkeiten vorausgesetzt. Also für diejenigen, die es genau wissen wollen, ich spreche da von Flageolets, heiklen, sehr heiklen Lagenwechseln und so weiter. Also alles Dinge, die ich ehrlicherweise nicht griffbereit im Portfolio habe. Ich werde mir wohl einfach eine neue Saite besorgen müssen. Aber wir können jetzt diese Variation hören. Gibt es in unterschiedlichen Fassungen. Wir hören eine ganz besondere hier, nämlich für Geige und Gitarre. Gespielt von Gil Scham, und Jöran Söltscher ist der Gitarrist.

Das war die Sonata Preghiera, Introduktion und Variationen über ein Thema von Rossini, von Niccolo Paganini. Gespielt hier auf der Geige von Gil Shaham und an der Gitarre begleitet von Jöran Sölcher. So, jetzt von Paganini zu Paganini, wenn man so will. Im nächsten Werk nämlich wurde wiederum ein Thema von Paganini verarbeitet, aus seiner Capriccio Nummer 24. Eine Rhapsodie hat der Komponist diese Variation genannt. Sergei Rachmaninow ist sein Name. Und interessanterweise lässt der Russe neben dem Paganini-Thema auch mehrmals das Dies Irae aus der lateinischen, heute nicht mehr gebräuchlichen Totenmesse aufblitzen. Das macht er übrigens auch in anderen Werken, aber hier halt im Zusammenhang mit dem Teufelsgeiger Paganini. Das Ganze ist übrigens ein Werk für Orchester und Klavier, was hier gespielt wird von Daniel Trifonov zusammen mit dem Philadelphia Orchestra, geleitet von Yannick Nézet-Séguin.

Die Rhapsodie über ein Thema von Paganini für Klavier und Orchester, Opus 43 von Sergei Rachmaninow. Gespielt hier von Daniel Trifonow und dem Philadelphia Orchestra, geleitet von Yannick Nézet-Séguin. Und das war das Lunchkonzert für heute. Hier gibt's gleich nach den Nachrichten wie immer die Tonart. Da ist der Kollege Philipp Quiring schon in den Startlöchern. Und ein Thema bei ihm ist der bedeutende Bach-Dirigent Karl Richter. Der ist heute vor 100 Jahren geboren. Und mein Name ist Benedikt Schulz und ich sage Tschüss, machen Sie's gut.

0: 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Es ist 15 Uhr. 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
1: Die Nachrichten mit Anna Jonitschek. Guten Tag. Bei einem medizinischen Notfall sollen Patienten in Deutschland künftig zielgerichteter und damit schneller versorgt werden. Dazu hat der Bundestag die Reform der Notfallversorgung beschlossen. Birte Sönnigsen, WDR Berlin.
2: In Zukunft sollen Patientinnen und Patienten besser sortiert werden. Vor Ort im Krankenhaus und auch am Telefon. Wer in die Notaufnahme geht, muss sich an einem zentralen Tresen anmelden. Dort wird geguckt, ob jemand in die Notaufnahme gehört oder beim Bereitschaftsdienst der Kassenärzte besser aufgehoben ist. Eine einheitliche Ersteinschätzung soll es auch am Telefon geben. Egal, ob jemand den Notruf die 112 wählt oder die 116 117. Im echten Notfall, zum Beispiel beim Verdacht auf Herzinfarkt oder bei einem Unfall, werden auch in Zukunft Rettungswagen oder Notarzt helfen. In anderen Fällen sollen die Patienten in die Notdienstsprechstunde gehen oder digital per Videosprechstunde versorgt werden.
1: Das Erzbistum Köln muss Schmerzensgeld in nie dagewesener Höhe zahlen. Ein Richter am Oberlandesgericht Köln hat heute verkündet, dass eine Missbrauchsbetroffene mindestens 500.000 Euro, eventuell auch mehr bekommen soll. Christina Zülke, WDR Köln.
3: Die Erleichterung war der Betroffenen deutlich anzumerken. 4 Jahre kämpfte sie dafür, dass die Kirche Verantwortung tragen muss. Das Landgericht hatte das zunächst abgelehnt, geurteilt, der Priester habe sie als Privatmann missbraucht. Dem widersprach jetzt das Oberlandesgericht. Die Kirche war als Kind jahrelang von einem Priester missbraucht worden, der gleichzeitig vom Erzbistum als ihr Pflegevater benannt worden war. Das finale Urteil wird erst im November gesprochen. Fest steht allerdings, dass es die höchste Summe sein wird, die ein Gericht dem Opfer eines Priesters je zugesprochen hat. Vorherige Schmerzensgeldzahlungen des Erzbistums werden mit der jetzigen Summe verrechnet werden.
1: Nach einem Online-Betrug muss die Bank dem Kunden verloren gegangenes Geld sofort erstatten. Das hat der Europäische Gerichtshof jetzt entschieden. Banken können sich das Geld in einem zweiten Schritt wieder zurückholen, müssen dem Kunden aber ihr Fehlverhalten nachweisen. Antonetta Stefanie berichtet.
4: Bei einem Online-Kauf bekam eine Polin einen Link zugeschickt. Alles sah aus wie von ihrer Bank sonst auch und sie gab ihre Zugangsdaten ein. Später stellte sich heraus, es handelte sich um einen Phishing-Link

0: und Betrüger buchten umgerechnet knapp 700 Euro von ihrem Konto ab. Die Frau verlangte von ihrer Bank, dass die das Geld erstattet, denn sie hätte die Überweisung nicht autorisiert. Die Bank meinte aber, dass die Frau besser hätte aufpassen müssen. Es wäre grob fahrlässig gewesen, einfach ihre Zugangsdaten einzugeben. Deshalb müsse die Bank nicht zahlen. Der Europäische Gerichtshof sah das jetzt anders und stärkt damit die Verbraucherrechte.
1: Und jetzt weitere Meldungen im Überblick. Städte und Kreise in NRW gehen sehr unterschiedlich mit der Abschiebung von Ausreisepflichtigen um. Zahlen des Fluchtministeriums belegen, dass Wuppertal und Mülheim auf eine Jahresquote von knapp 1% kommen. In Borken, Euskirchen und Remscheid sind es 12%. Die FDP-Fraktion im Landtag hatte nach den Zahlen gefragt. Ein 14-Jähriger ist nach einer gefährlichen Aktion in Köln jetzt gestorben. Er war am Wochenende auf dem Dach eines Zuges mitgefahren. Dabei hatte er einen Stromschlag bekommen. Das ist wegen der großen Spannung auch möglich, ohne die Oberleitung selbst zu berühren. Seitdem lag der 14-Jährige im Krankenhaus. In Essen sucht die Polizei weiter nach einem geflohenen Häftling. Bei einem Arztbesuch hatten zwei Komplizen Justizmitarbeiter überwältigt, gefesselt und den 34-Jährigen befreit. Der Häftling saß wegen Drogenstraftaten und gefährlicher Körperverletzung in U-Haft. Die Maus vor dem WDR-Gebäude in Köln steht jetzt nicht mehr alleine. 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Die Botschaft soll sein: Mit Freunden ist das Leben schöner.
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1: Die Kulturstiftung des Bundes fördert neue Kulturpartnerschaften in kleineren deutschen Städten. Wie die Stiftung mitteilt, ist unter den 21 neu geförderten unter anderem auch das Kulturbüro der Stadt Gladbeck. Fabian May, WDR Kultur.
3: Ein Theater arbeitet mit einer Bäckerei zusammen oder ein soziokulturelles Zentrum macht ein Projekt mit Landfrauen vor Ort. Bei solchen ungewöhnlichen Zusammenarbeiten entstehen neue Beziehungen und besserer Zusammenhalt vor Ort, meint die Kulturstiftung des Bundes. Deswegen fördert sie mit ihrem Programm lokal bundesweit 21 solcher Vorhaben mit insgesamt 5 Millionen Euro. Das Kulturbüro in Gladbeck will seinen Teil nutzen, um Projekte unter anderem mit einem örtlichen Modeunternehmen anzustoßen, mit Sportvereinen und Jugendorganisationen. Die Partner sollen sich in regelmäßigen offenen Studios treffen. Ergebnisse sollen dann später auf einem kleinen Festival präsentiert werden.
1: Das Wetter in Nordrhein-Westfalen. Am Nachmittag viel Sonnenschein mit nur ein paar lockeren Wolken. In Herford dazu bis 18 Grad. Castrop-Rauxel kommt auf 19 und Meerbusch auf 20. Morgen wieder viel Sonne und bis zu 21 Grad. Erst am Abend zieht aus den Niederlanden Regen zu uns und es wird windig. Das Wochenende wird mit um die 10 bis 15 Grad kühl und wechselhaft mit Schauern. Das war WDR aktuell.
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4: Am Donnerstagnachmittag mit mir, ich bin Philipp Quiring und mit Ausflugsmusik aus Paris. Bei den meisten bleibt da der Eiffelturm in Erinnerung, nicht so bei George Gershwin. Bei ihm sind es Pariser Taxihupen und die hat sich Gershwin dann auch eigens im Original in die USA nachschicken lassen, weil er sie als Instrument in seinem Stück unbedingt haben wollte. Und hier gibt's jetzt allerdings mit Geige und Bandoneon, die sozusagen die Hupen imitieren müssten, in dieser Fassung An American in Paris von George Gershwin.

Daniel Röhn, Geige und Mario Stefano Pietrodacchi, Bandoneon mit An American in Paris von George Gershwin. Hier bei uns in der WDR 3 Tonart um 10 nach 3. Francis Poulenc, der hat gewollt, dass seine Sinfonietta perlt, so ein bisschen wie ein Glas Champagner, vielleicht nicht unbedingt im Bauchnabel, aber doch zumindest am Gaumen, da soll es besonders perlen, leicht spritzig und mit einem Augenzwinkern auch noch dabei. Und hier jetzt sozusagen entsprechend im Wording der überschäumende zweite Satz aus seiner Sinfonietta mit dem ORF Radio Symphonieorchester Wien, Musik von Francis Poulenc.

Das ORF Radio Symphonieorchester Wien mit dem zweiten Satz aus der Sinfonietta von Francis Poulenc hier in der WDR 3 Tonart um gleich 20 nach 3. Dass Johann Sebastian Bach heute so populär ist und so viel gespielt wird, das verdankt er vor allem auch Leuten, die sich sehr für ihn eingesetzt haben, teilweise auch ihr ganzes Leben nach ihm ausgerichtet haben. Nach seinem Tod war Bach nämlich erstmal verschwunden, auch aus der Erinnerung komplett weg, und dann hat ihn Mendelssohn erstmals wieder auf die Spielpläne gesetzt. Aber natürlich auch später hat es dann Leute gegeben, vor allem auch im 20. Jahrhundert, die wichtige Botschafter für Bach gewesen sind. Und einer der wichtigsten ist Karl Richter gewesen, Organist und Dirigent, der mit seinem Münchner Bachchor die Matthäus-Passion

0: in die ganze Welt getragen hat.
1: Ich habe den Eindruck, dass ein geistiges und seelisches Bedürfnis vorhanden ist, bei einem großen Kreis Bach zu hören und dass das echt ist.
0: Heute wäre Karl Richter 100 Jahre alt geworden und zum 100. erscheint jetzt sein Vermächtnis auf 18 CDs. Christoph Ratz hat die dicke Box schon gehört, ist jetzt bei mir hier in der WDR 3 Tonart. Bevor wir zur Musik kommen, vielleicht erstmal grob, wer war denn dieser Karl Richter überhaupt?
2: Ja, Karl Richter ist jemand, der seine Hochzeit erlebt hat, als die Ära Wilhelm Furtwängler zu Ende ging, als der junge Herbert von Karajan für Furore gesorgt hat, als in Bayreuth die Wagner-Enkel das Neu-Bayreuth nach dem Krieg hochgezogen haben. Also wir sind in den 50er Jahren und zu dieser Zeit kehrt Karl Richter seiner eigentlichen Heimat, nämlich er kommt aus der damaligen DDR, den Rücken und baut sich in München etwas auf, was ihn dann letztlich total bekannt macht, international auch.
0: Jetzt sind wir schon in den 50er, 60er Jahren, vielleicht nochmal der Reihe nach. Geboren wird er heute auf den Tag genau vor 100 Jahren.
2: Exakt. Als Sohn eines protestantischen Pfarrers kommt er in Plauen zur Welt. Aber der Vater stirbt früh und die Mutter verlässt dann mit den 5 Kindern die ursprüngliche Heimat und zieht ins sächsische Freiberg. Und da gibt es im Dom eine ganz berühmte Orgel, nämlich eine Silbermann-Orgel. Also das sind die Edel-Ferraris der damaligen Zeit unter den Orgeln. Und an diesem Instrument darf der junge Karl Richter üben. Und das prägt ihn, was er nämlich nicht wissen kann zu dem Zeitpunkt ist, dass er viele Jahre später genau an diesem Instrument auch eine Schallplattenaufnahme machen wird und völlig überraschend mit Musik von Bach.

0: Da hatten wir Karl Richter jetzt an der Orgel. Seine wichtigste Lebensphase ist aber vor allem mit der Stadt München verbunden.
1: Ja, das hängt auch damit zusammen, man hatte ihm angeboten, in Leipzig neuer Thomaskantor, also Nachfahre von Bach zu werden. Das hat er aber abgelehnt mit dem Argument, ich bin zu jung. Das war er aber in Wirklichkeit gar nicht mehr. Ich vermute, es steckt was anderes dahinter. Er hatte sich nämlich in München richtig was aufgebaut. Denn der Protestant Karl Richter hat das katholische München ziemlich wuschig gemacht mit einem eigenen Chor und dem eigenen Bach-Orchester. Beide tragen eben den Namen Bach. Und seine Konzerte werden zu Magneten. Die Menschen strömen, es gibt neue Festivals und Richter wird ganz schnell zu einer großen Nummer. Und angeblich gibt es sogar einen großen Fan von ihm oder gab es im Weißen Haus und der hieß John F. Kennedy.
0: Ja, und da will man dann vielleicht aus München nicht weg, wenn man da so viele Erfolge hat. Kommen wir nochmal zur dicken Box. 18 CDs. Was zeichnet denn Richters Bach-Interpretation jetzt aus?
1: Ja, also das sind die Aufnahmen, die er für die damalige Telefunken und Ducreté Thompson gemacht hat. Also nicht die Aufnahmen, die er in Fülle dann später auch für die Deutsche Grammophon gemacht hat. Hier sind es also mehr oder weniger die Anfänge. Das ist ein sehr wahrhaftiges, ein tief empfundenes Musizieren, ein Musizieren, das die Menschen damals berührt hat. Es ist aber auch, das muss man der Fairness halber sagen, eine Musik, die entstanden ist zu einer Zeit, als parallel die Bewegung um die historisierende Aufführungspraxis aus dem Boden geschossen ist. Also mit Gustav Leonhard, Nicolas Harnoncourt als zwei führenden Kandidaten, die mit kleinen Ensembles, aber mit großen Akzenten gearbeitet haben. Und das ist nicht Richters Ding. Er hat den umgekehrten Weg gewählt. Eher größere Ensembles mit fließenden Bewegungen. Es wirkt manchmal ein bisschen ja, monumental. Manche haben im Nachgang auch gesagt, das ist romantisch. Und dazu hat er sich selber mal geäußert.
2: Natürlich hat es in den verschiedenen Generationen auch verschiedene Interpretationsstile gegeben, vielleicht nicht nur Bachscher Musik, sondern überhaupt der Musik. Ein wenig habe ich noch kennengelernt von den romantischen Interpreten der Generation um 1900, 1910 und 1920 herum, die ganz anders spielen und dirigieren oder dirigiert haben, als es heute üblich ist. Wir wissen ja, dass man heute viel motorischer musiziert und dass man es sachlicher nennt und objektiver. Ich persönlich glaube, dass die Phrasierung das Wesentliche ist an der Interpretation.
0: Ja, und die Hochzeit des Karl Richter ist dann aber auch ja relativ früh zu Ende gegangen.
1: Ja, das liegt daran, dass er zu früh gestorben ist. Urplötzlich 1981, in seinem Auto lag noch eine Bruckner-Partitur. Ja, und das war ein Punkt, an dem er international immer gefragter war und er lebte seit 67 in der Schweiz und er war ein Workaholic.
0: Was bleibt jetzt von ihm, auch so viele Jahre später noch, so viele Jahre auch nach seinem Tod?
1: Ja, natürlich ist dieses Erbe außer Mode geraten und damit in die zweite Reihe verdrängt worden. Das ist logisch, weil die Aufführungsgewohnheiten haben sich total geändert. Wir haben heute einen ganz anderen Musizierstil und haben uns an den gewöhnt. Deswegen muss man sich fragen, war alles falsch, was er gemacht hat? Nee, es war natürlich nur anders. Und deswegen muss man, wenn man heute Karl Richter hört, mit anderen Maßstäben hören. Und dann gibt es doch durchaus auch wieder einiges zu entdecken. Man kann wirklich sagen, ja, heute machen wir es anders. Aber der Kern, die Leidenschaft für diese Musik, das Fließende, das kann man sich ja durchaus auch nochmal vergegenwärtigen.
0: Sagt Christoph Ratz hier in der WDR3-Tonart über den früh verstorbenen Bach-Guru Karl Richter. Zum 100. sind seine Aufnahmen auf 18 CDs neu veröffentlicht worden bei Warner Classics.

Der Münchner Bachchor und das Münchner Bachorchester unter Karl Richter mit Es wartet alles auf dich. Musik von Johann Sebastian Bach. Heute wäre Karl Richter 100 Jahre alt geworden. Sie hören die WDR3 Tonart und hoch hinaus geht es jetzt in höchste Sphären in und über die Wolken, so zumindest die Vorstellung von Zsoltán Kodály für sein Stück, das er für Englisch Horn geschrieben hat. Und da spielt uns jetzt hier Lajos Lenchess.

0: Wolken von Zsoltán Kodály mit Lajos Lencsés am English Horn zusammen mit dem Budapest Strings.
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0: Und der kommt heute von Katharina Neuschäfer und es geht um die große Frage, die sich ein Komponist gestellt hat. Wie kann ich denn für Kinder und Jugendliche am besten Musik schreiben? Hier gibt's jetzt die Antwort.
2: Liverpool, 15. Oktober 1946. The Young Person's Guide to the Orchestra wird uraufgeführt. So leicht, so transparent, so positiv und glücklich wie ein Ferientag im Sommer. Ein Gefühl ist es, das Benjamin Britten seinen jungen Zuhörern schenkt. Klar, entstanden ist dieses Werk als pädagogischer Orchesterführer. Das ist die Idee, dass Kinder hingeführt werden zu klassischer Musik und den Klangmöglichkeiten des modernen Orchesters. Und eigentlich soll ein Dokumentarfilm im Auftrag des britischen Bildungsministeriums zu diesem Thema entstehen. Britten soll die Musik dazu schreiben und der Film in den Schulen in ganz England gezeigt werden. Pädagogisch wertvoll, mit erhobenem Zeigefinger, ganz didaktisch. Und dann haben alle Kinder Glück. In England und überall sonst auf der Welt, wo dieses Werk gespielt wird. Denn Benjamin Britten löst diese Aufgabe auf seine Weise. Ganz Peter Pan-mäßig. Von Kinderseele zu Kinderseele. Als Thema wählt er Musik von Henry Purcell, den er sehr verehrt. Nämlich eine Hornpipe aus Purcells Bühnenstück Abd el-Azhar. Was schon mal grundsätzlich eine geniale Idee ist, denn genau dieses Stück wird immer wieder von englischen Schulorchestern gespielt und ist daher vielen Kindern vertraut. Die Form von Young Person's Guide to the Orchestra ist einfach. Erst spielt das gesamte Orchester das Thema, dann die einzelnen Gruppen und am Schluss nochmal alle. Und dann kommen die Variationen. Jede Instrumentengruppe hat ihren persönlichen Auftritt. Jeder darf mal. Und gleichzeitig erleben die Zuhörer, wie selbstverständlich die Melodien durchs Orchester wandern, wie die einen vortreten und die anderen in den Hintergrund. Jeder ist wichtig und am Schluss kommt die große Fuge. Eine Melodie von Britten reicht hier dem Purcell-Thema die Hand über 250 Jahre hinweg. Das Werk widmet Benjamin Britten den Kindern eines befreundeten Paares. Humphrey, Pamela, Caroline und Virginia für ihre Erbauung und Unterhaltung 1945. Und seither zaubert dieses Werk jedes Mal aufs Neue, wo immer und wann immer es gespielt wird, Begeisterung und Glück auf Kindergesichter.

Ja, wenn Sie gerade ein glückliches Kind neben sich sitzen haben mit einem Strahlen auf dem Gesicht, dann wissen Sie warum. Benjamin Britten ist schuld. Katharina Neuschäfer über sein Stück The Young Person's Guide to the Orchestra. Britten nimmt ein Thema von Henry Purcell und reicht es einmal quer durchs ganze Orchester. Jede Instrumentengruppe bekommt ihren Auftritt. Jedes Kind, jeder Jugendliche darf sein Solo spielen, bevor am Ende alle in einer rasanten Fuge zusammenkommen und gemeinsam spielen. Und The Young Guy's Person's Guide to the Orchestra hören wir jetzt noch, The Young Person's Guide to the Orchestra von Benjamin Britten mit dem Minnesota Orchestra.

The Young Person's Guide to the Orchestra von Benjamin Britten mit dem Minnesota Orchestra hier bei uns in der WDR 3 Tonart um 10 vor 4. Ich bin Philipp Quiring. Mel Bonis ist eine Komponistin. Der Vorname Mel ist aber ein Männername und den hat sie ganz bewusst gewählt, um bessere Chancen zu haben, sich dahinter auch ein bisschen versteckt. Eigentlich heißt sie nämlich Melanie Bonis. Ein Tanzstück von ihr hören wir jetzt so oder so mit unserem WDR Symphonieorchester.

Das WDR-Symphonieorchester mit dem Ballabile von Mel Bunis hier bei uns in der WDR 3 Tonart. Ich bin Philipp Quiring und gleich nach 16 Uhr ist Iveta Abt-Kallner bei mir. In den nächsten Tagen gleich zweimal in der Kölner Philharmonie. Berühmte Organistin, gleich aber erstmal bei mir in der WDR 3 Tonart. Und sie verrät uns auch ein bisschen, was wir von ihren Inspirationen mitnehmen können, um im Leben und in der eigenen Karriere vielleicht auch Erfolg zu haben.

0: 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Es ist 16 Uhr. 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
1: Die Nachrichten mit Anna Jonitschek. Guten Tag. Die Untersuchung zur Brustkrebsfrüherkennung, also die Mammographie, wird in Zukunft schon ab 45 Jahren von den gesetzlichen Krankenkassen übernommen. Der gemeinsame Bundesausschuss hat beschlossen, die Altersgrenze abzusenken. Daniela Remus berichtet.
2: Das Institut für Qualität und Wirtschaftlichkeit des Gesundheitswesens, das kam zu dem Schluss, dass die jüngere Altersgruppe von dem Mammographie-Screening eben auch profitieren wird. Also das heißt, dass die Wahrscheinlichkeit, an Brustkrebs zu versterben, durch die systematische Früherkennung eben reduziert werden kann. Das dauert jetzt noch etwas, es sind noch verschiedene Vorbereitungen auf praktischer Ebene nötig, bis das alles wirklich ins Laufen kommt. Aber vermutlich ab Sommer 2027 können sich Frauen selbst um einen Mammographie-Screening-Termin bemühen und spätestens dann ab Januar 2028 erhalten diese Frauen, also ab 45 Jahre, dann auch eine Einladung zu dem Screening.
1: Nach den heftigen Regenfällen in der türkischen Metropole Istanbul hat sich die Zahl der Todesopfer auf 3 erhöht. Den offiziellen Angaben zufolge werden noch 4 Menschen vermisst. Aus Istanbul berichtet Christian Butkereit.
3: Am Mittag wurde die Leiche eines Mannes an einem Flussbett gefunden. Gestern Abend war ein 14-Jähriger durch einen Stromschlag getötet worden, als er barfuß durch eine Pfütze lief. Eine Frau hatte sich bei einem Sturz in den Wassermassen tödlich verletzt. Die Suche nach den Vermissten dauert nach Behördenangaben an, ebenso wie die Aufräumarbeiten. Nach wie vor ist die Trinkwasserversorgung in großen Teilen der 16 Millionen Einwohnerstadt unterbrochen. Der Istanbuler Gouverneur sprach von den schwersten Regenfällen in der Stadt seit Beginn der Aufzeichnungen vor mehr als 80 Jahren.
1: Seit heute gilt an allen Bahnhöfen in Deutschland ein Alkoholverbot. Damit soll es weniger Gewalt und Müll geben. An knapp 40 größeren Bahnhöfen wurde das bisher schon ausprobiert, unter anderem in Köln, Düsseldorf, Dortmund und Essen. Die Deutsche Bahn sagt, dass es dort ruhiger geworden ist durch das Alkoholverbot. Das bestätigt auch Miriam Fugali, die in einem Snackshop am Essener Hauptbahnhof arbeitet.
4: Also wissen Sie, wenn man sonst so morgens zur Schicht kommt und Ihnen kommen schon gleich 5 Leute talkend entgegen, beleidigen Sie und spucken Sie an. Und ich muss schon sagen, also seit dem Verbot ist es deutlich besser geworden. Es fällt nicht mehr so sehr auf. Wie Sie sehen, es ist jetzt auch nicht mehr so viel Security unterwegs, einfach weil es auch nicht nötig ist. Da bin ich schon ganz froh drum auf jeden Fall.
1: Eine Ausnahme vom Alkoholverbot gibt es für Bars und Restaurants, die im Bahnhof sind. Da darf weiter Alkohol getrunken werden. Und jetzt weitere Meldungen im Überblick. Der Bundestag hat beschlossen, dass die Notfallversorgung geändert wird, um überfüllte Notaufnahmen zu entlasten. Wer den Notruf wählt, soll demnächst besser an die richtige Stelle vermittelt werden. In einem echten Notfall kommt weiterhin sofort der Rettungswagen. In anderen Fällen wird man eher zu einer Notfallpraxis geschickt. Papst Leo scheint sich gut von seiner Lungen-OP zu erholen. Das zeigt nach Angaben seiner Ärzte eine Röntgenaufnahme, die heute gemacht wurde. Der Papst arbeitet auch

0: Schon wieder. Vorgestern war ihm ein bösartiger Tumor aus der Lunge entfernt worden. Nach jetzigem Plan kann er die Klinik in der kommenden Woche verlassen. Das Oberlandesgericht Köln hat angekündigt, das Erzbistum Köln wegen eines besonders schweren Falls von sexuellem Missbrauch verurteilen zu wollen. Die Höhe des Schmerzensgeld soll bei mindestens 500.000 Euro liegen. Das wäre die bisher höchste Summe in einem solchen Zusammenhang in Deutschland. Das Urteil soll Ende November fallen. Der Messenger-Dienst Snapchat verstößt offenbar gegen Datenschutz und Jugendschutz. Wie aus einem Urteil des Kölner Landgerichts hervorgeht, haben die Betreiber Nutzerdaten über einen KI-Chatbot rechtswidrig eingeholt und verarbeitet. Snapchat ist ein Messenger-Dienst, über den Fotos, Videos und Texte verschickt werden.
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0: Die Maus vor dem WDR-Gebäude in Köln steht jetzt nicht mehr alleine. Ihre Freunde, der Elefant und die Ente, leisten ihr seit heute Gesellschaft. Die Ente steht dabei auf dem Elefanten. Bei der Enthüllung war auch die 4. Klasse einer Kölner Grundschule dabei. Und die Kinder, wie zum Beispiel der 9-jährige Yunus, waren ganz begeistert.
2: Das war überraschend schön und so. Und ja, die Maus war ja 5 Jahre und so alleine. Und jetzt sind ja ihre Freunde gekommen. Dann hat die jetzt alleine mit ihren Freunden sehr viel Spaß.
0: Die Botschaft soll sein, mit Freunden ist das Leben schöner. Das Wetter in Nordrhein-Westfalen. Der Tag geht trocken und meist freundlich zu Ende. Die Abendtemperaturen liegen bei 11 bis 19 Grad. Morgen geht es nach teils nebligem Start mit Sonne und mal mehr, mal weniger Wolken durch den Tag. Dazu bleibt es lange trocken. Gegen Abend ziehen aus den Niederlanden erste Schauer auf. In Winterberg dazu morgen bis 15 Grad. Schwerte kommt auf 19 und in Aachen bis 20 Grad. Das Wochenende wird dann wechselhafter und kühler. Das war WDR aktuell.
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3: Am Donnerstagnachmittag mit mir, ich bin Philipp Quiring. Und wer sich Musik auf die Fahne schreiben will, der hat es gar nicht besonders einfach. Das merkt nämlich jetzt auch der Ort Burscheid im rheinisch-bergischen Kreis. Burscheid möchte offiziell Musikstadt werden. Das Ganze muss dann aber auf Kreis-, Landes- und auch noch auf Bundesebene umgesetzt werden. Allein schon was die Ortsschilder angeht, ist das Ganze äußerst kompliziert. Und das alles nur für diesen Namenszusatz Musikstadt. Ist also noch viel Musik in der Luft, bis es dann vielleicht mal irgendwann dazu kommt.

Juri Valentin an der Oboe mit dem ersten Satz aus dem G-Moll-Konzert von Giovanni Benedetto Platti und mit dem Ensemble Reflektor hier in der WDR-3-Tonart um 10 nach 4. Die großen Weiten, der ewig weite Blick über Wasser und Land, das führt bei Jean Sibelius oft entsprechend zu den groß angelegten Stücken, zu den Symphonien, doch es ging bei ihm durchaus auch kleiner, mit seinen Humoresken zum Beispiel für Geige und Orchester. Leichtfüßig, unverspielt sind die und vor allem auch diese, die wir jetzt hören, mit Pekka Kuusisto an der Geige.

0: Pekka Kussisto an der Geige mit der ersten Humoreske von Jean Sibelius und mit der Tapiola Sinfonietta.
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0: Und die 5 Fragen gibt es heute an Iveta Abkalner, berühmte Organistin, jetzt bei mir hier in der WDR 3 Tonart. Schön, dass Sie da sind.
2: Hallo. Guten Tag, guten Tag.
0: Und hier gibt es gleich die erste Frage. Wer oder was hat Sie am meisten motiviert und unterstützt?
2: Ich glaube, meine Familie, meine Mama auf jeden Fall, war ein großer Vorbild. Und ich habe immer gewusst, so solche Energie und solche Ausdauer und solche Möglichkeit, alles unter einem Hut zu bekommen, kann ich nur von meiner Mutter lernen. Und hoffentlich habe ich das.
0: War das allgemein das Organisatorische oder auch, war die selbst auch Musikerin?
2: Sie ist Musikerin, sie ist Pianistin und sie hat auch Musikschule geleitet, selber ganz vielen Chören Begleitungen gespielt und ganz viel musste natürlich auch zu Hause deshalb üben. Und ich durfte als kleines Mädchen schon mit 4 und 5 Jahren ihr Noten blättern beim Proben und beim Konzert. Ah. Und das war meine erste Stage-Experience, so Erfahrung auf der Bühne. Und einfach um genau diese Balance zu bekommen zwischen Musik, Disziplin, üben, kochen, einkaufen und ohne Auto. Aha. Okay, das war in Kleinstadt, aber trotzdem, sie hat das prima gemacht.
0: Und die Bühne hat sich dann von Anfang an auch gleich natürlich angefühlt.
2: Ja.
0: Welche Angst mussten Sie überwinden und wie haben Sie das geschafft?
2: Ich habe eigentlich Angst nur von einem und das ist Angst von Angst. Das ist tatsächlich, wenn ich habe Angst einfach so
0: klingt
2: diese
0: sehr
2: Ängste.
0: Philosophisch.
2: Ja, aber eigentlich einfach. Man könnte das jetzt komplizieren und irgendwie in die Tiefe suchen, aber ich glaube, wenn man entspannt ist und wenn man wirklich für alles und alle offen ist und gleichzeitig aber Fokus behält und keine Ängste hat, weil wir müssen auch offen bleiben. Wir wissen doch nicht, was auf uns wartet. Wenn ich auch nachts übe und dann um 4 Uhr morgens, um 4:30 Richtung mein Hotel laufe, ich weiß nicht, wer hinter nächster Ecke steht. Ich weiß auch, wenn ich auf die Bühne gehe, ob Orgel heute tatsächlich funktionieren wird oder wieder was ausfällt oder wieder ein Brett auf meinen Füßen fällt, wie das schon hier mal in Köln passiert ist. Und ich kann doch nicht mit diesen Ängsten einfach auf die Bühne gehen. Und deshalb, ich habe Angst natürlich auch, was jetzt gerade auch geopolitische Situation betrifft. Man könnte darüber viel denken, aber Angst von Angst habe ich schon. Ja.
0: Was brauchen Sie neben der Musik, um dann am Ende Musik auch machen zu können?
2: Ach, ich brauche auf jeden Fall meine lieben Kinder, meine Familie und meine Freunde. Und das ist das, was natürlich, wenn ich so viel unterwegs bin, genau das alles fehlt mir. Ja, ist toll, man kann FaceTime, ist toll, man kann Videos schicken. Man
0: kommen
2: kann,
0: die nie mit?
2: Ja, alle haben schon eigene Sachen zu tun. Ja. Die Kinder sind groß, 18 und 16 Jahre alt. Und meine beste Freundinnen, die leben in Lettland. Aber die kommen dann auch, besuchen mich beim Konzerten und da hören dann auch natürlich meine Konzerte gerne zu. Aber genau das ist das, was mir fehlt und was für mich ganz wichtig ist. Und Bewegung. Natürlich auch Orgel ist ein sehr sportliches Instrument. Man muss bestimmtes so Körperhaltung haben, wenn man Orgel spielen möchte.
0: Gerade auch und für die Pedalsohle.
2: Richtig,
0: oder?
2: Auch das und auch richtig so gerade sitzen und frei sich zu bewegen. Aber eigentlich, wir sitzen viel zu viel. Am Instrument sitze ich, im Flughafen sitze ich, im Taxi sitze ich, jetzt beim Interview geben sitze ich und in deutscher
0: Bahn stehen dürfen.
2: Das stimmt. In deutscher Bahn sitze ich und sitze manchmal 150 Minuten länger, weil deutsche Bahn 150 Minuten Verspätung gesammelt hat. Und dann, ich möchte einfach laufen und ich laufe gerne viel und ich steige immer Treppe. Ich fahre nie Fahrstuhl, nie Rolltreppe, außer wenn ich super schwere Koffer dabei habe. Aber eigentlich in Bewegung bleiben, tanzen gerne. Ja, das ist wichtig.
0: Und bei uns im WDR dann auch nicht Paternoster fahren.
2: Nein, das habe ich nie gemacht. Nee.
0: Wenn Sie sich

0: sich an den Anfang Ihrer Karriere erinnern? Was hätte Ihnen damals geholfen?
1: Ach, ich habe das schon eigentlich mit 9 Jahren für mich entschieden. Das war eigentlich mein Kindheitstraum und ich habe dann beschlossen, meinen Traum zu folgen, weil ich auf der Bühne mit einem Sinfonieorchester war und habe mein Mozart-Klavierkonzert gespielt. Und ich habe einfach so sehr genossen, diese Gefühle Sekunden und Minuten danach, wenn ich mich verbeugt habe und habe dann in Augen des Publikums gesehen, dass die alle super glücklich sind und die alle lächeln. Und ich dachte, ach, ich bin so ein bisschen wie eine Ärztin, wo alle erstmal so ganz, ganz ja, ernst zu mir kommen. Und aber dann am Ende des Konzertes, ja, die lächeln alle so wie nach einem Zahnarztbesuch. Ach, ich habe das doch geschafft und jetzt geht's mir gut. Und dann ich dachte, ach, ich möchte Leute mein ganzes Leben lang glücklich machen und diese Gefühle habe ich immer beim Konzerten. Und das hat mir geholfen, genau diese Augenpaare, die ich damals gesehen habe auf der Bühne. Und aber natürlich muss ich sagen, ich habe nicht vorhersehen können, dass dieser Traum mich viel weiter führen und bringen wird, als ich das mal gehofft hätte. Und da musste ich dann auch sagen, ups, ja. Und manchmal ins kalte oder heiße Wasser springen. Ja, hatte ich schon als Organistin vieles erlebt, aber ich folge immer noch meinem Kindheitstraum.
0: Und zwischendurch immer wie eine Ärztin, aber nur mit positiven Prognosen.
1: Stimmt.
0: Und die letzte Frage, warum glauben Sie, werden Sie übermorgen immer noch lieben, was Sie tun?
1: Das könnte ich
0: schon
1: auch jetzt sagen.
0: Ja,
1: stimmt, stimmt. Ich könnte auch sagen, das weiß ich noch nicht. Vielleicht übermorgen werde ich auf einmal anders denken. Da bin ich auch offen, aber ich glaube nicht, weil ich liebe Saint-Saëns Orgel-Symphonie. Ich habe Saint-Saëns Orgel-Symphonie so oft gespielt mit ganz vielen Dirigenten. Und dieses Opus, ja, tatsächlich ist ganz wichtig, wahrscheinlich auch für meinen Herzschlag und für meinen Kreislauf und für meine positive...
0: so gut wie Treppensteigen.
1: Ja, genau. Und für meine positive Energie und Balance. Und ich bin immer sehr, sehr, sehr offen und sehr mit großer Spannung warte auf nächste Interpretation mit nächster Dirigent oder Dirigentin. Und deshalb, ich weiß ganz genau, ich werde gespannt bleiben und sehr glücklich, das auch alles erfahren und glücklich nach Hause gehen.
0: Und wir können beruhigt bleiben. Übermorgen wird die Orgel auch für Sie unverzichtbar weiterhin sein. Da können wir ausgehen. Morgen und übermorgen auf jeden Fall zählt es dann erstmal auf der Bühne. Yvette Abkallner mit unserem WDR-Symphonieorchester unter der immer noch neuen Chefin Marie Jacot. Dann mit der Orgelsymphonie von Camille Saint-Saëns. Vielen Dank, dass Sie hier waren, Frau Abkallner. Yvette Abkallner hier in der WDR-3-Tonart in Was zählt? 5 Fragen an. Und hier hören wir Yvette Abkallner schon mal vorab mit der Toccata aus Charles-Marie Widors 5. Orgelsymphonie.

Iveta Abkalna an der Orgel mit der Toccata aus der 5. Orgelsymphonie von Charles-Marie Widor. Gerade war sie bei mir hier in der WDR3-Tonart im Gespräch. Und das Gespräch können Sie auch bei uns auf der Webseite nachhören auf wdr3.de. Wir haben gleich 16:30. Jetzt eines der beliebtesten Klavierkonzerte überhaupt. Edvard Griegs A-Moll-Konzert inklusive norwegischem Volkstanz. Ganz am Ende, da gibt es nämlich so einen springenden Halling. Da geht es ziemlich wild zu und Sie können sich vorstellen, kreuz und quer durch einen großen Saal wird da getanzt, wenn man diesen traditionellen Tanz beim Fest aufführen würde. Hier gibt es ihn jetzt am Klavier mit Symphonieorchester live Uwe Ansnes zusammen mit den Berliner Philharmonikern.

0: Live Uwe Ansnes am Klavier und die Berliner Philharmoniker mit dem Finale aus Edvard Griegs Klavierkonzert A-Moll.
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0: Ja, einfach glücklich. Da tut Musik oft seinen Teil dazu, dass man sich gut fühlt, dass man sich wohl fühlt, dass man auch nach Phasen, in denen es einem vielleicht mal nicht so gut geht, wieder euphorischer und positiver nach vorne schauen kann. Und wir sammeln immer wieder von Ihnen auch Impressionen, in welchem Moment Ihres Lebens hat die Musik besonders glücklich gemacht. Und Hörer Mike Altwicker hat uns dazu auch was geschickt.
2: Mein Name ist Mike Altwicker und mein Lieblingsstück ist der Walzer Nummer 2 von Dmitri Schostakowitsch.

0: ein absolutes Gute-Laune-Stück, das ich an nachdenklichen und schwermütigen Tagen genauso höre wie an Tagen, wo ich das Gefühl habe zu schweben vor Glück.
1: Ja, das klingt doch sehr schön. Mike Altwicker, treuer WDR3-Hörer über den Jazzwalzer von Schostakowitsch. Den gibt's jetzt auch gleich. Für Sie noch zur Info, Sie können uns auch über WDR3, über die ARD Sounds App schreiben, den Chat und uns Ihre Geschichte verraten, in welchem Moment Sie Musik einfach glücklich gemacht hat.

0: Daniel Hope und das Zürcher Kammerorchester mit dem zweiten Walzer von Dmitri Schostakowitsch. Daniel Hope, sonst bei uns auch bei WDR 3 zu hören als Moderator. Hier hat er natürlich Geige gespielt.
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0: Ein Verführer, eine Frau, die er ins Unglück stürzt, eine Statue, die plötzlich lebendig wird und am Ende fährt der Mann dann zur Hölle. Das ist so grob erzählt der Stoff für Zampa, für eine Oper von Ferdinand Herold in Paris der 1830er Jahre. Da ist diese Oper Zampa ein Riesenhit gewesen, heute allerdings ja, nahezu vergessen. Gäbe es da nicht den Palazzetto Bruzzane? Die haben jetzt die erste Aufnahme dieser Oper überhaupt gemacht und veröffentlicht. Palazzetto Bruzzane, ein Forschungszentrum, das immer wieder herausragende Wiederentdeckungsarbeit leistet. Wie aber ist es denn jetzt bei Zampa? Wird da hörbar, warum Zampa damals so eingeschlagen ist? Das hat sich Nick Stenitzke gefragt.
2: Zampa oder Die Marmorbraut von Ferdinand Herold ist ein deftiges Spektakel. Und Ferdinand Herold weiß, wo er sein Publikum abholen muss.

Das ist so eine Spritzigkeit, die könnte sich eigentlich Offenbach abgelauscht haben, ein paar Jahrzehnte später. Ferdinand Hérold hat aber noch andere Tricks auf Lager. Die Marmorstatue, also die aus dem Titel, bewegt sich. Und dafür setzt Hérold massives Blech in Bewegung und das Schlagwerk rumort. Genau das ist die Herausforderung bei dieser Oper. Die mixt nämlich Spektakel, Melodrama, Horror und Witz. Jetzt frage ich mich, kriegt diese Aufnahme diesen wilden Mix zusammen? Dirigent Eric Nielsen und das Münchner Rundfunkorchester haben wirklich Zug und Schwung und Nielsen weiß auch genau, wann er die Musik zerdehnen muss, damit daraus wirklich so ein spannungsvoller Soundtrack wird. Und er packt das konsequent als Theatermusik an. Für das Solistenensemble ist das aber manchmal schlicht zu laut.

Das hier ist Julien Henrique in der Titelrolle, also als Zampa. Leider muss er hier um sein Leben singen, damit ihn diese orchestrale Dampfwalze nicht platt macht. Trotzdem, finde ich, schlägt er sich tapfer. Die Partie ist nämlich auch ohne Dampfwalze ziemlich gemein. Sie liegt zwischen hohem Bariton und Tenor und braucht natürlich Kraft in der Tiefe und sportliche Höhen. Aber eben auch Beweglichkeit und Charme. Der Mann soll ja nicht nur gefährlich sein, sondern er soll ja auch damit durchkommen.

Julien Henrique hat die Höhe und er hat auch ordentlich Attacke. Aber sobald er Druck geben muss, geht was von dieser verführerischen Leichtigkeit verloren. Zampa wird dann schneller zum Haudegen als zum gefährlich charmanten Verführer. Wobei, rumkriegen muss er die weibliche Hauptrolle auch gar nicht, also Camille. Er zwingt sie nämlich zur Hochzeit. Gesungen wird Camille von Hélène Carpentier. Und ausgerechnet Camille erzählt die Geschichte von Zampas erstem Opfer. Nämlich von Alice, der Frau, die später als Marmorstatue zurückkommt.

Hélène Carpentier kann das sehr schön. Die Diktion bleibt klar und die Linie singt sie fein aus. Nur ist mir ihre Stimme manchmal ein bisschen zu schwer. Also der Ton wird schnell breit und das Vibrato unruhiger. Und gerade hier in so einer Oper finde ich das eigentlich ein bisschen fehl am Platz. Denn wir sind hier 1831 und damit noch ziemlich weit weg von diesen vokalen Schlachtrössern des späten 19. Jahrhunderts. Also das hier ist eigentlich noch viel lyrischer. Zampa braucht keine Stimmen, die über ein Wagner-Orchester pflügen müssen. Aber Eric Nielsen, der Dirigent, der zwingt die Solisten stellenweise dazu. Und genau da liegt für mich das kleine Missverständnis dieser Aufnahme. Eric Nielsen prügelt stellenweise durch die Partitur, als wären wir schon beim Fliegenden Holländer. Das hat natürlich Wumms, macht Zampa aber schwerer als nötig.

Warum diese Oper 1831 so ein Hit war, das hört man trotzdem ziemlich gut, finde ich. Ferdinand Hérold hat ein irres Gespür für Theater und für Melodien irgendwo zwischen französischer Leichtigkeit

0: und italienischem Belcanto. Dazu natürlich jede Menge Effekt. Diese Aufnahme trifft nicht immer den richtigen Ton, aber diese Ausgrabung lohnt sich trotzdem allemal, denn Zampa ist Popcorn-Kino im Opernformat und ziemlich Gutes noch dazu.
1: Meint Nick Sternitzke über die erste Einspielung von Zampa von Ferdinand Erold, ein Komponist aus dem Elsass, und alle Folgen WDR3-Hörstoff, die finden Sie auch in ARD Sounds. Und hier jetzt noch ein Ausschnitt aus Zampa.

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1: Ein Ausschnitt Wahrer Himmel, so heißt dieser Ausschnitt, den wir hier gehört haben, aus der Oper Zompa von Ferdinand Erold. Musik aus der Oper Zompa, die jetzt veröffentlicht worden ist beim Label vom Palazzetto Bruzzane. Sie hören hier die WDR 3 Tonart, die gibt es heute mit mir. Ich bin Philipp Quiring und nach 17 Uhr, da haben wir dann wieder Neues für Sie aus der Woche der Musik.

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0: 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Es ist 17 Uhr. 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
2: Die Nachrichten mit Martin Günther. Guten Tag. Der Bundestag hat den Weg für den Personalausweis auf dem Handy freigemacht. Die Koalitionsmehrheit stimmte dafür, dass die entsprechende App für die digitale Brieftasche ab dem kommenden Jahr verfügbar sein soll. Jakob Mayer, WDR Berlin.
3: Wer einen Antrag bei der Behörde stellen, ein Bankkonto eröffnen oder sich bei einem Online-Dienst anmelden will, soll es künftig einfacher haben. Ab Anfang kommenden Jahres braucht es dazu nicht mehr den Personalausweis oder den Führerschein in Form der Plastikkarte. Die Identität kann über eine digitale Brieftasche auf dem Smartphone nachgewiesen werden. Nach und nach können darin immer mehr persönliche Dokumente wie die Geburtsurkunde oder auch Fahrtickets abgespeichert werden. Die entsprechende App heißt DIU. Der Bundestag hat dafür den Weg freigemacht und das digitale Identitätengesetz beschlossen. Die Bundesregierung betont, dass es jedem und jeder freisteht, die digitale Brieftasche zu nutzen und dass die Anwendung sicher sei.
2: Ein Gericht in Hamburg hat zwei Männer verurteilt, die im Auftrag des Iran Anschläge in Deutschland geplant haben. Ein Spion und sein Komplize müssen für 8,5 bzw. 4,5 Jahre ins Gefängnis. Was sie nach Auffassung des Gerichts vorhatten, erklärt aus Hamburg Elke Spanner.
4: Zum einen ging es wohl um Brandanschläge. Dafür hat der Spion nach Überzeugung des Gerichts koschere Lebensmittelgeschäfte in Berlin ausgespäht. Es ging aber noch weiter. Offenbar sollten im Auftrag des Iran auch gezielt Menschen ermordet werden. Zum einen Volker Beck. Er saß lange für die Grünen im Bundestag und ist jetzt Präsident der Deutsch-Israelischen Gesellschaft. Und Josef Schuster. Er ist Präsident des Zentralrates der Juden in Deutschland. Dafür soll der Komplize des Hauptangeklagten schon versucht haben, eine Pistole mit Schalldämpfer zu besorgen.
2: DFB-Präsident Neuendorf hat nach der Sitzung des FIFA-Rates in Zürich eine durchwachsene Bilanz gezogen. Zufrieden sei er damit, dass die europäischen Fußballverbände ihre Kritikpunkte an FIFA-Chef Infantino deutlich vortragen konnten. Aus Zürich Sandra Bieger.
5: Die letztlich gescheiterten Pläne von FIFA-Chef Infantino, Teile der WM an private Investoren zu verkaufen. Die Verleihung des FIFA-Friedenspreises an US-Präsident Trump, die von der FIFA aufgehobene Sperre für den Spieler Balogun. Das waren Themen, die die Europäer in die Sitzung eingebracht haben. Nach Auskunft von DFB-Präsident Neuendorf hörte sich Infantino die Kritik an, entschuldigte sich für mangelnde Kommunikation. Antworten versprach er erst in den kommenden Wochen. Neuendorf bezeichnete das als enttäuschend. Besprochen wurde im FIFA-Rat auch, dass eine Arbeitsgruppe Ideen für eine Reform des Weltfußballverbandes erarbeiten soll.
2: Weitere Meldungen im Überblick. Die Untersuchung zur Brustkrebsfrüherkennung, die Mammographie, wird Frauen in Zukunft bereits ab 45 Jahren von der gesetzlichen Krankenkasse bezahlt. Bisher war das erst ab 50 Jahren der Fall. Das Amt für Strahlenschutz hat bestätigt, dass die Untersuchung für Frauen mehr Nutzen als Schaden verursacht. Brustkrebs ist die häufigste Krebserkrankung bei Frauen. Die SPD wählt Mitte Januar in Bremen einen neuen Parteivorstand. Das hat die Partei jetzt nach dem Rücktritt von SPD-Co-Chefin Baas mitgeteilt. Ob Finanzminister Klingbeil noch einmal für die Wahl zum SPD-Chef antritt, hat er offen gelassen. Es soll aber weiter eine Doppelspitze als Parteiführung geben. Die US-Regierung hat ihre Pläne aufgegeben, eine Hinrichtung live im Internet zu übertragen. Präsident Trump sagte, viele sehr gute und wohlmeinende Menschen wollten nicht dabei zusehen, wie der Mann sterbe. Der Verurteilte hatte 2009 ein Massaker auf einem Militärstützpunkt verübt. Verteidigungsminister Hegseth hatte sich eine abschreckende Wirkung von der Live-Übertragung erhofft.
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2: Die irische Schriftstellerin Sally Rooney stoppt

0: den Verkauf ihrer Bücher in Großbritannien. Dazu gehört zum Beispiel der Bestseller Normal People, normale Menschen. Hintergrund ist Rooneys Unterstützung einer Pro-Palästina-Gruppe, die in Großbritannien auf die Terrorliste gesetzt wurde. Lisa Maria Röhling, WDR London.
1: Sally Rooney unterstützt schon seit einiger Zeit die Organisation Palestine Action und sie hat vergangenes Jahr, nachdem die Gruppe verboten wurde, erklärt, dass alle Umsätze, die sie mit dem Verkauf ihrer Bücher im Vereinigten Königreich einnimmt, an Palestine Action gespendet werden sollen. Damit wird sie aber als Unterstützerin der Gruppe gesehen und könnte aus britischer Rechtssicht eine Straftat begehen. Sally Rooney hat jetzt in einem Statement erklärt, dass auch der reine Verkauf ihrer Bücher im Vereinigten Königreich als Straftat gewertet werden könnte, eben weil sie angekündigt hat, die Erlöse zu spenden. Und deswegen sagt sie, sei sie gezwungen, ihre Bücher vom britischen Markt zu nehmen.
0: Das Wetter in Nordrhein-Westfalen. Der Tag geht trocken zu Ende bei noch 11 bis 19 Grad. Nachts geht es auf 13 bis 6 Grad runter. Morgen erst wieder teils neblig, dann eine Mischung aus Sonne und Wolken. Gegen Abend kommen Schauer aus Richtung Niederlande. Die Höchstwerte morgen in Schleiden 18 Grad, in Bocholt 19 und in Wuppertal 20 Grad. Am Wochenende dann wechselhaft und etwas kühler. Das war WDR Aktuell.
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3: Am späten Donnerstagnachmittag mit mir, ich bin Philipp Quiring, mit Johann Sebastian Bach ist vieles möglich. In Brasilien gehen Musiker mit Bachmusik auch in eine prall gefüllte Bar. Caipirinha wird dann geschlürft und was zu knabbern gibt es auch und dazu dann eben Bachmusik. Hier jetzt vom berühmtesten Bach-Sohn Karl Philipp Emanuel Musik. Ob Sie dazu dann auch etwas trinken oder essen möchten, das bleibt natürlich ganz Ihnen selbst überlassen.

Andreas Brantelid am Cello und das Concerto Kopenhagen mit dem Finale aus dem Cellokonzert A-Dur von Carl Philipp Emanuel Bach hier bei uns in der WDR3-Tonart um 10 nach 5. Ein Wiener Schmankerl gibt's jetzt von Fritz Kreisler, der Mann für die Wiener Schmankerl. Ein Liebesleid, so heißt sein berühmter Gassenhauer. Das ganze Auf und Ab der Liebe wird da von ihm erzählt, allerdings sehr beiläufig, denn die Beziehung, die geht sozusagen nur 3 Minuten. Und die durchlebt jetzt für uns hier und mit uns Isaac Perlman an der Geige.

Isaac Perlman an der Geige mit Liebesleid von Fritz Kreisler hier in der WDR 3 Tonart. Die Zeit spielt in der Musik natürlich immer wieder eine Rolle und auch ganz gezielt die Uhr. Die wird gerne mal genommen von Komponisten, von Oswaldo Fresedo zum Beispiel. Oswaldo Fresedo hat einen Tango über meine alte Uhr geschrieben, also nicht über meine persönliche Uhr, sondern über eine, auf die er sich bezieht, die besonders alt ist. Und da gibt es dann den typischen Tango-Rhythmus mit Betonung der letzten Zählzeit zur darauffolgenden Eins hin. Das bleibt erhalten, aber dazu tickt es dann eben auch immer wieder, als würde neben den Instrumenten auch noch ein verstärkter Uhrzeiger mitspielen im Quartetto Sol Tango.

0: verspielt bis zum Schluss das Quartetto Sol Tango mit dem Tango Meine alte Uhr von Osvaldo Fresedo hier bei uns in der WDR 3 Tonart. In der klassischen Musik gibt es mit Theodor Kurenzis einen Dirigenten, der polarisiert wie eigentlich niemand sonst, der auch nach dem Angriffskrieg gegen die Ukraine unter anderem mit seinem von Gazprom finanzierten Orchester auf dem Wirtschaftsgipfel in St. Petersburg aufgetreten ist. Jetzt ist ein neuer Kinofilm über Theodor Kurenzis und sein Utopia-Orchester herausgekommen mit Fokus auf die dritte Symphonie von Gustav Mahler. Der Film ist von Jan Schmidt-Garre, heißt Junkies of Dreaming und Hanna Schmidt hat ihn gesehen.
1: Am Anfang ist nur sein Gesicht. Fahl angeleuchtet vor dunklem Hintergrund. Die Augen sind geschlossen. Theodor Kurenzis liegt halb auf dem Rücken, trägt Kopfhörer und lauscht. Seine eigenen Version von Mahlers dritter Sinfonie.
2: Stigme. Exelisome.
1: Übersetzt werden seine Gedanken im Untertitel. Ein Moment entwickelt sich und geht wieder, sagt er etwa. Ich erinnere mich nicht. Wie Dinge, die mit dir geschehen und du denkst, du hast sie in einem anderen Leben gelebt. In einem anderen Zustand, in einer anderen Zeit. Oder Celli. Als ob das Meer ausgetrocknet wäre und die Menschen den Blick nach innen richten, in ihr selbst, um sich zu erinnern.

0: erinnern.
1: Μέσα τους για να τη θυμηθούν.
2: Mahlers dritte Sinfonie, das lernen die Zuschauerinnen und Zuschauer des Films Junkies of Dreaming schnell, die kennt der Dirigent ziemlich gut. So gut, dass er sogar Angst hat, das Werk könnte ihm zu vertraut werden, könnte seine Magie verlieren.
3: Wie wenn man Distanz zu den Menschen hält, die man liebt, weil man sie so sehr braucht. Deshalb hält man Abstand.
1: That's where you keep distance.
2: Und Kurenzis will nicht weniger als das, eine der besten Aufnahmen dieser Sinfonie zu produzieren, wie es sein Toningenieur an einer Stelle ausdrückt.
4: Das muss eine der besten Interpretationen aller Zeiten von Mahlers Dritter werden.
2: Auf diesem Weg nimmt uns die Dokumentation mit. Wir sehen Kurenzis beim Konzert, bei der Aufnahme und in der Probe mit seinem Utopia Orchestra. Seine Herangehensweise ist millimetergenau, geradezu perfektionistisch. Alle paar Takte bricht Kurenzis ab und gibt dem Orchester Anweisungen, teilweise ganz technisch, teilweise mit bildlichen Vergleichen. Das sei zu offensichtlich, sagt er hier etwa, und weist die Musikerinnen und Musiker auf das Licht hin, das in den Saal fällt. Genau so solle die Musik klingen. Es gehe nicht um lauter oder leiser, sondern darum, die Harmonie einzufärben.
1: It's not about the instrument, about louder or softer. It is just to, he tells you, show the harmony a little bit.
2: Seinen Musikerinnen und Musikern verlangt er dabei höchste Konzentration und technische Perfektion ab. Seine Vision steht an oberster Stelle und das macht er dem Orchester auch unmissverständlich klar.
3: Wenn wir so ein Pianissimo spielen, dann hört man die ganze Magie Mahlers. Wenn man aber so macht, Maestro, wir wollen spielen, das ist doch kein Klang, dann hört man die Musikerpersönlichkeit. Aber nicht die Musik. Wir löschen unsere Persönlichkeiten aus, damit die Persönlichkeit der Musik erscheint. Wir alle dienen der Idee.
1: We are all servants of the idea here.
2: Derjenige, der diese Idee verstanden hat, ist dabei er selbst. Oberflächlich betrachtet zeigen die Bilder alltägliche Situationen aus dem Leben von klassischen Musikerinnen und Musikern, Szenen aus der Arbeit eines jeden Dirigenten dort draußen. Dieses Alltägliche, das wir in der Dokumentation sehen, will aber nicht alltäglich sein. Das suggeriert die Erzählhaltung dieses Films. Zwischen die Probenaufnahmen schneidet das Team um Regisseur Jan Schmidt-Garre immer wieder kleine Szenen mit zwei Darstellern. Ein junger Mann und eine junge Frau, die am Fluss oder im Café sitzen oder in einem See schwimmen. Zu diesem bewegten Stillleben hören wir Gespräche, montiert aus Zitaten von Gustav Mahler und Antworten von seiner Frau, Alma Mahler.
5: Was erzählt die Liebe dir denn?
6: Wenn sie mir jetzt erzählt, erzählt sie mir immer von dir.
5: Und sonst?
6: In der Symphonie ist es schon eine andere Liebe. Ich könnte den letzten Satz auch nennen, was mir Gott erzählt.
2: Gustav Mahler erwacht in dieser Dokumentation durch Theodor Kurenzis Interpretation also wieder zum Leben. Durch ihn spricht der Komponist selbst zu uns, will das sagen. Und, das suggerieren die Zitate von Mahler selbst, durch Mahler wiederum spricht Gott. Die Regie des Films macht aus dieser Hybris keinen Hehl. Ganz so, wie Kurenzis selbst in den Intervieweinstellungen vor dem Orchester oder in der Zuhörsituation zu riesengroßen, bedeutungsschwangeren Sprachbildern greift, so hebt die Dokumentation im Umkehrschluss auch ihn auf ein Podest, auch auf bildlicher Ebene. Am Ende etwa fällt ein einziger gleißender Lichtstrahl durch den Probensaal auf seine Gestalt und erleuchtet den Dirigenten wie eine christliche Ikone. Junkies of Dreaming ist eine intensive Musikdokumentation, aufwendig produziert und virtuos geschnitten. Das erzeugt visuell und akustisch durchaus faszinierende Momente. Allerdings ist dabei unübersehbar, wie der Film seinen Protagonisten und dessen Arbeit überhöht. Etwas weniger Gewicht hätte gerade dem umstrittenen Kurenzis sicherlich ganz gut getan.
7: Hanna Schmidt über Junkies of Dreaming, Mahler 3 Kurenzis. So heißt der neue Film von Jan Schmidt-Garre. Und diesen Film gibt es

0: Die Rhein-Nixon-Ouvertüre von Jacques Offenbach mit Le Musicien du Louvre.
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0: Und wir haben wieder Neues aus der Woche der Musik. Heute von Silvia Schreiber.
2: Ob Chor, Blockflötenensemble, Klaviertrio oder Blasmusiktruppe, Amateurmusikerinnen und Musiker in Deutschland lassen sich ihr Hobby ganz schön was kosten. Nämlich 22,4 Milliarden Euro. Das hat die allererste Studie über die Wirtschaftlichkeit von Amateurmusik herausgefunden. Durchgeführt vom Bundesmusikverband Chor und Orchester. Emilia Schmidt, Bereichsleiterin im Verband, hat die Studie begleitet. Und dafür wird dann das Geld ausgegeben.
3: Für Musikunterricht, aber auch für Mitgliedsbeiträge in Chören oder Orchestern. Jemand, der Musik macht, kauft eventuell auch Konzertkleidung für die Auftritte. Auch Instrumente müssen gekauft werden. Und wenn es um Konzert- oder Probenwochenenden geht, entstehen auch Fahrt- oder Übernachtungskosten.
2: Befragt wurden dafür Musizierende aus rund 900 Ensembles. Dass sich die Ausgaben auf einem derart hohen Niveau bewegen, hat auch den Bundesmusikverband überrascht. Das beweist auf jeden Fall, wie wertvoll den Menschen ihre Musik ist. Denn 94% aller Kosten bezahlen die Musizierenden aus ihrem privaten Geldbeutel. Dazu kommt:
3: Wir können vor allem damit zeigen, wie wichtig es ist, dass gesellschaftliches Engagement für und in der Amateurmusik weiterhin unbedingt unterstützt werden soll, sei es durch öffentliche Fördermittel oder auch vor allem durch gute Rahmenbedingungen.
2: Dort, wo die Kuckucksuhr zu Hause ist. Dort, am Rande des Schwarzwalds, findet seit über 100 Jahren das berühmteste Festival für zeitgenössische Musik statt. Die Donau-Eschinger Musiktage. Heute startet die Ausgabe 2026. Mit Installationen, Podiumsdiskussionen und Konzerten wird bis Sonntag die Vielfarbigkeit von Klängen gefeiert. 20 Uhr und Erstaufführungen hat die künstlerische Leiterin Lydia Rilling aufs Programm gesetzt.
4: Es gibt Komponistinnen und Komponisten, die vielleicht aus ganz anderen Musikrichtungen ursprünglich kommen und dann zur zeitgenössischen neuen Musik gekommen sind. Es gibt Komponisten, die sind stark von Techno beeinflusst, andere haben viele Einflüsse der Popmusik, andere kommen tatsächlich eher aus der Klassik.
2: Erlaubt ist in Donaueschingen alles, ob ohrenbetäubend, schiefsäuselnd oder voller Knalleffekte. Selbst der eine oder andere Skandal gehört dazu.
4: Die Freude am Klang und an klanglichen Entdeckungen ist etwas, was ich ganz essentiell finde.
2: Das Motto in diesem Jahr: Polyphonien. Beim Eröffnungskonzert morgen und beim Abschlusskonzert am Sonntag kann man live auf unserem YouTube-Kanal ARD Klassik dabei sein. Wenn der Kopf vollgestopft ist, die Gedanken rotieren wie ein Kettenkarussell, dann kann klassische Musik die Konzentration fördern. Das Magazin Rolling Stone hat eine Playlist veröffentlicht mit den besten Stücken für allerbeste Konzentration beim Lernen und Studieren. Hier sind die Erstplatzierten. Nummer 3, Hirnnahrung für Romantiker. Das Adagietto aus Mahlers Fünfter. Platz 2, Vivaldis Vier Jahreszeiten. Und auf Platz 1, beeinflusst den Grips durch und durch positiv, die Moldau von Smetana.
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0: Silvia Schreiber mit Neuem aus der Woche der Musik.

0: Filmmusik von einem der gefragtesten Komponisten Hollywoods, von Alexandre Desplat, für den Trickfilm über einen schlitzohrigen Fuchs. Fantastic Mr. Fox, für den hat er den Soundtrack geschrieben, mit unter anderem Banjo, Mandoline und Zimbalom. Und das war das, was wir hier gehört haben, um gleich 20 vor 6.
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Ein Lied ohne Worte. Reinaldo Ahn, sein Lied Mai in der Fassung für Klarinette und Klavier mit Nicola Jürgensen und Matthias Kirschnereit. Und hier geht's gleich im Zeitzeichen um den ersten Frauenfußballverein überhaupt und mit welchen Widrigkeiten dieser Verein zu kämpfen hatte. Das war die WDR3-Tonart für heute mit mir. Ich bin Philipp Quiring. Morgen bin ich auch wieder hier und ich wünsche Ihnen jetzt erstmal für heute noch einen harmonischen Abend mit Musik von Frank Ignaz Beck.

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1: Fast 1 Million Frauen und Mädchen in Deutschland spielen heute Fußball im Verein. Aber der Weg dahin war lang. Und er beginnt vor fast 100 Jahren mit einer mutigen Frau aus Frankfurt. Ich bin Jana Fischer und ich erzähle von Lotte Specht, die gegen alle männlichen Widerstände den Fußballplatz betreten hat.
2: 15. Oktober 1911. Geburtstag der deutschen Fußballpionierin Lotte Specht.
3: Meine Idee, die kam nicht nur aus Liebe zum Fußballsport, sondern vor allen Dingen frauenrechtlerisch. Ich habe gesagt, was die Männer können, können wir auch.
1: Die Frau, die hier spricht, hat Fußballgeschichte geschrieben. Dabei hat sie keine Titel gewonnen, keine Länderspiele absolviert. Ihre Zeit als Fußballerin dauert kaum 1,5 Jahre. Und statt Ruhm erntet sie chauvinistische Sprüche. Trotzdem ist ihre Geschichte bemerkenswert, denn Lotte Specht hat den ersten deutschen Damenfußballclub gegründet, den DDFC. Und zwar 1930, 40 Jahre bevor der DFB den Frauenfußball in Deutschland offiziell erlaubt.
4: Lotte Specht war nicht nur eine Fußballpionierin, sie hatte immer ihren eigenen Kopf und sie hat auch für die Frauenrechte gekämpft.
1: Martina Knief aus der Sportredaktion des Hessischen Rundfunks. Sie ist langjährige Fußballreporterin und sie hat gerade ein Buch über die Geschichte des hessischen Frauenfußballs geschrieben. Das erste Kapitel erzählt von Lotte Specht.
4: Eine fußballbegeisterte Metzgerstochter, Anhängerin des FSV Frankfurt, schon ein traditionsreicher, immer guter Fußballverein. Und sie hat einfach Lust gehabt auf Fußball.
1: Specht wird am 15. Oktober 1911 im Frankfurter Stadtteil Gallus geboren. Eine Arbeitergegend, in der sie als junge Frau in der Metzgerei ihrer Eltern aushilft.
3: Ich bin da geboren, nicht? Und bin da in die Hufnarrenmittelschule gegangen. Ich wollte eigentlich Lehrerin werden, aber meine Eltern haben gesagt, ihr heiratet ja doch.
1: So erinnert sich Lotte Specht viele Jahrzehnte später in einem Interview mit dem WDR. Irgendwann reicht es ihr nicht mehr, nur den FSV anzufeuern und mit Nachbarsmädchen zu kicken. Mit 18 Jahren fasst sie im Januar 1930 einen Entschluss. Sie will selbst einen Fußballverein gründen.
3: Mein Vater war entsetzt und es haben sich auch viele Mädchen gemeldet. Und da habe ich denen gesagt am Telefon, sie sollen da und da ins Steinerne Haus kommen. Und da haben wir eine Gründungsversammlung gemacht.
1: Etwas später verkündet eine Annonce in den Frankfurter Nachrichten:
2: Damenfußballclub nimmt noch Mitglieder auf. Telefon 75117.
1: Die Resonanz ist groß. Bald kommen 30 bis 40 junge Frauen zum Training des DDFC. Das findet nicht auf einem richtigen Fußballplatz statt, sondern inoffiziell auf einer Wiese mit Toren ohne Netz. Aber immerhin, Käthe Stumpf, eine der Stürmerinnen, erinnert sich später.
5: Wir haben getrippelt und Starts gemacht, also Schnellstart, gell? Den einen überhole, auch mal remble, Kopfball, das haben wir alle gelernt.
1: Bleibt für die Fußballerinnen nur noch ein Problem.
4: Die haben gar keine Gegnerin gefunden, weil in den 1930er Jahren in Deutschland natürlich kaum einer Fußball spielen wollte, sich viele Frauen es vielleicht auch nicht getraut haben.
1: Die Lösung? Der DDFC spielt gegen den DDFC.
3: Ich hatte eine erste und eine zweite Mannschaft. Die haben gegeneinander gespielt. Die eine Mannschaft hat rote Fetzen hierhin und die andere schwarz. Dann haben wir schwarz gegen rot gespielt.
1: Der DDFC hat auch einen Schlachtruf. Den kennt Lotte Specht noch mit fast 90 Jahren.
3: Unser Tormann auf der Lauer schaut beständig drein. Die Verteidigung wie eine Mauer greift mutig ein. Und die Helfershelfer kombinieren vorher vor, dass die flinken 5 Stürmer schießen Tor auf Tor.
1: Frauen auf dem Fußballplatz, das ist damals keine komplette Neuheit. In Großbritannien gibt es schon Ende des 19. Jahrhunderts erste Spiele. Trotzdem ist Lotte Spechts Verein ein Aufreger. Es gibt Männer, die den Frauenverein unterstützen. Aber umgekehrt gibt es auch lautstarken Widerspruch.
5: Sonntags morgens haben wir trainiert. Da waren aber die Männer schon am Fußballplatz.

0: und habe gegrillt und habe gemacht und getan. Es war nicht schön.
1: Auch in der Presse ist das Echo groß. Lotte Specht landet auf der Titelseite der Illustrierten Zeitung, einer beliebten Frankfurter Wochenzeitung. Der Artikel dazu fragt süffisant:
2: Sollen Damen Fußball spielen? Die Frage ist wohl rein theoretisch nicht zu lösen. Die Leser mögen selbst entscheiden, ob das harte Leder zu den zarten Beinen passt.
1: In den meisten Artikeln fällt das Urteil noch harscher aus.
2: Man wird den Frauen und Mädchen jeden Sport gönnen, der der fraulichen Würde und der physischen Eignung der Frau entspricht. Auf den Fußballsport trifft dies nicht zu.
1: Die Missgunst geht über die Grenzen von Frankfurt hinaus. Im Duisburger Generalanzeiger ätzt ein Journalist:
2: Weder in Frankfurt noch in einer anderen deutschen Stadt kann der Damenfußball je eine Chance haben, ernst genommen zu werden. Ein Gaudi, sonst nichts. Und für solche Späße sollte der Sport eigentlich zu schade sein.
1: Unterstützung kommt dagegen von einer weiblichen Journalistin. In den Frankfurter Nachrichten schreibt die Frauenrechtlerin Helly Knoll:
3: Wir Frauen treiben den Sport, den wir wollen, und nicht den, der uns gnädigst von den Männern erlaubt wird.
1: In diesem Selbstbewusstsein schwingt die Aufbruchsstimmung der 20er Jahre mit. Einer Zeit, in der Frauen das Wahlrecht neu erhalten haben, in der die Zeichen der Zeit auf Modernisierung stehen. Aber auch die Gegenbewegung dazu wirft schon ihre Schatten voraus. Und die ist am Ende stärker.
4: Also es wehte halt da schon der braune Wind 1930. Die deutsche Frau raucht nicht, die deutsche Frau spielt doch keinen Fußball und so weiter. Und weil die Zeitungen auch so übel geschrieben haben, haben manche Mädchen, die Eltern, denen das verboten. Und da wurden wir mit der Zeit immer weniger.
1: Immer wieder sind die Spielerinnen auch mit männlichen Zaungästen konfrontiert, die von der Seitenlinie pöbeln oder sogar Steine werfen. Nach anderthalb Jahren löst sich der DDFC auf. Mitte 1931 ist das. Spätestens mit der Machtübernahme Hitlers ist an Nachfolgeklubs dann nicht mehr zu denken. Und Lotte Spechts Pionierleistung für den Fußball gerät lange in Vergessenheit.
5: Und das ist ja ein Moment, auf den Deutschland und der Fußball eigentlich stolz sein könnte. Aber leider ist es nicht so.
1: Sarah Sorge. Sie ist die Co-Vorsitzende eines Vereins, der das Andenken an Lotte Specht wachhalten will. Der Lotte Specht e.V. setzt sich im Namen der Fußballerinnen für die Förderung von Frauen auf und neben dem Fußballplatz ein.
5: Und leider ist es ja jetzt nicht nur auf den Fußball oder nicht nur auf den Sport begrenzt. Es gab ja in allen Zeiten schon Frauen, die Geschichte geschrieben haben, die sehr aktiv waren und die dann leider in Vergessenheit geraten sind, weil leider die Geschichten von Männern eher erzählt werden als die von Frauen.
1: Bis in die 50er Jahre dauert es, bis sich in Deutschland weitere offizielle Frauenfußballteams gründen. Und auch dann verbessert sich die Lage nicht wirklich. Die DDR toleriert Frauenfußball, aber er fristet eher ein Nischendasein. Und in der Bundesrepublik erlässt der DFB 1955 ein offizielles Frauenfußballverbot. Er begründet das so:
2: Im Kampf um den Ball verschwindet die weibliche Anmut. Körper und Seele erleiden unweigerlich Schaden und das Zurschaustellen des Körpers verletzt Schicklichkeit und Anstand.
1: Dieses Verbot gilt bis 1970.
6: Und da sagen jetzt immer alle: Oh, wie kann das nur sein? Aber was durfte eine Frau 1970 in Deutschland? Wenn sie verheiratet war, durfte sie nur mit Erlaubnis des Mannes arbeiten. Sie durfte ein eigenes Bankkonto haben seit 1962, aber wenn sie verheiratet war, ohne Zustimmung des Mannes gar keines eröffnen. Also unter diesem Hintergrund muss man immer verstehen, dass viele ältere Herren, die damals beim DFB saßen, das natürlich nicht schön fanden, wenn die Frauen Fußball spielten.
1: Das DFB-Verbot hält viele Frauen natürlich nicht vom Spielen ab. Es gibt Vereine und sogar inoffizielle Länderspiele. Aber auch als der Frauenfußball 1970 einen offiziellen Rahmen bekommt, die Vorurteile bleiben erst einmal groß. So kommentiert damals Wim Tölke den Frauenfußball im aktuellen Sportstudio.
7: Laufen, Erna!
8: Ja, aber Erna ist nicht flink genug. Junge, Junge, ja, die brauchen sich gar nicht aufzuregen, die Zuschauer. Die Frauen waschen doch ihre Trikots selber.
1: Aber es gibt endlich einen regulären Spielbetrieb. Und mit dem entwickelt sich der deutsche Frauenfußball langsam doch zu einer Erfolgsgeschichte. 1989 richtet Deutschland die Europameisterschaft aus Und die erst 7 Jahre zuvor gegründete Nationalmannschaft gewinnt den ersten von inzwischen 8 EM-Titeln. 1990 finden die ersten Bundesligaspiele statt. Martina Knief ist als Reporterin dabei und erinnert sich.
6: Ja, ich sag immer, ich habe auf den krummen und schiefen Sportplätzen dieser Republik angefangen. Das war schon abenteuerlich. Die Begebenheiten, dass ein Kamerapodest, was da stand, wir immer Angst hatten, dass das vom Wind umgeweht wird, so schief, wie das da immer stand, dass die Spielerinnen über eine Hauptstraße gehen mussten, um sich umziehen zu können, dass die Rasenflächen nicht gut waren, dass kaum Zuschauer kamen.
1: Ein himmelweiter Unterschied zu dem hochprofessionellen Betrieb in der heutigen Bundesliga, sagt Knief. Trotzdem findet sie, es ist noch Luft nach oben.
6: Was der Frauenbundesliga an vielen Teilen noch fehlt, ist die Anerkennung. Die Anerkennung der Gesellschaft, dass Fußball für Frauen ein Top-Sport ist. In England ist das anders. Wenn ich Fan von Arsenal London bin, bin ich Fan von Arsenal London und Fan von Arsenal London Frauen und gehe da auch hin und sympathisiere damit.
1: Um das zu verändern, müsste man an der Basis ansetzen. Sarah Sorge und ihr Verein tun das zum Beispiel, indem sie weibliche Nachwuchsmannschaften mit Trikots und Bällen sponsern. Sie sagt, diese Förderung ist immer noch notwendig.
5: Auch hier ist es nach wie vor so, dass in den Kommunen, in den Vereinen oft Jungs die besseren Plätze kriegen, die besseren Spielzeiten kriegen. Also hier ist noch eine ganze Menge zu tun.
1: Das findet auch Sportjournalistin Martina Knief vom HR. Sie sagt, natürlich kann man die großen Unterschiede an der Spitze kritisieren, dass Bundesligaspielerinnen nicht die Riesengehälter ihrer männlichen Kollegen verdienen. Aber Kniefs wichtigster Wunsch für den Frauenfußball ist nicht Equal Pay, sondern Equal Play.
6: Equal Play heißt einfach, jedes Mädchen, das Fußball spielen möchte, soll die Gelegenheit dazu bekommen, Fußball auch im Verein zu spielen. Und das ist noch längst nicht gewährleistet.
1: Wie viele Menschen Frauenfußball erreichen kann, zeigt in Deutschland vor allem die Nationalmannschaft. Als die Frauen 2001 Europameisterinnen im eigenen Land werden, schauen in der ARD noch knapp 4 Millionen Menschen das Finale. Bei der EM 2025 verfolgen schon 14 Millionen das Halbfinale aus gegen Spanien.
9: Bonmati! Überrumpelt Berger, überrumpelt Deutschland!
1: Lotte Specht erlebt noch mit, wie ihr Lieblingsverein FSV Frankfurt mehrmals deutscher Meister und Pokalsieger wird. Die Frauenmannschaft wohlgemerkt. Sie selbst spielt nach dem Ende des DDFC nicht mehr Fußball. Aber sie bleibt unangepasst. Die Sportpionierin heiratet nie und beruflich hält es sie nicht lange in der väterlichen Metzgerei.
4: Nachdem ich 20 Jahre alt war, bin ich daheim ausgerückt und bin in die Schauspielschule. Und da waren die Eltern auch erst dagegen. Ne, der Vater hat damals gesagt, und das allerniedrigste Volk will sie sich mischen.
1: Lotte Specht tourt als Schauspielerin. Nach dem Zweiten Weltkrieg gründet sie in Frankfurt ein Kabarett namens Die Unmöglichen. Sie ist Mitgründerin einer Frankfurter Mundartbühne und sie tritt im Hessischen Rundfunk auf. Zum Beispiel zusammen mit Hans-Joachim Kuhlenkampf, der später als Showmaster von Einer wird gewinnen berühmt wird.
4: Wir waren gut befreundet. Ich habe aber damals schon gewusst, dass das ein cleverer Kerl ist, dass aus dem was wird. Und ich bin halt nicht berühmt geworden.
5: Genau wie beim Fußball muss man sagen, Lotte war überall irgendwie ein paar Jahrzehnte zu früh.
1: Aber mit dem Siegeszug des Frauenfußballs wird die Leistung von Lotte Specht wiederentdeckt. Heute ist ein Park nach ihr benannt. In Frankfurt, ihrer Heimat, dort hat auch der nach ihr benannte Verein seinen Sitz.
5: Sie ist für uns Vorbild. Und das, was wir überall immer noch brauchen, sind Frauen als Vorbilder.
1: Lotte Specht stirbt 2002. Als sie kurz vorher ihren 90. Geburtstag feiert, schickt die Nationalmannschaft ihr Glückwünsche. Besonders stolz ist sie auf den Gruß der heute berühmtesten Frankfurter Fußballerin Birgit Prinz.
6: Das war eine sehr, sehr schöne Sache, die das in der Tat so ein bisschen rund gemacht hat. Aber Lotte Specht wird zumindest mal im Frankfurter Raum nie vergessen. Und es wird nie vergessen, was sie für den Frauenfußball in ihrer Zeit getan hat.
1: Und auch da, wo ihr Name nicht bekannt ist, ihre Botschaft ist hängen geblieben.
4: Was die Männer können, können wir auch. Verstehen Sie?
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11: Mit Katrin Schmick, hallo. Schnellere Hilfe für Notfälle, die Reform der Notfallversorgung und was das für uns bedeutet. Außerdem entkommen beim Arztbesuch. Nach der Flucht eines Häftlings in Essen sind viele Fragen offen. Und Überraschung in Köln, die beliebte WDR-Mausfigur in der Innenstadt, ist nicht mehr alleine. Das Kind hat unerklärliche Bauchschmerzen, bei der Gartenarbeit von der Leiter gefallen. Überall in Deutschland kommen täglich tausende Menschen in die Notaufnahmen von Krankenhäusern. Die Reform der Notfallversorgung, die heute vom Bundestag beschlossen wurde, soll das ändern. Dringende Fälle sollen schneller drankommen, leichtere erst gar nicht in der Notaufnahme landen. Birte Sönnigsen, WDR Berlin, wie genau soll das funktionieren?
12: Ja, es soll besser sortiert werden, wer überhaupt ein Notfall ist und wer nicht. Und zwar auf mehreren Wegen, am Telefon, aber auch vor Ort im Krankenhaus. Also wenn ich in die Notaufnahme gehe, dann soll ich mich in Zukunft da an einem zentralen Tresen anmelden. Die sollen jetzt nach und nach entstehen. Und da gibt es dann ein standardisiertes Verfahren. Und es wird geguckt, wo gehört der Patient, wo gehört die Patientin hin? Wirklich in die Notaufnahme oder reicht da auch eine Notdienstpraxis, die dann in der Nähe sein soll, teilweise auch auf dem Klinikgelände? Und auch am Telefon, da soll es eine einheitliche Ersteinschätzung geben. Also egal, ob ich den Notruf wähle, die 112 oder die 116 117. Klar ist aber im Notfall, also es gibt jetzt, weiß ich nicht, einen Unfall oder Verdacht auf einen Herzinfarkt, dann wird natürlich weiter auch schnell ein Krankenwagen losgeschickt. In anderen Fällen lande ich dann aber vielleicht in der Notfallpraxis. Wer das Ganze vorher telefonisch auch schon mal abklärt, der soll vor Ort auch schneller drankommen. Und in manchen Fällen kann ich vielleicht, wenn ich krank bin, auch einfach zu Hause im Bett bleiben, weil sich das Ganze per Videosprechstunde regeln lässt oder jemand kommt zum Hausbesuch vorbei.
11: Was für Kritik gibt es an dieser Reform oder ist man sich einig, dass die Pläne gut sind?
12: Ja, es gibt viel Lob tatsächlich für dieses Gesetz, auch aus der Opposition, auch von Betroffenen, weil die Grundidee dahinter, die finden viele richtig. Die große Frage ist aber natürlich, landen am Ende wirklich weniger Menschen in der Notaufnahme, die da nicht hingehören? Bringt das Gesetz also was? Und daran gibt es tatsächlich Zweifel. Das liegt jetzt gar nicht an der Notfallreform selber, sondern an anderen Reformen im Gesundheitswesen, zum Beispiel dem Sparpaket für die Krankenkassen, das die Regierung verabschiedet hat. Da gibt es eben die Befürchtung, dass es in Zukunft dadurch weniger reguläre Arzttermine gibt und sich dann Menschen eben, die eigentlich lange auf einen regulären Termin warten müssten, in ihrer Verzweiflung doch wieder in der Notaufnahme melden.
11: Birte Sönnigsen über die Reform der Notfallversorgung. Die Nachricht sorgte gestern Nachmittag für Aufregung. In Essen war ein Häftling nach einem Arztbesuch in der Innenstadt geflohen. Nach der Befreiungsaktion mit zwei Komplizen ist er mit einem E-Scooter durch die City abgehauen und dann verliert sich die Spur wohl ganz schnell. Die Fahndung läuft immer noch. Wie konnte das passieren, fragen sich heute viele. Auch der Rechtsausschuss des Landtags befasst sich morgen mit dem Fall. Denise Friese, WDR Essen. Die Komplizen haben die JVA-Beamten, die den Häftling begleitet haben, überwältigt, sogar gefesselt. Da muss man sich ja zum Beispiel fragen, wieso der Häftling überhaupt zu einem Arzt gebracht und nicht im Gefängnis untersucht wurde.
13: Ja, das wirkt vielleicht ein bisschen seltsam, aber die Behandlung darf nicht anders sein als bei anderen gesetzlich krankenversicherten Personen auch. Wenn also ein Besuch bei einem Facharzt nötig ist, muss der auch einem Häftling ermöglicht werden. Und in dem Gebäude in Essen, aus dem der 34-Jährige gestern geflüchtet ist, befindet sich eine radiologische Praxis. Vielleicht musste er dorthin. Da Fluchtgefahr bestand, wurde er ja, wie andere Häftlinge in solchen Fällen übrigens auch, von zwei JVA-Beamten begleitet. Die Komplizen sind dann laut Polizei maskiert und bewaffnet gewesen und haben die Beamten im Hausflur überwältigt. Und so kam es dann zu der Flucht, die im Übrigen ja sehr gut geplant wirkt.
11: Denise Friese war das im Tag um 6. Die US-Regierung hat ihre Pläne aufgegeben, eine Hinrichtung live im Internet zu übertragen. Und damit beginnen die Kurznachrichten heute mit Martin Günther.
14: Präsident Trump sagt, viele sehr gute und wohlmeinende Menschen wollten nicht dabei zusehen, wie der Mann sterbe. Der Verurteilte hatte 2009 ein Massaker auf einem Militärstützpunkt verübt. Verteidigungsminister Hegseth hatte sich eine abschreckende Wirkung von der Live-Übertragung erhofft. Bei der Deutschen Bahn gilt seit heute an allen rund 5.700 Bahnhöfen ein Alkoholverbot. Damit soll es weniger Gewalt und Müll geben. Eine Ausnahme gibt es für Bars und Restaurants, die im Bahnhof sind. Da darf weiter Alkohol getrunken werden. Ein 14-Jähriger ist nach einer gefährlichen Aktion in Köln jetzt gestorben. Er war am Wochenende auf dem Dach eines Zuges mitgefahren. Dabei hatte er einen Stromschlag bekommen. Das ist wegen der großen Spannung auch möglich.

0: ohne die Oberleitung selbst zu berühren. In Teilen Griechenlands und der Türkei wüten weiter schwere Unwetter. In der Türkei sprechen die Behörden von den heftigsten Regenfällen seit Jahrzehnten. Mindestens 2 Menschen sind ums Leben gekommen.
1: Die Kurznachrichten. Vielen Dank, Martin. Vor 5 Jahren ist die WDR-Maus 50 geworden und damals wurde ihr zu Ehren eine Figur in der Kölner Innenstadt aufgestellt. Das ist so ein echter Insta-Hotspot. Und da hat sie schon einiges erlebt. 2024 wurde sie mal kurz entführt, ein Jahr später sogar angezündet und dann letzte Woche musste sie mal kurz einer Baustelle ausweichen. Seit heute ist sie wieder da, aber nicht allein. Ich fasse mal kurz zusammen, wer da jetzt alles steht. Genau so ist es. Die Maus ist wieder an ihrem Stammplatz mit ihren Buddies, dem Elefanten und der Ente. Estella Masur war bei der Enthüllung heute dabei.
2: Die Ente steht auf dem Elefanten drauf, ist also eine Figur auf der Höhe der Maus. Und das wurde heute eben feierlich präsentiert mit Dutzenden Fans, die gekommen sind, große und kleine. Und einer davon ist der 9-jährige Yunus. Er war nämlich mit seiner 4. Klasse heute hier. Und wie war das für dich, heute hier zu sehen, dass Elefant und Ente jetzt auch dabei sind?
3: Also das war überraschend schön und so. Und ja, die Maus war ja 5 Jahre und so alleine und jetzt sind ja ihre Freunde gekommen. Dann hat sie jetzt alleine mit ihren Freunden sehr viel Spaß.
1: Alleine mit den Freunden, dem ist nichts mehr hinzuzufügen. Ich bin auch nicht alleine. Sarah Geißler ist da aus dem WDR-Wetterteam. Wir gucken nochmal aufs Wetter heute. Wer goldenen Oktober mag, der hatte heute wieder einen Spitzentag. Wie geht der Donnerstag zu Ende und wie geht's weiter?
4: Der Donnerstag geht trocken und freundlich zu Ende, bevor die Sonne dann in circa einer halben Stunde untergeht. Aber auch weit nach Sonnenuntergang werden wir noch so zwischen 10 und 17 Grad gegen 20 Uhr haben. Auch in der Nacht wird es nicht kälter als 13 bis 6 Grad. Es wird aber wieder neblig stellenweise. So starten wir morgen auch. Wenn sich der Nebel aufgelöst hat, gibt es den Tag von heute aber nochmal so ähnlich bei 14 bis 21 Grad. Morgen Abend ändert sich das Ganze, dann wird es windiger, nasser und kühler.
1: Danke, Sarah. Das war der Tag um 6 und ich bin Katrin Schmick.
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6: Schönen guten Abend, Ute Reckers ist mein Name und wir starten die Sendung heute mit Anita O'Day, die ab den 40er Jahren Karriere macht und als eine der größten Swing- und Big-Band-Sängerinnen ihrer Zeit galt. Für Aufsehen sorgte sie, weil sie, wie ihre männlichen Bandmitglieder, Bühnenuniform trug und kein kleines Rüschenkleidchen und weil sie gemeinsam mit dem schwarzen Trompeter Roy Eldridge auf der Bühne stand. Im damaligen Amerika ein Skandal, eine Weiße mit einem Schwarzen. Hier also die große Anita O'Day mit Love Me or Leave Me.
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Regielegende Volker Schlöndorff ist gleich bei mir in der Sendung zu Gast. Ich darf mit ihm über seinen neuen Film sprechen. Die Heimsuchung nach dem Roman von Jenny Erpenbeck startet heute in den Kinos. Der Film mit Schauspielstars wie Lars Eidinger, Martina Gedeck und Ulrich Mühe wurde bei den Filmfestspielen in Cannes hoch gelobt. Vorher hören wir aber noch die Band Kansas Smitties mit Chau Kau. Kansas Smitties haben sogar eine eigene Bar in London im Osten der Stadt. Da kann man die Musiker immer mal wieder live erleben oder auch musikalische Gäste.

Wir haben es hier schon im Programm erwähnt. Heute ist Kinostart des neuen Films von Volker Schlöndorff, Die Heimsuchung. Die Heimsuchung, das ist wieder einmal eine Literaturverfilmung von Schlöndorff. Vorlage ist der gleichnamige Roman von Jenny Erpenbeck, die auch am Drehbuch mitgeschrieben hat. Der Film wurde bereits im Mai auf dem Filmfestival in Cannes präsentiert. Er glänzt mit einem hochkarätigen Cast. Schauspieler sind Lars Eidinger, Martina Gedeck, Ulrich Mühe, Susanne Wolf, Detlef Buck, David Bennett und andere.

0: Rena Blum, der junge Törleß. Was hat Sie denn am Roman Die Heimsuchung von Jenny Erpenbeck gereizt?
1: Ich dachte erst, das wird ganz einfach, so wie Sie es beschrieben haben. Das spielt auf einem Grundstück in einem Haus, Ufer am See, Sommerhaus, also hauptsächlich Sommerdreh. Und da ich gerade 2 Jahre vergeblich in Italien an einem Vivaldi-Film gearbeitet habe, der im letzten Moment geplatzt ist, habe ich mich an dieses Buch erinnert von der Jenny Erpenbeck, was ich ein paar Jahre zuvor gelesen hatte, und dachte, ach, das ist doch mal eine einfache Sache und da kann mir nichts in die Quere kommen. Allerdings hat es viele künstlerische Schwierigkeiten.
0: Ich wollte gerade sagen, eine einfache Sache. Der Roman, der ist ja anspruchsvoll geschrieben.
1: Nur von produktionstechnisch einfach.
0: Okay. Ja, Sie mussten ja ordentlich umschreiben am Drehbuch, weil der Roman selber die Ebenen so miteinander verschränkt, dass er so ja nicht verfilmbar ist.
1: Ja, und es sind 15 Personen erzählen jede ihre Geschichte und das nicht etwa chronologisch, sondern das springt von 50er Jahren auf die 30er Jahre, dann auf den Fall der Mauer, dann zurück in die Nazi-Zeit. Und da hatte ich natürlich berechtigte Bedenken, dass der Zuschauer sich da drin verliert. Man kann ja nicht wie im Kino, wie im Buch nur mal zurückblättern, um zu sehen, wo sind wir denn im Augenblick. Und aber gerade auch das Gefühl zu geben, dass das Zeit vergeht, dass Regime aufeinander folgen, das ist natürlich einfach in der Chronologie leichter zu erzählen.
0: Wie war die Zusammenarbeit mit Jenny Erpenbeck am Drehbuch?
1: Na, so, dass wir inzwischen befreundet sind.
0: Das ist schön.
1: Also, ja, ich habe ja halt genauso, wie ich das mit Böll oder mit Max Frisch gemacht habe, immer wieder die neue Fassung des Buches gezeigt. Erstmal das eben eine ganz neue Erzählstruktur gefunden und ihr vorgeschlagen und dann darüber gesprochen. Und dann kam sie also nicht nur mit kritischen, auch mit Einwänden, dass sie plötzlich erinnert, sehr, sehr viel Selbsterlebtes ist in diesem Buch verarbeitet über ihre eigene Familie, ihre Großmutter, die auch Schriftstellerin war. Und ja, dann kam sie eben mit Fotos oder mit Super 8mm Filmen oder erzählte die eine oder andere Geschichte noch, die nicht im Buch ist und die der Sache Farbe gegeben hat. Also das war sehr, sehr konstruktiv.
0: Der Film spielt die ganze Zeit in einem Haus am See gedreht. Der Drehort ist übrigens das ehemalige Sommerhaus von Albert Einstein am brandenburgischen Schwielowsee. Da spielt sich alles ab. Welche Rolle spielt für Sie dieses Haus im Film?
1: Ja, man könnte sagen, das ist die Hauptperson. Ich versuche auch oft vom Haus aus zu erzählen, als ob das Haus uns jetzt die Geschichte erzählt, der Leute, die da kommen und gehen, denn das Haus bleibt ja immer da. Also das fängt damit an, dass man sieht, wie es gebaut wird und dann ist man in dem Haus drin und auf einmal kommen Leute rein. Und das ist immer von innen gefilmt, vom Haus aus.
0: Ja.
1: Und dann gehen die Leute wieder weg, die Kamera bleibt drin. Die Tür geht zu, Schlüssel im Schloss und plötzlich klopfen andere an, die Tür geht auf, neue Menschen kommen rein. Also als ob das Haus das miterlebt, bis es zum Schluss geradezu entleibt wird, aber von innen auch die Abrissbirne.
0: Was sagt uns das, dass das Haus bleibt und die Menschen kommen und gehen?
1: Naja, wenn es das Wort zum Sonntag wäre, würde ich sagen, man kann nichts an keinem Besitz festhalten. alles geht weiter. Aber es ist nicht so politisch gemeint. Wir gehen zwar durch viele politische Epochen, aber was die Menschen verbindet, ist, dass sie ja Sommerhaus immer ankommen in der Hoffnung, einen glücklichen Sommer zu verbringen. Und dann kommt ihnen die Weltgeschichte in die Quere. Die Juden müssen verkaufen und fliehen, wenn sie denn könnten, aber sie werden deportiert. Andere kaufen zum halben Verkehrswert das Haus. Der Architekt muss in den Krieg, seine Frau bleibt allein in dem Haus, als die Rote Armee kommt. Es ist, ja, das Haus ist immer nur der Schauplatz, könnte man auch sagen. Und wir sind alle ja auf diesem Planet sozusagen. Der Planet könnte auch ein Haus sein und wir sind diejenigen, die kommen und gehen. Also es ist mehr eine Meditation als eine Chronik.
0: Volker Schlöndorff, es ist schon auffällig, dass Sie öfter

0: Stoffe wählen, die eng mit der deutschen Geschichte und auch mit den dunklen Kapiteln der deutschen Geschichte verwoben sind. Was lässt Sie immer wieder zu solchen Stoffen zurückkehren?
1: Na, Kunststück. Ich bin 1939 geboren und habe das Kriegsende, den Krieg und das Kriegsende noch bewusst miterlebt. Ich habe dann als Jugendlicher erst nach und nach, übrigens durch Filme im Kino, Nacht und Nebel, die Konzentrationslager und das alles entdeckt, was wir Deutschen so in der Geschichte angerichtet haben. Und ich ging auch in Frankreich in die Schule, wurde ich immer wieder gefragt, ja, was habt ihr euch denn dabei gedacht, so ungefähr. Und also dieses Thema deutsche Geschichte ist mir eigentlich durch mein Geburtsjahr diktiert worden. Da hatte ich gar keine Wahl.
0: Fühlen Sie sowas auch wie eine Verantwortung, diese Auseinandersetzung mit der deutschen Geschichte immer weiter voranzutreiben?
1: Naja, erstmal, man fühlt sich insofern verantwortlich, als ich zwar Kind war, wie heißt es, da hat Kohl mal gesagt, die Gnade der Spätgeborenen oder sowas. Es gehört ja trotzdem, es ist ja aus unserer Kultur hervorgegangen. Und mit dieser Kultur fühle ich mich ja stark verbunden. Also kann ich auch nicht das einfach so abschütteln. Ich weiß nicht, ich habe da vielleicht einen übertriebenen Verantwortungssinn.
0: Ja,
1: Sie aber es macht ja auch Spaß. Ich meine, dieser Film, den habe ich hauptsächlich deshalb gemacht, weil da die Jahreszeiten so eine große Rolle spielen, weil die Natur, man weiß ja, wenn man mal an einem See ist, alle 2 Stunden ändert sich das Licht. Ja. Der Kameramann musste monatelange da fahren und immer wieder das neue Licht registrieren im Sommer, Herbst, Winter, wo man auch spürt, dass die Zeit vergeht.
0: Mhm. Herr Schlöndorff, Sie haben gerade gesagt, Sie sind gerade in Dresden auf Premierentour oder auf Werbetour für Ihren Film. Was erhoffen Sie sich denn vom Start in den deutschen Kinos?
1: Ach ja, wir sind ja kinosüchtig. Ja, warum mache ich das immer noch? Weil ich das so ein wunderbares Medium finde. Aber im Saal, im Kino, ja. Und deshalb Trommeln gehört zum Handwerk, dann fahre ich halt überall hin, wie früher auf dem Jahrmarkt, hereinspaziert, damit das Kino voll wird, weil in einem vollen Kino ist der Film anders als in einem leeren Kino. Deshalb, ich wünsche mir eben, dass die Zuschauer, dass wir ein Ereignis erleben und berührt sind. Die tiefere Bedeutung kann ich auch nicht formulieren, aber berührt werden wie von einem Konzert, das wäre mein Wunsch.
0: Dankeschön. Volker Schlöndorff war das live am Telefon, Regisseur des Films Die Heimsuchung, der heute in den deutschen Kinos startet.

Der Irish Folksänger John Black mit Coming Down war das. Es ist kurz vor 6:30. Gleich bei uns hier die Kulturnachrichten. Und danach gibt es den Lesestoff. Wir hören WDR 3, die Resonanzen.

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1: Und die hat Kerstin Fischer für uns. Die Ausstellungen des Römisch-Germanischen Museums in Köln könnten ab 2028 für mehrere Jahre komplett geschlossen werden. Die Kölner CDU bestätigte entsprechende Medienberichte über Einsparungspläne im Kölner Stadthaushalt. Das Museum neben dem Kölner Dom mit dem berühmten Dionysos-Mosaik wird noch bis mindestens Ende 2030 saniert. Derzeit ist die Ausstellung nur verkleinert zu sehen. Die Besucherzahlen am aktuellen Ausweichort seien enttäuschend. Mit einer Schließung dieses Ausweichquartiers ab 2028 hoffen die Ratsfraktionen von CDU, SPD und Grünen nun, eine 500.000 Euro an Mietkosten einzusparen. Eine entsprechende Liste mit Einsparungen soll morgen im Finanzausschuss beraten werden. Eine Zustimmung gilt wegen der Mehrheitsverhältnisse im Rat als sicher. Die irische Bestseller-Autorin Sally Rooney lässt ihre Bücher nicht mehr in Großbritannien verkaufen. Die Autorin wollte die Aktivistengruppe Palestine Action durch ihre Bücherverkäufe finanziell unterstützen. Die Gruppe ist im Vereinigten Königreich als terroristische Organisation verboten. Sie verfolgt das Ziel, die weltweite Unterstützung für das israelische Militär und dessen Vorgehen im Gazastreifen zu beenden. In Großbritannien ist es illegal, der Gruppe anzugehören, sie zu unterstützen oder zu finanzieren. Rooney erklärte, die Veröffentlichung ihrer Bücher könnte somit eine Straftat sein. Ihr Londoner Verlag stoppt daher die Auslieferung. Außerhalb des Vereinigten Königreichs sind die Bücher weiterhin erhältlich. Der Brandenburger AfD-Landtagsabgeordnete Dennis Holoch hat Strafanzeige gegen den Satiriker Kurt Krömer gestellt. Er wirft Krömer Volksverhetzung und Beleidigung vor. Der Komiker hatte zuvor auf Instagram AfD-Anhänger von seinen Lesungen ausgeladen. Dabei bezeichnete er sie als, Zitat, geistig abgehängt und Schweinegesichter. AfD-Politiker Dennis Holoch sieht darin eine pauschale Herabwürdigung aller AfD-Wähler. Er reagierte unter anderem mit einer Petition gegen Krömer. Darin fordert er das ZDF auf, die Zusammenarbeit mit Krömer an einer geplanten Show zu beenden. Dennis Holoch wird vom Brandenburger Verfassungsschutz als rechtsextrem eingestuft. Er ist auch Mitglied des AfD-Bundesvorstands. Die Mausfigur in der Kölner Innenstadt hat Gesellschaft bekommen. Seit heute stehen mit Ente und Elefant auch die anderen Figuren aus den Lach- und Sachgeschichten vor dem Vier-Scheiben-Haus des WDR in Köln. Die Sendung mit der Maus erklärt seit rund 55 Jahren Kindern handwerkliche, technische oder ökologische Zusammenhänge. Die Mausfigur ist für Fans bekannt als Fotomotiv. Sie machte aber auch schon anderweitig Schlagzeilen. 2024 hatten Aktivisten die Figur entführt, nach wenigen Tagen allerdings wieder zurückgebracht. Vergangenes Jahr hatte ein Unbekannter die Maus angezündet. Fans klebten Pflaster auf die verkohlten Stellen und schickten Genesungswünsche.
2: Dankeschön. Die Kulturnachrichten mit Kerstin Fischer waren das.
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2: Hannah Lees ist Amerikanerin, lebt aber schon eine ganze Weile in Berlin und ist dort Teil der Musikszene. Sie ist Sängerin und Multiinstrumentalistin, produziert ihre Songs selbst. Und das hier ist Shameless Face.

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1: Der US-Schriftsteller Colson Whitehead ist zweimal mit dem Pulitzer-Preis ausgezeichnet worden und damit einer von nur drei Autoren, die das überhaupt geschafft haben. Whitehead ist in New York aufgewachsen und hat jetzt den Abschlussroman seiner Harlem-Trilogie vorgelegt. Cool Machine heißt das Buch, ein Krimi, der in New York der 80er Jahre und in der Black Community spielt, zu der Whitehead selber auch gehört, auch wenn er nicht aus Harlem stammt, sondern aus einer der wohlhabenderen Gegenden Manhattans. Ulrich Rüdenauer hat den Roman für uns gelesen.
2: Überall zerbrochenes Glas. Leute pissen auf Treppen, weil es ihnen schlicht egal ist. Übler Geruch, Lärm, kein Geld, um wegzuziehen. Ratten, Kakerlaken und Junkies in der Gasse. So lauten, grob übersetzt, die berühmten Zeilen aus einem der ersten Rap-Songs überhaupt. The Message von Grandmaster Flash and the Furious Five beschreibt ziemlich genau, wie New York in den frühen 1980er Jahren gewesen sein muss. Runtergekommen, schmutzig, gefährlich, ein Dschungel eben. Aber so ein marodes Gebilde weckt auch Begehrlichkeiten. Mit Bürgermeister Koch, der die Stadt einer Radikalkur unterzog, kamen die Immobilienhaie. Und wo eben noch die Ratten auf den Tischen tanzten, breiteten bald schon Trump und Konsorten ihre Baupläne für megalomane Luxus-Apartments aus.
3: Die Stadt entsprach in jenem Jahr ihrem Charakter als über die Jahrhunderte entstandene Missgestalt. Ein monströses Gebilde, am Laufen gehalten von eingewurzelten Übeln, betrieben mit rohem Willen und zusammengehalten von Mumm, Zorn und Bewährungsstahl. Sie war total pleite gewesen und hangelte sich jetzt Hand über schmutzige Hand aus dem Schuldenloch heraus.
2: Ray Carney kann sich im Großen und Ganzen nicht beklagen. Ihm geht es gut, er fährt Anerkennung. Obwohl er manches nicht mehr versteht, die Musik etwa. Ray ist inzwischen Mitte 50 und wer das Werk des afroamerikanischen Autors Colson Whitehead in den letzten Jahren verfolgt hat, kennt ihn bereits. Im Roman Harlem Shuffle gründete Ray gerade einen Möbelladen. Es waren die 60er Jahre. In die Regeln des Spiels, angesiedelt in den turbulenten 70ern, etablierte er sich als schwarzer Geschäftsmann in Harlem. Aber Carney, auch das wissen Whitehead-Leser, führte immer schon ein Doppelleben. Nach außen der ehrenhafte Bürger, machte er im Hinterzimmer seines Ladens noch ein paar andere Deals. Und geriet dabei immer wieder hinein in die Welt, in der sein Vater und sein etwas unbeholfener Cousin Freddy zu Hause waren, die des Verbrechens, des Diebstahls, des Gangstertums.
3: In all seinen Jahren als Hehler, er war ein widerwilliger Hehler gewesen und ein skrupelloser, mal von seinen Entscheidungen in Gefahr gebracht, dann wieder der Inbegriff korrupter Intelligenz, machte Ray Carney nur ein einziges Mal beim Diebstahl selbst mit. Nämlich im Sommer 1981, als Onkel Rich in die Stadt zurückkam.
2: Hier also setzt Cool Machine, der letzte Teil von Whiteheads Harlem-Trilogie, ein. Wieder nimmt er uns mit in die Unterwelt New Yorks. Drei Geschichten erzählt er. Jene vom fast schon Ocean Eleven-haften Diebstahl der olympischen Medaille von Jesse Owens, die in einem Safe des Waldorf Astoria verwahrt ist. Im zweiten Teil rückt Rays grummeliger Kumpel Pepper in den Mittelpunkt, ein Typ, mit dem man nicht aneinander geraten will. Er soll einen Bodyguard-Job übernehmen, gerät aber tief hinein in eine blutige Jagd nach einer afrikanischen Fetischmaske. Und schließlich geht es noch um eine Family Affair, bei der Ray sich vielleicht ein letztes Mal die Frage stellen muss, wie es bei ihm um Moral und Verbrechen bestellt ist. Einige der Figuren, denen man in den ersten beiden Carney-Romanen schon begegnet ist, haben nun noch einmal Auftritte. Den größten Auftritt aber hat die Stadt selbst, New York, insbesondere Harlem. Das stets im Wandel begriffene New York ist nicht nur Kulisse, sondern selbst ein Protagonist. Die Stadt atmet, faucht, fordert, zerstört und betört. Sie ist eine gut geölte Maschine, eine Cool Machine, genau wie Whiteheads Roman. Es ist ein aberwitziges Vergnügen, diesem Ray Carney auf seinen krummen Wegen zu folgen. Denn Whitehead erweckt die 80er in kleinen Details zum Leben. Ob durch eingestreute Werbeclips oder Fernsehserien, Songs oder Zeitgeistphänomene. Es scheint ihm Riesenspaß zu machen, mit Krimi- und Blaxploitation-Genres zu spielen und immer mal wieder lustige Dialoge einzuschieben. Dabei bewahrt er aber eine schöne Ernsthaftigkeit gegenüber seinen Figuren mit ihren Ecken und Kanten. Dass er nebenbei auch noch eine Geschichte der schwarzen Community von den späten 50ern bis in die mittleren 80er zeichnet, macht seine Trilogie nur umso lesenswerter. Die Figur Ray Carney hat sich Colson Whitehead als Erholung von den schwergewichtigen und preisgekrönten Romanen Underground Railroad oder The Nickel Boys ausgedacht. Mehr als 1200 Seiten Raum hat er ihm gegönnt. Schade und schwer vorstellbar, dass Carney nun in den Ruhestand verabschiedet wird.

Der Roman von Colson Whitehead, Cool Machine, ist im Hansa Verlag erschienen, hat 447 Seiten und ist aus dem Amerikanischen übersetzt von Nikolaus Stingel. Die Glass Brothers haben sich benannt nach einem Wortspiel aus Klassik und Jazz. Zusammen mit Cuba Percussion stehen sie zusätzlich für kubanische und lateinamerikanische Einflüsse. Und wir hören von ihnen Los Amigos.

0: Köln hat ein neues Musikfestival, das Three Skies Festival, das heute beginnt und über 3 Tage an verschiedenen Veranstaltungsorten in Köln stattfindet. Es ist ein Festival for unexpected music and sound, also für überraschende Musik und Geräusche und der direkte Nachfolger der Konzertreihe Night of Surprise. Erwartet werden mehr als 25 Künstler und Bands, die experimentelle Musik, Improvisation, elektronische Klänge und Performances aufführen. Ilka Geier blickt für uns voraus.
1: Arschbombe in ein Becken und die Veranstalter sagt, wir versprechen euch, es ist Wasser drin.
2: Ein neues Festival für Köln und eine Maus on Mars, namentlich Jan St. Werner, bringt's auf den Punkt. Das ist die beste Annäherung an ein Festival, das mit dem Reiz des Unerwarteten spielt.
3: Wir wollen immer Künstler finden, die in irgendwelchen Nischen sitzen, die vielleicht nicht so offensichtlich auffindbar sind.
2: Und wir, das ist das Festival-Team um die Kuratoren Thomas Gläser und Kiran Kaul. Gemeinsam haben sie das Konzept der Night of Surprise weiterentwickelt, die viele Jahre im Stadtgarten und dem dazugehörigen Club Yaki stattgefunden hat. Aber es gab noch Potenzial nach oben.
3: Wir wollten ein bisschen genauer schauen, welche Musiken in welchen Räumen funktionieren und gleichzeitig welche Räume, die verfügbar sind, sich auf eine interessante, irgendwie kohärente Art überschreiben lassen durch Musik. Wir haben zum Beispiel einen Raum dabei mit einer sehr langen Nachhallzeit für das Eröffnungskonzert. Das ist diese Klosterkirche von dem ehemaligen Dominikanerkloster in der Lindenstraße. Und dort eröffnen wir mit 2 Konzerten, die sehr, sehr gut arbeiten können mit diesen langen Nachhallzeiten von 6 bis 7 Sekunden. Da ist so ein bisschen Bergtal-Vibe in dem Venue.
2: The days pass quickly, immersed in the shadow of eternity, heißt das Projekt, das Lea Bertucci und Norbert Rodenkirchen da performen. Ein Power-Couple über alle Zeiten hinweg, das für eine aktuelle Tendenz steht, die Gläser und Kaul aufmerksam beobachten.
3: Es gibt gerade in den letzten Jahren stark erwachendes Interesse an Mittelaltermusik und Altermusik in vielen verschiedenen Szenen, auch gerade in den experimentellen Szenen bis hin zu experimentellen Rock-Szenen.
2: Rodenkirchen ist seit unzähligen Jahren ein Leuchtturm der mittelalterlichen Musik und ein Kölner Urgestein. Für das Projekt war er 3 Tage mit Lea Bertucci am ZKM, dem Zentrum für Kunst und Medien, um Samples von seinen Flöten aufzunehmen.
4: Ich habe viele gehaltene Töne, Melodien, die sich auf die Geschichte des jeweiligen Instruments beziehen und kreative Improvisationen aufgenommen. Diese umfangreiche Klangbibliothek habe ich anschließend bearbeitet und in kleine Stücke zerschnitten und einen Weg gefunden, diese Samples live zu triggern, während er darüber spielt.
2: Zugespielt werden sie auf insgesamt 8 Kanälen. Aus Live und Multichannel entsteht ein manchmal dissonanter Chor aus Flöten. Jan St. Werner, der zu Beginn zur vertrauensvollen Arschbombe motiviert hat, spielt zusammen mit dem Schlagwerker Dirk Rotbrust bei Three Skies. 7 Jahre nach der Premiere ihres Stücks Central Spark in the Dark, das sie auch beim Festival präsentieren werden.
1: Ich habe nach diesem ersten Teil immer gedacht, wir müssen noch so einen zweiten dranhängen und der müsste eigentlich noch heftiger sein als der erste. Und durch diese Märzmusikkommission hatten wir es dann sozusagen im Kasten.
2: Aus dem sie es nach der Performance beim Berliner Märzmusikfestival nochmal rausholen. Genauso wie eine neue Komposition von Dirk Rotbrust. Das Three Skies Festival spannt also die Zelte dreier Himmel, unter anderem über historische Flöten auf 8 Kanälen, Akrobatik von Elektronik und Schlagwerk und Singeli Music aus Tansania in der elektronischen Handschrift von
3: Wir haben Heterogenität im Programm auf 3 Ebenen, die wir immer wieder versuchen, bewusst zu spielen. Also wir haben das einerseits zwischen den Genres, die man in dem Festival kennenlernen kann, wenn man neugierig ist. Wir gucken auch, dass wir eine sehr breite Generationsspanne abdecken, weil ich das bei der schnellen Entwicklung musiktechnologisch und auch in Stilen spannend finde, wie unterschiedliche Generationen klingen und was die machen. Und dann gucken wir, dass wir immer eine gute Portion von Musik aus dem außereuropäischen Raum präsentieren. Und
1: Festival, wo man nicht weiß, was einen erwartet oder was vielleicht auch von den BesucherInnen erfordert, ein Stück weit vertrauensvoll in dieses Festival reinzuspringen, Arschbombe in ein Becken, und die Veranstalter sagt, wir versprechen euch, es ist Wasser drin. Das ist in so einer Zeit, in der wir gerade leben, eigentlich ein Riesengeschenk.
0: Das Three Skies Festival in Köln startet heute und geht über 3 Tage an verschiedenen Orten in Köln für experimentelle Musik.

Sarah Ferry war das, Singer-Songwriterin aus Belgien mit The Man Who Was Bought. Scott Hamilton spielt für uns Why Don't I auf dem Saxophon noch bis zu den Nachrichten. Und danach reden wir über Glück hier auf WDR 3 in den Resonanzen mit dem Glücksforscher Professor Tobias Esch.

0: 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Es ist 19 Uhr. 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
1: Die Nachrichten mit Martin Günther. Guten Abend. Der Bundestag hat den Weg für den Personalausweis auf dem Handy freigemacht. Die entsprechende App für die digitale Brieftasche soll ab kommendem Jahr verfügbar sein. Jakob Mayer, WDR Berlin.
2: Wer einen Antrag bei der Behörde stellen, ein Bankkonto eröffnen oder sich bei einem Online-Dienst anmelden will, soll es künftig einfacher haben. Ab Anfang kommenden Jahres braucht es dazu nicht mehr den Personalausweis oder den Führerschein in Form der Plastikkarte. Die Identität kann über eine digitale Brieftasche auf dem Smartphone nachgewiesen werden. Nach und nach können darin immer mehr persönliche Dokumente wie die Geburtsurkunde oder auch Fahrtickets abgespeichert werden. Die entsprechende App heißt DU.
1: Europas Fußballfunktionäre verlangen weiter den Rücktritt von FIFA-Chef Infantino. DFB-Chef Neuendorf sagte, bei einer Sitzung in Zürich seien alle Kritikpunkte vorgebracht worden. Infantinos Wiederwahl scheint aber sicher zu sein. Aus Zürich berichtet Sandra Bieger.
3: Er hat auf der ganzen Welt sehr viele Unterstützer. Auch weil unter ihm die FIFA nicht nur Rekordeinnahmen erwirtschaftet, sondern auch Rekordsummen an die Nationalverbände verteilt. Aktuell hat er nochmal in Aussicht gestellt, dass jeder der 211 Nationalverbände in den kommenden 4 Jahren rund 25 Millionen Dollar bekommen soll, statt wie bislang 10 Millionen.
1: Und auch das ist Thema. Der Bundestag hat die Notfallversorgung neu geregelt. Wenn Patienten sich melden, soll direkt geklärt werden, ob es sich überhaupt um einen Notfall handelt. In den USA wird es keine Live-Übertragung einer Hinrichtung geben. Präsident Trump hat die Pläne von Verteidigungsminister Hegseth abgesagt. Der hatte sich eine abschreckende Wirkung von der Live-Übertragung erhofft. Papst Leo scheint sich gut von seiner Lungen-OP zu erholen. Das zeigt nach Angaben seiner Ärzte eine Röntgenaufnahme, die heute gemacht wurde. In der Fußball-Europa League hat der 2. Gruppenspieltag begonnen. Bayer Leverkusen ist zu Gast in Polen bei Lech Posen. Live ist dort Christian Schulze, WDR Sport.
4: Noch keine Tore in diesem 2. Spieltag der Europa League, dem 2. Auftritt von Bayer Leverkusen bei Lech Posen. Es ist eine gute Anfangsphase der Leverkusener gewesen mit viel Ballkontrolle, viel Ballbesitz und auch dem klaren Willen zu erkennen, dass sie offensiv etwas gestalten wollen. Große Torchancen bislang, aber bis auf eine Ausnahme Fehlanzeige. Tabsoba hatte einen Kopfball, der ging aber übers Tor und auch der polnische Meister Lech Posen mit einem guten Schuss, aber noch fehlen eben die Tore.
1: Das war WDR aktuell. Das Wetter in Nordrhein-Westfalen trocken bei noch 11 bis 19 Grad, nachts 13 bis 16. Morgen erst Nebel, dann Sonne und Wolken, später auch Schauer. In Brilon bis 18 Grad, in Mönchengladbach 19 und in Detmold morgen bis 20 Grad. Die Zeit 19.03 Uhr.
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5: Mit Ute Reckers weiter am Mikrofon. Willkommen zur nächsten Stunde, in der wir gleich über Glück sprechen werden. Wie kann man glücklich sein? Was ist eigentlich Glück? Und kann man glücklich sein üben? Fragen gleich an den Wissenschaftler und Bestsellerautoren Tobias Esch. Vorher gibt es Jazzig-Souliges vom Eric Benigni-Trio rund um den belgischen Pianisten. Home Sweet Soul.

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1: Einfach glücklich. Das ist unser Motto diesen Monat. Das WDR3 Kulturradio begibt sich im Oktober auf die Suche nach dem Glück. Wir fragen unsere Hörerinnen und Hörer, welche Musik sie glücklich macht. Klar, Musik, Kultur, das kann besondere Glücksmomente im Leben schaffen. Aber was braucht es eigentlich noch, um glücklich zu sein? Ich darf nun mit einem bekannten Glücksexperten sprechen, mit Tobias Esch. Er ist Professor an der Universität Witten-Herdecke, Neurowissenschaftler, leitet das Institut für integrative Gesundheitsversorgung. Außerdem hat er viel zum Thema Glück und Glücksempfinden geforscht und Bücher dazu geschrieben. Schönen guten Abend, Tobias Esch.
2: Ja, hallo, ich freue mich.
1: Tobias Esch, was hat Sie heute glücklich gemacht?
2: Ich könnte jetzt, als ich feststellte, dass die Home Sweet Soul als Einspieler für die Stunde jetzt gespielt haben, könnte ich den Song nennen, weil
1: ach, wie schön.
2: Heimat und Seele in einem Begriff schon mal ganz viel von dem auch hineinbringen, stimmungsmäßig in das, worüber wir ja vielleicht gleich sprechen werden. Aber ansonsten heute Morgen tatsächlich klingeln um 7 Uhr immer die Kirchenglocken hier durch das geöffnete Fenster. Und das ist jeden Morgen ein wunderschönes Ritual, durch die Glocken geweckt zu werden und das Gefühl zu haben, dass da irgendwie was da draußen ist, was schon vor mir war und wahrscheinlich auch nach mir sein wird. Und was so ein Gefühl von Beständigkeit und Eingebettetsein erzeugt.
1: Beständigkeit und Eingebettetsein, das hört sich schön an. Das ist jetzt natürlich so ein kleiner Glücksmoment. Wir fragen ja auch unsere Hörerinnen und Hörer nach so Glücksmomenten bei der Musik. Wie wichtig sind denn solche kleinen Momente für das Gesamtgefühl, für das Grundgefühl, ob man glücklich ist grundsätzlich?
2: Ja, also in unserer Forschung und generell könnte man sagen, unterscheiden wir eigentlich drei Geschmackssorten des Glücks oder Geschmacks, wenn man so sagen, Färbungen, Tonarten. Das ist zum einen eben tatsächlich der Glücksmoment. Wir nennen das auch den Peak-Moment oder Hochmoment. Also Momente, die sofort einem auch körperlich gewissermaßen unter die Haut gehen, wo man für einen kurzen Moment das Glück wirklich spüren kann. Diese Momente haben aber eben den Nachteil, schon während wir sie erleben, wissen wir, dass sie uns durch die Finger rinnen und wir sie im Grunde genommen nicht festhalten können und wiederholen wollen. Aber sie sind immer auch wieder ein Moment der Vorfreude, also auch das sich immer wieder neu verorten. Nehmen wir die Kirchenglocken von mir eben als ein Zeichen, immer wieder auch sich neu aufzumachen. Das sind auch Momente aus der Glücksforschung, müssen wir die mit Kreativität, mit

0: ja, mit Vorfreude, mit einer gewissen, ja, fast schon ekstatischen, körperlichen Glücksart zu tun haben. Und dann gibt es aber genau das Gegenteil davon, wenn ich etwas Schönes nicht haben will, also wenn eine schwierige Situation eine Pause einlegt, das Erleichterungsglück, das ist praktisch genau das Gegenteil davon. Und dann gibt es die, was wir manchmal die Königsdisziplin nennen, das ist die Glückseligkeit oder Zufriedenheit. Das ist, wenn das Glück verweilt und wenn es weniger laut ist und weniger momentan ist, sondern etwas Inneres wird, weniger von außen, sondern stärker in mir selbst zu finden ist. Aber die Glücksmomente sind eben genau eine der ganz wichtigen Geschmackssorten und ohne den Glücksmoment würden wir die anderen Momente auch nicht empfinden können.
1: Und wie erreichen wir dieses Gefühl beständiger Glückseligkeit?
0: Ja, das Spannende ist, dass es ein Stück weit in uns Menschen angelegt ist. Wir sehen, dass diese Glückseligkeit oder man kennt auch das Wort Zufriedenheit, eben dieses Glück als etwas Inneres zu erleben, dieses innere Lächeln, man könnte auch sagen eine innere Freude, das ist etwas, was erstaunlicherweise, man könnte auch sagen paradoxerweise, gerade erst im Lebensverlauf immer stärker in den Vordergrund tritt. Wir nennen das auch das Zufriedenheitsparadoxon, weil wir es gerade bei den älteren Menschen zum Beispiel sehen. Und das heißt, das eine ist, ich sage mal, die eine Antwort auf Ihre Frage ist im Grunde genommen, versuchen nicht von den Leitplanken oder durch die Leitplanken oder über die Leitplanken des Lebens zu gehen, sondern auf seinem Lebensgleis einigermaßen zu bleiben, denn ist rein statistisch die Wahrscheinlichkeit, dass wir dieses tiefere Glückseligkeits- und Zufriedenheitsglück gerade auch in der zweiten Lebenshälfte erleben werden, das ist rein statistisch ziemlich groß. Andererseits aber, ja, damit auch die jüngeren Hörer nicht denken, oh Gott, was erzählt er mir hier gerade? Das ist ja kein schöner
1: Noch ein bisschen Aufblick. Warten bis zum Glück, ja.
0: Genau. Also wir können es natürlich auch dann befördern, weil das ist das gleichzeitig das Gefühl von tiefer Verbundenheit. Verbundenheit mit sich selbst, aber auch Verbundenheit mit der Welt und darüber hinaus, wir sprechen vom Koordinatensystem der Verbundenheit, auch die Verbundenheit mit etwas Höherem, Größerem. Das ist vielleicht für manch einen der Glaube oder Spiritualität, aber genauso gehört dazu, wie Sie schon eingangs sagten, Kultur, Natur, Musik. Das heißt, das Gefühl zu wissen, habe ich eine Heimat, bin ich wohl zu Hause und fühle mich so richtig geerdet und verortet, weiß ich, wofür ich morgens aufstehe, wofür ich Sinn empfinde und weiß ich auch, warum ich genau hier morgens aufstehe.
1: Ich spreche mit Tobias Esch, Universitätsprofessor in Wittenherdecke und Glücksforscher. Eines seiner Bücher trägt auch den Titel »Warum wir morgens aufstehen«. Und ich werde weiter mit ihm reden über Glück. Warum stehen wir morgens auf? Können wir an unserem eigenen Glück arbeiten? Oder gibt es einfach auch Dinge, Unglück im Leben, das wir einfach hinnehmen müssen? Wir reden gleich weiter. Zunächst hören wir das Ensemble Quattro Nevo mit Walz voll, der verrückte Walzer.

0: Ich spreche mit dem Glücksforscher und Neurowissenschaftler Tobias Esch über das Glück. 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Und wir sind auf der Suche nach dem Glück. Musik, die uns glücklich macht, Kunst oder Literatur, die uns glücklich machen. Was aber braucht es noch, um wirklich glücklich zu sein? Und ich habe mit Tobias Esch eben darüber gesprochen, dass ganz oft gerade im Alter eine grundlegendere Zufriedenheit eintritt. Tobias Esch, es gibt aber ja auch Menschen, die sagen von sich selber, dass sie eher unglücklich sind. Die legendäre Opernsängerin Maria Callas hat mal gesagt, es gibt Leute, die zum Glücklichsein geboren werden und andere, die zum Unglücklichsein bestimmt sind. Was sagen Sie, Herr Esch, ist Glück auch Veranlagungssache?
1: Ja, das stimmt. Wir wissen heute, dass die Gene und auch die Familie und der Ort, in den ich hineingeboren werde, durchaus etwas mit dem Lebensglück zu tun hat. Wir sprechen etwa von 30% sozusagen sind Veranlagung. Aber, und das ist die wichtige Erkenntnis der heutigen Zeit, eine nicht so gute, wie ich es manchmal nenne, Werkseinstellung oder Grundausstattung ist kein Ausschlussgrund fürs Glück. Oder andersrum gesagt, kann man trotzdem glücklich sein, unbedingt. Wir sehen heute auch gerade zum Beispiel, was die Zufriedenheit der Älteren angeht, dass es gerade mal 10-15% eines Jahrgangs sind, für die das nicht stimmt, also statistisch. 80-90% der Älteren, ja sogar in den sogenannten 100-jährigen Studien aus Deutschland und der Schweiz sehen wir, sind zufrieden. Also bei Maria Callas ein Sonderfall. Sie ist relativ jung gestorben, auch in der Lebensphase, noch nicht mal 60 alt, wo das, was wir in unseren Daten das Tal der Tränen nennen, liegt. Ich will sagen, sie war genau auch in dieser Phase, in der für viele von uns das Leben anstrengend und durchaus auch hart ist und das Glück eben eher dieses kurz mal Pause einlegen. Den Tag habe ich geschafft und den habe ich geschafft ist. Und die Phase, die für viele Menschen danach beginnt, nämlich den Lebenslohn einzufahren, die Eudaimonie, nämlich das Gefühl, es lohnt sich oder es hat sich gelohnt. Diese Phase hat Maria Callas leider gar nicht mehr erleben können.
0: Wir Deutschen liegen auf Platz 22 im Weltglücksbericht. Das ist ja eigentlich noch ein ganz ordentlicher Platz. Wie sieht es eigentlich aus mit den Menschen hier bei uns in Nordrhein-Westfalen? Wie sind die im Ranking?
1: Also erstaunlicherweise, das mag jetzt manche Hörerinnen, manche Hörer überraschen, der sogenannte Glücksatlas, der jedes Jahr erstellt wird, sowohl für das gesamte Land, aber eben auch dann für einzelne Regionen und jetzt auch neuerdings für einzelne Großstädte, hat in diesem Jahr erstmalig gezeigt, dass 7 von 10 Großstädten in Deutschland, die besonders glücklich sind, in Nordrhein-Westfalen liegen und erstaunlicherweise sogar ganz viele im Ruhrgebiet, wo man es vielleicht nicht unbedingt vermutet hätte.
0: Ja, also tatsächlich, das erstaunt mich jetzt auch. Ich meine, zumal ja weite Tour, also nichts gegen das Ruhrgebiet, ja, aber weite Teile des Ruhrgebiets, die gelten nicht gerade als die privilegiertesten Gegenden Deutschlands. Also viel Armut, soziale Probleme, zum Teil heruntergekommene Quartiere. Ja, jetzt bin ich aber mal gespannt, was hat denn das Ruhrgebiet, was andere nicht haben?
1: Also ganz eindeutig deutlich Identität und Charakter. Also das sehen wir in unseren Forschungen ganz viel. Ja, Geld zum Beispiel, Einkommen ist durchaus eine Zutat für das Glück, aber

0: ab einer gewissen Grundmenge sozusagen Grundsicherung führt mehr Geld, mehr Einkommen, nicht zwingend zu mehr Glück. Und es sind andere Dinge, die an die Stelle treten. Und gerade was das Ruhrgebiet angeht, die Sprache, der Dialekt, die Eigenart, wie man so schön sagt, das Idiom, die Identität. Und das, als jemand, der selbst im Ruhrgebiet lebt und auch zugereist ist, darf ich mir das erlauben. Das ist auch so. Das ist eine besondere Art Mensch, die hier sich schon den Tag auf der Straße herumtreibt.
1: Also ist Glück auch eine Frage von Zugehörigkeit?
0: Ja, Zugehörigkeit, ganz eindeutig. Eben das Gefühl, beheimatet und eingebettet zu sein, wie die Kirchenglocken sozusagen eingangs, die auch über die Zeit noch hinausreichen. Aber das Gefühl, auch so eine gewisse Schrulligkeit, sofern sie nicht sozusagen nervig ist, erzeugt. Das ist das Besondere im Ruhrgebiet. Man kann durch Quartiere gehen, die sehen vielleicht nicht privilegiert aus, aber man kann von außen, anders als in vielen anderen Gegenden, nicht entscheiden, ob dort jemand ohne Arbeit und vielleicht sozial benachteiligt wohnt oder ein Anwalt oder was auch immer, Lehrer, Lehrerin. Das ist im Ruhrgebiet ganz besonders. Man kann nicht von außen so einfach hineinschauen. Das heißt, es ist weniger eine sogenannte Gentrifizierung, also eine Ghettoisierung, dass die Menschen in ihren Bereichen bleiben. Und das Durchmischte erzeugt eine ganz bestimmte Identitätsbildung. Ja.
1: Aha. Also ich höre daraus so eine gewisse Form der Gemeinschaft, Zugehörigkeit, auch nicht zu harsche Unterschiede sind günstig. Und auf der anderen Seite leben wir ja auch in einer Zeit der absoluten Individualisierung. Also in den sozialen Medien geht es ja ganz viel um Self-Care, dass man sich um sich selbst sorgt, um sein eigenes Wohlergehen. Was würden Sie sagen, ist denn da wichtiger fürs Glücklichsein, dass ich mich gut um mich selber kümmere oder dass ich doch Teil einer Gemeinschaft bin oder vielleicht für andere da bin?
0: Also das eine sollte das andere nicht unbedingt ausschließen, aber Glück ist weit mehr als Wellness und sich um sich selbst kümmern. Ganz im Gegenteil, deswegen nennen wir ja auch das Glück wie oder die Zufriedenheit, wie ich es vorhin beschrieben habe, das Zufriedenheitsparadoxon, weil es eben gerade die Menschen und gerade auch die älteren Menschen möglicherweise sind oder wir machen Studien gerade mit Menschen nach Unfällen, die Querschnittslähmung oder andere schwere Lebensschicksale erlebt haben. Und es sind oft nochmal gerade die Menschen, deren Leben objektiv überhaupt nicht leicht ist oder ich sage jetzt mal wellnessartig ist, die besonders auch tiefes Glück und Zufriedenheit erleben, will sagen, Glück ist nicht etwas, was sozusagen über Self-Care und Optimierung erreicht wird, sondern es ist vielleicht gerade die Mischung und auch das Aushalten können mit dem, was an mir vielleicht nicht okay ist oder wie es eine meiner Probandinnen in einer Studie neulich zu mir sagte, okay sein damit, dass es nicht okay ist.
1: Was würden Sie jemandem, dem es vielleicht gerade nicht so gut geht, raten? Was kann man tun, um sich selber ein bisschen wieder rauszuziehen aus dem Sumpf?
0: Also ganz, ich meine, es gibt, sagen wir, ganz allgemein, wir dürfen nicht vergessen, wir haben auch einen Körper. Sofern wir in irgendeiner Weise beweglich sind, Beweggründe haben, motivare, lateinisch sich bewegen bedeutet, meine Motivation hängt dann ab, ob ich auch geistig oder körperlich beweglich bin. Also, wir müssen uns bewegen. Wir müssen uns auch immer wieder kleine Herausforderungen stellen. Und vor allen Dingen, das ist die Königsdisziplin, wir müssen versuchen, verbunden zu sein. Sei das mit der Gegend, wo ich bin oder den Menschen um mich herum. Oder wenn das nicht so ist, weil ich mich nicht wohlfühle dort. Schauen, wer in meiner Familie, wer in meinem Freundeskreis, wer bei wem geht mir das Herz ein bisschen auf? Diese Leute wieder anrufen, diese Leute einladen, nicht darauf warten, dass die anderen kommen, sondern bewusst den Schritt machen, das, was mir Verbundenheit und das Gefühl gibt, ich bin Teil von etwas Größerem, dass ich das ganz bewusst auch wieder in mein Leben hineinhole.
1: Dankeschön. Tobias Esch war das, Neurowissenschaftler, Glücksforscher und Professor am Institut für Integrative Gesundheitsversorgung und Gesundheitsförderung an der Universität Wittenherdecke. Außerdem Buchautor. Sein neuestes Buch heißt Wofür stehen wir morgens auf?

0: Brooklyn in the Morning von Richard Julien haben wir gehört. Richard Julien lebt in Brooklyn, New York und hat seiner Heimat hier ein kleines Denkmal gesetzt.
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0: Und die hat Kerstin Fischer für uns.
2: Die Ausstellungen des Römisch-Germanischen Museums in Köln könnten ab 2028 für mehrere Jahre komplett geschlossen werden. Die Kölner CDU bestätigte entsprechende Medienberichte über Einsparungspläne im Kölner Stadthaushalt. Das Museum neben dem Kölner Dom mit dem berühmten Dionysos-Mosaik wird noch bis mindestens Ende 2030 saniert. Derzeit ist die Ausstellung nur verkleinert zu sehen. Die Besucherzahlen am aktuellen Ausweichort seien enttäuschend. Mit einer Schließung dieses Ausweichquartiers ab 2028 hoffen die Ratsfraktionen von CDU, SPD und Grünen nun, eine halbe Million Euro an Mietkosten einzusparen. Eine entsprechende Liste mit Einsparungen soll morgen im Finanzausschuss beraten werden. Eine Zustimmung gilt wegen der Mehrheitsverhältnisse im Rat als sicher. In Russland ist der Chefredakteur der unabhängigen Zeitung Novaya Gazeta, Sergei Sokolow, abgeführt und von Ermittlern befragt worden. Wie seine Zeitung Novaya Gazeta im Online-Dienst Telegram berichtete, war Sokolow heute nach einer Wohnungsdurchsuchung zur Befragung zum Ermittlungskomitee in Moskau gebracht worden. Nach Informationen des Spiegel soll er inzwischen wieder auf freiem Fuß sein. Gegenstand der Befragung war offenbar der Fall Oleg Roldugin. Der Kollege Sokolows steht unter Hausarrest und wartet auf einen Prozess wegen des Vorwurfs, personenbezogene Daten missbraucht zu haben. Die Zeitung Novaya Gazeta gilt als eine der führenden Investigativmedien Russlands. Sie wird von russischen Behörden als ausländischer Agent eingestuft. Der Brandenburger AfD-Landtagsabgeordnete Dennis Holoch hat Strafanzeige gegen den Satiriker Kurt Krömer gestellt. Er wirft Krömer Volksverhetzung und Beleidigung vor. Der Komiker hatte zuvor auf Instagram AfD-Anhänger von seinen Lesungen ausgeladen. Dabei bezeichnete er sie als, Zitat, geistig abgehängt und Schweinegesichter. AfD-Politiker Dennis Holoch sieht darin eine pauschale Herabwürdigung aller AfD-Wähler. Er reagierte unter anderem mit einer Petition gegen Krömer. Darin fordert er das ZDF auf, die Zusammenarbeit mit Krömer an einer geplanten Show zu beenden. Dennis Holoch wird vom Brandenburger Verfassungsschutz als rechtsextrem eingestuft. Er ist auch Mitglied des AfD-Bundesvorstands. Die Mausfigur in der Kölner Innenstadt hat Gesellschaft bekommen. Seit heute stehen mit Ente und Elefant auch die anderen Figuren aus den Lach- und Sachgeschichten vor dem Vierscheibenhaus des WDR in Köln. Die Sendung mit der Maus erklärt seit rund 55 Jahren Kindern handwerkliche, technische oder ökologische Zusammenhänge. Die Mausfigur ist für Fans bekannt als Fotomotiv. Sie machte aber auch schon anderweitig Schlagzeilen. 2024 hatten Aktivisten die Figur entführt, nach wenigen Tagen allerdings wieder zurückgebracht. Vergangenes Jahr hatte ein Unbekannter die Maus angezündet. Fans klebten Pflaster auf die verkohlten Stellen und schickten Genesungswünsche.
0: Dankeschön. Die Kulturnachrichten waren das mit Kerstin Fischer.
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Sarah McFarlane, britische Künstlerin, war das mit Mean to Me. Es ist Zeit für unser Album der Woche hier in den WDR3 Resonanzen. Und das kommt von der Indie-Rock-Band Eels aus Los Angeles. Und es hat den lustigen Titel Cookie Happened. Das ist ein Zitat vom Krümelmonster aus der Sesamstraße. Die Eels sind ja schon länger im Geschäft und auf jeden Fall im Amerika der 70er Jahre mit der Sesame Street und dem Cookie Monster aufgewachsen. Und das Krümelmonster hat einmal gesagt, man soll sich freuen, dass der Keks da war, also Cookie Happened, und nicht traurig sein, dass er aufgegessen ist. Und ganz im Sinne von Cookie Happened blinkt Eels Frontmann Mark Oliver Everett zurück auf die vergangenen Jahrzehnte. In dem heutigen Song setzt er sich mit dem Thema Freundschaft auseinander. I'm on standby, bin immer für dich da.

I'm on Standby aus dem neuen Album der Eels, Cookie Happened. Unser Album der Woche hier in den Resonanzen auf WDR 3. Whistleblower, also Geheimnisverräter, gelten vielen als Helden. So wie Edward Snowden, der half, die weltweite Überwachung durch britische und US-Geheimdienste aufzudecken. Oder wie Chelsea Manning, die geheime Dokumente über US-Einsätze im Irak und Afghanistan öffentlich machte. Whistleblower gelten gleichzeitig aber auch als Verräter. Sie bewegen sich in einer moralischen Grauzone. Wann ist es geboten, Geheimnisse zu verraten, wann nicht? Der preisgekrönte deutsche Regisseur Marc Bauder erkundet mit seinem Dokumentarfilm Whistleblower die Welt dieser Informationen.

0: Informanten. Über 3 Jahre begleitete er Jäger und Gejagte weltweit und auch jene, die Whistleblower schützen und ihnen ein Leben nach dem Geheimnisverrat ermöglichen. Der Film Whistleblower kommt heute in die Kinos. Jan Tussing dazu.
1: Daniel Hale ist Whistleblower. Als Soldat diente er der US Air Force beim Militärgeheimdienst. Mit Satellitendaten lokalisierte er gegnerische Ziele in Afghanistan für Drohnenschläge. Als er merkte, dass Unschuldige getötet wurden, recherchierte er. Wer sind tatsächlich die Opfer der Einsätze? Die Belege, geheime Dokumente, gibt er 2014 an die Presse.
2: Hale is the man who blew the whistle on the US drone program in places like Afghanistan and Iraq.
1: Für die Weitergabe der Informationen wird Hale zu fast 4 Jahren Hochsicherheitsgefängnis verurteilt. Hale opfert Karriere und seine Freiheit. Seine Geschichte erzählt Regisseur Mark Bowder im Film Whistleblower.
3: Dieser Mensch, der Whistleblower, hat einen anderen Kompass, einen moralischen Zug und etwas wie Zivilcourage, zu sagen, ich kann mit dem Wissen, was ich habe und der Ungerechtigkeit, die hier passiert, kann ich nicht leben. Ich möchte, dass sich etwas ändert.
1: Bowder rekonstruiert in seinem Dokumentarfilm über Whistleblower diesen David-gegen-Goliath-Moment. Was passiert, wenn ein Einzelner seinem Gewissen folgt und gegen den Staat oder ein Unternehmen kämpft?
3: Wir erzählen ja eigentlich über die Geschichte der letzten 15, 20 Jahre des Whistleblowings. Und die begann eben mit Einzelkämpfern wie Chelsea Manning oder Edward Snowden, die eigentlich alleine gegen einen nicht vorstellbaren Institutionen Gegenkraft agiert haben.
1: Die Wirkung und die Folgen von Whistleblowing sind nicht kalkulierbar, so Bowder. Und er lässt den ehemaligen Leiter der Spionageabwehr im Weißen Haus zu Wort kommen, Holden Triplett. Der treibt die Verfolgung von Whistleblowern voran und findet, wer Geheimdokumente zur Veröffentlichung weitergibt, begeht eine Straftat.
4: Wenn wir Leute zu solchen Aktivitäten ermutigen, spielen wir damit unseren Feinden in die Hände, seien es Terrorgruppen oder ausländische Regierungen, die uns schaden wollen. Deshalb müssen wir aktiv werden und solche Fälle strafrechtlich verfolgen.
1: All die Beispiele von Whistleblowern im Film haben sich zunächst an Vorgesetzte gewandt. Erfolglos. Delphine Halgand Mishra berät und hilft Whistleblowern. Sie hat The Signals Network gegründet, eine spendenfinanzierte Nichtregierungsorganisation. Ihre erste Frage an potenzielle Whistleblower ist immer: Wie stellst du dir dein Leben nach der Veröffentlichung vor? Sie hilft, anonym zu bleiben, stellt Kontakte her zu Anwälten und organisiert notfalls politisches Asyl.
5: Wir sind überzeugt, dass Whistleblower unserer Gesellschaft helfen. Sie helfen unseren Demokratien, indem sie Missstände aufdecken. Deshalb muss man sie schützen und unterstützen. Wir brauchen Whistleblower, mehr Transparenz, um schlechte Unternehmen und Regierungen zur Rechenschaft zu ziehen.
6: Bad companies, bad governments accountable.
1: Jede Woche wenden sich 10 neue Whistleblower an The Signals Network. Mark Bowders Film geht solchen essentiellen Fragen nach. Was ist uns die Wahrheit wert? Wann ist Geheimnisverrat gerechtfertigt? Wer zahlt den Preis dafür? Und wie viel Verantwortung hat der Einzelne gegenüber der Gesellschaft?

Das Oma-Klein-Trio war das rund um den israelischen Pianisten mit dem Titel Arak. WDR 3, Sie hören die Resonanzen. Das neue Album von Michelle David and the True Tones ist im Februar dieses Jahres auf den Markt gekommen. Soul Woman heißt es. David ist eine Soul- und Gospel-Institution, kann man sagen. Ihre Karriere startete in einem New Yorker Gospelchor, so wie sich das gehört. Und später ging sie weiter als Background-Sängerin bei Diana Ross. Aus ihrem neuen Album hören wir You'll Never Know.

0: gelaunt zwingen wir uns auf die 20 Uhr zu. Gleich übernimmt hier meine Kollegin Kirsten Bethke mit dem WDR3-Konzert. Und sie ist jetzt schon zu mir ins Studio gekommen. Hallo Kirsten.
1: Hallo.
0: Kirsten, heute geht es um den Maria Ladenburger Förderpreis. Was ist das für ein Preis?
1: Das ist ein Musikpreis, gestiftet von der Familie Ladenburger und unter anderem von der Deutschen Bischofskonferenz. Wird alle 2 Jahre vergeben und jetzt im Juli war schon das 4. Mal.
0: Da hat er ja schon eine kleine Tradition zumindest. Wer ist denn da ausgezeichnet worden?
1: In diesem Jahr 2 Geigerinnen, ein Pianist und eine Sängerin. Alle 4 haben sich mit einem tollen und ich finde auch berührenden Konzert im Bonner Beethovenhaus für den Preis bedankt. Den Mitschnitt, den habe ich heute mitgebracht für WDR3-Konzert. Und über den Mitschnitt freuen sich die jungen Leute natürlich auch sehr. Bei uns können sie noch viel mehr Publikum erreichen als das, das ins Beethovenhaus in Bonn passt. Den Mitschnitt gibt es also sozusagen noch on top auf das Preisgeld.
0: Okay. Wie wird da eigentlich ausgewählt, wer den Preis bekommt, Kirsten?
1: Das macht eine hochkarätig besetzte Jury, wobei den Juroren eines besonders wichtig ist. Sie wollen nicht nur musikalische Klasse auszeichnen, sondern auch Individualität, also sowas wie eine persönliche Handschrift. Und ausgewählt wird aus jungen Musikern und Musikerinnen, die schon im Rahmen der begabten Förderung vom katholischen Cusanuswerk unterstützt werden. Mitglied der Jury ist Johannes Koch von der Deutschen Bischofskonferenz und er schätzt besonders die ideelle Förderung der Musikerinnen und Musiker hoch.
2: Ideelle Förderung heißt, die Musikerinnen und Musiker treffen bei den Sommerakademien und bei vielen anderen Veranstaltungen des Cusanuswerks junge Menschen, Gleichaltrige, aus anderen Fakultäten. Die Geigerin macht eine Ferienakademie mit der Molekularbiologin und die Sängerin mit der Romanistin und so weiter. Und das ist ungeheuer horizontweitend.
1: Das sagt Johannes Koch. Mit dem Maria-Ladenburger-Preis werden dann die Besten der Besten aus dem Cusanuswerk ausgezeichnet.
0: Aha. Kannst du das mal so ein bisschen mit Leben füllen? Hat dich da jemand besonders beeindruckt?
1: Das ist immer schwer zu sagen. Ich fand alle 4 sehr beeindruckend und da ist immer schwer, jemanden herauszupicken. Mhm. Aber alle 4 kommen ja gleich in WDR3-Konzert noch zu ihrem Recht. Die Sängerin Anna M. Stefani nenne ich mal. Sie hat Lieder der Romantik von Schumann, Mendelssohn und von Brahms so miteinander kombiniert, dass sich eine Reflexion über die Freiheit und Unfreiheit von Frauen ergibt. Also so, dass uns die alten Lieder in die Gegenwart ziehen. Dabei hat sie auch ein Lied von Johannes Brahms mitgebracht am Sonntagmorgen.
0: Hören wir mal rein.

0: Ja, Anna M. Stefani mit Brahms am Sonntagmorgen. Das Lied erzählt ja eine ganze Geschichte, zwar davon, wie eine junge Frau die äußere Fassade wahrt. Sie lacht und sie singt, aber innen, da sieht es ganz anders aus. Anhand ihrer Liedzusammenstellung erzählt Anna M. Stefani von gesellschaftlichen Konventionen, von Zuschreibungen, die unfrei machen können. Aber am Ende, da singt sie dann doch ein Lied von der Freiheit. Und Anna M. Stefani ist eine von vier Gewinnerinnen und Gewinnern des Maria-Ladenburger-Wettbewerbs. Und die haben sich alle als sehr vielfältige Talente präsentiert, mit Werken von Renaissance bis Moderne. Und immer, wie ich finde, sehr gekonnt.
1: Im WDR3-Konzert mit Kirsten Bethke gleich zu hören, das Preisträgerkonzert des Maria-Ladenburger-Wettbewerbs. Und wir von den Resonanzen verabschieden uns für heute. Im Namen des gesamten Teams bedanke ich mich fürs Zuhören. Mein Name ist Ute Reckers und haben Sie noch einen sehr schönen Abend.

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0: 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Es ist 20 Uhr. 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
2: Die Nachrichten mit Martin Günther. Guten Abend. Wer in Deutschland einen medizinischen Notfall hat, soll künftig zielgerichteter und schneller versorgt werden. Der Bundestag hat die Reform der Notfallversorgung beschlossen. Bitte Sönnigsen, WDR Berlin.
3: In Zukunft sollen Patientinnen und Patienten besser sortiert werden. Vor Ort im Krankenhaus und auch am Telefon. Wer in die Notaufnahme geht, muss sich an einem zentralen Tresen anmelden. Dort wird geguckt, ob jemand in die Notaufnahme gehört oder beim Bereitschaftsdienst der Kassenärzte besser aufgehoben ist. Eine einheitliche Ersteinschätzung soll es auch am Telefon geben. Egal, ob jemand den Notruf die 112 wählt oder die 116 117. Im echten Notfall, zum Beispiel beim Verdacht auf Herzinfarkt oder bei einem Unfall, werden auch in Zukunft Rettungswagen oder Notarzt helfen.
2: Seit heute darf an allen Bahnhöfen der Deutschen Bahn kein Alkohol mehr getrunken werden, außer in den Gaststätten dort. Cosima Gill, WDR Köln, hat sich umgehört, wie das bundesweit kontrolliert werden soll.
4: Das wird sicherlich eine Herausforderung für die Mitarbeiter der Deutschen Bahn. Die Bahn beruft sich auf ihr Hausrecht. Man kann erst einen Platzverweis austeilen und sogar später ein Hausverbot, wenn sich jemand mehrfach nicht an das Alkoholkonsumverbot hält. Zu Beginn verspricht die Deutsche Bahn allerdings erstmal mit Augenmaß vorzugehen. Aber der Fahrgastverband ProBahn hat angemerkt, dass es vielleicht an kleineren Bahnhöfen wirklich schwierig werden könnte, die Kontrollen durchzuführen.
2: Und auch das ist passiert. Europas Fußballfunktionäre verlangen weiter den Rücktritt von FIFA-Chef Infantino. Bei einer Sitzung in Zürich gab es an ihm viel Kritik, doch Infantinos Wiederwahl scheint trotzdem sicher. Der Bundestag hat den Weg für den Personalausweis auf dem Handy freigemacht. Ab dem kommenden Jahr soll man seine Identität per Smartphone nachweisen können. In der Fußball-Europa League hat der zweite Gruppenspieltag begonnen. Bayer Leverkusen ist zu Gast in Polen bei Lech Posen. Live in Posen im Stadion ist Christian Schulze, WDR Sport. Und wir schalten jetzt direkt zu ihm nach Polen.
5: Es ist bislang ein gelungener Abend für Bayer Leverkusen in der fünftgrößten Stadt von Polen, nämlich Posen beim polnischen Meister Lech Posen führt Bayer 04 Leverkusen verdientermaßen mit 3:0, hat hier auch jetzt in der zweiten Halbzeit in diesen ersten 11 Minuten, die mittlerweile absolviert sind, alles weiterhin völlig im Griff, unter Kontrolle. Patrick Schick per Handelfmeter, Malik Tillman und dann nochmal Patrick Schick per Foulelfmeter waren die Torschützen bislang. Leverkusen 3:0 vorn.
2: Das war WDR aktuell. Das Wetter in Nordrhein-Westfalen trocken bei noch 11 bis 19 Grad, am Abend nachts 13 bis 6 Grad, morgen erst Nebel, dann Sonne und Wolken und später auch einzelne Schauer. In Monschau bis 18 Grad, in Halle 19 Grad und in Aachen werden es morgen bis 20 Grad. Die Zeit 20.03 Uhr.
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6: Mit Kirsten Bethke einen schönen guten Abend wünsche ich Ihnen. Heute mit jungen Talenten. Im Juli ist der Maria Ladenburger Förderpreis für Musik 2026 vergeben worden. Vier junge Musikerinnen und Musiker, alle so Mitte 20, haben ihn gewonnen. Bedankt haben sie sich mit einem Konzert im Beethovenhaus in Bonn. Das Motto war in diesem Jahr Freiheit. Das lässt sich ganz unterschiedlich mit Leben füllen. Wie? Das konnte das Publikum in Bonn und das können Sie hier heute Abend erleben. Die Geigerin Sarah Schlumberger-Ruiz bricht aus einer extrem schweren Partitur von Jörg Wiedmann aus und die Geigerin Laura Handler sucht die Freiheit bei Maurice Ravel. Die Mezzosopranistin Anna M. Stefani macht sich Gedanken über die Freiheit der Frau in Liedern der Romantik. Und der Pianist Erik Breer, der sucht die Freiheit in alter englischer Tastenkunst. Erik Breher beginnt den Konzertabend mit dem Renaissance-Meister William Byrd. Seine Musik für Tasten ist für die Orgel oder für das Cembalo entstanden. Erik Breher ist so frei, Byrd auf einem modernen Flügel zu spielen. Byrd nimmt sich auch so seine Freiheiten in seiner Fantasia a-Moll.
7: Man merkt, dass es frei ist, und ich finde, man merkt bei diesem Stück, wie Byrd versucht, aus den klaren kontrapunktischen Regeln der Kontrapunktik, der kirchlichen Kontrapunktik, die ihn geprägt hat, auszubrechen. Und irgendwann entgleitet ihn das Stück in eine Tanzmusik, die es damals auch schon gab. Aber dieser Kontrast zwischen der Tanzmusik und der kirchlichen Musik, das ist toll.
6: Sagt Erik Breher. Das Publikum im Bonner Beethovenhaus begrüßt ihn mit Applaus.

0: Die Fantasia A-Moll, ein Meisterwerk von William Byrd. Erik Breher hat damit das Preisträgerkonzert beim Maria-Ladenburger Wettbewerb im Bonner Beethovenhaus eröffnet. Vier junge Leute haben den Preis gewonnen und sich mit ihren Wettbewerbsbeiträgen unter dem Motto Freiheit vorgestellt. Ich habe mir übrigens gerade die Freiheit genommen, Erik Breers Namen einzukürzen. Korrekt und in voller Länge ist sein Nachname Breher, genannt Nottebohm. Woher dieser Name stammt, darüber diskutiert die Familie immer wieder aufs Neue, mindestens einmal im Jahr zu Weihnachten. Erik Breher, genannt Nottebohm, kommt aus Neuss und hat schon als Schüler am Pre-College an der Musikhochschule Köln studiert, bei Josef Anton Scherrer. Er war auch noch Schüler, als er nach Paris gegangen ist, hat quasi ein Doppelleben geführt. Halb Schüler in Neuss, halb Student am Pariser Conservatoire, beim Klavierprofessor Denis Pascal. Das war schon eine ziemliche Herausforderung, beides zusammenzubringen.
1: Es war so ein bisschen schwierig dann noch mit dem Abitur, weil ich war 16. Ich hatte jetzt nur einen Studienplatz in Paris. Wenn ich den nicht nehme, verfällt der. Und der Schulleiter von Quirinus Gymnasium Neuss, Herr Dauben, viele Grüße an dieser Stelle, der hat es möglich gemacht, dass ich quasi halbtags auf der Schule war. Ich bin also montags, dienstags, mittwochs morgens in Neuss auf die Schule gegangen und danach nach Paris gefahren und dort studiert.
0: Mittlerweile hat Breher sein Klavierstudium in Paris abgeschlossen. Parallel hat er auch noch ein Musikwissenschaftsstudium an der Sorbonne absolviert. Und als sei das noch nicht genug, studiert Breher deutsch-französisches Recht an der Uni Erlangen-Nürnberg. Achtsamkeit und Respekt vor der Partitur hat die Jury des Maria-Ladenburger Wettbewerbs ihm bescheinigt. Damit ist Erik Breher auch an Olivier Messiaen herangegangen. Messiaens spirituelles Klavierstück Regard de l'Église d'Amour. Blick der liebenden Kirche.

0: Olivier Messiaens spirituelles Klavierwerk Regard de l'Église d'Amour, Blick der liebenden Kirche. Dieser Blick gipfelt im Triumph der Liebe und der Freude. Den hat der Pianist Erik Breher genannt, Nottebohm, voll ausgekostet. Er ist einer von vieren, die in diesem Jahr den Maria-Ladenburger-Wettbewerb für sich entscheiden konnten. Wir hören in WDR3-Konzert heute den Mitschnitt des Preisträgerkonzerts vom Juli aus dem Bonner Beethovenhaus. Keiner der vier Preisträgerinnen und Preisträger hat es sich leicht gemacht mit der Musikauswahl. Auch nicht die Geigerin Sarah Schlumberger-Ruiz. Sie hat die Etüde Nummer 3 von Jörg Wiedmann mit nach Bonn gebracht.
1: Wenn man als Klassiker an dieses Stück geht, dann ist es unglaublich schwer. Es sind 14 Seiten voller schnellen Notenwerte, genaueste Anweisungen. Man geht da wirklich durch eine große Krise, weil man weiß auch gar nicht, wie man das üben soll. Es sind ja 14 Seiten, wie soll man 10 Notenständer nebeneinander stellen? Also es war wirklich ein großer Prozess und dann habe ich das im ersten Konzert gespielt und ich habe unglaublich viel Schrott gespielt. Ich dachte mir so, also das war es jetzt irgendwie. Und dann kamen die Leute so, wow, was für ein Stück. Und dann über so das ganze letzte Jahr durfte ich es immer wieder spielen, habe ich gemerkt, dass dieses Stück eigentlich daraus besteht, dass man sich eben löst. Man spielt so perfekt, wie man kann, dieses Notenbild, aber eigentlich ist man total frei in dem, was man macht.
0: Und dass Sarah Schlumberger-Ruiz sich frei fühlt beim Spielen von Jörg Wiedmanns Etüde, das hat man deutlich gespürt an der Spielfreude, mit der sie das Stück präsentiert hat. Das Problem mit den viel zu vielen Noten, bei denen keine Zeit zum Blättern bleibt, hat Sarah Schlumberger-Ruiz übrigens ganz pragmatisch gelöst. Sie hat die Notenseiten ganz klein kopiert und auf eine Mappe geklebt. Lesen kann sie die Noten zwar so nicht, aber die braucht sie inzwischen auch nicht mehr. Das Stück kann sie auswendig. Beim Spielen jagt die ganze Zeit über eine Herausforderung die nächste. Gleich am Anfang ist das die Aufforderung so schnell wie möglich. Zuerst rast der Bogen tonlos über die Seiten, bis allmählich Klang dazu kommt.

Der Applaus kommt scheinbar spät, aber abwarten muss schon sein. Denn da kommt doch immer noch ein Ton in Jörg Wiedmanns Etüde Nummer 3, einer rasanten Studie über Virtuosität. Die Geigerin Sarah Schlumberger-Ruiz hatte damit einen spektakulären Auftritt im Beethovenhaus in Bonn. Dabei ist sie selbst eine ganz bescheidene, unprätentiöse Person. Gespielt hat sie beim Preisträgerkonzert des Maria-Ladenburger-Wettbewerbs, das wir heute in WDR3-Konzert für sie haben. Sarah Schlumberger-Ruiz stammt aus einer Musikerfamilie und studiert Geige im Masterstudiengang an der Universität der Künste in Berlin bei Nora Chastain. Schon mit 4 Jahren hat Sarah Schlumberger-Ruiz angefangen, Geige zu lernen. Später war sie Jungstudentin in Stuttgart bei Anke Dill. Anfangs war ihr nicht so klar, ob sie wirklich Geigerin werden will. Aber irgendwann weiß sie, ohne Musik hat es keinen Sinn. So sagt sie das selbst. Inzwischen hat sie ein Faible für neue Musik. Aber ohne Bach macht es auch keinen Sinn. Also ist Bach ihr 2. Beitrag beim Maria-Ladenburger-Preisträgerkonzert. Für das Wettbewerbsmotto Freiheit durfte es dann die legendäre Chaconne aus Bachs D-Moll-Geigenpartita sein.

0: ein. Sarah Schlumberger-Ruiz hat aber noch mehr gute Gründe für Bach.
1: Ich fühle mich am wohlsten mit Bach auf der Bühne. Also ich habe unglaublich schöne Konzerte mit Bach gehabt und die Chaconne ist für mich einfach bis jetzt das Schönste, was ich jemals gespielt habe. Und in Bezug auf Freiheit, ich fühle mich bei Bach auch unglaublich frei in dem, was ich machen kann. Ich spiele jetzt nicht irgendwie ganz aus der Tradition raus, aber das ist so die Musik, wo ich am meisten spontane Momente erlebt habe in meinem Leben. Deswegen ist es für mich sozusagen die künstlerische Freiheit bei Bach.

Wieder drei Konzert. Die Geigerin Sarah Schlumberger-Ruiz hat die Chaconne von Johann Sebastian Bach gespielt beim Preisträgerkonzert des Maria-Ladenburger Wettbewerbs 2026 im Beethoven-Haus in Bonn. Der Preis ist in diesem Jahr zum vierten Mal vergeben worden. Er erinnert an die junge Medizinstudentin Maria Ladenburger. Sie ist vor 10 Jahren in Freiburg gewaltsam ums Leben gekommen. Ihre Familie hat nach ihrem tragischen Tod ein bewusstes Zeichen gesetzt. Der im Namen von Maria Ladenburger vergebene Preis steht für Mitmenschlichkeit und für

0: Toleranz. Und er soll junge Leute auf ihrem künstlerischen Weg stärken. Ausgezeichnet werden junge Musikerinnen und Musiker aus der begabten Förderung des katholischen Cusanuswerks. Maria Ladenburger war Teil dieser Gemeinschaft. Die Mezzosopranistin Anna M. Stefani ist eine der vier, die in diesem Jahr den Maria Ladenburger Förderpreis entgegennehmen konnten. Sie hat ein besonderes Händchen für die Kommunikation mit ihrem Publikum, lobt die Jury. Und es gelingt ihr, in Liedern aus längst vergangenen Zeiten den Bezug zur Gegenwart zu ziehen. In einem ihrer Liederabende beschäftigt sie sich mit den Flucht- und Kriegserinnerungen ihrer Großmutter. Beim Preisträgerkonzert hat sie 9 ausgewählte Stücke vorgestellt, mit einer anderen Idee.
1: Hinter dem Liederabend steckt eine Dramaturgie. Die ist aus einem Liederabend heraus, der heißt Wasser im Auge und Feuer im Herzen. Im Endeffekt geht es hier um Freiheit und Liebe und wie sind gesellschaftliche Stimmen, die einem da aber auch Beschränkungen geben oder Zuschreibungen, besonders Zuschreibungen, weil am Ende des Liederabends die Frau als Hexe bezeichnet ist. Und man sich dem ja auch nicht immer entziehen kann, was auch immer man als Hexe jetzt in dem Fall interpretiert. Aber man kann ja trotzdem, wenn man sich gegen diese Widrigkeiten durchsetzt, frei leben. Ist der Ruf mal ruiniert, lebt sich's weiter ungeniert, so ein bisschen in die Richtung.
0: Lieder der Romantik von Brahms, Schumann und Mendelssohn kombiniert Anna M. Stefani so, dass man aus ihnen das Leben, Lieben und Leiden von Frauen herauslesen kann. Ihre Verwundbarkeit betrachtet Schumanns »Wer machte dich so krank?« Brahms am Sonntagmorgen zeigt den Kontrast zwischen äußerer Fassade und innerem Leid. In Schumanns Waldesgespräch entpuppt sich die schöne Braut als die Zauberin Lorelei. Und die Liedfolge endet in Mendelssohns Hexenlied. Hier schwingen die Hexen ihre Besen zum Tanz, emanzipiert und frei. Anna M. Stefani und ihre Klavierbegleiterin Julia Pleninger beginnen die Liederfolge mit Mendelssohns Frühlingslied aus seinen 6 Gesängen.

0: Ja, brava, so habe ich einen Ruf aus dem Publikum verstanden. Das Lob gilt der Mezzosopranistin Anna M. Stefani. 9 Lieder aus ihrem Projekt Wasser im Auge und Feuer im Herzen hat sie gesungen, begleitet von Julia Pleninger beim Preisträgerkonzert des Maria-Ladenburger Wettbewerbs 2026 in Bonn. Schumann, Brahms und Mendelssohn hatte Anna M. Stefani so kombiniert, dass man sich so seine Gedanken machen konnte über Unfreiheit und Freiheit. Anna M. Stefani liebt, was sie tut. Das spürt man bei ihrem Auftritt. Sie hat übrigens erst mal auf Lehramt studiert, bevor sie gemerkt hat, nee, ich bin Sängerin. Inzwischen hat sie ihren Master mit Auszeichnung in Wien gemacht und lebt als freischaffende Künstlerin in der Nähe von Stuttgart. Wie wird man eine gute Musikerin oder wie erreicht man so eine musikalische Klasse? Das habe ich noch eine Gewinnerin des Maria-Ladenburger Wettbewerbs gefragt, die Geigerin Laura Handler. Wer war für sie wichtig auf ihrem Weg?
1: Natürlich meine Eltern, also die sind zwar keine Musiker, aber meine Mutter war immer sehr interessiert an klassischer Musik und hat uns früh sozusagen auf diesen Weg gebracht. Die guten Lehrer zu finden war nicht einfach, aber ein Lehrer, der auf jeden Fall mich sehr stark geprägt hat, war Sacha Bronn, also der russische Violinpädagoge, der ja schon so Geiger wie Maxim Wengerow oder Vadim Repin hervorgebracht hat. Also der war auf jeden Fall auf meinem Weg ganz, ganz wichtig. Also das war eigentlich die Konstante, die ich hatte, seit ich 12 Jahre alt war.
0: Laura Handler hat ihren Weg konstant gemacht. Im Juli, kurz nach dem Preisträgerkonzert, hat sie ihr Masterstudium bei Nora Chastain in Berlin abgeschlossen. Inzwischen ist sie nach erfolgreichem Probespiel fest engagiert an der Wiener Staatsoper. Zum Konzert in Bonn hat Laura Handler Musik aus ihrer Lieblingsepoche mitgebracht, der Romantik. Und zwar eines der beliebtesten Kammermusikwerke von Clara Schumann, die 3 Romanzen. Hier sind sie, gespielt in Laura Handlers von der Jury gelobtem sinnlichen, süffigen Ton. Am Klavier Aniter Matiros-Jahn.

0: Die Geigerin Laura Handler am Klavier begleitet von Aniter Matirosyan mit den drei Romanzen von Clara Schumann. Heute in WDR3 Konzert im Mitschnitt vom Preisträgerkonzert des Maria-Ladenburger Wettbewerbs aus dem Beethovenhaus Bonn. Das Wettbewerbsmotto Freiheit hat Laura Handler zur Wahl eines Bravourstücks voller Effekte inspiriert. Die Zigane von Maurice Ravel.
1: Ravel hat das Stück gewidmet der ungarischen Geigerin Jalida Rani. Ravel war von ihr ganz angetan, von ihrem Spiel. Also er hat, nachdem er sie auch gehört hat, wie sie ungarische Melodien gespielt hat und improvisiert hat, hat er sich inspirieren lassen, dieses Stück zu schreiben. Der erste Teil des Stückes ist ja eigentlich eine Improvisation, eine ausgeschriebene Improvisation. Und man hat da schon sehr viele Freiheiten in diesem Stück, auch wenn es sehr genau ausgeschrieben ist. Also es braucht eine gewisse der Freiheit für die Interpretation, sozusagen, dass es auch wirklich überzeugend klingt.
0: Laura Handler, sie ist so frei und spielt Ravels Zigane. Noch bevor das Klavier einsetzt, hat Ravel eine Kadenz nur für die Geige vorgesehen. Sie klingt, als sei sie eben erst erfunden.

Enthusiastischer Beifall für diese reife Leistung, die Zigan von Maurice Ravel. Das Stück hat die Geigerin Laura Handler an den Schluss ihres Auftritts beim Preisträgerkonzert des Maria-Ladenburger-Wettbewerbs gestellt. Das war auch der Schlusspunkt im Konzert im Bonner Beethovenhaus. Danach gab es natürlich noch die Gewinnerurkunden und große Blumensträuße. Wenn Sie die strahlenden Gesichter der Preisträgerinnen und Preisträger sehen möchten, werfen Sie gerne einen Blick auf unsere WDR3-Konzertseite im Netz. Dort können Sie alle vier sehen. Den Pianisten Erik Breher, genannt Nottebohm, die Sängerin Anna M. Stefani und die Geigerinnen Sarah Schlumberger-Ruiz und Laura Handler. Und wenn Sie die vier nochmal hören oder zum Hören weiterempfehlen wollen, ab morgen früh steht der Mitschnitt des Preisträgerkonzerts für 30 Tage im Konzertplayer für Sie bereit. Bei Laura Handlers Nachnamen Handler hat es bei mir und vielleicht auch bei Ihnen geklingelt. Und sie musste sich gleich die Frage gefallen lassen, sind Sie die Schwester von Anna Handler? Ja, ist sie. Anna Handler habe ich nämlich vor 6 Jahren getroffen, auch beim Maria-Ladenburger-Wettbewerb. Sie war eine der Preisträgerinnen bei der ersten Wettbewerbsausgabe. Damals hatte sie schon eine tolle Karriere als Pianistin und Dirigentin gestartet. Inzwischen ist sie Kapellmeisterin an der Deutschen Oper in Berlin. Wenn Sie die Handlerschwestern gemeinsam erleben wollen, hier noch ein Tipp. Am 13. Dezember spielen Laura und Anna Handler ein Beethoven-Programm. Und zwar genau da, wo das Preisträgerkonzert des Maria-Ladenburger-Wettbewerbs war, im Kammermusiksaal im Beethovenhaus in Bonn. Und von dort stammt auch die Aufnahme jetzt. Beim Maria-Ladenburger Preisträgerkonzert 2020 hat Anna Handler ihr Publikum sehr berührt. Mit einem Klavierwerk von Johannes Brahms, den Variationen über ein Thema von Robert Schumann.

Die Pianistin Anna Handler mit Brahms Variationen über ein Thema aus Robert Schumanns Albumblatt. Das war's von uns. Die Redaktion im WDR3 Konzertteam hatte heute Simon Allode. Morgen geht's hier in WDR3 Konzert mit meiner Kollegin Susanne Herzog live in die Kölner Philharmonie. Das WDR Sinfonieorchester spielt unter seiner neuen Chefdirigentin Marie Jacquot. Mit dabei die sogenannte Orgelsinfonie von Camille Saint-Saëns. Jetzt gibt's hier die Nachrichten mit Martin Günther und dann ist Anja Buchmann für Sie da. Mit einem Blick in die Jazz-Szene in NRW, unter anderem mit einem frischen Mitschnitt von der Cologne Jazz Week. Ich bin Kirsten Bethke und wünsche Ihnen noch einen schönen Abend.

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0: 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Es ist 22 Uhr. 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
3: Die Nachrichten mit Martin Günther. Guten Abend. Die Internationale Energieagentur warnt davor, dass Dieselkraftstoff bis weit ins kommende Jahr knapp bleiben könnte. Schon vor Beginn des Winters seien die Lagerbestände ungewöhnlich stark abgebaut. Ann-Kathrin Petri-Beck berichtet.
4: Das hat in erster Linie damit zu tun, dass die Dieselproduktion wegen des Iran-Kriegs zurzeit insgesamt eingeschränkt ist. Auch andere Energieexperten und sogar Banken warnen vor möglichen Engpässen. Um die Lage jetzt etwas zu entschärfen, prüfen die Mitgliedsländer der Internationalen Energieagentur, ob sie Öl und Diesel aus ihren nationalen strategischen Reserven freigeben können. Denn die Nachfrage nach Diesel dürfte jetzt während der Heizsaison hoch bleiben.
3: Der neue Bundesarbeits- und Sozialminister Schweizer geht davon aus, dass sich die Bundesregierung beim Thema Rentenreform bald einig wird. In einem ARD-Interview zeigte sich der SPD-Politiker zuversichtlich.
5: Da, wo wir noch in Diskussionen sind, da gibt es ja auch CDU-Ministerpräsidenten, die sich kritisch geäußert haben, auch sozialdemokratische Ministerpräsidentinnen, die sich kritisch geäußert haben, da werden wir jetzt bald einen Konsens finden, weil wir haben eine Aufgabe, wir haben eine Verantwortung und der wollen wir gemeinsam gerecht werden.
3: Unter anderem der öffentliche Streit um Einschränkungen beim früheren Renteneintritt dürfte ein Grund gewesen sein für den Rücktritt von Schweizers Vorgängerin Baas. Und auch das ist passiert. Die Bundeswehr beteiligt sich ein weiteres Jahr an zwei Auslandseinsätzen. Der Bundestag hat beschlossen, dass weiter Soldaten ins Rote Meer und in den Südsudan geschickt werden können. Ein 14-Jähriger ist nach einer gefährlichen Aktion in Köln jetzt gestorben. Er war auf dem Dach eines Zuges mitgefahren und hatte einen Stromschlag bekommen. In der Fußball-Champions League hat Bayer Leverkusen auch sein zweites Gruppenspiel gewonnen, in der Fußball-Europa League. Beim polnischen Meister Lech Posen siegte Leverkusen 4:0. Die Maus steht jetzt nicht mehr alleine vor dem WDR-Gebäude in Köln. Ihre Freunde, der Elefant und die Ente, leisten ihr seit heute Gesellschaft. Bei der Enthüllung der Figuren war auch die 4. Klasse einer Kölner Grundschule dabei. Und die Kinder, wie zum Beispiel der 9-jährige Yunus, waren ganz begeistert.
6: Das war überraschend schön. Und so. Und ja, die Maus war ja 5 Jahre und so alleine. Und jetzt sind ja ihre Freunde gekommen. Dann hat sie jetzt alleine mit ihren Freunden sehr viel Spaß.
3: Die Botschaft soll sein, mit Freunden ist das Leben schöner. Das war WDR aktuell. Das Wetter in Nordrhein-Westfalen. In der trockenen Nacht fallen die Temperaturen auf 13 bis 6 Grad. Morgen erst Nebel, dann Sonne und Wolken. Und abends aus Richtung Niederlande erste Schauer. In Schleiden bis 18 Grad, in Höxter 19 und in Grevenbruch bis 20 Grad. Am Wochenende dann wechselhafter und etwas kühler. Die Zeit 22 Uhr und 3 Minuten.

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2: 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Hallo und schönen guten Abend. Herzlich willkommen zu WDR 3 Jazz Talents live on stage. Junge, vielversprechende Musikerinnen unter 30 aus Nordrhein-Westfalen, die wir Ihnen schon in der Reihe Talents vorgestellt haben, hier jetzt im Konzert. Heute mit der Saxophonistin Sophia Will und ihrem Ensemble Volo und mit dieser Sängerin hier.
3: Hallo, ich bin Katharina Kravchenko, eine ukrainische Jazzsängerin und Komponistin. Ich bin 26 Jahre alt und wohne momentan in Köln.
2: Und mit der ukrainischen Sängerin geht's los. Ein Live-Mitschnitt von der Cologne Jazz Week 2026 vom 5. September. Ganz frische Aufnahme, also Katharina Kravchenko zusammen mit Vibraphonist Arthur Klees und als Gast dabei Janne Nikolas an der Orgel. Zunächst das Stück Faces nach einem Gedicht der US-Dichterin Sarah Teasdale.

0: Vibraphon, Orgel und Stimme. Mal zart und zerbrechlich, mal fragend und traurig, mal auch energisch und stark. Arthur Klees, Vibraphon, Janne Nicolas, Orgel und Katharina Kravchenko, Gesang. Klees und Kravchenko arbeiten seit einigen Jahren zusammen als Duo, der luxemburgische Musiker und die Ukrainerin, die 2018 zum Studium nach Deutschland gekommen ist. Sie haben sich an der Musikhochschule in Dresden kennengelernt. Und zwar in einem Kompositionskurs mit dem Titel Krieg oder die Abwesenheit von Frieden im Militärhistorischen Museum in Dresden. Dort haben sie untersucht, wie Kunst, insbesondere Musik und Literatur, im Rückblick den Unterdrückten immer wieder die Kraft gegeben hat, zu rebellieren und nicht aufzugeben. So steht es in den Liner Notes von Maxi Bröcking zum Album Faces. Das ist im April 2026 erschienen beim Schweizer Label Unit Records. Auch dort ist Janne Nicolas bei einigen Tracks als Gast zu hören. Auf der Cologne Jazz Week spielten die 2 bis 3 in der Kirche Neu St. Alban.
1: Das ist so ein toller Ort für diese Musik, finde ich. Und als ich das erste Mal in der Neu St. Alban Kirche war, dachte ich, oh, das ist genau das, weil es ist, man kann mit sich alleine da sein, zuhören und sich so Bilder vorstellen währenddessen. Und klar, man kann die Gedichte lesen, aber so, dass jeder für sich auch mit, zusammen mit der Mischung mit der Musik, das irgendwie eigen deutet. Und ich glaube, das tut so gut, wenn man sieht, die anderen Menschen sind da und wir alle sind zusammen da und teilen diese Erfahrung jetzt. Aber gleichzeitig, dass man so einen intimen Rahmen hat, wo man nicht gesehen wird und das noch so für sich bearbeiten kann.
0: Es war tatsächlich ein intimer Rahmen. Die drei standen oben auf der Seitenempore bei der Orgel in einer Kirche, die sich mitten in der Stadt befindet. Genauer gesagt am Rande eines Parks in der Nähe der Spielstätte Stadtgarten. Ein innen sehr dunkler Ort, was besonders an einem Nachmittag im Spätsommer eine besondere Atmosphäre kreiert hat. Wir hören weiter rein in das Konzert. Als erstes das Stück Bury Me Living. Der Titel beruht auf einer Zeile aus dem Gedicht The Door des amerikanischen Dichters Robert Creeley über radikale Einsamkeit.
1: Wir haben uns sehr viel mit dem Thema Identität auseinandergesetzt, weil meine Identität, es ist so ein wichtiges Thema für mich seit 2022, meine ukrainische Identität, meine Künstlerin-Identität und Komponisten-Identität. Wir haben versucht, das so umzubauen, dass die Wörter so umarmt werden von der Musik und dass es irgendwie gut zu der Stimmung passt, was wir sagen wollen, dass man ohne jedes Wort genau hinzuhören schon verstehen kann, was das bedeuten kann.

0: WDR 3 Jazz Talents live on stage. U30 Musikerinnen in Nordrhein-Westfalen im Konzert. Das war die ukrainische, in Köln lebende Sängerin Katerina Kravtschenko mit Arthur Klees Vibraphon und Janne Nikolas Orgel bei der Cologne Jazz Week 2026. Jetzt geht's nach Bonn. Einmal zum Jazzfest Bonn und zu einer jungen Musikerin Jahrgang 2000.
1: Ich bin Sophia Will, ich wohne momentan in New York und bin in Bonn aufgewachsen und bin Saxophonistin und Komponistin.
0: Ihr Bachelorstudium hat sie an der Hochschule in Mainz absolviert, Sophia Will. Dort hat sie auch das Komponieren für sich entdeckt. Im Studium konnte sie sich regelmäßig für einen Konzertslot anmelden, an dem die meisten mit eigenen Kompositionen teilgenommen haben. Also hat sie sich auch entschlossen, was Eigenes für einen solchen Kurzauftritt zu schreiben. Daraus ist letztendlich ihr Quintett entstanden. Darin schon ein Markenzeichen von Sophia Will, Verbindung von Saxophon und Stimme. Auch in ihrem Tentett Volo, neben Saxophonen, Posaune, Trompete, Gitarre, Klavier, Bass und Schlagzeug, der Gesang.
1: Ich schreibe auch viel Instrumentalmusik, obwohl ich so langsam ein bisschen mit Texten mich probiere. Aber es ist natürlich auch irgendwie leichter und es ist persönlich und trotzdem muss man nicht zu viel von sich zeigen. Und ich habe dann so ein bisschen auch gemerkt, okay, wo ist dann so diese Ehrlichkeit und das Persönliche? Und es ist ja auch eine Ausdrucksform, improvisieren. Wie möchte ich mich denn ausdrücken? Und meine Stücke sind alle emotional mit mir verbunden. Also das basiert immer auf irgendwas, was passiert ist. Ich war traurig, ich war glücklich, pipapo. Und dann war ich so, okay, ja, das ist ja, sind ja menschliche Gefühle. Irgendwie muss das auch ein Mensch erzählen. Ja, mir fehlte so ein bisschen die Inspiration, das zu schreiben in Worte. Deswegen war dann der Gesang irgendwie dieses, so ein Übergangsmittel vielleicht. Und ich finde, das klingt sehr intim, wenn Gesang bei Instrumentalstücken dabei ist, ohne Text.
0: Seit einem Jahr lebt Sophia Will in New York, wo sie an der Manhattan School of Music bei Darcy James Argue Jazzkomposition studiert. Wir hören eine Live-Aufnahme mit Sophia Wills Tentett Volo, und zwar vom Jazzfest Bonn. 2024 hat sie den Förderpreis gewonnen und somit 3.000 Euro und einen Auftritt beim Jazzfest Bonn 2025. Das erste Stück heißt 7+10, ist aber einfach im Viervierteltakt und das Gesangssolo kommt von der jungen, in London lebenden Sängerin Aizy Cofre Real, die auch mit Sophia Will in Mainz studiert hat. Hier ist Sophia Will, Volo.

Das Ensemble Volo beim Jazzfest Bonn 2025. Mit dabei Lucy Grell, Adrian Gallet, Saxophone, Aizibert Coffre Rial, Gesang, Lars Töpperwien, Trompete, Carlotta Armbruster, Posaune, Paul Walke, Gitarre, Leon Hattori, Klavier, Tabea Kind, Bass, Malte Wiest, Schlagzeug und Sophia Will, Saxophon und Komposition. Das war's für heute von WDR 3 Jazz. 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Mein Name ist Anja Buchmann. Ich wünsche einen schönen Abend und sage Tschüss bis die Tage.

0: 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Es ist 23 Uhr. 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
1: Die Nachrichten mit Martin Günther. Guten Abend. Der Bundestag hat die Notfallversorgung neu geregelt. Künftig soll erstmal direkt geklärt werden, wo und wie Menschen schnell medizinische Hilfe bekommen. Bitte Sönnigsen, WDR Berlin.
2: In Zukunft sollen Patientinnen und Patienten besser sortiert werden. Vor Ort im Krankenhaus und auch am Telefon. Wer in die Notaufnahme geht, muss sich an einem zentralen Tresen anmelden. Dort wird geguckt, ob jemand in die Notaufnahme gehört oder beim Bereitschaftsdienst der Kassenärzte besser aufgehoben ist. Eine einheitliche Ersteinschätzung soll es auch am Telefon geben. Egal, ob jemand den Notruf die 112 wählt oder die 116 117. Im echten Notfall, zum Beispiel beim Verdacht auf Herzinfarkt oder bei einem Unfall, werden auch in Zukunft Rettungswagen oder Notarzt helfen.
1: Seit heute ist Alkoholtrinken an allen Bahnhöfen der Deutschen Bahn verboten, außer in den Gaststätten dort. Cosima Gill, WDR Köln, hat sich umgehört, wie das bundesweit kontrolliert werden soll.
3: Das wird sicherlich eine Herausforderung für die Mitarbeiter der Deutschen Bahn. Die Bahn beruft sich auf ihr Hausrecht. Man kann erst einen Platzverweis austeilen und sogar später ein Hausverbot, wenn sich jemand mehrfach nicht an das Alkoholkonsumverbot hält. Zu Beginn verspricht die Deutsche Bahn allerdings erstmal mit Augenmaß vorzugehen. Aber der Fahrgastverband Pro Bahn hat angemerkt, dass es vielleicht an kleineren Bahnhöfen wirklich schwierig werden könnte, die Kontrollen durchzuführen.
1: Und auch darauf schauen wir. Die Internationale Energieagentur warnt, dass die Lager für Dieselkraftstoff schon vor dem Winter ungewöhnlich leer sind. Weil der Iran-Krieg andauert, prüfen mehrere Länder, ob sie nationale Treibstoffreserven freigeben. In einem Mehrfamilienhaus in Wuppertal ist eine Decke im Treppenhaus eingestürzt. 9 Bewohner wurden per Drehleiter aus dem Haus geholt, das aber wohl nicht komplett einsturzgefährdet ist. Der Zugverkehr durch den Eurotunnel zwischen England und Frankreich ist am Abend gestoppt worden. Auf französischer Seite sind ein Güterzug und ein Kleinbus zusammengestoßen. 19 Menschen wurden verletzt. In der Fußball-Europa League hat Bayer Leverkusen auch sein zweites Gruppenspiel gewonnen. Beim polnischen Meister Lech Posen siegte Leverkusen 4:0. Einige Schülerinnen und Schüler in Netphen haben schon früher Herbstferien als alle anderen, denn an ihrer Schule hat ein größerer Stromausfall einen ganzen Gebäudetrakt lahmgelegt. Der Unterricht wurde für fast alle Jahrgänge gestrichen. Nur die 5er und die 9er müssen kommen, weil ihr Gebäudeteil nicht betroffen ist. Das war WDR aktuell. Das Wetter in Nordrhein-Westfalen. In der trockenen Nacht fallen die Temperaturen auf 13 bis 6 Grad. Morgen erst Nebel, dann Sonne und Wolken. Und abends aus Richtung Niederlande erste Schauer. In Bad Münstereifel bis 18 Grad, in Dortmund 19 und in Gütersloh bis 20 Grad. Die Zeit 23.03 Uhr.
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4: Na klasse, WG. Und dann der eine ist auch noch drogenabhängig. Na, obwohl Iggy Pop wahrscheinlich auch.
5: Queen sei die zickigste Band der Welt. The bitchiest band on earth.
4: Sag mal. Du kannst ja nicht irgendwelche Regeln aufstellen und dann kannst du sie nachher selber brechen. So geht's ja nicht.
5: Komplett verschenkt eigentlich, oder?
4: Dumm und unprofessionell auch.
6: You little piece of shit! Fuck you! Fuck you! Fuck you! Fuck you! And kiss my ass! Fuck them all!
5: Tag allerseits bei Fuck You Very Very Much, der Podcast über die größten Beefs der Musikgeschichte. Ich bin Markus Kafka und bei mir ist meine Kollegin Jennifer Weiss.
4: Moini!
5: Hello! Jennifer, ich habe uns hier mal ein Zitat mitgebracht. Und pass auf, da geht's gleich zu Beginn direkt ans Eingemachte. Hör mal.
7: I mean, he was quite a little Hitler in a way when he got going.
8: Really?
7: Well, he was, you know, pushing us and being dominant.
4: Oha.
9: Ja, wir starten sehr elegant in die Folge. Name drop Hitler.
4: Oha, also da möchte ich schon eigentlich gar nicht mehr wissen, wer jetzt so war wie Hitler.
9: Du glaubst es nicht. Das Zitat stammt nämlich von John Deacon, dem sonst sehr, sehr schweigsamen Bassisten von Queen.
4: Oha.
9: Und jetzt kommt die große Frage, über wen hat er das gesagt? David Bowie.
4: Nein.
9: Mhm. Ja, Queen und David Bowie, die hatten ja diesen einen Riesenhit zusammen, Under Pressure von 1981.
4: Singe ich immer gleich. Ice, Ice, Baby.
9: Ja, bist du wahrscheinlich nicht die Einzige. Gnade der Spätgeborenen. Ja, ja, mega Kollabo, zwei Top-Acts zusammen. Nummer 1 im UK, bis heute aus dem Radio nicht wegzudenken. Was aber wenige wissen, bei der Arbeit an dem Song hat es hinter den Kulissen ordentlich geknallt. Hier Brian May, der Gitarrist von Queen.
10: The result is very good. But it was a difficult experience, I think. These people sort of pulling in different directions in a sense. Under
9: pressure. Ich übersetze mal kurz. Das Ergebnis ist sehr gut, aber es war eine schwierige Erfahrung wegen all der Leute, die in verschiedene Richtungen gezogen haben. Und das sagt er in der Queen-Doku Days of Our Lives 2011, also 30 Jahre nachdem der Song rausgekommen ist. Also, diese Erfahrung scheint wirklich nachgewirkt zu haben. Und darum geht's heute. Rock-Gigant gegen Rock-Giganten. David Bowie versus Queen. Ich würde sagen, legen wir mal los, oder? Uns mit Freddie Mercury zu sagen, let's go. Okay, also bevor es jetzt richtig ans Eingemachte geht, Jennifer, welche Feelings hast du denn in Bezug auf David Bowie bzw. Freddie Mercury?
4: Habe ich eigentlich, also ich habe fast gar keine Feelings dazu, weil es so ein bisschen vor meiner Zeit, bevor ich so richtig Musik entdeckt habe, alles so stattfand. Und das Einzige, ich finde wirklich, Freddie Mercury ist einer der schönsten Männer. Ich liebe Oberlippenbärte. Und
9: okay.
4: Ja, und bei David Bowie, da habe ich öfter mal das Make-up nachgemacht. Früher auch so für auf die Bühne, so ein Blitz habe ich mir zum Beispiel auch mal ins Gesicht gemalt. Das sind meine einzigen Assoziationen, die ich dazu habe.
9: Naja, komm, aber dadurch, dass es so wirklich weit vor deiner Zeit hat, lange bevor du geboren wurdest.
4: Sag doch noch mal ein bisschen weit, weit, ganz, ganz weit.
9: Ganz, ganz weit.
4: Dann erscheine ich noch ein bisschen jünger, als ich eigentlich bin.
9: Also ganz, ganz, ganz, ganz weit. Und dafür hast du ja trotzdem Bilder im Kopf. Und
4: absolut.
9: Die belegen ja auch, was das für herausragende und schillernde Persönlichkeiten im Musikbusiness waren. Aber wir gingen ganz, ganz weit zurück. Und das Krasse ist, ich war da schon auf der Welt. Nämlich im Jahr 1969. Mhm. Gab es nicht schon 2 Jahre? Das ist das Jahr, als Freddie Mercury und David Bowie sich das erste Mal begegnen. Bowie nennt sich damals schon Bowie. Kennst du seinen bürgerlichen Namen eigentlich?
4: Nee.
9: David Jones.
4: Oh, mhm. Ja.
9: Und den nutzt du nicht, weil... Fun Fact, der hätte sonst nur zu Verwechslungen mit Davy Jones geführt.
4: Ja, genau.
9: Von den Monkees, ja. Dieser Band. Also nicht dem Monster aus Fluch der Karibik. Kennst du das? Was ist hier los? Freddie Mercury heißt damals noch Farouk Bulsara. Er ist 1946 im Sultanat von Sansibar geboren. Seine Eltern sind aus Indien. Ich sage aber jetzt Freddie Mercury. Er lebt Ende der 60er in London und studiert dort am Ealing Art College Grafik und Design. Also ist noch nicht hauptsächlich mit Musik beschäftigt. Bowie ist ein paar Monate jünger als Freddie, aber mit der Musikkarriere schon etwas weiter. Der hat zu der Zeit schon ein Album draußen und spielt im Frühling 1969 einen Gig zur Mittagspause auf Mercurys Unicampus. Einer seiner frühen Songs auf seinem Debütalbum ist der hier.

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1: Ja, seine Stimme erkennt man sofort, musikalisch.
2: Man kann sich gar nicht mehr vorstellen, dass diese Jahrtausend-Künstler auch mal irgendwo angefangen haben.
1: Ja, und auch so noch.
2: Ja, und auch so noch.
1: Und dann kommt's, wie es kommen könnte. Das interessiert nämlich damals niemanden. Also, es kennt wirklich kaum eine Sau. Aber einer kannte es schon, nämlich Freddie Mercury. Mhm. Und der bietet Bowie also an, bei dem kleinen Campus-Gig zu helfen, so ein bisschen den Roadie zu spielen. Er schiebt ein paar Tische zusammen als provisorische Bühne. Damals haben wir noch eine klare Hierarchie, der Künstler Bowie und der Fan Freddie Mercury. Bowie ist zu der Zeit noch Folkrocker, ein Hippie quasi, das ist in den 60ern halt cool und Bowie war schon immer sehr gut darin, Trends aufzuspüren und die früh zu adaptieren. So ein bisschen wie Madonna später. Er trägt damals so lange blonde Engelslocken und trällert eben Akustiknummern. Aber bald merkt er, da kommt ein neues Ding. Es wird alles etwas femininer, etwas aufregender, etwas glitzernder. Das ist aus dem März 1971. Mark Bolan von der Band T-Rex singt La La La La La La La in der BBC-Show Top of the Pops und trägt erstmals Make-up.
2: Wow.
1: Die Jugend flippt aus, was in den 60ern die Beatlemania war, ist in den 70ern T-Rexcy. Die Glamrock-Revolution ist da und einer schaut ganz aufmerksam zu, David Bowie. Im September 1971 besuchen Freddie Mercury und Queen-Schlagzeuger Roger Taylor ein Konzert von Bowie im Club Friars in Aylesbury. Zu der Zeit ist gerade seine Kunstfigur Ziggy Stardust entstanden, also dieses androgyne Rock'n'Roll-Alien-Wesen, als dass er sich verkleidet hat und auf die Bühne gegangen ist. So mit knallrot gefärbten Haaren, hautengen, shiny Klamotten, riesigen V-Ausschnitt und so weiter.
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0: Gibt so ein lustiges Zitat vom Queen-Schlagzeuger, da sagt er, plötzlich sah man diesen stachligen Kopf auf die Bühne kommen. Man dachte nur, was? Die Band sah aus wie Astronauten. Ja, und damit konnte man die Leute damals in der Tat noch schocken. Heute muss man wahrscheinlich ein bisschen mehr tun, als im Astronautenlook auftreten, oder?
1: Schocken, wenn du die Leute richtig schocken willst, musst du eigentlich immer noch nur eine Frau sein und ein bisschen wenig anziehen. Dann wird's immer was.
0: Donnerwetter, da hat sich ja richtig viel getan.
1: Nee, finde ich auch. Deswegen, also, ist immer noch alles wie früher, finde ich.
0: Ja, aber damals hat's gereicht, galt als bahnbrechend und für Freddie Mercury und Roger Taylor ist es eine Initialzündung. Genau das wollen sie auch.

0: Auch da erkennst du sofort die Stimme von Freddie Mercury.
1: Die ist so prägnant einfach. Also die würde man selbst raushören, wenn er jetzt ein ganz anderes Genre machen würde oder so.
0: Mhm. 13. Juli 1973, da erscheint das Debütalbum von Queen und auch Queens erste Platte geht sang- und klanglos unter. Aber gut, war halt das erste Album, mein Gott, gefloppt, nächster Versuch. Die Band geht dann noch im selben Jahr, also 1973, zurück ins Studio.
1: Weißt du, was ich aber auch krass finde, ist, heutzutage ist es so, wenn man überhaupt das Geld dann für ein Album zusammen hätte, ja, das sich irgendwo hätte schnorren können, keine Ahnung, bei einer Plattenfirma oder bei einem Vertrieb, ja, und dann geht das Album krachen. Da glaubst du ja wohl nicht, dass es da so einfach ein zweites Album, zweiten Anlauf gegeben hätte.
0: Nee, das geht heutzutage
1: einfach nicht mehr. Das kostet so viel Geld. Wenn das niemand bezahlt, das kannst du einfach nicht aus eigener Tasche bezahlen.
0: Geld war in der Musikindustrie damals noch ein bisschen mehr vorhanden. Das waren ja noch nicht mal die ganz fetten Jahre, aber da konnte man schon ein, zwei Flops hinlegen und wurde trotzdem nicht gleich wieder auf die Straße gesetzt. David Bowie nimmt auch wieder ein Album auf und auf diesem Album ist eine Glam-Hymne, die bestimmt so einige kennen. Rebel, Rebel, die große Single des Albums. Damit soll David Bowie am 21. Februar 1974 auf die große Bühne, er soll den Song bei Top of the Pops vorstellen. Aber dann ist er verhindert, vermutlich aus gesundheitlichen Gründen, so genau weiß man es nicht. Wie auch immer, man braucht einen neuen Act für die Sendung. Und nachdem Bowie und Queen mittlerweile bei derselben Plattenfirma sind, EMI nämlich, schicken die jetzt einfach die Newcomer zu Top of the Pops. Lustig ist, dass Freddie Mercury erstmal gar nicht so begeistert ist. Er sagt, bei diesem Müllformat Top of the Pops würde er nie auftreten.
1: Oha, ist es hier auch wieder so ein Mainstream-Ding? Weil Top of the Pops ist ja auch eher so mainstreamig, wahrscheinlich schon damals, ich weiß es nicht.
0: Total, es war von Anfang an so eine reine Chartshow. Mm.
1: Und, da haben wir es doch schon, oder?
0: Er ist halt konstant so aus einem Kunststudentenumfeld und da hatte der so, glaube ich, ein bisschen Berührungsängste, war ihm zu dolle. Aber, was man natürlich nicht von der Hand weisen kann, da schauen Woche für Woche seinerzeit 10 Millionen junge Leute zu. Es ist eine irre Chance und da lassen sich dann sogar Queen breitschlagen. Aber da steht er nun vor einem Millionenpublikum, das den Auftritt an den Fernsehern verfolgt. Dann diese Band auf der Bühne, ein dick geschminkter Freddie Mercury, schwarz umrandete Augen, fette Ringe an den Fingern, klimpernde Armreifen, an den Drums Roger Taylor, aufgeknöpfte, na eher Bluse als ein Hemd, mit silbernen Blitzen drauf. Der Gitarrist Brian May trägt so einen fledermausartigen Umhang. Alles ist so ein bisschen drüber, würde man heute vielleicht sagen. Und sie spielen eben ihre neue Single Seven Seas of Rye. Ja, und kurz nach dem Auftritt passiert dann auch das, was passieren muss. Seven Seas of Rye steigt in die britischen Top 10 ein, als erste von den bis dahin immerhin schon 24 Singles der Band.
1: Krass, und das ist schon dann auch wegen Top of the Pops, oder?
0: Dass es viele Leute
1: gesehen haben und vorher haben es halt noch nicht so viele mitgekriegt. Gute Entscheidung, dass sie da hingegangen sind.
0: Sehr gute Entscheidung, weil ab da heißt es dann, Queen sind da und here to stay. Und so dermaßen. Ja, und Jennifer, was jetzt kommt, das hat man so oder so ähnlich vielleicht doch auch schon mal gehört oder eben in diesem Queen-Biopic von 2018 gesehen. Hast du den Film zufällig angeschaut?
1: Nee, natürlich nicht. Wer hätte es gedacht, ne? Musst du mir jetzt sagen, was abgeht.
0: Ich schilde dir das. Da gibt es nämlich diese eine Szene, da geht es um Bohemian Rhapsody.
1: Mhm.
0: Das soll ja 1975 die Vorabsingle zum Album A Night at the Opera werden. Und der Song ist so ein 5 Minuten 55 Sekunden Monster.
1: Ja.
0: Kein Radiosender der Welt würde das spielen, meint die Plattenfirma zumindest damals. Aber Queen bestehen drauf. Und im Queen-Biopic wird diese Diskussion dann sehr zugespitzt dargestellt.
2: Dann dieses Bohemian
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2: Rhapsody, was ist das?
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2: Das geht ja ewig. 6 scheiß Minuten.
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0: Spitzengag.
1: Ja, Spitzengag, aber ist ja auch so.
0: Ja. Ja. Also im Film droht die Band dann sogar zu kündigen, falls der Song nicht als Single erscheint. Ich mach's kurz. Queen sollten Recht behalten. Das Ding kommt raus als Single und wird, wie wir alle wissen, ein Riesenhit.

Bohemian Rhapsody stürmt die Charts, bleibt 9 Wochen Nummer 1 im UK und wird da zur erfolgreichsten Single der Geschichte. In den USA war aber ein anderer Song der Durchbruch. Kommst du vielleicht drauf, welcher? Another One Bites

0: Mainstream-Auftritt bei Top of the Pops 1974 bis zur Nummer 1 in den US-Charts im Jahr 1980 hat es nur knackige 6 Jahre gedauert. Und jetzt kommen wir mal wieder zurück zu David Bowie. Seine Kunstfigur Ziggy Stardust hat ihn Anfang der 70er weltberühmt gemacht und der Erfolg reißt auch nicht ab, nachdem er Ziggy 1973 auf der Bühne zum Leid vieler Fans quasi umbringt. Bei einem Konzert in London erklärt er, das war's jetzt mit Ziggy.
1: Crazy, weiß man, warum er das da beendet hat? Wollte er einfach er selbst sein vielleicht? Ist es so ein bisschen wie Sido legt die Maske ab?
0: Oder wieder eine andere Persona, weil das hat sich ja durch die komplette Karriere von David Bowie gezogen, dass er immer wieder in andere Rollen geschlüpft ist, in dem Moment, als ihn eine Rolle vermutlich gelangweilt hat oder er einfach Bock hatte, mal wieder was ganz crazy anderes zu machen.
1: Okay.
0: Ja, er macht dann normal als David Bowie weiter und landet 1975 seinen bis dahin größten kommerziellen Erfolg, nämlich die Single Fame. Die entsteht gemeinsam mit John Lennon und ist sein erster Nummer 1 Hit in den USA. Aber hinter den Kulissen sieht's echt düster bei Bowie aus. Er ist schwer kokainabhängig, psychisch geht's ihm wohl sehr schlecht. Er soll auch unter Schlaflosigkeit und Paranoia gelitten haben. Außerdem gibt's die Behauptung, dass er in dieser Zeit, 1973, um genau zu sein, Sex mit einer 15-Jährigen hatte. Das hat die betroffene junge Frau Lori Maddox selber in Interviews gesagt, ohne dass Bowie je Stellung bezogen hat. David Bowie will dann 1976 einen Neustart. Er will raus aus dem Exzess und zieht nach Berlin.
1: Ach ja, stimmt. Mhm. Ist es schon soweit?
0: Ja, Berlin damals die, ich sag's wie es ist, Drogenhauptstadt Europas.
1: Ja. Naja, wahrscheinlich auch jetzt noch, ehrlich gesagt.
0: Damals, in dieser krassen Zeit, kommt also David Bowie nach Berlin und zieht nach Schöneberg in die Hauptstraße 155. Als Mitbewohner in seine WG holt er sich Iggy Pop.
1: Also diese Namen hier, das ist wirklich geil. Vorhin schon habe ich so gedacht, na klar, macht er einen Song mit John Lennon. Na klar, so.
0: Es sind die Zeiten, da sind die halt alle aktiv, kennen sich auch alle. Gut, aber was haben wir hier für eine Situation? Du hast auf der einen Seite den Typen, der auch eine minderjährige Geliebte gehabt haben soll.
1: Ja, ich weiß nicht, wenn man so über Popstars aus dieser Zeit berichtet, habe ich das Gefühl, dass da alle es nicht so genau genommen haben mit dem Alter.
0: Nee, da gibt's ja einige Belege dafür. Aber dann hast du jetzt auch noch hier David Bowie auf der einen Seite, dann seinen Mitbewohner Iggy Pop, der auch gerne mal halbnackt auf der Bühne steht und sich mit Glasscherben den Oberkörper aufritzt, kann eigentlich nur gut gehen.
1: Na klasse, WG und dann der eine ist auch noch drogenabhängig, na obwohl Iggy Pop wahrscheinlich auch. Das wird super gewesen sein, das wird super abgegangen sein jetzt.
0: Ja, aber man muss auch sagen, in der Zeit nimmt Bowie sehr wichtige Alben auf, die sogenannte Berlin-Trilogie, also die Alben Low, Lodger und Heroes. Ja, entsteht, wie gesagt, alles in Berlin. Heute sind das Überhits. Damals, aus irgendwelchen Gründen, kommerziell gesehen, aber eher Flops. Der Erfolg kommt dann erst Anfang der 80er zurück. Da kann er sich dann wieder auf seine Pop-Stärken besinnen. Und dann kommt der hier raus. Ashes to ash and fun to fun. Ashes to Ashes wird Nummer 1 im UK und David Bowie is back. So Jennifer, jetzt sind wir also im Jahr 1981 angekommen. Beide Acts, David Bowie und Queen, haben einiges hinter sich. Tiefe Abstürze, himmelhohe Erfolge. 1981 sind sie dann beide on top. Bowie steht auf Platz 1 im UK. Queen haben mit Another One Bites the Dust die erfolgreichste Single des Jahres in den USA im Rücken. Wohin kann es nach all dem für zwei so gigantische Superstars noch führen? Du hörst Kuhglocken, was meinst du? Wo sind wir?
1: Auf der Alm?

0: Ja. Wir kommen aus der Drogenhölle Berlins, von den größten Bühnen der USA und jetzt geht's auf saftig grüne Heidi-Wiesen. Also grüezi miteinander, wir sind in der Tat in der Schweiz angekommen. Sowohl Bowie als auch Queen hängen mittlerweile gerne in der Alpenrepublik ab. Queen haben seit 1979 in Montreux am Genfer See ein eigenes Studio. Bowie wohnt im Nachbarort. Und ahnste, warum?
1: Nee, also wie sind die denn da hingekommen? Ist es dann so quasi so ein Kontrastprogramm oder was? Naja, jetzt war ich hier in Berlin, ich habe das alles mitgemacht. Leute, ich habe gefeiert. Ich kenne das ja von mir auch, ne? Jetzt denke ich halt auch, oh Berlin, ey, ich würde doch in die Schweiz ziehen. Ist es so gewesen?
0: Nachvollziehbar erstmal der Gedanke, aber die Schweiz war damals wie heute, noch viel besseres Argument, ein Steuerparadies.
1: So. Ach Mann.
0: Ja. Queen wenden dort die funky Erfolgsformel von Another One Bites the Dust wieder an und nehmen ein Album mit starken Disco-Vibes auf. Und das tun sie unter der Regie ihres Produzenten David Richards. Alles beginnt an einem ganz normalen Abend bei Queen im Studio in Montreux. Die Stimmung ist feuchtfröhlich. Die Band hat schon beachtliche Mengen an Alkohol und Koks in der Blutbahn. Da greift der Produzent David Richards zum Telefon mit der grandiosen Idee, hey, warum nicht noch David Bowie einladen, eben mal vorbeizukommen? Einfach so ein bisschen jammen mit noch mehr Drinks und noch mehr Drogen. Und kurze Zeit später ist Bowie da. Sie spielen erst ein paar alte Hits zusammen, Cream und sowas, aber Bowie meint dann irgendwann, hey, warum machen wir nicht was Eigenes? Dieser eine simple Basslauf, den Queen-Bassist John Deacon da die ganze Zeit spielt, der ist zwar monoton, aber irgendwie gar nicht so übel. Wenn man da genau hinhört, Jennifer, das ist einfach sechsmal dieselbe Note und dann einmal ein Ton auf der Seite darunter.
1: Ja.
0: So einfach kann es manchmal gehen.
1: Ja,
0: ne?
1: Ja, aber da musst du Glück haben. Das ist one in a million einfach. Ja. Ne? Und dann spielst du das kurz und denkst, ja, schon okay. Und erst wenn die anderen dazukommen, dann wird es erst zu einem Basslauf, der die Welt bedeutet. Weißt du, was ich meine? Weil alleine, wenn man das jetzt so gehört hätte im Studio, so läuft es halt manchmal. Jemand spielt was und man denkt, nee, das ist es nicht. Ne? Und dann kommt irgendwie Gitarre dazu, dann kommt vielleicht Keyboard dazu und so. Und dann denkt man, oh, doch, doch, doch, das ist richtig gut.
0: Aber alle waren sich einig, das ist so catchy, so eingängig. Also den Basslauf, den muss man sich merken. Nach einer Zeit machen sie dann erstmal eine Pause, um was zu essen, erzählt der Queen-Schlagzeuger Roger Taylor in der Queen-Doku Days of Our Lives.
2: And then we went for a pizza and he forgot it. It completely escaped his mind. We got back and I remembered it.
0: Hat John Deacon, der Bassist, die Melodie einfach vergessen?
1: Ja, aber das passiert, weil in dem Moment ist es ja eine von vielen Ideen in deinem Kopf. Deswegen, ich kann das wirklich nur empfehlen, ich mache das auch so, auch wenn ich Melodien singe und so, immer Handy mitlaufen lassen. Mhm. Und dann immer nochmal, was habe ich vorhin nochmal gespielt? Weiß ich nicht mehr, keiner weiß es mehr. Und dann kannst du Gott sei Dank auf deine Aufnahme drücken und dann weißt du es noch. Also ich kann das total verstehen, weil in dem Moment ist es nichts Besonderes. Jetzt in dem Moment ist es einfach nur ein Basslauf mit zwei Tönen.
0: Ja, da hat leider keiner auf Aufnahme gedrückt. Aber Gott sei Dank fällt diese Bassmelodie Schlagzeuger Roger Taylor wieder ein. Und Bowie schnippt dann dazu und damit ist die Grundlage gelegt. Aber hier entzündet sich schon der erste Konflikt, denn Bowie lässt die anderen Musiker nicht ihr Ding machen, sondern reißt das kreative Ruder massiv an sich. Oder wie John Deacon, der Bassist mit der genialen Bassmelodie, es 1986 in einem Interview sagt.
3: I mean, he was quite a little Hitler in a way when he got going.
4: Really?
3: Well, he was, you know, pushing us and being dominant, you know. Yeah. I didn't mind, but Brian took offense to, because he didn't like being, you know, told what to do.
0: Ja, das war so das, was wir eingangs schon gehört haben. Yeah. Er war ein kleiner Hitler, er war sehr dominant und besserwisserisch. Ein Scheithaferl, wie wir in Bayern sagen.
1: Ich finde, das kann man echt anders ausdrücken. Weil Hitler ist vielleicht noch ein bisschen für was anderes bekannt gewesen. als für Dominanz.
0: Ja, hast du vollkommen recht. Es soll keine Entschuldigung sein, aber er ist Engländer.
1: Ja.
0: Die haben zum einen da eine ganz andere Historie und die haben in Bezug darauf auch einen ganz anderen, jetzt in Anführungszeichen, Humor. Also wenn man sich auch Monty Python und so weiter und die krassen englischen Comedians anguckt, dann pflegen die einen komplett anderen Umgang mit Adolf Hitler, als es hier ist. Und dass es hier eben nicht so ist, das ist ja auch vollkommen angebracht und nachvollziehbar. Also er wagt diesen Vergleich, aber es ist halt schon so, muss ich das genau so vorstellen, Bowie geht zu Deacon und schreibt ihm vor, wie er Bass zu spielen hat.
4: So was he telling you how to do your parts?
3: Oh yeah, he's saying, oh yeah, yeah, yeah, come on, John, you're doing it wrong,
0: Also ich weiß nicht, ob ich mir das als Bassist einer der größten Bands der Welt gefallen lassen hätte.
1: Naja, also von mir mussten sich unsere MusikerInnen auch, glaube ich, einiges gefallen lassen. Wenn ich irgendwas jetzt nicht gut finde, dann sage ich das auch.
0: War bei dir mal jemand richtig beleidigt von deinen Mitmusikern?
1: Ich würde sagen, nee, aber auch, weil wir alle wissen irgendwie, dass wir uns lieb haben. Ne? Und die kennen sich noch nicht so lange und so weiter. Vielleicht hat er auch einen harschen Ton drauf gehabt. Ich habe zum Beispiel auch einen sehr harschen Ton drauf. Und Leute, die mich kennen, die wissen das total zu nehmen. Und Leute, die mich erst kennenlernen, die denken dann vielleicht, hey, die hat jetzt aber einen rausgehauen. Weißt du, wie ich meine? Also,
0: ja, verstehe.
1: Kommt ja auf sehr vieles an oder, ne, das muss man immer hier in Relation sehen alles.
0: Also John Deacon nimmt es lustigerweise relativ stoisch noch hin, aber der Gitarrist der Band, Brian May, der hasst es, rumkommandiert zu werden. Das erzählt er selber ebenfalls in der Queen-Doku Days of Our Lives.
5: And of course we're used to playing together. And now we have this other guy there who's also inputting. And by that time, David was very impassioned with it and he had a vision in his head, I think, you know. It's quite a difficult process and somebody has to back off. And actually I did back off, which is unusual for me.
0: Ja, also dieser Bowie, der hört und hört nicht auf, weiter Input zu geben.
1: Das ist ja auch sein Song.
0: Ja.
1: Nur kann man ja auch so sagen, ist halt sein Song und er ist auch Frontmann, der steht vorne, der hat dazu halt auch was zu sagen,
0: ja,
1: und
0: zu
1: ich verstehe es auch, ne? Also
0: man merkt schon, der ist in so einem Tunnel drin, hat eine krasse Vision und das ist für alle anderen dann tendenziell eher schwierig. Brian May hat dann eben zurückgesteckt, obwohl das für ihn eher ungewöhnlich ist. Und als das musikalische Gerüst fertig ist, sollen die Vocals aufgenommen werden. Also das Duett von Freddie Mercury und David Bowie. Und auch hier bestimmt vor allem einer, His Majesty David Bowie. Der stellt zwei Regeln auf. Erstens, die Texte zum Duett sollen spontan entstehen. Das heißt, mehr oder weniger alles einfach in der Gesangskabine improvisiert werden. Und zweitens, keiner von den beiden darf den Part des jeweils anderen hören. Beide sollten quasi blind in die Kabine gehen, um aus den entstehenden, zufälligen Texten später eine Collage zu basteln. Ist doch super schwer, oder? Weil bei Duett denkt man sich ja, es soll zueinander passen. Man muss doch auch irgendwie aufeinander eingehen.
1: Absoluter Horror. Also das kann ich mir überhaupt nicht vorstellen. Auch so, so Jennifer, jetzt gehst mal in die Kabine. Das ist ja schon genug Druck, dort in der Gesangskabine etwas einzusingen, was nachher als Gesang auf einer Platte zu hören ist. So, ne? Schon genug Druck, das alles gut zu singen und so weiter. Aber dann zu sagen, geh mal rein, mach mal irgendwas, mach dich mal frei, mach mal ein bisschen Freestyle. Das ist nicht der Style von jedem.
0: Ich finde es für ein Duett auch eine sehr ungeeignete Arbeitsweise.
1: Hatten die denn da schon wenigstens sowas wie ein Refrain, auf den man sich beziehen konnte? Weißt du, frage ich mich dann. Oder arbeiten alle ins Blaue?
0: Jetzt pass auf. Es ist nämlich so, Bowie und Mercury liefern sich mehr ein Duell als ein Duett in der Gesangskabine, befeuert von einer ordentlichen Portion Alkohol, Drogen und klar auch Ego. Also es war wirklich so, dass es super seltsam zusammengesetzt wurde. Also so seltsam collageartig. Du hast zwei Stimmen, die um dieselbe Idee kreisen, aber komplett unterschiedlich klingen. Und was ja auffällt und auch schon in zig Memes verbraten wurde, die ja doch sehr unterschiedlichen Texte von Bowie und Mercury. Hier mal eben David Bowie. 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Und Freddie Mercury entgegnet: Also Freddie Mercury singt an seinen Stellen nämlich meistens nur sogenannte Guide Vocals, also letztlich nur Laute ohne Bedeutung. Kennst du ja.
1: Kenn ich. Ich finde es so lustig, dass er Bibidobob singt. Weil wenn ich sowas singe, dann ist es immer so Kauderwelsch-Englisch.
0: Also Stellen, wo man noch keinen fertigen Text hat.
1: Genau,
0: ne?
1: Sowas ja. Kenne ich, aber Bibidobob. Zu singen, finde ich schon ein bisschen witzig.
0: Hat mehr Groove.
1: Vielleicht. Was mich auch frage, ist immer, wie konnten die das alle mit Alkohol und Drogeneinfluss? Also, wenn ich weiß ja, wie ich so bin.
0: Vielleicht genau deswegen.
1: Alkohol und Drogeneinfluss. Damit sie dann singen.
0: Ja.
1: Weil ich, ne, also ich könnte da gar nichts mehr, nichts. Da ist nur noch Selbstüberschätzung ist da in dem Moment. Und dann kommt nichts mehr raus, so ungefähr. Also, oder man hört sich das, man denkt so, boah, ich bin so geil. Das ist ja wirklich unglaublich. Ich bin ein Star. Ich kann alles schaffen. Dann hört man sich einen Tag später an und denkt, nee, das machen wir lieber. Kannst mal löschen? Dankeschön, machen wir nochmal.
0: Nicht so hier. Also so, wenn man das jetzt mal interpretiert, diese Guide Vocals unterstreichen einerseits ja die spontane Entstehung des Songs, andererseits ist da diese Sprachlosigkeit, sage ich jetzt mal, angesichts des Zustands der Welt damals. Und das wurde ja von vielen so als genial gefeiert.
1: Und dann sieht man mal, was dahinter steckt, ne? Mhm. Hinter der Genialität.
0: Jetzt kommt's. Pass auf. Zurück zum Beef. Bowie, also der, der diese Spielregeln hier aufgestellt hat, dass beide Sänger eben getrennt recorden und niemand beim anderen spicken, also zuhören darf, der bescheißt.
1: Nein.
0: Er schummelt.
1: Was?
0: Ja. Queens Stammproduzent aus München, Reinhold Mack, der damals auch dabei war, der erinnert sich.
6: Fred starts doing his bump, data dub and, you know, his bits and pieces. And I see out of the corner of my eye, I see David sticking his head in, listening. Then Fred came down, David went up, and Freddie was quite impressed that he was counterpointing to what he did before. And Fred said, you know, what you make of this? And I said, well, it's kind of easy if you stand in the doorway and listening to what you're doing.
1: Na, sag mal. Du kannst ja nicht irgendwelche Regeln aufstellen und dann kannst du sie nachher selber brechen. So geht's ja nicht.
0: Nee, also Mack fasst es hier zusammen, dass er immer wieder beobachtet hat, wie Bowie seinen Kopf durch die Tür steckt, um bei den Aufnahmen von Freddie Mercurys Gesangsparts zu lauschen. Und Mercury ist dann immer ganz baff, dass Bowie so passende Konter auf seine Gesänge hat. Ja, und Mack so, naja, sehr easy, wenn man die ganze Zeit lauscht. Es ist nicht genau beschrieben, wie Mercury auf die Schummelei reagiert, aber ich hätte mich, glaube ich, ziemlich verarscht gefühlt.
1: Na, absolut. Man denkt ja so, was soll denn das jetzt, Dude? Also, machen wir es jetzt oder machen wir es nicht? Also, nee, finde ich nicht korrekt. Aber ich finde es noch geiler, dass das alles wirklich einfach so stattgefunden hat und dass dann Leute danach sagen, schau mal, wow, Meisterwerk. Wir können uns nur alle vorstellen, wie es war in diesem Raum mit diesen 1000 kreativen Leuten und wow, wie haben die das hingekriegt? Ja, einfach gesagt, naja, stell ich da mal rein, mach mal bibidobob und jeder macht was Eigenes und dann gucken wir mal.
0: Es ist einfach eine geile Story. Ich meine, gut, jetzt sind die Aufnahmen durch und sie wissen eigentlich schon, sie haben da einen Rohdiamanten auf Band und der muss jetzt nur noch vernünftig geschliffen werden. Sprich, der Song wird abgemischt. Es ist Herbst 1981, da werden die Tapes in den New Yorker Power Station Studios fertiggestellt. Und da kommen wir mal zu Queen, weil ich habe ja bisher hauptsächlich betont, wie stressig die Arbeit mit Bowie, dem schummelnden Superpedanten, war. Aber die vier Bandmitglieder von Queen sollen auch nicht gerade einfach in der Zusammenarbeit gewesen sein. Im britischen Guardian wird Freddie Mercury mal zitiert, Queen sei die zickigste Band der Welt. The bitchiest band on earth. Sie würden sich sogar um die Luft streiten, die sie atmen, wenn das möglich wäre. Und als würde das nicht reichen, setzt man da jetzt als fünften Mann noch David Bowie rein. Ich bin ja ein Mensch, der Harmonie mag. Ich hätte mich extrem unwohl in diesem Studio gefühlt.
1: Ja, ich sag mal so. Damals, was da passiert ist, das ist heute auch noch üblich. Ich kann dir jetzt da natürlich kein

0: einen Namen nennen. Ne?
1: Ja.
0: Aber du kannst davon ausgehen, dass jedes Feature, was heute rauskommt, genauso entstanden ist. Also unter Druck, unter Stress, unter Leute haben sich gestritten und haben danach nie wieder miteinander gesprochen. Also das passiert wirklich sehr, sehr oft, öfter als man denkt. Die Leute machen danach noch Promo zusammen und hassen sich.
1: Ah ja, ich erinnere mich, du hattest das ja in einer unserer früheren Folgen schon mal angedeutet. Ja.
0: Da kommen einfach Charaktere zusammen, die es gewöhnt sind, alles zu entscheiden.
1: Klar,
0: ne?
1: Entsprechende Egos.
0: Entsprechende Egos, ne, von Leuten, die auf der Bühne stehen, auch wissen, dass die Leute sie mögen, dass sie ihren Stil mögen. Sie versuchen irgendwie ihren Stil da auch irgendwie durchzudrücken, für den sie eben bekannt sind und so weiter. Also da kommt schon sehr, sehr viel zusammen. Und natürlich willst du dann auch immer, also ne, gerade wenn so große Leute zusammenkommen, dann unterhält man sich auch immer noch darüber, heißt es nachher und oder heißt es Featuring?
1: Ja.
0: Wer steht vorne, wer steht hinten? Wer hat jetzt den Song wirklich gemacht? Wer hat wirklich geschrieben?
1: Wer taucht wie lange im Video auf?
0: So, die Credits dann halt auch so, ne? Also ja. Wie wird das bei der GEMA angemeldet? Wer kriegt wie viel Prozent nachher und so weiter? Also das sind, es hat sehr viel Potenzial.
1: Hat sich wahrscheinlich auch Queen-Gitarrist Brian May gedacht. Der hat schon so die Schnauze voll, dass er zu den Studio-Sessions nach New York gar nicht erst anreist. Er kehrt dem Projekt frustriert den Rücken zu. 2008 hat er in einem Printinterview mit dem Magazin Mojo über die Zusammenarbeit gesagt, Zitat, es war hart wegen vier sehr neunmal klugen Jungs und David, der so neunmal klug war, wie wir alle zusammen. Und dazu muss man sagen, Anfang der 80er wird David Bowie mehr als Queen von den Kritikern gefeiert. Also ist es gut möglich, dass diese Tatsache sein Ego zusätzlich befeuert hat und er sich in seinem Genie besonders bestätigt gefühlt hat. Aber Freddie ist eben auch kein Mäuschen und dementsprechend geladen beschreiben alle, die damals dabei waren, die Atmosphäre zwischen den beiden Sängern. Einer von Freddies Freunden aus New York behauptet, dass David Freddies Gesang, also diese Guide-Vocals, nicht mochte und sie darüber krass gestritten hätten, weil Freddie wiederum auf die improvisierten Teile bestanden hat. Schlagzeuger Roger Taylor muss in dieser Phase immer wieder den Friedensstifter zwischen den beiden Alpha-Tieren spielen. Und irgendwie schaffen sie es dann doch, den Song fertigzustellen. Ende 1981 ist der Song fertig produziert und der Hit soll jetzt raus da. Man könnte also einen mega Presseaufschlag, ein Release-Feuerwerk, einen lauten PR-Knall erwarten. Aber was passiert? Wenig. Am 2.11.1981 erscheint Under Pressure. Doch es gibt keine gemeinsamen Interviews, keine Pressekonferenz, nicht mal gemeinsame Fotos von Bowie und Queen. Das Artwork der Single ist ganz in Schwarz gehalten. In weißer Schrift stehen nur die Interpretennamen und der Songtitel auf der Hülle. Auch im Video sind beide nicht zu sehen. Und das, obwohl gerade MTV an den Start gegangen ist in den USA und beide Acts ja stark visuell arbeiten. Queen haben mit ihrem Clip zu Bohemian Rhapsody das Format Musikvideo As We Know It ja quasi erfunden. Also voll die schräge Nummer, kein Video, keine PR. Dumm. Das ist ja komplett verschenkt eigentlich, oder?
0: Dumm und unprofessionell auch. Man denkt so, komm, jetzt reißt euch mal noch zusammen. Jetzt habt ihr euch ja die ganze Zeit zusammengerissen. Jetzt wird's ja wohl noch gehen für 10 Minuten. Dreht ihr halt das beschissene Video zusammen und gebt mal noch ein Interview. Die hätten ja im Video auftauchen können, aber nicht zusammen.
1: Geht ja.
0: No, deswegen verschenkt.
1: Es ist verschenkt. Wobei, jetzt kann man natürlich sagen, vielleicht wollten Queen und David Bowie mit ihren großen Namen nicht vom eigentlichen Anliegen des Songs ablenken, weil das Stück ist ja im Grunde Sozialkritik. Auf den normalen Leuten lastet enormer gesellschaftlicher Druck. Es gibt immense Missstände, soziale Probleme wie Arbeitslosigkeit, was Familien auseinanderreißt. Vielleicht soll der Fokus ja da nicht verrutschen.
0: Hat man das im Nachhinein da rein interpretiert? Weil ich hatte irgendwie nicht das Gefühl, als hätte dieser Inhalt oder als wäre der thematisiert worden, als die den Song zusammen geschrieben haben.
1: Ja, aber wenn man auf den Text hört, dann ist es nicht so weit hergeholt? People in the Streets?
0: Das

0: check ich schon so, aber irgendwie bei der Zusammenarbeit kam es mir jetzt nicht so vor, wenn du singst erstmal was und ich sing auch was und so und dann nachher, weißt du, das kam mir einfach nur nicht so vor, als wenn so, pass mal auf, ich habe hier eine Idee, wir machen jetzt mal einen Song für den kleinen Mann, in Anführungsstrichen, unter dem Druck, unter dem die Leute stehen hier und bla.
1: Mag schon sein, dass es purer Zufall ist, dass das Ding dann auch noch eine Aussage hat, wenn man ein bisschen sucht.
0: Aber gelogen war es trotzdem.
1: Vermutlich ja. Weil, ich meine, Queen waren in der Regel alle Mittel recht, um kommerziellen Erfolg zu haben. Und David Bowie war nach den experimentellen 70ern ja auch auf dem Weg zum Weltstar, also auch Popstar im wahrsten Sinne des Wortes. Also wie kann es sein, dass die zwei sich die Chance entgehen lassen, diese Kollabo maximal zu bewerben? Die offizielle Begründung lautet, die beiden seien zu sehr mit Touren beschäftigt. Aber die Gerüchte sagen was anderes. Die sagen, da gab es eben Beef. Bowie und Queen halten sich in den Aussagen öffentlich ganz gentlemanmäßig zurück. Hier und da gibt es in Interviews kleine Spitzen aufeinander, aber es ist einfach alles nur total seltsam. Reinhold Mack fasst es in der Queen-Doku Days of Our Lives viele Jahre später zusammen. Zur Erinnerung, der Mann ist Queens Stammproduzent damals. Er sagt rückblickend, nee, das war kein Perfect Match. Zitat, jeder wollte schneidig wirken und schnell mit Ideen und so aufwarten.
2: Then, you know, there's the pressure of His Majesty David being there and everybody wanted to look suave and, you know, quick with ideas and stuff. Under pressure, David Bowie, the band, me. I don't think it mixed too well.
1: Aha, da sei der Druck seiner Majestät gewesen. His Majesty. Klingt ein bisschen abschätzig, oder?
0: Ja.
1: Jetzt ist es aber so, dass der Song Under Pressure nicht der einzige Streitpunkt ist. Während der gemeinsamen Session nimmt Bowie nämlich auch Backing Vocals zu Deacons und Mercury's Song Cool Cat auf.

0: Cool Cat von Queen, also alles, was man in dem Song hört, ist ausschließlich von Freddie Mercury und John Deacon eingespielt. Freddie macht die Vocals und das E-Piano, Deacon alles andere. Und David Bowie eben Backing Vocals. Aber als Bowie den letzten Mix des Songs serviert bekommt, ist er entsetzt von seiner Performance. Er lässt, sehr zum Erstaunen und Missfallen von Queen, kurz vor Abgabe des Albums, auf das Cool Cat sollte, seine Gesangsspuren entfernen. 1984 wird Freddie Mercury in einem Interview nach der Situation gefragt.
1: When it came to being released, I mean, he didn't like what he did. That was like, you know, asshole tells me right at the tail end when the thing is just about to come out. So.
0: Übersetzt mal. Als es dann um die Veröffentlichung ging, gefiel ihm nicht mehr, was er gemacht hatte. Und ich dachte nur, Arschloch, erzählt mir das erst ganz am Schluss, wo das Ding kurz davor ist, rauszukommen. Nennt man wohl künstlerische Freiheit. Er mochte einfach seine Stimme, seine Performance nicht mehr.
2: Ich find's erstmal crazy, dass man hier so Backing-Vocals singt und dann nachher so ein... Nee, das finde ich nicht gut. Ja, das interessiert niemanden. Es interessiert niemanden, was du da hinten singst. Wirklich.
0: Jo, na gut, jetzt halten wir es mal fest. Sowohl für David Bowie als auch für Queen, für sich zwei unantastbare Popgrößen, ist Under Pressure einer der beständigsten Hits, also über Jahrzehnte hinweg erfolgreich und relevant. Der Hit unter den Hits sozusagen. Und trotzdem, diese beiden Größen kommen nie wieder kreativ zusammen. Sie gehen nach diesem Clash getrennte Wege. Es scheint also für alle Beteiligten eine Erfahrung gewesen zu sein, die sie nicht zweimal machen wollten. Mama. 1985, wir sind im Wembley Stadium in London und das hier wird ein historischer Abend. 72.000 Menschen werden wir heute das, wie es so oft heißt, beste Rockkonzert der Geschichte sehen. Auf der Bühne stehen Queen. Sie spielen ein gut 20-minütiges Medley aus 7 Songs.

0: 7 Songs und... Under Pressure ist nicht dabei. Jetzt pass auf. Also diese Performance, die fand statt im Rahmen des Live Aid Benefits Konzerts. Da wird Geld zur Unterstützung für die Hungerhilfe gesammelt. Und nach Queen kommt dann, rate mal wer auf die Bühne?
1: David Bowie?
0: Yes. Ja, aber es ist so, dass die Performance von Queen alles in den Schatten stellt, auch die von David Bowie. Was wir wissen, Backstage treffen Bowie und Mercury aufeinander. Davon gibt es sogar Bilder, leider aber keine Videos. Man weiß also nicht, was sie da zueinander gesagt haben. Aber die reine Tatsache, dass sie miteinander sprechen und auch ganz zivilisiert einander zugewandt stehen, spricht dafür, dass das Kriegsbeil begraben ist. Am 24. November 1991 stirbt Freddie Mercury dann an den Folgen seiner AIDS-Erkrankung. Zur Ehrung ihres Bandkollegen stellt der Rest von Queen ein gigantisches Benefizkonzert zusammen. Das Freddie Mercury Tribute Concert geht im April 1992 über die Bühne des Londoner Wembley Stadiums und wird in 76 Länder im Radio und Fernsehen übertragen. Ist also so ein bisschen das Bild von Live Aid einige Jahre zuvor. Und alles, was Rang und Namen hat, tritt auf. Metallica, George Michael, Robert Plant von Led Zeppelin, Liza Minnelli, Def Leppard, Seal, Axl Rose im Duett mit Elton John. Ein unglaubliches Line-Up.

0: Ja, und wer darf an dem Abend ebenfalls nicht fehlen?
1: Echt, ist David Bowie auch da?
0: Ja, David Bowie ist da und er performt doch tatsächlich Under Pressure. Ja, und spätestens da ist dann klar, dass es kein böses Blut mehr zwischen den beiden Lagern gibt. Freddie Mercurys Gesangsparts übernimmt dabei Annie Lennox von den Eurythmics. Am Ende des Auftritts geschieht dann aber doch etwas Seltsames. David Bowie hält zunächst eine kleine Ansprache.
2: It's for our great friend Freddie Mercury. I'd also like us to remember our friends, your friends, my friends, who have died recently.
0: Er sagt, dieser Tribute gilt unserem großartigen Freund Freddie Mercury. Ich möchte auch, dass wir an unsere Freunde denken, eure Freunde, meine Freunde, die vor kurzem oder schon vor langer Zeit gestorben sind. An Freunde, die noch leben und in einigen eurer Fälle, vielleicht auch in anderen, an eure Familienangehörigen, die von dieser unerbittlichen Krankheit hinweggerafft wurden. Ja, und dann geht er hochdramatisch auf die Knie und betet das Vaterunser.
2: Our Father, who art in heaven.
0: Ja, das ist mit den Beteiligten auch nicht abgesprochen und passt halt einfach null.
1: Ganz komischer Vibe auf einmal.
0: Ja, dazu muss man wissen, dass Freddie Mercury ja noch nicht mal Christ war, sondern Anhänger des Zoroastrismus, einer Religion, die hunderte Jahre vor Jesu Geburt im iranischen Kulturraum entstanden ist. Brian May erinnert sich später an die Szene und denkt sich, was zum Teufel macht der da? Bowie bleibt also irgendwie Bowie in Sachen Theatralik lieber zu viel als zu wenig. Aber immerhin, David Bowie nennt Freddie Mercury einen großartigen Freund. Jetzt wird uns ja leider gar niemand mehr erzählen können,
1: kann nicht,
0: wie es wirklich
1: nicht
0: war.
1: Ja, und deswegen nehmen wir einfach an, das wäre genau so gelaufen. Ja, da gab es mal eine kleine Streitigkeit, dann haben die sich wieder gesehen und dann doch gemerkt, guck mal, wir haben hier so einen ganz tollen Song gemacht, der für immer bleiben wird. Was wir geschaffen haben, wir beide.

0: ein oder ja, und dann werden sie sich die Hand gegeben haben, dann werden sie sich gedrückt haben, wenn sie gesagt haben, das war eine tolle Zeit, vielen Dank, was wir hier zusammen erschaffen haben, ja, ja, finde ich auch, so wird es gewesen sein.
1: Ich fand es halt lustig, dass wir heute mal so ein Deep Dive in eine andere Epoche der Pop- und Rockmusik
0: die krasseste
1: gewagt haben. Die krasseste eigentlich. Und was hier für Name-Dropping die ganze Zeit stattgefunden hat.
0: Also.
1: Und das musste man noch nicht mal irgendwie großartig konstruieren, sondern diese Namen, die flogen hier einfach wie von selbst durch den Raum. Und
0: aber
1: wenn man
0: weißt
1: sich
0: du,
1: jetzt
0: später, weißt du, werden vielleicht auch Leute sagen, erinnerst du dich, wie Ikimel mal zusammen gewohnt hat mit Chiagu? Zum Beispiel.
1: Ja.
0: Vielleicht wird das auch jemand später sagen und dann sagen, krass, wie bitte, Ikimel, wie bitte? Mhm. So, na, so wird das auch später gehen.
1: Ja, ja. Vielleicht wird es so kommen, wenn wir in ungefähr 20, 30 Jahren bei der 50. Staffel angekommen
0: sind
1: von Fuck You Very, Very Much, dann werden wir genau diese Sachverhalte verhandeln.
0: Ja, aber lach nicht, 50. Staffel, ich meine, da wollen wir hin.
1: Ja.
0: Und da werden wir noch hier sein, Leute, und die Gebisse noch mal richtig festkleben, bevor es losgeht.
1: Das ist ein wunderbares Schlusswort. Nehme ich so.
0: Ja, schön. Hat mir sehr Spaß gemacht, Markus, dieser kleine Ausflug heute. Wirklich sehr, sehr schön.
1: Ganz meinerseits. Now it's time to und das war's dann auch schon wieder mit dieser Folge Fuck You Very, Very Much. Heute also mit diesen Rocklegenden, da hatten wir durchaus was Vergleichbares schon in dieser Staffel, Metallica vs. Megadeth. Wenn ihr es noch nicht getan habt, dann hört euch doch auch diese Folge nochmal an. Und ansonsten bleibt mir nur noch zu sagen, dass ihr die Links und Infos zu den Originalquellen, allen verwendeten Zitate und Ausschnitte in den Shownotes findet und dass ihr alle Folgen in ARD Sounds oder überall, wo es sonst noch Podcasts gibt, hören könnt. In diesem Sinne, haben wir wieder was gelernt. Recht herzlichen Dank für die Aufmerksamkeit. Auf Wiederhören.
0: Tschüss. 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
6: Die Nachrichten mit Magdalena Dietz. Guten Abend. Rauchen soll in Deutschland in den nächsten Jahren deutlich teurer werden. Der Bundestag hat für die schrittweise Erhöhung der Tabaksteuer gestimmt. Felix Wessel aus dem WDR Aktuell-Team.
7: Die Bundesregierung will nach eigenen Angaben dafür sorgen, dass die Menschen in Deutschland gesünder leben und sie will zugleich Mehreinnahmen erzielen. Für das kommende Jahr werden zusätzliche Steuereinnahmen von 1,5 Milliarden Euro erwartet. Zigaretten werden mit dem neuen Gesetz deutlich teurer. Bis 2030 könnte der Preis für eine 20er-Schachtel im Schnitt auf 11,78 Euro steigen. Steigerungen sind außerdem für Zigarren, Zigarillos und Wasserpfeifentabak geplant. Und auch Vapor sollen künftig mehr zahlen.
6: Der neue Bundesarbeits- und Sozialminister Schweizer ist optimistisch, dass die geplante Rentenreform bald vorankommt. In einem ARD-Interview zeigte sich der SPD-Politiker zuversichtlich, was die Zusammenarbeit in der Regierung angeht.
8: Da, wo wir noch in Diskussionen sind, da gibt es ja auch CDU-Ministerpräsidenten, die sich kritisch geäußert haben, auch sozialdemokratische Ministerpräsidentinnen, die sich kritisch geäußert haben. Da werden wir jetzt bald einen Konsens finden, weil wir haben eine Aufgabe, wir haben eine Verantwortung und der wollen wir gemeinsam gerecht werden.
6: Unter anderem der öffentliche Streit um Einschränkungen beim früheren Renteneintritt dürfte ein Grund gewesen sein für den Rücktritt von Schweizers Vorgängerin Baas. Und das haben wir auch noch im Blick. Der Bundestag hat neu geregelt, wie die Notfallversorgung in Zukunft laufen soll. Wer einen medizinischen Notfall hat, soll schneller Hilfe bekommen. Opfer schwerer Gewalttaten bekommen in Strafverfahren mehr Unterstützung. Der Bundestag hat beschlossen, dass sie künftig einfacher ihr Anrecht auf eine psychosoziale Prozessbegleitung geltend machen können. Die Polizei in Essen sucht weiter nach dem geflohenen Häftling und seinen beiden Komplizen. Die Flucht des 34-jährigen Deutschen beschäftigt morgen den NRW-Landtag in einer Sondersitzung. Der spanische Fußballclub FC Barcelona hat sein neues Sondertrikot vorgestellt, für das Fans viel hinblättern sollen. Der Startpreis liegt nur einen Cent unter 500 Euro. Gesicht der Aktion ist der dreifache Grammy-Gewinner Tyler, the Creator. Der Rapper wurde für seine Texte oft kritisiert. Anlass für das Sondertrikot ist das anstehende Spiel Clásico gegen Real. Seit einigen Jahren holt sich Barca für diese Spiele Künstler aufs Trikot. Mit dabei waren unter anderem schon Coldplay oder Ed Sheeran. Und das war WDR aktuell. Das Wetter in Nordrhein-Westfalen. Bei Tiefstwerten zwischen 13 und 6 Grad bildet sich stellenweise Nebel. Wenn der sich morgens verzogen hat, gibt Sonne und Wolken im Wechsel und gegen Abend vom Niederrhein bis ins Münsterland erste Schauer. In Monschau werden bis 18 Grad erwartet, in Halle bis 19 und in Soest bis 21 Grad. Das Wochenende wird dann wechselhafter und etwas kühler bei nur noch bis zu 13 Grad. Es ist 0 Uhr 3.
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10: Im ersten Teil mit Aufnahmen aus den Archiven des Bayerischen Rundfunks. Am Mikrofon begrüßt Sie Carsten Fabian. Mit einem Flötenkonzert von Karl Reinicke wollen wir diese Sendung eröffnen. Mit dem Konzert D-Dur, Opus 283. Gespielt von Sebastian Jacot und dem Symphonieorchester des Bayerischen Rundfunks. Die Leitung hat June Merkel.

Das Flötenkonzert, D-Dur, Opus 283 von Karl Reinicke, in einer Aufnahme vom Preisträgerkonzert des ARD-Musikwettbewerbs im September 2015. Mit Sebastian Jacot und dem Symphonieorchester des Bayerischen Rundfunks. Die Leitung hatte June Merkel. Das Phoenix-Quartett spielt jetzt das Streichquartett Opus 77 Nummer 2 von Joseph Haydn.

Josef Haydns Streichquartett F-Dur, Opus 77, Nummer 2, interpretiert vom Phoenix-Quartett. Nicolas Dautricourt und Fabien Boudot, Violine, Christophe Goguet, Viola und Manuel Fischer-Dieskau, Violoncello. Die Aufnahme entstand 2009 im Kulturforum Fürth. Hier ist das ARD-Nachtkonzert, präsentiert von BR Klassik. Auf dem Programm jetzt die Psalmensinfonie von Igor Strawinsky. Wir hören den Chor und das Symphonieorchester des Bayerischen Rundfunks unter Leitung von Lorin Marcel.

Das war die Psalmensinfonie von Igor Strawinsky in einer Produktion von 1997 mit Chor- und Symphonieorchester des Bayerischen Rundfunks unter Leitung von Lorin Masell. 1.14 Uhr ist es, Sie hören das ARD-Nachtkonzert. Jetzt mit Musik von Jean Fonsex. L'Horloge de Flore für Oboe und Orchester. Solist ist Lajos Lencsics. Das Münchner Rundfunkorchester begleitet unter Leitung von Werner Andreas Albert.

L'Horloge de Flore, die Blumenuhr von Jean Fonsex. Die Solo-Oboe spielte Lajos Lencsés, Werner Andreas Albert dirigierte das Münchner Rundfunkorchester. Von Mikis Theodorakis folgt jetzt die Rhapsodie für Violoncello und Orchester. Gespielt von Sebastian Hess und den Nürnberger Symphonikern, die Leitung hat John Carew.

Sebastian Heß war der Solist in der Rhapsodie für Violoncello und Orchester von Mikis Theodorakis. John Carew dirigierte die Nürnberger Symphoniker. Bis zu den 2 Uhr Nachrichten hören wir jetzt noch Paul Crossley mit dem Danse Bohémienne von Claude Debussy.

0: Es ist 2 Uhr. 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
1: Die Nachrichten mit Magdalena Dietz. Guten Morgen. Die Internationale Energieagentur warnt davor, dass Dieselkraftstoff bis weit ins kommende Jahr knapp bleiben könnte. Schon vor Beginn des Winters seien die Lagerbestände ungewöhnlich stark abgebaut. Anne-Kathrin Petri-Beck berichtet.
2: Das hat in erster Linie damit zu tun, dass die Dieselproduktion wegen des Iran-Kriegs zurzeit insgesamt eingeschränkt ist. Auch andere Energieexperten und sogar Banken warnen vor möglichen Engpässen. Um die Lage jetzt etwas zu entschärfen, prüfen die Mitgliedsländer der Internationalen Energieagentur, ob sie Öl und Diesel aus ihren nationalen strategischen Reserven freigeben können. Denn die Nachfrage nach Diesel dürfte jetzt während der Heizsaison hoch bleiben.
1: Zigaretten sollen in Deutschland in den nächsten Jahren deutlich teurer werden. Der Bundestag hat für die schrittweise Erhöhung der Tabaksteuer gestimmt. Felix Wessel aus dem WDR-Aktuell-Team.
3: Die Bundesregierung will nach eigenen Angaben dafür sorgen, dass die Menschen in Deutschland gesünder leben und sie will zugleich Mehreinnahmen erzielen. Für das kommende Jahr werden zusätzliche Steuereinnahmen von 1,5